0: Alles, was mich gestört hat und alles, was ich gemerkt habe, alles so in einem Telefonat habe ich hierher gerührt.
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3: Zwei Frauen lieben den gleichen Mann. Das klingt jetzt gerade nach einem Beziehungsdrama, irgendeinem schlechten Groschenroman, oder? Aber dass zwei Frauen den gleichen Mann lieben, das ist in ganz vielen Familien ein Fakt. Die Frau liebt ihren Mann, aber auch seine Mami, die vorher jahrelang für ihren Bub gesorgt hat, auch sie liebt ihren Sohn. Wir reden über die Beziehung von der Frau zu der eigenen Schwiegermutter. Und genau in dieser Beziehung, in dieser brodelt es ganz häufig, manchmal ganz im Verborgenen, ganz subtil, da sind Spannungen oder ein Druck rum. Man nervt sich und will gleich nichts sagen. Es sind Erwartungen herum, Wünsche, wo vielleicht nicht darauf eingegangen wird. Die psychosoziale Beraterin Karin Rappo kennt sich bestens aus mit dem Dilemma. Sie hat jahrelang nicht offen mit ihrem Schwiegermami geredet. Das ist nicht gut rausgekommen. Aber ihre Geschichte ist so ermutigend. Sie zeigt nämlich, dass auch nach dem grössten Krach Versöhnung und vor allem eine echte Beziehung möglich kann sein. Ich bin Ruth Stutz und ich hoffe, das Gespräch inspiriert euch. Karin, herzlich willkommen da wieder mal in unserem Studio. Das ist immer so schön, wenn ich mit dir eine Sendung aufnehme. Mega schön, bist du gekommen.
0: Danke vielmals, Ruth. Ich freue mich auch mega und geniesse es, mit dir die Sendung aufzunehmen. Und ich freue mich mega auf das heutige Thema.
3: Ja, gell. Und es ist ein spezielles Thema. Und gleich eins, wo ganz viele Leute herausfordert, würde ich mal sagen, gell? Schwiegermutter-Phänomen, so habe ich dieser Sendung gesagt. Einfach, weil es auch wirklich ein Phänomen ist mit dieser Schwiegermutter.
0: Ja, es ist schon, also Beziehungen von Schwiegermüttern und vor allem Schwiegertöchtern sind oft wirklich schwierig und herausfordernd. Ich habe mir so im Vorfeld überlegt, es sind wirklich, glaube ich, vor allem die Schwiegertöchter. Ich glaube, die Männer haben wieder weniger mit ihren Schwiegermüttern.
3: Das stimmt, ja, das stimmt. Das sehe ich auch bei meinem Mann. Ich erlebe wirklich viel in meinem Umfeld, das ist mir wirklich aufgefallen, wie negativ, weißt, von dieser Beziehung geredet wird, also weil es auch einfach herausfordernd ist. Und ich merke auch selber, immer wieder bin ich herausgefordert. Ich habe mega eine liebe Schwiegermami, aber ich bin trotzdem herausgefordert. Weißt du, so, manchmal will man wie etwas beweisen oder man hat irgendwie, es ist wie mehr Spannung da, wie in einer anderen Beziehung. Oder wie muss man vielleicht ein bisschen mehr dafür tun, dass sie gut ist, Beziehung. Obwohl ich wirklich eine gute Schwiegermami habe. Ich finde das mega, aber das ist so ein Phänomen.
0: Ja. Das ist ein Phänomen und ich glaube, es hängt aber wir einfach auch mit der Konstellation fest zusammen. Ich glaube, dass dort wir einfach subtil, so du hast gesagt, so das Beweisen, oder? Mm. Subtil ist oft so, ja, wir vielleicht schon ein bisschen als Konkurrenzdenken da oder Eifersucht da oder vielleicht wäre es Schwiegermami gerne noch an der Stelle von Mami und ja, ich glaube, wir könnten später auf das mehr eingehen. Mm. Ich glaube, das sind ganz viele Sachen, die da oft sehr unbewusst und sehr subtil laufen und die es dann eben kompliziert macht.
3: Genau, es gibt eine Studie zu dem Thema. 48% von allen Frauen haben bei einer Umfrage gesagt, dass sie ein Problem haben mit der Schwiegermutter. Also es sind eigentlich die Hälfte und das ist auch das, was ich so ein bisschen wahrnehme. Ich habe noch eine Umfrage gemacht auf Instagram. Lustig ist, dort ist eigentlich keine Frage gekommen. Ich habe dort eine Frage gesucht für die Sendung. Also irgendwie ist es ein Problem und gleich manchmal vielleicht doch auch nicht so schlimm, dass man jetzt richtig geplagt wird so im Alltag. Aber es ist herausfordernd. Weißt du, so das habe ich auch so ein bisschen gemerkt, was so ein bisschen zurückkommt. Aber viel ist es ein Thema, wo ich mit Frauen darüber rede. Es ist jetzt auch nicht einfach etwas Altes, sondern das betrifft eigentlich jede Generation, gell?
0: Ja, das glaube ich auch. Und ich habe im Vorfeld von dieser Sendung ganz ein schönes Telefonat mit meinem Schwiegermami gehabt und haben sie so gefragt, du, wie ist denn aus deiner Sicht und wie ist denn dir gegangen und so. Und sie hat mir auch gesagt, was sie für Herausforderungen mit ihrem Schwiegermami gehabt hat. Also das ist nicht etwas Neues.
3: Ah, das ist auch noch interessant.
0: Genau.
3: Ja, du hast ja auch eine Geschichte selber, gell, wo du auch Spannung erlebt hast in dem Thema.
0: Ja, genau. Also ich habe die Beziehung mit meinem Schwiegermami sehr schwierig gefunden am Anfang. Wir haben uns wie müssen finden, es sind so viele Faktoren zusammengekommen. Wir sind das erste Mal älter geworden und meine Schwiegereltern sind das erste Mal Grosseltern geworden. Und wir haben in unsere Rolle hineinfinden und sie in ihre. Und dann haben wir natürlich noch müssen schauen, wie geht das miteinander. Und das hat schon recht Spannungen gegeben. Und wir haben nicht gut können darüber reden. Und dann hat sich vieles aufgestaut. Und ich habe meine Schwiegermami gefragt, wie es ihr gegangen ist. Und sie hat das ganz gut zusammengefasst und hat gesagt, ja, der Anfang war schwierig. Sie hat sich wahnsinnig gefreut auf das Grosskind. Sie ist relativ spät Grossmami geworden. Hat sich dadurch natürlich wahnsinnig gefreut. Hat es mega gut gemeint. Gut gemeint ist nicht immer gut gemacht.
4: Genau.
0: Aus der Sicht vom anderen. Und dann hat sie gesagt, ja, und jetzt hat sich alles eingependelt und jetzt ist es einfach gut. Und das, ich habe gemerkt, das hat uns beiden, ich glaube, nochmal so gut getan, dass wir jetzt in der Vorbereitung von dem Podcast einfach nochmal können miteinander reden. Wie ist es gewesen und wie ist es jetzt? Und einfach jetzt dürfen sie sagen, hey, und jetzt ist es einfach gut. Und wir gehen jetzt sogar gemeinsam in die Ferien. Wir sind jetzt schon ein paar Mal in die Ferien gewesen. Das wäre einfach ein paar Jahre undenkbar gewesen. Und wir finden, das ist so ein grosser Segen, einfach auch für die Kinder.
4: Mhm. Also mit der ganzen Familie von dir kommt sie dann mit? Also nicht nur ihr zwei, du und sie?
0: Also mein Mann und unsere Kinder und die Schwiegereltern. Wir sind jetzt wirklich schon ein paar Mal.
4: Das heisst etwas, oder? Ferien,
0: genau.
4: Wo einem so heilig sind.
0: Also dreimal in die Skiferien und einmal sind wir letzten Herbst am Meer gewesen.
4: Wow. Das war ja ein Prozess gewesen, also ein rechter Weg, wo du gegangen bist. Er hat auch Mut gebraucht. Du hast gesagt, eben vieles hast du einfach so hingenommen. Es ist irgendwie einfach so im Untergrund hat es so ein bisschen vor sich eingebrodelt, aber es ist nicht gut gewesen und du hast den Mut gehabt, um es ansprechen. Da möchte ich unbedingt noch auch darauf eingehen, wie du das gemacht hast, weil es geht ja auch fest darum, zum Grenzen setzen und zum klar auch kommunizieren.
0: Ja, da muss ich jetzt gerade korrigieren,
4: ja.
0: Weil bei uns jetzt das Happy End gegeben hat, für das ist meine Schwiegermami verantwortlich und nicht ich, weil ich hätte es völlig verbockt.
4: Sicher, oh.
0: Ich hätte es völlig verbockt.
4: Sehr
0: und meine Schwiegermami hat aber dort, also ich kann das nachher dann noch ein bisschen erzählen, wie das war. Wir hatten dort wirklich einen grossen Konflikt, wo ich dann vom Zaun gebrochen habe, weil ich es einfach nicht mehr ausgehalten habe, all die unterschwelligen Spannungen. Und meine Schwiegermami hat dort einfach so Grösse gezeigt. Und ja, das ist ihr zu verdanken, muss ich in aller Demut sagen.
4: So schön.
0: Oder, ja, genau.
4: Aber weißt du, warum betrifft es eigentlich meistens die Mutter? Weißt du? Warum ist das dort ein Thema und jetzt nicht unbedingt, also nicht so oft, kommt viel weniger vor beim Schwiegervater?
0: Ja, ich glaube, das hat ganz viel irgendwie so auch mit Erwartungen zu tun. Und Mütter sind ja immer noch so recht in einer Schlüsselrolle. Die Mütter sind die, die ganze Familie zusammenhalten, die sich überlegen, alles. Das Jahr, wo vielleicht vor dem Familienfest auch ganz fest unter Druck sind, dass es ja für alle stimmt und so. Und ich merke, wie das hat mein Mann viel weniger.
4: Mhm.
0: Und ich glaube, das ist schon so, eben so, die Mütter sind die, die oft so die ganzen Zusammenhänge im Blick haben und so. Und die Schwiegermütter sind ja auch mal in der Rolle von der Mutter gewesen. Und ich glaube, dass das ganz fest, ich glaube, das haben wir einfach die Väter und die Schwiegerväter einfach weniger.
4: Also du meinst, dass sie wie das nicht können loslassen, sodass einfach auch weiter schauen, so für die grössere Familie?
0: Ja, ich glaube, man ist dann einfach fest in der Rolle drin. Und das ist, glaube ich, dann tatsächlich auch schwierig, ja.
4: Und ist es auch, weil wir beide Frauen den gleichen Mann lieben?
0: Ja, das habe ich mir auch noch überlegt. Also ich finde so, also die Mutter ist ja im Leben von einem Bub die absolut wichtigste Person und die wichtigste Frau im Leben. Und dann kommt eine andere Frau und nimmt der Mutter den Platz weg, quasi, oder? Mhm. Jetzt mal so ganz salopp gesagt. Und gell, du hast ja drei Buben.
4: Mhm.
0: Ich habe zwei Mädchen und einen Bub. Und ich habe wirklich gemerkt, einfach wo mein Bub auf die Welt kam, habe ich gemerkt, das ist ganz eine andere Beziehung. Überhaupt nicht besser. Ich liebe meine Mädchen auch über alles, aber die Beziehung ist eine andere.
4: Mhm.
0: Das ist ganz spannend.
4: Wie denn? Ist sie näher? Oder?
0: Ich
4: kann es wirklich nicht vergleichen.
0: Ich überhaupt nicht wert, denn sagen, ich finde das auch schwierig in Wort zu fassen. Es ist einfach etwas anderes.
4: Mhm. Ich merke schon fest bei meinen Buben, wie sie ganz fest Nähe wenden und suchen. Ja. Aber ich weiss ja nicht, ob das jetzt nur meine sind. Ja. Aber ich finde das spannend, weil ich nur Schwestern hatte und es hat mich noch überrascht, wie fest sie das geniessen. Ja. Oder? Und das kann ja dann schon mega schwierig sein, wenn das dann plötzlich von heute auf morgen vielleicht auch, jetzt nur schon, wenn sie eine Beziehung haben, jemand anders überkommt, oder? All die Nähe.
0: Ja, ich glaube, das plötzlich von heute auf morgen ist ja so ein Schlüssel, weil in der Bibel, ich habe es extra nochmal nachgelesen, in der Bibel steht, in Genesis steht, darum verlässt der Mann Vater und Mutter und bindet sich an seine Frau und sie werden ein Fleisch. Also es ist eigentlich ganz eine klare Ordnung von Gott her, dass zuerst passiert die Loslösung von unserer Herkunftsfamilie und dann bindet wir uns wieder neu an unsere Partner. Mhm. Und das merke ich in der Praxis, dass das oft nicht mehr so stattfindet. Wir Menschen brauchen recht lang zum Erwachsen werden heutzutage.
4: Ah, sicher, findest du?
0: Ja. Und einfach so die Loslösung findet oft sehr spät statt. Und oft kommen dann wie so Prozess erst dann, wenn man schon verheiratet ist, wenn vielleicht Kinder schon unterwegs sind. Oft kommen dann wie nochmal so Prozess von der Loslösung, wo ich einfach merke, so, ich bin eigentlich schon noch fest verstrickt. Also so, es ist ja so die emotionale Verstrickung mit der Herkunftsfamilie. Mhm. Und ich glaube, das ist das, was oft so mega schwierig ist. Und mir ist dann ein Beispiel in den Sinn gekommen, wo ich meine Schwiegermami gefragt habe, wie denn das für sie war. Und sie hat gesagt, für sie ist das nicht so schwierig gewesen, weil wir sind auch schon relativ... Wir haben uns relativ spät kennengelernt, mein Mann und ich. Aber das ist wie so auch so ein Erlebnis gewesen. Wir sind recht frisch zusammen gewesen und mein Mann ist auf eine Weltreise gegangen. 3 Monate reisen, das hat er schon lange geplant gehabt. Und wir haben wir gefunden, ja, das ist jetzt eh gut, das ist wie noch so mal eine Prüfung für unsere Beziehung. Und bevor er dann abgereist ist, hat dann seine Mami ihn gefragt, oder hat gesagt, schau, jetzt hast du deine Wohnung aufgelöst und du kannst dann nochmal zu mir kommen und ich tue dir die letzte Wäsche noch waschen, bevor du gehst und so. Und mein Mann hat dann gesagt, nein, ich bringe meine Wäsche der Karin.
4: Oh ja, das hat schon angefangen, oder? Ja.
0: Genau. Und da merkt man schon, also sie hat mir jetzt gesagt, sie hat das jetzt nicht, für sie ist das jetzt nicht irgendwie schlimm gewesen oder so, aber da merkt man schon, das ist so, ja, so die Loslösung, der Mann muss sich wieder entscheiden.
4: Das ist eigentlich sehr gesund, also es muss ja auch passieren und da darf man wahrscheinlich auch dem, nein, da darf man dem nicht im Weg stehen, oder?
0: Genau, als Mutter. Ja. Genau, und es ist einfach auch wichtig, dass der Mann so weit einfach aus der emotionalen Verstrickung rauskommt, dass ihm auch gelingt, seine Mama mal zurückzuweisen. Mhm. Ich glaube, das ist mega wichtig.
4: Aber wie kann man das denn wie fördern, wenn du sagst, das passiert jetzt immer später? Wie kann ich das denn fördern als Mami?
0: Als Mami fördern? Ich glaube, so die Loslösung muss gegenseitig sein. Ich glaube, also die Kinder spüren das, wenn die Eltern sie nicht gehen lassen. Und den Eltern hilft es auch, wenn die Kinder gehen. Ich habe viel jetzt auch jüngere Frauen in der Beratung, in meiner Praxis, wo ich wie merke, sie haben dann wirklich ein schlechtes Gewissen, wenn sie die Eltern enttäuschen und die Eltern verletzen, weil sie ihr eigenes Leben leben. Und ich sage ihnen dann immer, nein, nur mutig. Im Moment ist es vielleicht eine Verletzung und eine Enttäuschung, aber die ist nötig und die ist gut. Und wenn ich als Kind schaffe, die also gut loszulassen und die emotionale Verstrickungen zu lösen und Eigenverantwortung für mein Leben zu übernehmen, helfe ich auch meinen Eltern loszulassen.
4: Mhm. Mhm.
0: Das ist ein Schritt, der von beiden Seiten muss sein.
4: Mhm. Als ich die Instagram-Umfrage gemacht habe und meine Leute hier in dieser Community gefragt haben, was habt ihr für Fragen oder was fordert euch raus? Eure Schwiegermutter hat mir eine Frau geschrieben. Sie hat es lieb, Schwiegermami, sie hat sie auch gerne. Aber was sie an mich ein bisschen nervig sage, dass die Mutter ihren Mann, also ihren Sohn, so wirklich auf ein Podest stellt. Also wenn sie an mich sieht, die Schwiegermutter, dass er mal Socken muss zusammenlegen oder beim Wäsch zusammenlegen, dann findet sie, oh, der Arm, der hat doch jetzt den ganzen Tag geschafft, jetzt muss er das auch noch machen. Also so ein bisschen wie, aber er ist dann immer noch ein bisschen auf dem Podest oder so. Was sagst du zu dem?
0: Ja, ich finde, das ist dann schon recht, dass ich reinrede in die neue Familie und ich rate den Schwiegereltern dazu, sich dort wirklich zurückzunehmen, auch wenn man das Gefühl hat, man weiß es vielleicht besser, aber wie die Familie darf ihren eigenen Weg gehen und muss ihren eigenen Weg finden. Und ich finde das mega, mega wichtig, dass die Schwiegereltern dort auch lernen, sich zurückzunehmen und sagen, schau, ich würde es anders machen, es tut mir vielleicht auch weh, wenn ich das sehen will, für mich sieht es nicht gut aus, aber ich muss und darf mich da echt zurückhalten und sie dürfen ihr Leben gestalten, so wie es möchte. Das ist mega, mega wichtig. Mhm. Und es ist auch mega wichtig, dass der Mann, eben, wenn ich vorher gesagt habe, dass dem Mann auch gelingt, auch für seine Familie einzustehen und wenn es nötig ist, einfach seine Mami einmal in die Schranke zu weisen und sagen, schau, das sind jetzt Sachen, die durch mir in der Familie, durch mir schauen, wie wir unser Zusammenleben gestaltet und da möchte ich bitte, dass du dich da draus haltest.
4: Mhm. Das, die Rolle vom Mann, das finde ich mega spannend, wenn wir unbedingt nachher noch darüber reden. Weißt, ich finde es ja auch irgendwo verständlich. Man will so das Beste fürs Kind, oder? Man will ja, vorher hat man selber noch für das Kind können schauen, so lange. Und man weiss doch eigentlich, was das Beste ist fürs Kind, oder? Das ist ja wahrscheinlich der Hintergrund. Und so gut wie ich, vielleicht auch der Gedanke, kann niemand für mein Kind schauen.
0: Denkst du?
4: Nein, ich könnte mir jetzt noch vorstellen, dass man ja das denkt. Oder?
0: Ja, vermeintlich, aber also, ja, den Gedanken kann ich schon nachvollziehen, dass der vielleicht beim Schwiegermami kommt, aber einfach, man darf einfach auch sehen, es ist so eine andere Zeit und so eine andere Generation und einfach, ja, das ist eben das Loslassen, irgendwie, ja, die Familie darf jetzt das Leben gestalten und auch wenn ich das Gefühl habe, ich weiß es besser, ja, vielleicht stimmt da das gar nicht, dass ich es wirklich besser weiß, weil ich habe ja nie auch den ganzen Einblick und ich darf mich da einfach wirklich auch zurückhalten.
4: Mhm. Etwas anderes, was mich noch eine andere Frau gefragt hat, ob man recht wenige Probleme hat, wenn die Schwiegermutter genau gleich ist wie die eigene Mutter. Was sagst du zu dem?
0: Das finde ich jetzt noch schwierig zu sagen. Ich glaube nicht unbedingt, dass es das ist. Ich glaube, es ist wie mehr die Haltung, wenn man in die Beziehung hineingeht. Also ich glaube, man kann sehr unterschiedlich sein und sich gut verstehen. Man kann sehr ähnlich sein und sich schlecht verstehen. Ich glaube, es ist wie mehr so die Haltung, gebe ich die Freiheit, tue ich auch wertschätze die andere Person und die andere Sichtweise und kann ich irgendwie über Konflikt offen reden und eine Lösung finden. Ich glaube, es sind wir mehr wie die Sachen. Mhm. Wie kann ich die Beziehung gestalten? Wie gehen wir um mit Nähe und Distanz? Und zwar mit dem unterschiedlichen Bedürfnis nach Nähe und Distanz,
4: mhm,
0: oder?
4: Mhm.
0: Das sind, glaube ich, so die grossen Herausforderungen. Und wenn ich mit dem Umgang, ich glaube, das macht es aus.
4: Die Spannungen meistens nehmen sie ja dann zu, wenn da Nachwuchs kommt. Du hast es vorher bei dir auch erwähnt, wenn ein Baby auf die Welt kommt, dann nehmen die Spannungen schon meistens zu, oder? Weil da, wenn plötzlich alle Anteile haben an dem kleinen Persönlich.
0: Ja, genau. Und ich habe, wo wir geheiratet haben, habe ich eigentlich gedacht, ich werde sicher kein Problem haben mit meinem Schwiegermami, weil ich ein sehr liebes Schwiegermami und bin dann ziemlich überrascht. Es hat nämlich in der Schwangerschaft eigentlich schon angefangen, wenn ich ehrlich bin, gar nicht erst, wo das Baby da war.
4: Wirklich?
0: Es hat wirklich in der Schwangerschaft schon angefangen, weil ja, eben die Großeltern haben sich so fest gefreut und bei uns ist halt einfach nur eine ganz spezielle Situation gewesen, weil wir große Komplikationen hatten in der ersten Schwangerschaft und das ist dann einfach ganz viel emotionale Überforderung zusammengekommen und Ängste zusammengekommen. Und wir haben dort Wir haben dort ein Beispiel gehabt, das war auch so heilsam gewesen, dass wir über das jetzt noch reden konnten. Erzähle ich das gern. Mhm. Und zwar, ich bin, als ich mit unserer Ältesten schwanger war, bin, im Ende sechsten Monat bin ich 2 Wochen im Spital gsi. Es war sehr kritisch gewesen. Wir hatten wirklich Angst gehabt, dass sie stirbt oder schwer behindert ist. Und ich musste dann 2 Wochen im Spital liegen. Und meine Schwiegereltern haben mich dann besucht. Und ich war einfach emotional total überfordert gewesen mit allem, natürlich. Und meine Schwiegermami hat angefangen, als Jäckli Lisme für das Baby. Und sie hat mir dann dort im Spital hat sie mir gesagt, ja, also ich habe jetzt das Strickzeug gerade auf die Seite gelegt und habe jetzt gerade aufgehört, Lisme. Und mich hat das so verletzt. Und ich habe gedacht so, nein, also jetzt muss ich erst recht Lisme. Jetzt muss ich erst recht Lisme. Einfach in der Hoffnung, dass das gut kommt und einfach irgendwie so die ganze Hoffnung einfach auch in Gott setzen und dass das einfach uns ausrichtet auf das, dass das gut kommt. Und es hat mich so verletzt. Ich habe ja das aber gar nicht gesagt. Wir haben jetzt darüber geredet, ist das gar nicht so bewusst gsi. Und ich habe dann nachher, als ich dann wieder zuhause gsi bin vom Spital, ich habe eine ganz liebe Nachbarin gehabt, die so von der gleichen Generation gsi isch wie meine Schwiegermami. Und sie hat mir dann erzählt, dass man das früher noch tatsächlich so gemacht hat. Also sie hat ganz konkret hat sie erzählt, es sind ja früher noch wirklich viele Kinder gestorben, auch während der Geburt und so weiter. Und sie hat mir das erzählt, wo sie ihr Kind geboren hat, war sie im Spital gewesen und der Mann ist dann allein an den Kinderwagen besorgen. Man hat das früher wirklich nicht so gemacht, dass man, so wie man das heute, tun wir ja fast übertrieben vielleicht, oder rosa oder blau ausmalen und alles parat machen, und alles ist parat für das Baby. Und das hat man früher noch nicht gemacht, aus dem Ding raus, dass das wir vielleicht könnte Unglück bringen. So etwas in der Art und Weise, oder? Und von dem her hat meine Schwiegermami hat ja genau richtig machen und hat gesagt, schau, ich habe jetzt das gerade auf die Seite gelegt, so. Sie hat mir damit eigentlich sagen, schau, ich mache alles dafür, dass das gut kommt, so quasi, oder? Dass so kein Unglück passiert. Und bei mir ist genau das Gegenteil von dem, ist bei mir passiert.
4: Genau, das heisst ja eben genau, man geht dann so vom Negativen aus, oder? Und vielleicht ist ja das gar nicht so gemeint. Von der
0: genau, vielleicht ist das gar nicht so gemeint. Und mich dunkt einfach so, die Perspektive übernahm, ist so wichtig. Und dass wir es vielleicht auch mal schaffen, auch wirklich mit der Haltung, mit dem Wohlwollen einmal zusammensitzen. Hey, was bedeutet denn das für dich, wenn du das so sagst? Was steht denn da dahinter? Und wirklich so, ich glaube, es ist eben für die Schwiegermütter auch ganz gut, und heilsam, wenn sie mal dürfen erzählen, wie das bei ihnen damals war und wie man dort umgegangen ist mit Problemen in der Schwangerschaft, mit Ängsten und so weiter. Nämlich ganz anders als bei uns. Sie sind noch viel mehr allein mit so Sachen. Und ich glaube, das ist einfach so heilsam, auch für beide, wenn man da einfach sich gegenseitig einfach in einer guten Art und Weise begegnen darf.
4: Ja, das finde ich mega wichtig. Auch dass der Respekt ja quasi ja, auch vor dem genau. Alter, gell? Finde ich ganz einen wichtigen Punkt. Es gibt ja aber schon Sachen, die immer wieder so vorkommen. Also auf das kommen wir auf jeden Fall noch. Aber weißt du, so ein bisschen das übergriffige Verhalten, von dem hört man ja viel. Jetzt gerade wenn der Familiennachwuchs da ist, der Nachwuchs, das Enkelkind, dann hört man viel so Sätze oder zum Beispiel, jetzt hör doch mal auf still, jetzt ist doch wirklich genug. Oder sind doch mal ein bisschen strenger oder wir haben unsere Kinder noch nicht so verwöhnt. Vielleicht sagt man es auch nicht so klar, sondern man spürt es, oder? Wir sind ja viel gut im Gespüren oder haben das Gefühl, wir spüren es. So ein bisschen das durch die Blume. Weißt du, das ist etwas, was ich das Gefühl habe, das ist wirklich etwas, wo viel, viel zu kämpfen haben.
0: Ja, das glaube ich auch. Und ich glaube wirklich, dass das auch mega wichtig ist, dass sich der Mann nicht raushaltet und sagt, ihr Frauen müssen das allein klären, sondern dass der Mann wirklich auch sich für seine Familie einsetzt und auch stellig bezieht. Und einfach eben, wenn es halt wirklich dann übergriffig ist, dass er wirklich dann auch seinen Eltern, seine Mami mal sagt, du lässt es Gottes jetzt einen Schritt zu weit.
4: Mhm. Und was ist denn genau übergriffig? Weißt, manchmal ist man ja vielleicht einfach empfindlich, kann man das auch sagen?
0: Ja, also man ist wahnsinnig empfindlich. In der Zeit ist man wahnsinnig empfindlich. Ich habe noch dort ein Beispiel.
4: Also gerade wenn ein Baby kommt, ja stimmt. Ja,
0: man ist auch dort sehr, also jetzt gerade so irgendwie mit den ganzen Hormonen und im Wochenbett und bis sich das Stille alles eingespielt hat. Und also wenn man ein Baby geboren hat, da gibt's ja sowieso, dann hat man plötzlich ganz einen Haufen Stillexperten in der Umgebung.
4: Ja, das stimmt.
0: Wo alles Gefühl haben, sie müssen dir vielleicht einen ungefragten Tipp geben. Und man ist dort einfach auch sehr, sehr empfindlich. Und mir hat mal jemand gesagt, so jetzt auch wieder so mehr so in Bezug auf die Schwangerschaft, dass wir so Großmütter die Hormone auch durchmachen. Ja, also so einfach so im kleinen Witz, oder? Dass wir so, ja, einfach für die Großmütter ist das auch ganz
4: eine neue Rolle auch wieder.
0: Eine neue Rolle und einfach auch sehr, sehr emotional.
4: Ja.
0: Ja, genau, wegen dem Stillen haben wir auch das Beispiel. Und auch das, dort geht es wieder aus um die Perspektivenübernahme, oder? Bei uns ist das gewesen, wir haben uns beide noch können an die Situation erinnern, wo wir jetzt vor ein paar Tagen darüber geredet haben. Dort ist unser Mittlerer auf die Welt gekommen und ich weiss, für mich ist dort noch Wochenbett gewesen. Ich bin irgendwie emotional noch völlig irgendwie drin gewesen und die Schwiegereltern sind unangekündigt auf Besuch gekommen. Kurz
4: vorbeigeschaut.
0: Das habe ich in der Situation gar nicht verdreht. Ja. Und das hat aber dann mein Mann auch wirklich kommuniziert und hat gesagt, schau, das stresst uns, kein Stress, das viel zu fest. Möchte das bitte nicht Leute bitte vorher und fragen, ob es gerade passt. Und ich weiss noch, es war Abend gewesen, mein Mann war, glaube ich, am Kochen gewesen. Und unser Mittlerer war im Stubenwagen gewesen und ich war völlig überrumpelt gewesen, weil die Großeltern plötzlich in der Tür gestanden sind. Und unser Mittlerer hat fest gebrüllt im Stubenwagen rein. Und meine Schwiegermama sagt, oh, hat sich Hunger? Du lachst gerade runter. Du kennst das auch.
4: Ja, genau. Ja.
0: Und ich bin
4: alle meinen's
0: so
4: gut,
0: wütig geworden.
4: Ja, ja.
0: Und ich bin so wütig geworden. Und hat gedacht, nein, also geht's noch? Was hat sie denn das Gefühl, was ich für eine Mutter bin, dass ich mein Kind hungern lasse? Ich habe das so persönlich genommen und habe mich so angegriffen gefühlt. Und hat nein, also nein, es geht ja gar nicht. Und ich dann wieder ein bisschen zur Ruhe gekommen bin und ein bisschen beleidigt, habe ich mir dann gedacht, ja, bei ihnen ist das völlig anders gewesen. Sie haben damals, wo sie im Spital waren, sind die Babys nicht bei Mami gewesen, sondern in einem Babyzimmer und man hat ihnen alle 3 Stunden das Kind gebracht zum Stillen und dann hat man es wieder ins Babyzimmer durch und es ist ganz normal gewesen, dass die Babys Hunger hatten und das ist ja absolut nicht. Meine Schwiegermami hat sich da überhaupt nichts Böses dabei gedacht. Sie hat einfach gesagt, oh, hat sie Hunger. Mhm. Aber das hat überhaupt nichts. Sie hat sich nicht im Geringsten überlegt, dass sie mich damit könnte angreifen, sondern es ist ja einfach normal, dass das Baby auch Hunger hat, wenn es nicht gerade...
4: Aber spannend wäre, Karin, was wäre jetzt gewesen, hätte dir das eine Freundin gesagt, hat Hunger? Hätte ich sicher emotional nicht gleich getriggert?
0: Ja, das kann sein, ja. Mhm. Das kann sein. Das kann sein. Und ich glaube, das ist einfach auch wichtig, dass man als Schwiegertochter einfach das auch mal reflektiert und einfach, also es ist auch fair dem Schwiegermami gegenüber, oder? Man das mal reflektiert und sagt, hey, hat das gar nicht so viel mit mir zu tun, wie ich das Gefühl habe, oder mit dem Schwiegermami zu tun.
4: Mhm.
0: Und nicht einfach immer nur sagen, ja, die böse Schwiegermutter, sondern einfach wirklich auch, dort geht es ja wieder ums Perspektive übernehmen, oder? Wie hat sie es echt vielleicht gemeint? Oder einfach so auch so unterstellen, dass sie es gut gemeint hat.
4: Oh, das ist auch mal schön. Ich unterstelle dir, dass du etwas Gutes gemeint hast.
0: Ja, genau. Ja, ich unterstelle dir, dass du es... Und einfach so die Haltung, oder? Und das Wohlwollen. Und sich einfach bewusst machen, hey, sie ist Mami von meinem Mann und Großmutter von dem Enkelkind, von dem Kind von meinem Mann. Und sie will doch sicher nur das Beste, sie will doch sicher nichts Böses.
4: Mhm. Mhm.
0: Ich glaube, das ist einfach auch ganz wichtig so.
4: Mhm. Von wo kommt denn das, ich will beweisen, dass ich das auch kann? Ich merke das viel so in dieser Beziehung zu meiner Schwiegermutter, wenn ich zum Beispiel Sie tut mir immer mega gerne putzen, wenn ich am Arbeiten bin. Es ist mega lieb von ihr und ich bin sehr froh eigentlich. Und gleich habe ich jedes Mal ein schlechtes Gewissen oder ein schlechtes Gefühl, wenn ich aus dem Haus gehe und es ist nicht aufgeräumt, es ist nicht ordentlich, es hat im Kühlschrank vielleicht noch irgendetwas, wo nicht mehr so frisch ist, weißt du so. Und man hat irgendwie eben so den Druck, oder ich habe das, dass ich es gerne würde besser machen und ihr zeigen, ich kann es dann schon, wahrscheinlich kann schon gut für deinen Sohn schauen, weißt du. Und ich weiss auch nicht, was das ist.
0: Mhm. Ja, das ist spannend, ja. Vielleicht würde es mal helfen, wenn du mal zusammensitzt mit dem Schwiegermami und mal sie fragst, du hast ja eigentlich eine gute Beziehung zu ihr, sagst du, oder? Und trinke doch mal einen Kaffee miteinander und frag sie doch einmal, du, was geht dir denn durch den Kopf, wenn du zu uns in die Wohnung kommst und das Chaos siehst? Und ich könnte mir jetzt vorstellen, dass sie nicht denkt, die Ruth hat es wieder mal überhaupt nicht im Griff, sondern vielleicht denkt sie, die Ruth hat es ja mega streng und vielleicht kann ich ihr jetzt ein bisschen etwas Gutes tun und ich weiß noch, wie das früher war. Und ja, also vielleicht sieht sie es ganz positiv.
4: Also ich merke ganz fest bei dir wirklich, dass das Gute einem anderen unterstellen. Das finde ich ganz eine schöne Vorstellung. Was du jetzt immer wieder gesagt hast, bist immer wieder auf den Mann gekommen und hast gesagt, er soll wirklich Stellung beziehen. Inwiefern ist das wichtig, dass der Partner sich klar positioniert?
0: Ja, das ist sehr wichtig, weil der Partner sonst immer so zwischen Stuhl und Bank sitzt. Also zwischen zwei Stühlen. Oder er ist zwischen seiner Mami und zwischen seiner Frau. Die zwei Frauen, die er am meisten liebt, und die haben Krieg, also Krieg, ja, vielleicht knapp miteinander, oder? Zum Teil ist es wirklich ein Krieg ein bisschen. Und das ist ja für den Mann auch mega, mega schwierig. Und ich glaube einfach so, dass es einfach mega wichtig ist, dass der Mann dort wirklich auch Stellung bezieht und sagt, schau, meine Frau ist jetzt die wichtigste Frau in meinem Leben und ich schaffe das auch jetzt, meine Mami mal zu enttäuschen und ich kann mal einstehen für meine Familie. Ich glaube, das ist wie auch so die klare Verhältnis schaffen. Und ich glaube, es ist wie so einfach auch wichtig, dass nicht immer die Frau selber muss.
4: Für sich ist da, oder?
0: Ja. Mhm.
4: Aber man hört immer daraus raus, es geht eigentlich nicht daran vorbei, dass man mit Konflikt muss man angehen. Oder? Das gehört man daraus raus. Du sagst ja immer wieder, also was ich höre, ist klar kommunizieren, Sachen ansprechen, eben im Wohlwollen, im Respekt voreinander, aber nicht einfach unter den Teppich mit diesen Sachen. Es wird eigentlich immer schlimmer dann, oder? Und man stellt sich immer Böseres vor. Das Schwiegermami wird immer mehr zum Monster, oder, wenn man
0: unbedingt,
4: das macht.
0: Unbedingt. Und das ist ja auch bei uns passiert. Also, ich habe jetzt meine Schwiegermami nicht als Monster gesehen, aber einfach so, wir haben es halt wir beide nicht geschafft, darüber zu reden, über die Sachen, die uns verletzen, über unsere Erwartungen, über unsere Gegenseitigen und so. Und dann hat sich immer mehr aufgestaut und wir haben eigentlich immer mehr versucht, uns aus dem Weg zu gehen. Und es geht ja nicht.
4: Einfach, weil man es gespürt hat, da ist so Druck gekommen gewesen, wahrscheinlich.
0: Man hat es einfach, also es haben ja alle gespürt. Mhm. Es haben alle gespürt und niemand hat darüber geredet.
4: Mhm. Einfach so tickende Bombe, ganz unangenehm.
0: Genau, genau. Es war so eine Zeitbombe gewesen und irgendwann ist dann die halt explodiert die Bombe. Also ich bin das gewesen, wo explodiert ist. Und ich habe dann völlig aus dem Nichts raus, also das tut mir auch heute leid, das ist gar nicht so schön gewesen. Und umso mehr rechne ich das mit dem Schwiegermami an, dass sie so gut reagiert hat. Sie hat jetzt wirklich Größe gezeigt. Also sie hat mir angerufen und ich bin explodiert und habe ihr alles gesagt, was fast 10 Jahre sich aufgestaut hat. Und alles, was mich gestört hat und alles, was ich gemerkt habe, alles so in einem Telefonat habe ich ihr hergerührt.
4: Du hast nur geredet und sie wahrscheinlich kein Pieps mehr, oder?
0: Nein, sie hat schon etwas gesagt dazu auch. Aber sie hat mir dann nachher gesagt, sie hat schon gecatcht dran. Dann nachher. Und sie hat dann super reagiert. Also ich meine, es wäre auch völlig verständlich gewesen, wenn sie gesagt hätte, weißt du was, das musst, also ja, muss ich mir auch nicht alles so gefallen lassen und anhören. Sie hätte auch können auf Angriff oder auf Verteidigung gehen oder so. Aber sie hat sich die Sache echt auch zu Herzen genommen. Und sie hat mir dann vorgeschlagen und hat gesagt, komm, Karin, wir gehen doch mal zusammen essen. Und im ersten Moment, will ich eigentlich gar nicht, will meine Ruhe haben.
4: Genau.
0: Und sie hat dann aber wirklich gesagt, schau, wir sind ja immer nur, wir sehen das ja nie allein und nie in Ruhe. Sind ja drin, sind nur einiges kleiner gewesen. Und sie hat gesagt, wir nehmen das einmal Zeit, nur wir zwei, gehen zusammen eine Pizza essen und reden einmal miteinander und dann schauen wir weiter.
4: Mhm.
0: Und das ist so gut gewesen. Wir haben dann abgemacht, sind zusammen Pizza essen und mein Mann hat gekocht zuhause für die Kinder und für den Schwiegervater. Wir haben zuhause gegessen, wir sind in die Pizzeria und seitdem ist es gut.
4: Sicher, was ist denn das Gespräch, das gut war? Oder einfach, dass ihr euch mal bewusst Zeit genommen habt?
0: Dass wir uns bewusst Zeit genommen haben, dass wir auch mal haben können sagen, schau, das hat mich verletzt. Das und das will ich so nicht. Das und das will ich anders. Das ist mir wichtig. Und einfach auch grundsätzlich, einfach auch für die Kinder. Einfach auch für die Kinder spüren einfach die Spannung, auch wenn nie etwas ausgesprochen ist, aber die Kinder spüren doch das.
4: Mhm. Mhm. Aber das heisst, es muss gegenseitig der Wunsch vorhanden sein, dass man auf eine Lösung kommt, dass man auf Versöhnung quasi kommt, oder?
0: Der Wunsch und der Wille, ja.
4: Der genau. Muss da sein. Aber eben, man hört wieder daraus raus, gell? Einfach auch reinhören, was bringt es gegenüber und was, ja
0: dass Perspektive können übernehmen und nicht immer nur vom eigenen ausgehen und vielleicht ist es ganz anders, als ich denke. Und einfach wirklich auch zuhören und was ist denn deine Seite und
4: Erwartungen auch klären, oder? Das wäre sicher ein grosser Punkt.
0: Ja, genau.
4: Ich glaube auch, etwas, was wirklich passiert ist, dass man sich zurückzieht, oder? Dass man sich immer mehr so einkapselt, aber wirklich halt den Mut aufbringen. Und das ist so schwierig, ich spüre es ja selber gerade, oder? Zu sagen, nein, ich gehe den Konflikt an, ich spreche es an. Das braucht manchmal mega viel Mut.
0: Ja, das braucht viel Mut. Und ich möchte aber den Mut zusprechen und ermutigen, es gibt sicher Fälle, wo es wirklich ganz, ganz schwierig ist, wo einfach Konstellationen wirklich sehr schwierig sind. Aber einfach probiert es aus und macht euch auf den Weg. Und eben, wenn es so eine Geschichte gibt wie bei mir, dann lohnt sich das tausendmal.
4: Gibt ja schon dann auch ein Verhalten von Leuten, wenn man Sachen anspricht, die dann einfach eingeschnappt sind, oder? Und wo man es dann nicht recht machen kann. Das gibt es ja schon auch. Was soll man dann machen, wenn man es angesprochen hat, sich Mühe gegeben hat, weißt du, so wie all die Punkte gemacht hat, aber die andere Person ist dann eingeschnappt und findet so, so nicht.
0: Ja, ich glaube, wichtig ist halt immer, dass man vom eigenen redet, oder? Das sind ja jetzt Sachen, die ganz grundsätzlich in Beziehungen und in Konflikt wichtig sind, dass man nicht immer sagt, hey, du machst und du hast und du, oder? Weil das tut man immer so schnell als das kommt gerade wie ein Angriff über und dann hat man gerade das Gefühl, man muss sich verteidigen und dass man sagt, du, schau, wenn du einfach bei mir so reinplatzest, es ist nicht, dass ich nicht gerne habe, dass du auf Besuch kommst, aber wenn du so reinplatzest, dann fühle ich mich so einfach gerade überrumpelt und dann muss ich einfach gerade irgendwie zuerst mich wieder ein bisschen sortieren und sammeln. Aber das heisst nicht, dass ich dich nicht will sehen. So.
4: Es ist ja auch etwas Schönes für eine Schwiegermutter. Ich stelle mir das jetzt selber vor, wenn ich Schwiegermutter wäre, wenn ich wie noch etwas darf machen, wenn ich noch etwas darf helfen. Das ist ja mein Leben lang oder ein grosser Teil von meinem Leben. Ist das meine Aufgabe gewesen, oder?
0: Ja, genau, unbedingt. Und ich finde das auch wichtig, dass man dem Schwiegermami so den Raum auch lässt. Und das ist das, was meine Schwiegermami auch gesagt hat. Sie hätte ja nur helfen, aber sie hat halt wie dann auch ein bisschen stark, sie ist wie ein bisschen stark reingefahren von lauter Freude über das Grosskind. Und hätte dann wirklich zu viel Welle. Und ich glaube, es braucht wir einfach ja auch von uns Schwiegertöchtern einfach auch so, einfach auch die Demut, sich helfen zu lassen. Also wir haben ja heute so, haben wir ja oft so, wir wollen alles selber schaffen und alles super machen und so. Und einfach auch sagen, ja, ich bin jetzt gerade wirklich überfordert und brauche jetzt gerade wirklich Hilfe. Und tun das auch lernen, dass die Hilfe anzunehmen, dass meine Schwiegermama jetzt bei mir putzen tut. Mhm. Das, ja, das braucht halt auch etwas. Und ich glaube, das ist halt auch für beide Seiten auch heilsam, wenn man das auch mal kann sich eingestehen.
4: Du hast auch von Freunden noch einen guten Tipp mitbekommen, gell, zum Thema Entscheidungen.
0: Ja, genau. Und zwar ist das ein befreundetes Ehepaar. Die kommen beide aus eher dominanten, einflussreichen Familien. Und sie haben uns dann erzählt, sie haben sich irgendwann entschieden, dass sie grosse Entscheidungen in der Ehe treffen. Und erst wenn die Entscheidung durch ist, erst dann kommunizieren sie den Eltern, wie sie sich entschieden haben und was sie jetzt möchten. Und sie nehmen die Eltern nicht mehr in den Entscheidungsprozess rein. Sondern sie tun das wirklich für sich als Ehepaar klären und erst wenn es durch ist, dann geht das weiter. Und einfach auch, was das für eine Klarheit und Entlastung einfach in die Beziehungen hineingebracht hat. Und ich finde das einfach wirklich auch wichtig, dass man sich den Raum einfach als Familie auch zugesteht und einfach dort wirklich auch gesunde Grenzen dort setzen. Mhm. Wo einfach halt die Ältere einfach nicht mehr Platz haben, so wie das tut.
4: Also was ich mega schön finde, wir haben jetzt immer wieder gesagt, Respekt vor dem Alter, hören, von wo kommst du, was bringst du mit, offen sein für die neue Beziehung, sich auch Zeit nehmen. Ich finde das ein mega schönes Beispiel mit dem Znachtessen. Ja. Einfach mal, dass Schwiegermami und ich, wir gehen zusammen essen, Interesse zeigen füreinander. Und man muss ja auch sagen, es gibt ganz viele schöne Schwiegermütterbeziehungen. Es ist jetzt einfach immer nur problembehaftet. Es gibt wirklich ganz viele schöne Beispiele. Zum Beispiel eins ist in der Bibel, das ist mir in den Sinn gekommen, Naomi und Ruth in der Bibel. Das ist eigentlich erstaunlich, sagt Ruth zu ihrem Schwiegermami, wo du auch hingehst, dort, wo ich auch hingehe, wo du bleibst, da bleibe ich auch. Das ist eigentlich ein Satz, wo man auch ins Vertrauen nimmt, aber das ist ein Satz, wo die Schwiegertochter, der Schwiegermutter sagt, einfach weil sie so Liebe bekommen hat und wo ihr Mann dann gestorben ist, also der Sohn von der Naomi, hat sie gefunden, ich will bei dir bleiben. Und das finde ich so ein schönes Bild. Und Naomi gibt nämlich, das ist auch spannend, gibt ihre Schwiegertochter frei. Sie sagt, ich gebe dich frei, ich wünsche dir das Beste, ich rate dir wieder zu heiraten. Und sie sagt, du darfst gehen. Und das finde ich so schön, das Bild von Freiheit, weißt du, so, ich gebe meiner Schwiegermutter auch Freiheiten vielleicht, aber vor allem gibt mir die Schwiegermutter die Freiheit. So das Wort Freiheit finde ich so schön in dem Bezug. Weißt du, was ich meine? Das hat mich einfach irgendwie gerade getoucht. Und einfach, dass da so eine Liebe möglich ist, weißt du, inzwischen auch in dieser Konstellation. Und ich finde eben, es ist möglich, dass man in der Schwiegermutter eine Freundin kann finden kann. Ja. Jemand Vertrautes, jemand Nächstes.
0: Ja, und das ist absolut schön. Und das, ja, ich glaube auch, dass mit der Freiheit, mit dem Loslassen, dort ist wirklich ein Schlüssel drin. So, nicht mehr alles wollen kontrollieren, so wie es jetzt genau muss sein, sondern einfach auch den anderen frei lassen und er darf so machen, wenn er es macht. Und ja, finde ich mega schön, ja. Das Beispiel aus der Bibel, ja. Und, ja, ich werde einfach ermutigen, dass wir uns nach dem ausstrecken.
4: Karin, jetzt sind wir am Schluss und ich fände es mega cool. Einfach noch so, wir haben über ganz vieles geredet, aber was hast du so, weißt du, so, wenn jetzt etwas könntest weitergeben für eine Mutter, für eine Schwiegermutter, für eine Frau, hast du einen konkreten Tipp noch für den Alltag?
0: Ja, einfach offen und ehrlich kommunizieren und auch Wünsche direkt ansprechen. Nicht irgendwie das Gefühl haben, ja, sie müsste jetzt, also die Schwiegertochter, sie müsste jetzt wissen, dass die Schwiegermutter jetzt hat komm, mir helfen kommen, oder die Schwiegermutter, dass sie denkt, ja, sie müsste ja wissen, dass ich mein Enkelkind will sehen oder so. Und dass man einfach über Wünsche einfach offen und ehrlich kann sprechen. Und einfach nicht so das unterschwellige Diffuse.
4: Karin, du hast mega viel von deiner eigenen Schwiegermutterbeziehung erzählt. Heute ist das einfach gut. Also ihr beide, was habt ihr denn heute für eine Beziehung?
0: Ja, es ist einfach gut. Also irgendwie so, ich glaube, wir so eben die unterschwelligen Erwartungen sind weg und das Wohlwollen ist da, das gegenseitige Wohlwollen ist da und wir haben einfach gesagt, eben das ist so einfach so schön, dass wir jetzt können sagen, hey, es ist jetzt einfach gut und Und auch wenn meine Schwiegermami jetzt etwas sagt zu mir, wo ich denke, oh, das könnte mich jetzt mega verletzen, dann kann ich ja auch, ja, das verletzt mich irgendwie nicht mehr so, weil ich einfach das mehr schaffe, auch irgendwie das Gute in jetzt zu sehen. Und einfach, ich weiß einfach, dass sie es grundsätzlich mega gut meint mit uns. Und dass sie mega Freude hat an die Kinder. Und ich finde, das darf sie auch geniessen. Und ja.
4: Danke dir vielmals, Karin, auch dass du so viel von deinem Privaten erzählt hast. Ich nehme ganz viel mit in meine Schwiegermutterbeziehung.
0: Ja, es ist halt einfach wirklich so eine schöne Geschichte mit einem Happy End. Und, wir haben einfach jetzt auch gesagt, das ist auch so schön. Ich habe meine Schwiegermami eben vor ein paar Tagen am Telefon gefragt, was ich auch darf erzählen, weil es halt einfach auch sehr privat ist und sie auch betrifft. Und darum ist mir das auch wichtig, das mit ihr zu besprechen. Und vorher ein bisschen zu schauen, was ist okay und was will sie lieber nicht, dass ich erzähle da und so. Und dann haben wir gesagt, das ist einfach so schön auch, dass irgendwie die Sachen, die so schwierig sind, dass wir jetzt auch andere vielleicht auch von unseren Erfahrungen dürfen profitieren. Und also das ist ja wie dann nochmal der grösste Segen, oder? Es ist für uns jetzt gut, für unsere Kinder, aber vielleicht können auch Zuhörerinnen da profitieren jetzt von unserer Erfahrung und von unserem Happy End. Vielleicht kann das auch ermutigen und das ist einfach mega, mega schön.
4: Karin Rappo ist psychosoziale Beraterin mit eigener Praxis zu Wetzikon im Zürich Oberland und sie hat in dieser Folge ganz offen über ihren eigenen Konflikt mit dem Schwiegermami erzählt und wie sie einen guten, wohlwollenden Weg miteinander gefunden haben. Mir ist vor allem geblieben, dass ich offen kommunizieren will. Mir nicht so viele Sachen denken, wie es echt könnte sein, sondern einfach mal nachfragen beim Schwiegermami, ihre Sicht hören. Hey, und wenn du dir amigs ein paar Tipps für deinen Alltag rausholen kannst, gerade aus der Psychohygiene, mega cool. 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Danke euch vielmals, bis zum nächsten Mal. Mein Name ist Ruth Stutz.
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1: Die Nachrichten von SRF um 3 mit Dominik Brandt. Im Streit um die Zukunft Grönlands gibt es einen Durchbruch. Das haben die USA, Dänemark und Grönland verkündet. Die Regierungen Dänemarks und Grönlands teilen gemeinsam mit, dass voraussichtlich nächste Woche ein Abkommen unterzeichnet werden soll. Jana Sinram von der ARD berichtet.
2: Dänemarks Ministerpräsidentin Mette Frederiksen schreibt in einer Pressemitteilung, sie freue sich über die Aussicht auf ein gutes Abkommen für Grönland, das Königreich Dänemark und die Vereinigten Staaten. Ein solches Abkommen werde die gemeinsame Sicherheit in der Arktis und im Nordatlantik stärken und damit auch für die NATO und Europa von Vorteil sein. Frederiksen betont ebenso wie der grönländische Regierungschef Jens Frederik Nielsen, der Vertrag werde die Souveränität und die territoriale Integrität des Königreichs und das Selbstbestimmungsrecht des grönländischen Volkes anerkennen. Trump hatte zuvor auf seiner Plattform Truth Social geschrieben, das Abkommen sichere den Vereinigten Staaten die dauerhafte Kontrolle über die Sicherheit und alle anderen Bedürfnisse Grönlands und berücksichtige viele amerikanische Anliegen. Man werde unverzüglich mit dem Aufbau einer umfangreichen Militärpräsenz in einem Teil Grönlands beginnen. Im Januar hatte Trump vehement Anspruch auf die Arktisinsel erhoben. Seitdem hatte eine Arbeitsgruppe der USA, Dänemarks und Grönlands über eine Möglichkeit beraten, den Streit beizulegen.
1: In Kuba ist erneut landesweit der Strom ausgefallen, zum wiederholten Mal seit Beginn des Jahres. Die Ursache werde gesucht, teilte der staatliche Stromversorger mit. Der karibische Inselstaat Kuba leidet aus verschiedenen Gründen unter einer schweren Energiekrise. Die Infrastruktur ist veraltet und die USA haben ein Ölembargo verhängt. Kuba kann seither nur einen Teil seines Ölbedarfs decken. Die knapp 9,5 Millionen Menschen im Land mussten zuletzt teils täglich stundenlang ohne Strom auskommen. Zum Sport. Im Schweizer Eishockey sind die ZSC Lions neuer Tabellenführer. Sie gewinnen das zweite Spiel der Saison auswärts gegen die SCL Tigers 4:3. Die weiteren Resultate: Kloten gewinnt gegen Lugano 5:2, Ambri Piotta gewinnt gegen Rapperswil-Jona 6:3, Bern besiegt Davos 5:2, Freiburg gewinnt gegen Lausanne 4:2 und Genf Servette verliert gegen Aschua 3:4 nach Penaltyschießen. Und Tennis und zur Schweizer Davis Cup Begegnung gegen Brasilien. Die Schweiz liegt nach Tag 1 mit 0:2 zurück. Sowohl Dominik Strecker als auch Stan Wawrinka haben ihre Einzel in Brasilien verloren. Entschieden wird die Partie heute Samstag. Die Siegernation gehört im nächsten Jahr wieder zur Elitegruppe im Davis Cup. Das Wetter: Es gibt viel Sonne heute bei 21 bis 25 Grad. Das waren Nachrichten von Radio SRF, verantwortlich Dominik Brandt.
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3: In dem Augenblick, wo ich an einem Tisch sitze und einen vollen Teller habe und wenige Meter weiter sehe ich Kinder, die offensichtlich unterernährt sind, das erschließt sich mir nicht, wie das irgendwie entertaining oder irgendwie cool sein kann. 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
4: 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Es war ein Ausflug in eine ganz andere Welt. Eine Welt, die ich noch nicht so kenne. Birgit Roschel ist eine erfolgreiche Geschäftsfrau. Sie arbeitet unter anderem als Business Coach, berät Führungspersonen und Unternehmen. Sie sagt selber, die Businesswelt sei eine eigene Bubble. Es ist eine Welt, wo sie hineingeboren wurde. Als Kind reist sie mit ihrer Familie von Ort zu Ort, ist privilegiert. Sie sieht aber ganz viel Armut und merkt schon früh, dass es überhaupt nicht selbstverständlich ist, dass sie so

0: viel haben. Bis heute spürt Birgit die Verantwortung und sie beeinflusst fest ihr Arbeiten und ihr Leben. Ich fand es mega spannend, gefunden, in die Welt von der Birgit abzutauchen und zu sehen, wie sie den Einfluss, den sie hat, nutzt, um etwas Gutes in der Welt zu bewegen. Mega schön, dass du dabei bist bei dem Vis-à-vis. Ich bin Ruth Stutz. Birgit Roschel, danke vielmals, dass ich hier bei dir sein in deinem Büro. Gell, ist das da?
1: Ja.
0: Danke vielmals, dass du Gast bist da bei mir im Vis-à-vis. Ich freue mich mega auf unser Gespräch.
1: Ich auch, vielen Dank.
0: Birgit, du bist eine erfolgreiche Frau aus der Businesswelt. Du hast jetzt auch wieder ein wunderschönes Kleid an, schöne Schuhe, du bist schön hergerichtet, also eine richtig schöne Frau. Nimm mich aber wunder, wie siehst du aus, wenn du ganz privat unterwegs bist? Weißt du, was hast du denn an? Wie fühlst du dich wohl privat?
1: Also ich gehe in der Gemeinde, die sehr unkonventionell ist, insofern ganz normale Sachen. Ich meine, Zürich ist jetzt schon ein etwas höheres Niveau, auch wenn du in Zürich so in der Stadt bist, wenn du mal das Stadtbild anguckst und dann in anderen kleineren Schweizer Städten unterwegs bist. Also ich, ja, angepasst, sagen wir mal so.
0: Also bist du einmal barfuß unterwegs und Haare nicht gemacht und kein Ohrring oder ungeschminkt, wie ist das?
1: Ist mir eher unangenehm, aber okay. Ich erlebe das jetzt, da wo wir hingezogen sind, dass die Frauen deutlich weniger auf diese Sachen Wert legen und ich finde, man spart einen Haufen Zeit. Es ist wirklich cool.
0: Ja. Ja, so cool. Also du bist Psychologin, Business Coach, bist seit vielen Jahren im Consulting unterwegs. Du beratest Menschen in Führungspositionen, beratest Unternehmen, hilfst Unternehmen auch, dass sie gute Führungskräfte finden. Das ist so ein kleiner Ausschnitt, was du alles machst. Wir reden nachher auch noch zusammen genauer darüber. Das ist so ein bisschen eine eigene Welt, wo du dich drin befindest. Fast ein bisschen wie eine Bubble, oder? Die Welt von diesen Führungskräften. Würdest du das auch sagen? Oder nimm nur ich, dass es so war?
1: Nein, unbedingt. Also das ist eine eigene Welt und ich glaube auch, dass deren Alltag anders aussieht als der Alltag von Menschen, die weniger Verantwortung haben.
0: Mhm. Wieso hat es dich in diese Welt gezogen?
1: Ich habe mich in die Welt rein entwickelt. Also eigentlich wollte ich gern in die Mission. Ich habe in meinem Studium bei Campus für Christus mitgearbeitet und bei OM Einsätze gemacht und war eigentlich sehr begeistert von dem, was da auch in den Ländern bewegt wird.
0: Das sind so christliche Organisationen,
1: das
0: könnte
1: man sagen. Christliche Organisationen. Und habe dann aber mein Studium mit Bestnote abgeschlossen und dann war wie die Frage, das ist ja auch nicht umsonst, also sollte ich mal für 2 Jahre in meinem, ich habe Arbeits- und Organisationspsychologie studiert, ich sollte mal als Psychologin mit meinem Hintergrund arbeiten und wenn Gott dann immer noch will, dass ich in die Mission gehe, dann wird er mir das schon zeigen, aber ich sollte mal so leben wie die Leute, denen ich von Jesus erzählen will. Und ich hatte dann sofort einen Job in Frankfurt bei Arthur Andersen, war damals eine der größten internationalen Beratungsgesellschaften und habe dann da angefangen und seitdem nie wieder ein Go dafür bekommen, Vollzeit irgendwie missionarisch tätig zu sein.
0: Also du hast wirklich Mission quasi, wie man sich es vorstellt, irgendwo in Busch auf Afrika oder wie?
1: Oder wo immer, ja. Ich hatte Bibelverse auswendig gelernt, wenn ich dann in Einzelhaft bin, dass ich meine Bibel auswendig kann, im Ernst.
0: Also wenn du verfolgt wirst werden wegen deinem Glauben.
1: Ja.
0: Also du bist so führig gewesen für das, was du da erfahren hast, wo du gläubig geworden bist.
1: Ja, und es sind auch in meinem Studium sehr viele Psychologen gläubig geworden, die dann bei IGNIS, das ist so eine christliche, also Psychologen, die Christen sind, Organisation, also die sich dann dort haben anstellen lassen und dann da auch wie weiter sich entwickelt haben, allerdings im klinischen Bereich. Es war damals dann die Frage, ob ich den Arbeits- und Organisationspsychologischen Bereich aufbaue. Aber ich war da frisch verheiratet und mein Mann konnte sich das gar nicht vorstellen, da, weil die auch wie in so einer Gemeinschaft gelebt haben und das kam gar nicht in Frage. Und das war dann auch gut.
0: Wie du überhaupt den Glauben für dich entdeckt hast, auch das werden wir nachher anschauen. Ich will noch ein bisschen bei deiner Karriere bleiben. Du hast vorher gesagt, du hast dich innen entwickelt. Also es ist wirklich Karriereleiter steil darauf, könnte man sagen. Wie siehst du deinen Erfolg? Weißt?
1: Also Gnade, wirklich, Favor. weil jetzt gerade auch als Deutsche in der Schweiz, also es vergeht bei mir keine Woche, wo die Deutschen nicht ein Thema sind.
2: Ehrlich?
1: Also von daher, ja, unbedingt. Ah, ja. Also es hat ja sehr viele deutsche Manager. Mhm. Und jetzt Stettler Consulting ist ja im Healthcare. Es hat da natürlich sehr viele deutsche Professionals, Ärzte, aber auch im Management. Mhm. Und die kulturellen Unterschiede sind sehr, sehr groß. Also von daher ist es für mich noch mehr Gnade, dass ich als Consultant in der Schweiz so erfolgreich bin.
2: Mhm.
1: Ja.
2: Und was heißt, du wirst auf das, also wirst auf das angesprochen, dass du Deutsche bist?
1: Es ist so, dass im Kontext, also ich habe ja, als ich kam, auch sehr viele Sales-Teams geschult und trainiert. Und dann waren natürlich die deutschen Sales in der Art, wie sie auftreten. Aber auch das Thema, wenn dann Deutsche versuchen, Schweizerdeutsch zu sprechen.
2: Kannst du?
1: Nein. Und wird es auch keiner deutschen Person in der Schweiz empfehlen, weil das Feedback in der Regel, also das offizielle Feedback ist dann sehr höflich und freundlich, aber das informelle, und oft bin ich dann am Schluss die einzige Deutsche im Raum gewesen und habe dann gehört, wie die Schweizer wirklich darüber denken, ist eher negativ.
2: Okay.
1: Und ich ermutige Schweizer auch, Deutschen da eher zu helfen, auch da, wo sie kulturell anecken, dass den Deutschen zu helfen, indem sie es mehr thematisieren und sagen, du, ein bisschen weniger laut, du musst nicht immer gleich als Erster das Problem lösen, gib anderen auch mal Raum.
2: Sie vertragen es ja eher, oder? Dass man so etwas äußern darf, oder? Eher, oder?
1: Bei unbedingt.
2: Den Deutschen. Ja, genau.
1: Also es in unserer Kultur würde das sogar erwartet von Leuten, ehrlich? Die einem wohlgesonnen sind. Also Feedback ist in unserer Kultur Wertschätzung. Und in der Schweizer Kultur ist es das Gegenteil. Also man denkt, die Person wird sich schon was dabei gedacht haben, sich so zu verhalten. Wer bin ich, dieser Person Feedback zu geben?
2: Genau.
1: Also ich drücke Wertschätzung dadurch aus, dass ich kein Feedback gebe.
2: Genau.
1: Und das ist aber das Problem, weil die dann oft schon mehrere Monate, zum Teil Jahre in der Schweiz leben, ohne dass ihnen je jemand gesagt hat, wie angriffig ihr Auftreten für die Kultur ist, in der sie leben.
2: Mega spannend, dass eigentlich Deutschland, was so nahe neben der Schweiz ist, dass das so eine andere Kultur ist in dem Fall, von dieser Kritik. Kritik ist wirklich ganz schwierig in der Schweiz. Das merke ich auch, dass wir ja richtig lernen, oder? Dass man das darf und dass man Kritik auch annehmen kann und nicht, dass der ganze Laden runtergeht. Spannend, ja.
1: Gut, und in meinem Beruf als Coach ist das ja, wofür ich bezahlt werde,
2: genau.
1: Leute zu spiegeln, Leute zu helfen, angepasster oder weniger angriffig zu sein für ihr Umfeld, weniger anstrengend zu sein, in ihrem Leadership besser zu werden. Das heißt, sie bezahlen mich dafür, genau das zu bekommen, was in meiner Kultur gut funktioniert.
2: Genau, aber da bist du wahrscheinlich noch recht viel. So, sind die Leute auch überfordert gewesen? Oder da merkst du eben, hast du sicher krasse Unterschiede gemerkt in dem Fall, in dem Thema, in der Schweiz?
1: Unbedingt.
2: Oder?
1: Ja, unbedingt. Gut, und es gibt auch Unternehmen, die für die Thematik mich auch anfragen. Also wir haben wieder einen Chefarzt, der neu in der Schweiz ist und wo das Team im Moment etwas drunter leidet, und dann kommen die in die sogenannte Swissness-Bleiche zu mir und dann reden wir über diese kulturellen Unterschiede. Und in der Regel sind das ja Menschen, die nicht angetreten sind, anderen das Leben schwer zu machen, sondern sie spüren es einfach gar nicht.
2: Spannend. Wir haben es von der Karriere gehabt, von Erfolg. Was ist denn grundsätzlich für dich Erfolg?
1: Interessanterweise wurde ich das jetzt sogar von einem Kunden mal gefragt, für mich der Erfolg wäre. An sich ist mir immer wichtig, wenn ich einen Auftrag bekomme, zu sagen, was auch ethisch geht und nicht geht. Also ich würde es nicht als Erfolg bezeichnen, wenn irgendeine Person zu mir ins Coaching kommt, die in einem völlig dysfunktionalen Unternehmen arbeitet und dann am Schluss einfach eingepasst wird in auch ethisch sehr zweifelhafte Leadership-Situationen. Das würde ich einfach nicht annehmen, und da würde ich dann auch sagen, ich bin gar nicht der richtige Consultant. Ich würde als Erfolg bezeichnen, wenn sowohl mein Auftraggeber als auch mein Coachee den Eindruck hat, dass es besser passt, dass weniger Energie für diese ganzen Störthemen verbraucht wird und man besser sich auf das konzentrieren kann, wofür man bezahlt wird. Und wenn Leadership in meiner Job Description ist, dann wäre es für mich ein Erfolg, wenn sowohl das Team, das er führt, als auch sein Arbeitgeber den Eindruck hat, die Person ist am richtigen Platz.
0: Mhm. Ja, das macht Sinn. Was ist ein Erfolg sonst für dich im Leben? Wenn hat jemand ein erfolgreiches Leben? Was würdest du sagen?
1: Ich glaube, das Problem mit dem Erfolg ist, dass der Start von Menschen so unterschiedlich ist. Also ich glaube, für jemanden, der aus sehr schwierigen Verhältnissen kommt, viel Schlimmes erlebt hat im Leben, für den würde ich als Erfolg bezeichnen, wenn er in einigermaßen, wenn er seinen Job behalten kann, wenn er jemanden findet, mit dem man eine Familie gründen kann, sofern das für diese Person etwas ist, was sie möchte. Also wenn die Dinge, die für viele Menschen normal sind, ist für diese Person ja dann schon ein Erfolg. Ja, und für andere Personen kommt sehr stark drauf an, was für sie ihr Lebenskonzept ist. Ich selber finde Erfolg gar nicht so relevant als ein Lebensziel.
0: Mhm. Und gleich ist das, also das ist nichts, was du mega angestrebt hast, Erfolg jetzt in deinem Leben.
1: Nein, nicht? Weil es ja in der Psychologie so schwer messbar ist. Was ist denn der Erfolg? Mhm. Also in einem Sales-Team, wenn dann die Kunden, also da zum Beispiel konnte man es messen und meine Sales-Teams waren dann hinterher wirklich auch quantitativ erfolgreicher. Aber in allen anderen Kontexten, wenn ich mit einer Geschäftsleitung unterwegs bin oder mit einzelnen Coaches unterwegs bin, ist es ja sehr schwer messbar, außer diese individuelle persönliche Zufriedenheit.
0: Ja.
1: Aber manchmal, du hast es angesprochen, ist Kritisieren schwierig. Das heißt, ein Erfolg vom Coaching wäre ja, dass die Person in der Lage wäre, Kritikgespräche zu führen. Und das wäre ja dann schwierigere Leadership-Situationen und nicht einfachere.
0: Mhm.
1: Aber es wäre dann trotzdem ein Erfolg, weil sie in der Lage ist, die Dinge, die nicht okay sind, anzusprechen.
0: Ja, das stimmt.
1: Aber die persönliche Zufriedenheit oder vielleicht auch die Zufriedenheit des Teams würde dann sinken, wenn eine Führungskraft sagt, nee, so nicht. Mhm. Oder wir müssen etwas ganz anders machen. Oder vielleicht sogar eine Person ist toxisch und muss das Team verlassen.
0: Also Erfolg kann manchmal ganz anders aussehen, wie so auf den ersten Blick, oder?
1: Absolut. Heißt
0: das eigentlich?
1: Ja.
0: Was ich mega spannend finde, du hast viel mit Menschen zu tun, die in Führungspositionen sind. Und du hast in einem Interview gesagt, dass Sigi für dich auch ein bisschen eine Randgruppe. Vorher hast du gesagt, so ein bisschen eine Bubble. Menschen, die genauso Unterstützung brauchen wie Menschen, die sonst am Rand so ein bisschen von der Gesellschaft stehen. Warum siehst du das so?
1: Also ich erlebe das so, also dass die zum Teil auch sehr einsam sind. Und weil auch viele Sachen dann confidential, also vertraulich sind, können sie viel auch ihre eigenen Ängste ja gar nicht mit ihren Mitarbeitenden teilen. Zum Teil dann auch ihre persönlichen Sachen nicht mit ihren Kollegen oder ihren Vorgesetzten. Also Thema Professionalität. Ich kann ja nicht, wenn ich zur Arbeit gehe, dann einfach in Tränen ausbrechen, weil ich heute Nacht wieder dreimal von meinem Kind aufgeweckt worden bin, sondern da beiße ich dann die Zähne zusammen und verhalte mich professionell. Das heißt, das, was dann viele, sagen wir mal, wenig oder nicht arbeitende Mütter einfach auf dem Spielplatz miteinander besprechen können und einfach sich auch gegenseitig ermutigen können, ist ja für so eine 100% Fulltime Businessfrau, die auch Kinder hat und zum Teil ja auch kleine Kinder. Viele Ventile sind ja gar nicht so zugänglich.
0: Ja.
1: Das heißt, wo geht diese Person hin mit all diesen Fragen? Mache ich es richtig? Und auch Ehefragen.
0: Mhm.
1: Ja, die führen ja in der Regel auch ganz normale Ehen, haben ganz normale Familienaufgaben. Und da erlebe ich einfach, dass Frauen, die eben 100% berufstätig sind oder zu einem hohen Prozentsatz berufstätig sind und auch noch Führungsverantwortung haben, zum Teil als sehr viel einsamer als andere Menschen. Das gilt für Männer wie Frauen gleichermaßen.
0: Also, dass man einfach den Druck hat, so stark müssen sein, oder? Und sich nichts anmerken lassen.
1: Ja, und das hat einfach auch keinen Platz, was ja richtig ist.
0: Ja,
1: also
0: genau.
1: Man würde ja nicht gerne für einen Vorgesetzten arbeiten, der jedes Mal in Tränen ausbricht, wenn man ihm sagt, man hat eine Präsentation noch nicht fertig.
0: Ja, das würde nicht passen, genau.
1: Ja. Also von daher leben die einen gewissen Druck, auch ihr Privatleben und auch ihre Emotionen mehr zurückzuhalten, haben die aber ja genauso wie alle anderen Menschen auch.
0: Ja, genau. Also das heisst, in deinem Alltag, in deinem Berufsalltag bist du mit so Leuten unterwegs. Tust du dann auch wirklich seelsorgerlich auch arbeiten mit diesen Menschen oder geht es immer nur ums Berufliche?
1: Ich würde die Begriffe Coaching und Seelsorge vielleicht kurz mal auseinandernehmen. Mhm. Also ich habe durchaus auch Christen in der Begleitung, wo Seelsorge eine Rolle spielt. Seelsorge würde ich bezeichnen als eine Begleitung auch in ihrer Beziehung zu Gott, während Coaching nur eine Begleitung ist in der Beziehung zu den Menschen oder den Aufgaben, die sie haben aufgrund ihrer beruflichen Situation. Mhm. Das hat mit dieser spirituellen Komponente gar nichts zu tun.
0: Okay, aber wenn so jemand ins Gespräch kommt zu dir, wenn wir jetzt ein normales Coaching-Gespräch nehmen, da redest du mit deinen ganz persönlichen Sachen auch?
1: Ich arbeite stark systemisch, das heißt, ich schaue mir in der Regel auch an, wie ist die Person privat aufgestellt, hat sie Kinder, in welchem Alter sind die Kinder, lebt die Person in einer Beziehung, was macht der Partner oder die Partnerin, weil das natürlich auch Einfluss darauf hat, wie gut es der Person geht, wenn es da viele Konflikte hat oder wenn ein Kind sehr krank ist zum Beispiel, hat das ja auch Auswirkungen auf das Allgemeinbefinden der Person. Ja, insofern sind das durchaus auch Themen. Aber während ich mit einem Christen dann vielleicht auch darüber rede, mal zu beten oder das vielleicht sogar anbieten würde, dass wir zusammen beten, wenn das ein christliches Setting ist, was dann kein Business-Setting ist, was dann auch von den Kosten einen ganz anderen Rahmen hat als in einem professionellen Setting. Aber das würde ich jetzt einem meiner normalen Coaches und man kann sagen, also 90-95% meiner Gegenüber sind Leute, die, ob sie gläubig sind oder nicht in der Beziehung zu mir, spielt das überhaupt keine Rolle.
0: Genau.
1: Also weder, dass sie mich das fragen, noch dass sie selber mir gegenüber darüber sprechen.
0: Mhm. Manchmal haben wir das Gefühl, dass so Menschen, gerade in so Führungspositionen, die haben es geschafft oder die haben finanzielle Mittel, denen geht es gut. Ich finde es spannend, wenn man die so zulässt, merkt man, das ist überhaupt nicht einfach so. Weißt du, manchmal hat man wirklich das Gefühl, ja, dass die haben es ja geschafft und die kennen gar nicht die Probleme und nicht, die wir quasi haben, normal Verdienende. Vielleicht ist das ein bisschen spezielle Sicht, aber das merke ich manchmal, dass ich das so denke.
1: Ja, also das ist natürlich gar nicht so. Mhm. Es gibt ja Untersuchungen zu der Zufriedenheit mit dem Einkommen und es sind in der Regel immer 20% mehr. Also selbst bei den Leuten, die viel verdienen, dann sind die 20% mehr, die sie noch bräuchten, damit sie zufrieden wären, in der absoluten Summe natürlich viel, viel mehr als bei jemandem, der wenig verdient. Aber es ist eigentlich durchweg 20% mehr wäre gut.
0: Okay.
1: Weil du ja dann auch deinen Lebensstandard anpasst. Die fahren dann die entsprechenden Autos, die dann die entsprechenden Reparaturen brauchen oder Unterhalt. Die haben dann, wenn sie Schweizer sind, häufig in den Bergen noch irgendein Ferienhaus, was auch Unterhalt. Also die fahren ja dann ihren Lebensstandard hoch und es ist immer diese 20% mehr, dann hätte ich Ruhe.
0: Es macht nicht glücklicher.
1: Nein.
0: Das beobachtest du auch.
1: Nein.
0: Ja, das ist spannend, du sagst natürlich nicht, aber irgendwie hat man das auch das Gefühl. Ja, genau.
1: Ja. Nein, also.
0: Was braucht es denn zum glücklich sein? Was würdest du sagen?
1: Also dieses Konzept von Glück ist ja etwas, was so in den letzten 10 Jahren, also ich habe auch Kunden, die so einen Happiness Officer haben. Ich glaube, dass das sehr schwer zu definieren ist und super, super persönlich und individuell, ob jemand glücklich ist. Und wir wissen ja, also ich habe ja in Ländern gelebt, wo es Straßenkinder gab und wo es den Leuten nicht gut ging. Aber so sind die Leute glücklich oder wie ist so die generelle Befindlichkeit? Ja, also insgesamt das Straßenbild hat man ja häufig in diesen armen Ländern den Eindruck, die Leute sind so viel fröhlicher, es wird so viel mehr gelacht. Mhm. Es ist, ja, und für viele, die dann die Schweiz besuchen aus diesen Ländern, sagen, warum schauen die alle so grantig? Warum ist man hier so unzufrieden in einem Land, was für diese Länder der Himmel ist, mit allem sauberes Wasser, keine Armut oder zumindest die Armut in keinem Vergleich zu der Armut in Ländern mit Straßenkindern Ja, also von daher ist offensichtlich der äußere Rahmen hat mit Glück oder glücklich sein. Und ich würde sogar sagen, sehr viele der Leute, die dann vielleicht für unglücklich halten, weil sie nicht lachend auf der Straße sind oder laut in Straßencafés, ob die dann innerlich glücklich sind oder nicht, sieht man doch von außen gar nicht. Also ich würde das gar nicht unterschreiben wollen, dass die Schweizer kein glückliches Volk sind.
0: Man sieht es vielleicht einfach nicht gerade auf den ersten Blick. So.
1: Exakt.
0: Ja, genau.
1: Ja.
0: Wir müssen uns vielleicht schon wieder ein bisschen mehr angewöhnen. Ein bisschen laut lachen, das wäre auch schon noch schön.
1: Ja, oder ja. Nicht, oder weil es stört, genau. Wenn Leute,
0: stimmt,
1: es ist ja, genau. Dann, die sind so laut am Nebentisch.
0: Ja, genau, da kann man sich nicht entspannen. Ja,
1: genau.
0: Du hast jetzt schon ein paar Mal von deiner Kindheit erzählt. Du bist privilegiert aufgewachsen, kann man glaube ich sagen, aber gleich hast du ganz viel Not von der Welt schon gesehen, ganz junge Jahre. Nimm uns ein bisschen mit in deine Kindheit.
1: Mein Vater war Medtech Sales für Siemens.
0: Was
1: also der hat Kliniken eingerichtet, der hat Röntgenanlagen verkauft und ist dann als junger Mann schon nach Ecuador gegangen. Meine Mutter ist ihm dann hinterher, die haben dann in Ecuador geheiratet. Meine ältere Schwester ist da geboren. Ich selber bin in Ecuador gemacht, aber in Deutschland zur Welt gekommen. Wir waren dann in Syrien und dann wieder in Deutschland, weil du immer zurückgehst ins Headquarters. Headquarter ist in Deutschland gewesen, in Erlangen. Und dann wieder nochmal auf die Philippinen. Und ab dann sind wir in Deutschland geblieben, damit meine Schwester und ich unsere Schule in Deutschland fertig machen. Und
0: das heißt, du bist x-mal umgezogen.
1: Und bis heute 16 Mal in meinem ganzen Leben umgezogen.
0: Ja, Wahnsinn. Aber wie ist das als Kind, wenn man immer wieder an einem anderen Ort ist und wieder neu muss anknüpfen?
1: Man denkt gar nicht drüber nach, weil die Ursprungsfamilie ist ja dabei. Wobei mein Vater ist immer schon 3 Monate früher rübergegangen, um das alles zu organisieren, dass wir ein Haus hatten, dass die Infrastruktur da war. Und ich habe meinen Vater da immer sehr vermisst. Aber was ich heute sehe, was cool ist mit FaceTime und mit auch Facebook und all diesen Tools, kann man ja in Kontakt bleiben. Als ich Kind war, das kann man sich heute gar nicht mehr vorstellen, brauchte ein Brief 6 Wochen.
0: Ja.
1: Und man hat dann später dann in Damaskus hat man sogar schon Tonbänder aufgenommen, die verschickt wurden, aber auch die brauchten ja dann mehrere Wochen, bis sie dann bei den Großeltern ankamen.
0: Wahnsinn, ich mache Sprachnachricht.
1: Ja. Exakt. Mhm. Also von daher hat sich auch dieses ganze Expat-Leben ja total verändert.
0: Ja,
1: und in Kontakt zu bleiben mit Leuten, die man in dieser Zeit kennengelernt hat, war sehr, sehr umständlich. Das heißt, das waren dann wirklich disruptive Erlebnisse. Das heißt, die Freunde an der Schule oder denen hat man zu Beginn dann noch geschrieben, aber auch durch die Zeitverzögerung irgendwann mal hatte man dann wieder neue Freunde.
0: Ja, verrückt.
1: Und gar keine Zeit, ewig viele Briefe zu schreiben.
0: Und wie lange bist du denn nämlich an einem Ort gewesen, bis sie wieder gezügelt sind?
1: 3 Jahre.
0: Ah ja, also eigentlich dann, wenn man sich wieder richtig eingelebt hat, gute Freundschaften vielleicht aufgebaut hat, ja. Dann geht man wieder. Hat das heute auch ein bisschen mit deinem Pioniergeist zu tun, dass du heute einfach sagst, du kannst mega gut etwas anreisen und aufbauen, aber kannst auch wieder gut gehen?
1: Ja, ich glaube, dass ja, auch so diese innere Erfahrung, also auch das zu überleben.
0: Ja.
1: Also die Kinder, also es hat ja auch da wieder eine Bubble. Also diese Military Kids, also Kinder, die im Militär aufwachsen, die Missionarskinder haben übrigens die gleiche Geschichte,
0: das
1: die
0: stimmt.
1: Corporate Kids. Und da gibt's auch Literatur dazu, was mit denen psychologisch passiert. Die heißen Third Culture Kids.
0: Genau.
1: Und dazu gibt's Literatur und Unternehmer oder jetzt auch Führungskräfte. Sehr viele meiner Coaches haben auch im Ausland mal gearbeitet, auch im Ausland Kinder bekommen, sind zurückgekommen. Für die ist das auch enorm wichtig, sich um diese Themen, wie geht's meinen Kindern oder was passiert, wenn ich mit meinen Kindern als Führungskraft auch im Ausland bin und zurückkomme. Da gibt's inzwischen relativ viel und gute Hilfe. Das gab's natürlich vor 60 Jahren nicht.
0: Ja. Klar.
1: Ja.
0: Hast du das Gefühl, das hat dich auch sonst, also hast du wie Störungen entwickelt wegen dem? Das könnte ja auch sein. Also weißt du, irgendwelche Ängste oder Bindungsprobleme?
1: Ja, also ich denke, man ist, also Es gibt sehr viele Untersuchungen darüber, dass es systemisch in Familien oft einen Symptomträger hat. Also ein Grund, warum meine Eltern dann auch in Deutschland geblieben sind, bis wir die Schule fertig gemacht haben, war, dass im Umfeld meines Vaters Kinder drogensüchtig geworden sind, dann in der Pubertät oder eben alle möglichen Störungen, Magersüchte und so entwickelt haben, sodass meine Eltern entschieden haben, wenn sie dann in die Pubertät kommen, bleiben wir in einem Ort, wir reißen sie nicht wieder raus und sie machen ihre Schule an einem Ort fertig.
0: Mhm.
1: In der Entwicklung von Menschen ist immer schwer zu sagen, was jetzt die Ursache und die Wirkung ist. Hätten diese Kinder vielleicht trotzdem eine Mager- oder eine Spielsucht oder eine Drogensucht entwickelt? Das weiß man ja nicht.
0: Ja.
1: Man kann nur sagen, dass eben viele Familien, die dann über die Pubertät hinaus sehr häufig dann noch umgezogen sind, dass deren Kinder gehäuft Störungen entwickelt haben.
0: Okay.
1: Und auch da nicht alle, sondern häufig nur ein Kind in der Familie, was dann so das Problemkind geworden ist, ja, wie der Symptomträger von,
0: okay,
1: von dieser Belastung.
0: Ich habe gelesen von dir, dass du viel das Gefühl hast, dass du nicht richtig dazugehörst. Und auch, dass manchmal Kinder gelacht haben wegen dieser Sprachbarriere und du gar nicht gewusst hast, warum. Also auch die Sprache, die hat recht Mühe gemacht, oder? Um da immer wieder reinzufinden.
1: Ja, also hilft dann natürlich, wenn du Sprachen sprichst. Also diese Expertkinder können ja dann häufig mehrere Sprachen.
0: Mhm.
1: Das ist wieder der Vorteil.
0: Genau.
1: Und ich glaube, dass man auch, oder einer der, sagen wir mal, Eigenschaften, die diese Kinder haben, und es gibt Unternehmen, Konzerne, die diese Kinder besonders gerne einstellen für Sales-Positionen, weil die sehr gut Gesichtsausdrücke lesen können, sich sehr schnell auf ihr Gegenüber einstellen können. Man entwickelt dann einfach sogenannte Coping-Strategien.
0: Mhm.
1: Und jetzt in meinem Fall, ich habe ja dann auch Psychologie studiert und in meinem Beruf ist genau das, also wie jemand guckt, die Stimmung im Raum, so dieses Read the Room, was passiert hier gerade, da ist man ja als Kind, das ist ja dann lebensnotwendig,
0: ja,
1: dass
0: genau,
1: man das kann. Und diese Fähigkeiten helfen einem dann im Beruf wieder.
0: Mhm. Mhm. Du schaust eigentlich recht positiv zurück, hat man so das Gefühl, obwohl nicht alles einfach war. Also finde ich wirklich nett, wenn ich mir das vorstelle. Du sagst auch, du hättest von der Schönheit hast du Mühe gehabt, weil du abstehende Ohren gehabt hast.
1: Ja,
0: ja, da lachen wir jetzt wieder drüber, aber das ist für ein Mädchen mega schwierig, oder?
1: Absolut.
0: Ja.
1: Das wäre es aber auch in Deutschland gewesen, in einer deutschen Schule.
0: Mhm. Weil Mädchen und so, also Kinder einfach sehr brutal können sie, oder?
1: Absolut. Ja. Also das hatte jetzt mit der, dass wir viel im Ausland waren, gar nichts zu tun. Ich glaube, das wäre auch, oder ist auch für ein kleines Mädchen in Deutschland nicht einfach.
0: Absolut. Und bist du belagert worden wegen dem?
1: Ja, natürlich.
0: Echt? Also so richtig Mobbing, oder?
1: Nee, einfach Bemerkungen, aber auch da wieder, andere Kinder hatten dann andere Themen.
0: Ja.
1: Also es war jetzt nie so, dass ich den Eindruck hatte, das ist jetzt das Thema in meinem Leben.
0: Okay.
1: Mhm. Ich habe das erzählt im Zusammenhang von einem Interview, wo es um Selbstoptimierung ging.
0: Genau.
1: Und da hatte mich der Interviewer gefragt, ich sehe dich jetzt so vor mir sitzen, gibt es denn irgendwas, wo du in Anführungsstrichen nicht selbstoptimiert bist?
0: Mhm.
1: Und in dem Zusammenhang habe ich das erzählt mit dem Deutsch-Schweiz,
0: genau,
1: dass ich das stark erlebe, dass es da wirklich ein Thema hat. Und das andere war das mit meinen Ohren.
0: Ja, es ist ja ums Thema Schwäche gegangen, oder? Wie du so stark wirkst, wo hast du selber Schwierigkeiten erlebt, oder?
1: Genau.
0: Und das hast du definitiv in deiner Kindheit. Also ich finde, das ist eine sehr bewegte Kindheit, eine bisschen ruhelose Kindheit, die dich aber geprägt hat in eine mega spannende Richtung. Und was du auch erlebt hast, ist Armut. Also du bist zwar in einem, du hast das, glaube ich, erzählt, in einem mega schönen Auto unterwegs gewesen, in so einem armen Viertel, und dann begegnet dir ein Kind gleich alt und ist euer Auto am Putzen. Wie ist das gewesen? Also das sind ja so Erlebnisse, die du immer wieder gemacht hast, gell?
1: Absolut. Und das ist für mich auch der Grund, warum dieser Armutstourismus, also das so zu feiern in den Ländern, mich das immer ein bisschen befremdet, weil ich finde, in dem Augenblick, wo ich an einem Tisch sitze und einen vollen Teller habe und wenige Meter weiter sehe ich Kinder, die offensichtlich unterernährt sind, das erschließt sich mir nicht, wie das irgendwie entertaining oder irgendwie cool sein kann.
0: Mhm.
1: Also ich habe das auch schon als Kind nicht entertaining erlebt und mir war schon als Kind klar, dass ich im Auto sitze, dafür kann ich gar nichts, das ist ein Privileg, aber es ist auch eine Verantwortung.
2: Hast du das schon als Kind gemerkt, dass das eine Verantwortung ist?
1: Ja, also in dem Sinn, ich meine, wir haben darüber natürlich auch gesprochen, meine Eltern haben das auch so erlebt, dass man wie auch seinen Wohlstand nicht so genießen kann. Ich meine, in der Schweiz ist das natürlich Himmel auf Erden. In der Regel haben alle um dich rum ein besseres Auto, als du es hast. In der Regel, ja, also du bist sehr wenig konfrontiert mit wirklich Armut. Armut, ja, es gibt auch Menschen in der Schweiz, die Mitte des Monats nicht wissen, wie sie bis Ende des Monats sich ernähren können. Aber auch da wieder die Schweiz als christliches Land. Ich kenne so viele Organisationen, die sich dieser Familien annehmen. Es gibt so viele Möglichkeiten, auch gesetzlich über den Staat, Sozialamt. Also niemand muss in der Schweiz wirklich verhungern.
2: Ja.
1: Ist es schön, arm zu sein? Nein, das ist es in keinem Land. Aber ich glaube, es ist die beste Version, arm zu sein, wenn man in der Schweiz arm ist.
2: Mhm. Mhm. Aber was hat das mit dir gemacht, dass du eben da zum Beispiel in dem Auto hockst und das Kind, das gleich alt ist, das putzt dein Auto und du merkst eben, das sind andere, die so arm sind. Was hat das mit dir gemacht? Hat dich das auch geprägt? Weißt?
1: Ja, unbedingt. Und auch das Thema, also Dankbarkeit, sicher. Auch die Sachen nicht so selbstverständlich finden und auch den Wert. Also ich habe nie den Eindruck gehabt, ich habe das, weil ich das verdient habe, sondern es war immer klar, dass das Gnade ist.
2: Ja.
1: Und das ist es auch.
2: Mhm. Mega schön, dass du das schon so früh gemerkt hast, sicher auch wegen deinen Eltern, oder, die das auch vermittelt haben. Mega schön. Also in Deutschland, du bist dann eben, du hast ja gesagt, in den Jugendjahren sind wir zurückgekommen, du hast in Deutschland auch Abitur gemacht, Psychologie studiert, Arbeits- und Organisationspsychologie, hast du vorher gesagt. Und ich würde mega gerne darüber noch reden. Du hast so viel über deinen Glauben schon geredet, wie du den kennengelernt hast. Du hast dort in einer Kneipe gearbeitet, gell? Irgendwie, das war so der Anfang gewesen. Und hast du nachher in einer Studenten-WG plötzlich so Diskussionen geführt über den Glauben, die vorher in deinem Leben keine Rolle gespielt hat, gell? Wie ist das gekommen?
1: Ja, also genau so, wie du es erzählst. Ja. Also keine Rolle kann ich auch nicht sagen. Okay. Also meine Eltern sind reformiert. Mein Großvater war Professor für reformierte Theologie,
2: okay,
1: und Pfarrer. Ja. Also meine Mutter ist Pfarrerstochter.
2: Aha.
1: Meine Eltern haben sich im Jugendkreis, mein Vater war der Jugendpastor meiner Mutter, kennengelernt. Also insofern keine Rolle kann ich nicht sagen, aber dieses, so wie ich es später kennengelernt habe, also diese Hingabe und diese Intensität, mit der Christen um mich herum ihren Glauben gelebt haben und auch von Jesus gesprochen haben und das so ein zentraler, an sich der zentralste Punkt ihres Lebens ist, das habe ich in der Form so nicht gekannt.
2: Mhm.
1: Und ich hatte auch einen Schulkollegen, der gläubig war, der auch immer für mich gebetet hat, aber, und ich weiß, wir haben damals auch schon viel diskutiert, aber da hat es bei mir irgendwie wie überhaupt nicht Klick gemacht, sondern dann erst in dieser Wohngemeinschaft, in der ich übernachtet habe, weil ich eben so lang gearbeitet habe und dann nachts nicht noch zurück nach Erlangen fahren wollte. Und die waren Christen, die an der Uni mitgearbeitet haben bei Campus für Christus und sehr intensiv ihren Glauben gelebt und bezeugt haben. Und ich fand das erstmal nur schräg.
2: Ja, ja, was heißt denn intensiv? Was hast du intensiv gefunden?
1: Also angefangen damit, dass überhaupt schon ein Thema war, ob ich als Frau bei ihnen übernachten kann. Es war eine Jungs-WG und ich so, what? Ja, also wie, was ist das denn, so nach dem Motto? Und dann lag da eine Bibel auf dem Klo und die hatten so christliche Poster, wie sie damals modern waren, ist ja heute nicht mehr so modern. Und für sie war klar, also wenn man über sie gesprochen hat, war der wichtigste Punkt, den sie über sich sagten, dass sie Christen sind. Und das fand ich damals ein bisschen, also im besten Sinne interessant,
2: ja,
1: aber auch ein bisschen so entitled. Ich fand es auch so ein bisschen arrogant, weil eben, wo ist denn der Unterschied? Also meine Eltern sind ja auch Christen.
2: Mhm.
1: Wir sind ja keine Muslime oder Hindus, die ich gesehen habe als Kind und habe in irgendwelchen Tempeln irgendwelche Räucheropfer gebracht. Meine Eltern waren ja auch Christen. Aber diese Exklusivität, mit der sie das für sich so in Anspruch genommen haben, fand ich so ein bisschen offensive. Und von daher habe ich das sehr auch gechallenged, also im Sinne von, wir haben viel diskutiert und
0: Also nicht nur eine Nacht, sondern immer wieder?
1: Immer wieder. Ich war da wochenlang.
0: Ach so, bei denen, du bist wie eingezogen, oder?
1: Ja, ich bin da eingezogen für ein paar Monate.
0: Ach so, okay.
1: Genau, also der Ex-Freund meiner Schwester war nach Schottland gegangen und hat mir sein Zimmer untervermietet.
0: Ach so, ich habe gemeint, nur für eine Nacht? Okay.
1: Nein, ich war da mehrere Wochen und die haben mir dann immer, weil ich ja erst früh um 2 oder 3 dann aus meiner Kneipe nach Hause kam, haben die mir dann immer so christliche Traktate, hießen die damals, aufs Bett gelegt.
0: Hat dich das nicht genervt? Weißt du, so fast too much?
1: Ja, also ich fand's, aber es ist ja auch lieb, also im Sinne von, es hat ja auch was mit Wertschätzung zu tun. Es hätte ihm ja auch egal sein können, ob ich gläubig werde oder nicht, war es ihnen aber nicht. Also ich weiß heute natürlich auch, dass die viel dafür gebetet haben, dass ich Jesus erkennen kann. Mhm. Und irgendwie in der Diskussion hatten wir natürlich auch so dieses Thema, wo ist denn jetzt genau der Unterschied? Also welche Rolle spielt Jesus in dieser ganzen Thematik, weil mit den Werten kann man sich ja eigentlich auch einfach so identifizieren. Und ich glaube auch, eben die Schweiz ist ein christliches Land. Also ich glaube, es hat keiner ein Problem damit zu sagen, du sollst nicht stehlen, du sollst nicht Ehe brechen, du sollst nicht lügen.
0: Mhm.
1: Ja, aber wo kommt dann dieser Punkt, wo du dich als Christ siehst und das wirklich eine Rolle spielt,
0: genau,
1: in deiner Identität, sodass, wenn jemand anders dich fragt, was ist das Wichtigste an deinem Leben, wenn du dann sagst, meine Beziehung zu Jesus, das ist dann schon ein bisschen exklusiv.
0: Genau, was hat dich denn gecatcht, dass du wie angefangen hast, dem Glauben eine Chance zu geben, dem Glauben an den Jesus?
1: Sie haben mir einmal ein Traktantum aufs Bett gelegt, wo eine Geschichte drin war, und zwar eine biblische. Und zwar gibt es eine Geschichte, wo Mose in der Wüste war und die Israeliten sich wieder sehr beschwert haben und Gott wütend geworden ist und er ihnen Schlangen geschickt hat. Und wer von der Schlange gebissen wurde, musste sterben. Und diese Geschichte ging so, dass sie erzählt wurde aus der Sicht eines jungen Israeliten, der gebissen worden war und der dann erfahren hat, dass Mose eine Schlange gemacht hat, sie auf einen Stecken gestellt hat und allen gesagt hat, hört zu, wenn ihr gebissen worden seid, dann geht dahin und schaut diese eherne Schlange an und dann werdet ihr geheilt. Mhm. Und sein innerer Dialog ist, finde ich überhaupt nicht cool, was ein Blödsinn, jetzt da 2 Meilen dahin zu rennen und wie soll die mich heilen? Und dann dieser innere Kampf zu sagen, ja okay, aber wenn ich jetzt sterben muss, was hindert mich, jetzt da einfach hinzugehen und es auszuprobieren? Und es endete damit, sterben musst du sowieso, was hindert dich, das mit Jesus einfach mal zu probieren? Und das hat mich dann total getroffen und ich habe gedacht, ja, wo ist eigentlich der Punkt? Und dann bin ich da wirklich aus meinem Bett ausgestiegen, habe mich hingekniet und habe gesagt, Gott, wenn es dich gibt, hier bin ich.
0: Mhm.
1: Und das Erste, was sich verändert hat, war, dass ich angefangen habe, Bibel zu lesen. Mich hat plötzlich die Bibel total interessiert und plötzlich hatte das was mit mir zu tun. Und es war, als würdest du einen Schwarz-Weiß-Film farbig anmalen. Plötzlich haben sich viele dieser Geschichten, die ich als Kind ja schon gehört hatte, irgendwie material, also sind real geworden und auch Jesus als Person, also diese ganzen Prophetien im Alten Testament und plötzlich dieser Jesus und dass Jesus so gut dokumentiert ist geschichtlich, der ist ja besser dokumentiert als Cäsar, also dass Jesus gelebt hat, dass dieser Mensch Gott wirklich auf der Erde rumgerannt ist, kein Historiker würde das bezweifeln.
0: Mhm.
1: Und dann auch aus der psychologischen Sicht, ich meine normalerweise, wenn du einer Gruppe den Leiter kreuzigst, dann verschwindet diese Bewegung. Also eigentlich ist psychologisch nicht zu erklären, außer sie sind Jesus begegnet und es hat wirklich Wunder gegeben, dass aus dieser Geschichte mit Jesus eine Bewegung geworden ist, die ganze Welt verändert hat. Und als Kind habe ich eben gesehen, was okkulte Religionen mit Menschen machen. Also die Philippinen sind gläubig, weil da die Spanier waren, das sind Christen. Aber in Indien haben wir den Hinduismus und dieser Fatalismus und auch da auf Indiens Straßen einfach durch die Religion, das macht so, hat so einen Unterschied gemacht schon für mich als Kind. Also dass das Christentum Menschen frei macht, dass du eben nicht Angst haben musst vor Dämonen, dass du nicht den ganzen Tag irgendwo opfern, in irgendeine Richtung spucken, irgendwo Salz hinstreuen musst, damit dich die Dämonen nicht erwischen oder du irgendeinen Gott verärgerst. Dass wir all das nicht müssen, fand ich irgendwie extrem faszinierend. Und dass Jesus mit seiner Theologie der Vergebung, der Annahme, der nicht Böses mit Bösem vergelten, der zweiten, dritten, hundertsten Chance, das fand ich unglaublich. Und was das Christentum auch an gesellschaftlichen Veränderungen bewirkt hat, wenn man jetzt in der Schweiz lebt, die Freiheit, in der wir leben, die Religionsfreiheit, auch der Reichtum, also im Sinne von, ich bin kein Prosperity-Gospel-Mensch und trotzdem, ich glaube, dass wenn du nicht betrügst, wenn du dein Geschäftspartner ehrlich begegnest, wenn du deine Steuern zahlst und nicht Steuern hinterziehst, dass da ein Segen drauf liegt. Und mir sind Religionen, die einem Menschen erlauben, einem Nichtgläubigen zu belügen oder sogar umzubringen, sind mir auch aus humanistischer Sicht hochsuspekt und ich kann mir nicht vorstellen, dass da ein Segen drauf liegt, weil wir einfach Menschen sind und weil wir auch im Business auf Vertrauen angewiesen sind. Also eine Gesellschaft, die auf Misstrauen aufgebaut ist, macht rein psychologisch auch keinen Sinn.
0: Absolut, aber es ist spannend, wie du begeistert bist von dem Glauben. Also du bist ja kaum zu stoppen. Mega schön und das ist ja über 40 Jahre her, wo du das entdeckt hast und bis heute ist das etwas, was so viel entfacht in dir. Also wo man wirklich auch deinem Ausdruck merkt, hey, das lebt, oder? Also das ist eine Hoffnung, die lebt in dir. Wie viel hat das Einfluss auf dein Schaffen, auf dein Leben, auf dein Frausein allgemein?
1: Auf alles. Also, und ich frage mich wirklich, wie Menschen ohne Gebet zum Beispiel leben können. Also allein das Vorrecht, Dinge abgeben zu können. Wir hatten vorhin das Thema mit den Kindern. Ich habe ja auch zwei Söhne. Also allein zu wissen, wenn sie auf Reisen sind, ich kann für sie beten. Und ich muss ja sowieso loslassen. Aber als Nicht-Christ bleibt ja diese ganze Last bei mir. Als Christ kann ich mit Gott über Sachen reden oder auch in der Erziehung Fehler gemacht zu haben. Als Eltern ohne Vergebung zu leben, also sich selber auch vergeben zu können, aber auch sein Kind in die Augen zu schauen und zu sagen, es tut mir leid. Wenn das Konzept Vergebung nicht da ist, wie sieht ein Leben ohne Vergebung aus? Wie sieht eine Ehe ohne Vergebung aus?
0: Mhm.
1: Ja, wir sind jetzt 38 Jahre zusammen und wir sind bis heute so dankbar, dass wir uns haben. Und das geht aber nur, wenn du dir vergeben kannst dafür, dass du den Ansprüchen des anderen nicht genügst. Und das ist einfach so, wir sind Menschen.
0: Also und der Glaube, der fließt ja wirklich auch in dein Schaffen rein. Also du tust dich auch sozial engagieren, du hast noch ein Strassenprojekt, wo du ins Leben gerufen hast für Kinder in Brasilien. Das hat auch damit zu tun, weil du einfach auch dort ganz viel Armut gesehen hast.
1: Mhm.
0: Das ist schon länger am Laufen, gell?
1: Ja, und das existiert immer noch und hat 120 Kinder. Wir haben dann auch wieder, ich reiß gerne Sachen an und dann, wenn ich sehe, es läuft, dann mache ich andere Sachen. Wir haben unseren Part auch abgegeben an ein jüngeres Ehepaar. Wir haben das zusammen mit einem Schweizer Ehepaar gegründet und inzwischen hat der brasilianische Mitarbeitende hat eine Schweizerin geheiratet, die aus dem Straßenkinderwerk kommt und die zwei haben das komplett übernommen.
0: Wow.
1: Also das läuft weiter. Inzwischen hat es feste Häuser, es hat Sozialarbeiter, es ist ein etabliertes Werk geworden.
0: Also ist dir auch wichtig mit dem Einfluss, den du hast, jetzt auch durch den Erfolg, dass du auch so etwas kannst weitergehen in die Welt raus, wo weiter darf leben, wie ein Erbe eigentlich, oder?
1: Unbedingt. Also wie gesagt, da sehe ich auch eine Verantwortung. Bis heute. Und auch natürlich eine Verantwortung in die Community. Also wir sind auch sehr engagiert in der christlichen Gemeinde, in die wir gehen und investieren uns da in junge Ehepaare. Und auch ich habe einige Young Professionals, also Frauen in Führungspositionen, die Christen sind, die ich begleite, kostenfrei. Das ist mein Invest in die nächste christliche Generation.
2: Du hast vorhin gesagt, die jungen Leute, die in dieser Wege gewohnt haben, die haben wie den Glauben, ist wie das Wichtigste gewesen, dass sie an den Jesus glauben. Würdest du das auch von dir sagen, dass das quasi in deiner Vita wie zu oberst steht? Ich bin gläubiger Christ, ich glaube an den Jesus.
1: Ja, unbedingt.
2: Ehrlich?
1: Ja. Sonst irgendwie, was ist es? Also auch diese Hoffnung. Aber es ist auch nicht nur so eine Frömmigkeit, sondern auch ein Erleben. Also wenn man die Bibel liest, gerade die Psalmen, wird sehr oft betont, wie gut Gott ist und wie sehr sie jubeln über seine Güte. Und wenn ich jetzt mein Leben anschaue, ist das zu einem Maß gesegnet. Ich habe so viel Güte von Gott erfahren. Ich kann gar nicht anders, als ihm dieses Zeugnis auszustellen, dass es sich lohnt, ihm nachzufolgen. Und nicht alle Menschen, die durch mich gläubig geworden sind, haben danach das perfekte Leben gehabt. Im Gegenteil, ich habe immer wieder auch Menschen zu Jesus geführt, die danach wirklich dramatische Sachen erlebt haben. Ich hatte eine Frau, die ich in Frankfurt noch zu Jesus geführt habe, die schwanger war mit ihrem zweiten Kind und als klar war, wir gehen in die Schweiz. Sie hat sich dann für Jesus entschieden. Als es klar war, wir gehen in die Schweiz, hatte sie die Diagnose ihres ersten Sohnes, dass der Leukämie hat. Mhm. Und wir sind dann in Kontakt geblieben, sie und ich. Und sie ist dann einmal zu mir mit dann beiden Kindern in die Schweiz gekommen. Und ich hatte immer so Frauengruppen, die ich betreut habe. Ich war auch in diesem Moms in Prayer. Das ist so eine internationale Bewegung von Frauen aus allen Gemeinden. Da beten Katholiken mit Freikirchler, mit Leuten, die gar nicht in die Gemeinde gehen. Also Mütter beten für die Schule. Und in meiner Moms in Prayer Gruppe in Stallikon, das war unsere erste Station in der Schweiz, da war sie eben gerade zu Gast. Und da haben meine Moms in Prayer Frauen sie gefragt, wie das für sie ist. Jetzt ist sie doch gerade gläubig geworden und jetzt hat sie so ein Schicksalsschlag. Mhm. Und ihre Antwort war, ich weiß gar nicht, wie ich das ohne Jesus alles schaffen würde. Ja, die Frauen haben mich unterstützt, die haben mir nach der Geburt von meinem Sohn jeden Tag zu essen vorbeigebracht. Wenn ich in die Klinik muss für mein krebskrankes Kind, nehmen sie meinen Säugling. Ich kann beten, ich kann mit Gott über meinen Schmerz sprechen. Ich weiß gar nicht, wie ich das ohne Gott, also quasi das genaue Gegenteil, nicht jetzt bist du gläubig und du musst Gott anklagen, sondern diese Dinge passieren uns ja auch, wenn wir nicht gläubig sind und wir als Gläubige haben dann zumindest das Gebet, die Beziehung zu Gott, dass sich Dinge auch sinnhaft vielleicht in ein Puzzle, manchmal weniger, manchmal mehr auch die Puzzlestücke finden, wenn nicht gleich, dann vielleicht später. Aber wir haben auch eine Community von Menschen, die sich auf die Fahnen geschrieben haben, füreinander da zu sein. Und wo immer ich hingezogen bin, das Erste, wonach ich geguckt habe, sind andere Christen. Denn egal, wir haben etwas gemeinsam. Mhm. Und das merkt man auch trotz der kulturellen Unterschiede, trotz der Sprachunterschiede und auch wenn wir in anderen Ländern sind und dort in Gemeinden gehen, auch wenn wir dann die Sprache nicht verstehen. Aber man geht in diesen Gottesdienst und man spürt, wir haben Jesus gemeinsam.
2: Birgit, oh, wir haben so viel können schwätzen. Ich hätte noch eine Frage, die ich jedem Gast stelle am Schluss von Vis-à-vis. Was würdest du sagen, was gibt dir Hoffnung?
1: An sich sind es wirklich all die Situationen, in denen ich Gott schon erlebt habe. Dass ich die Hoffnung habe, falls alles sehr dramatisch wird und mein Leben sich komplett verändert, was es für jeden Menschen in jedem Augenblick sein kann, dass mich das durchträgt. Und ich habe Menschen getroffen, die in Einzelhaft waren, die für ihren Glauben gefoltert wurden. Und ich habe Menschen getroffen, auch in meiner seelsorgerlichen Begleitung, deren Leben nicht auf Rosen gebettet ist. Und zu erleben, wie nah die Gott gekommen sind, das gibt mir Hoffnung. Dass selbst wenn nicht alles cool ist und nicht alles funktioniert, mein Glaube mich tragen wird, weil ich so viele Zeugnisse erlebt habe, persönlich, in der Begleitung, das ist die Hoffnung, die ich habe, dass egal irgendwie, was mit der Welt passiert, ich meine, wir haben eine Jugend, die sehr große Zukunftsangst hat und egal, was mit mir persönlich und meiner Familie persönlich passiert, dass dieses Getragensein sich bewähren wird. Das ist meine Hoffnung. Und das ist auch die Hoffnung, die ich weitergebe an die Menschen um mich rum, dass es einen Gott gibt, der das für sie sein will, diese Hoffnung.
0: Danke vielmals, Birgit, für alles erzählen, für deine inspirierenden Gedanken. So ein wertvolles Gespräch. Danke vielmals.
1: Vielen Dank, dass ich da sein durfte.
3: Birgit Roschel habe ich zu ihrem Leben befragen. 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Ich bin Ruth Stutz. Bis bald hoffentlich. Wieder.
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0: Die Nachrichten von SRF um 4 mit Dominik Brandt. Im Streit um die Zukunft Grönlands gibt es einen Durchbruch. Das haben die USA, Dänemark und Grönland verkündet. Die Regierungen Dänemarks und Grönlands teilen gemeinsam mit, dass voraussichtlich nächste Woche ein Abkommen unterzeichnet werden soll. US-Präsident Donald Trump bezeichnet das Abkommen bereits als definitiv. Gemäß Trump übernehmen die USA künftig die vollständige Kontrolle über die Sicherheit Grönlands. Er kündigt eine große militärische Präsenz in Grönland an. Diese Details haben Dänemark und Grönland bisher nicht bestätigt. Die dänische Regierungschefin Mette Frederiksen schreibt, es handle sich um eine Vereinbarung, die die Sicherheit in der Arktis und im Nordatlantik stärke. Sie sei deshalb auch gut für die NATO und Europa. Weiter mit zwei Kurzmeldungen. Zuerst bleiben wir bei US-Präsident Trump. Dieser will mehreren großen Medien den Zugang zum Weißen Haus verwehren. Den Fernsehsendern CNN und MS Now sowie dem Online-Magazin Politico werde der Zutritt verboten. Grund dafür sei, dass sie falsche Informationen verbreiten würden. CNN verurteilt den Schritt als rechtswidrigen Angriff auf die Pressefreiheit. Wegen der hohen Benzin- und Dieselpreise ergreift die deutsche Politik Maßnahmen. An den Tankstellen gibt es bald einen Rabatt von 17 Cent pro Liter. Das teilt die Bundesregierung von Kanzler Friedrich Merz mit. Wer auf das Auto angewiesen sei, komme aktuell an eine Belastungsgrenze, so Merz. Der deutsche Verteidigungsminister Boris Pistorius hat den ersten F-35-Kampfjet für die deutsche Luftwaffe in Empfang genommen. Pistorius war im US-Bundesstaat Texas zu Besuch, wo die erste der 35 bestellten Maschinen präsentiert worden ist. Für die Luftwaffe beginne eine neue Ära, so der deutsche Verteidigungsminister. Auch die Schweiz hat aus den USA F-35-Kampfjets bestellt. Die ersten werden gemäß dem Verteidigungsdepartement VBS Mitte 2028 in der Schweiz erwartet. Aktuell sorgt die Beschaffung des F-35 für Diskussionen, weil der Preis gestiegen und darum unklar ist, wie viele Kampfjets die Schweiz schlussendlich erhält. Im Schweizer Eishockey sind die ZSC Lions neuer Tabellenführer. Sie gewinnen das zweite Spiel der Saison auswärts gegen die SCL Tigers 4-3. Die weiteren Resultate: Kloten gewinnt gegen Lugano 5-2, Ambri Piotta gewinnt gegen Rapperswil-Jona 6-3, Bern besiegt Davos 5-2, Freiburg gewinnt gegen Lausanne 4-2 und Genf Servette verliert gegen Aschua 3-4 nach Penaltyschießen. Und das Wetter, es gibt viel Sonne heute bei 21 bis 25 Grad. Das waren Nachrichten von Radio SRF, verantwortlich Dominik Brandt.
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4: Zwei Frauen lieben den gleichen Mann. Das klingt jetzt gerade nach einem Beziehungsdrama, irgendeinem schlechten Groschenroman, oder? Aber dass zwei Frauen den gleichen Mann lieben, das ist in ganz vielen Familien ein Fakt. Die Frau liebt ihren Mann, aber auch seine Mami, die vorher jahrelang für ihren Bub gesorgt hat, auch sie liebt ihren Sohn. Wir reden über die Beziehung von der Frau zu der eigenen Schwiegermutter. Und genau in dieser Beziehung, in der brodelt es ganz häufig, manchmal ganz im Verborgenen, ganz subtil, da sind Spannungen oder ein Druck kommen. Man nervt sich und will

0: gleich nichts zu sagen. Es sind Erwartungen um Wünsche, wo vielleicht nicht darauf eingegangen wird. Die psychosoziale Beraterin Karin Rappo kennt sich bestens aus mit dem Dilemma. Sie hat jahrelang nicht offen mit ihrem Schwiegermami geredet. Das ist nicht gut rausgekommen, aber ihre Geschichte ist so ermutigend. Sie zeigt nämlich, dass auch nach dem grössten Krach Versöhnung und vor allem eine echte Beziehung möglich kann sein. Ich bin Ruth Stutz und ich hoffe, das Gespräch inspiriert euch. Karin, herzlich willkommen hier wieder mal in unserem Studio. Das ist immer so schön, wenn ich mit dir eine Sendung aufnehme. Mega schön bist du gekommen.
1: Danke vielmals, Ruth. Ich freue mich auch mega und geniesse es, mit dir die Sendung aufzunehmen. Und ich freue mich mega auf das heutige Thema.
0: Ja, gell. Und es ist ein spezielles Thema und gleich eins, wo ganz viele Leute herausfordert, würde ich mal sagen, gell? Schwiegermutter-Phänomen, so habe ich dieser Sendung gesagt. Einfach, weil es auch wirklich ein Phänomen ist mit dieser Schwiegermutter.
1: Ja, es ist schon. Also Beziehungen von Schwiegermüttern und vor allem Schwiegertöchtern sind oft wirklich schwierig und herausfordernd. Ich habe mir so im Vorfeld überlegt, es sind wirklich, glaube ich, vor allem die Schwiegertöchter. Ich glaube, die Männer haben wieder weniger mit ihren Schwiegermüttern.
0: Das stimmt, ja, das stimmt. Das sehe ich auch bei meinem Mann. Ich erlebe wirklich viel in meinem Umfeld, das ist mir wirklich aufgefallen, wie negativ, weißt, von dieser Beziehung geredet wird, also weil es auch einfach herausfordernd ist. Und ich merke auch selber, immer wieder bin ich herausgefordert. Ich habe mega eine liebe Schwiegermami, aber ich bin trotzdem herausgefordert. Weißt du, so, manchmal will man wie etwas beweisen oder man hat irgendwie, es ist wie mehr Spannung da, wie in einer anderen Beziehung. Oder wie muss man vielleicht ein bisschen mehr dafür tun, dass sie gut ist, Beziehung. Obwohl ich wirklich eine gute Schwiegermami habe. Ich finde das mega, aber das ist so ein Phänomen.
1: Ja. Das ist ein Phänomen und ich glaube, es hängt aber wir einfach auch mit der Konstellation fest zusammen. Ich glaube, dass dort wir einfach subtil, so du hast gesagt, so das Beweisen, oder? Mm. Subtil ist oft so, ja, wir vielleicht schon ein bisschen das Konkurrenzdenken da oder Eifersucht da oder vielleicht wäre es Schwiegermami gerne an der Stelle von Mami und ja, ich glaube, wir könnten später auf das mehr eingehen. Mm. Ich glaube, das sind ganz viele Sachen, die da oft sehr unbewusst und sehr subtil laufen und die es dann eben kompliziert macht.
0: Genau, es gibt eine Studie zu dem Thema. 48% von allen Frauen haben bei einer Umfrage gesagt, dass sie ein Problem haben mit der Schwiegermutter. Also es sind eigentlich die Hälfte und das ist auch das, was ich so ein bisschen wahrnehme. Ich habe noch eine Umfrage gemacht auf Instagram. Lustig ist, dort ist eigentlich keine Frage gekommen. Ich habe dort eine Frage gesucht für die Sendung. Also irgendwie ist es ein Problem und gleich manchmal vielleicht doch auch nicht so schlimm, dass man jetzt richtig geplagt wird so im Alltag. Aber es ist herausfordernd. Weißt, so das habe ich auch so ein bisschen gemerkt, was so ein bisschen zurückkommt. Aber viel ist es ein Thema, wo ich mit Frauen darüber rede. Es ist jetzt auch nicht einfach etwas Altes, sondern das betrifft eigentlich jede Generation, gell?
1: Ja, das glaube ich auch. Und ich habe im Vorfeld von dieser Sendung ganz ein schönes Telefonat mit meinem Schwiegermami gehabt und haben sie so ein bisschen gefragt, du wirst denn aus deiner Sicht und wie ist denn dir gegangen und so. Und sie hat mir auch gesagt, was sie für Herausforderungen mit ihrem Schwiegermami gehabt hat. Also das ist nicht etwas Neues.
0: Ah, das ist auch noch interessant.
1: Genau.
0: Ja, du hast ja auch eine Geschichte selber, gell, wo du auch Spannung erlebt hast in diesem Thema.
1: Ja, genau. Also ich habe die Beziehung mit meinem Schwiegermami sehr schwierig gefunden am Anfang. Wir haben uns wie müssen finden, es sind so viele Faktoren auch zusammengekommen. Wir sind das erste Mal älter geworden und meine Schwiegereltern sind das erste Mal Grosseltern geworden. Und wir haben in unsere Rolle müssen reinfinden und sie in ihre. Und dann haben wir natürlich noch müssen schauen, wie geht das miteinander. Und das hat schon recht Spannungen gegeben. Und wir haben nicht gut können darüber reden. Und dann hat sich vieles aufgestaut. Und ich habe meine Schwiegermami gefragt, wie es ihr gegangen ist. Und sie hat das ganz gut zusammengefasst und hat gesagt, ja, der Anfang ist schwierig gewesen. Sie hat sich wahnsinnig gefreut auf das Grosskind. Sie ist relativ spät Grossmami geworden. Hat sich dadurch natürlich wahnsinnig gefreut. Hat es mega gut gemeint. Gut gemeint ist nicht immer gut gemacht.
0: Genau.
1: Aus der Sicht vom anderen. Und Und dann hat sie gesagt, ja, und jetzt hat sich alles eingependelt und jetzt ist es einfach gut. Und das, ich habe gemerkt, das hat uns beiden, ich glaube, noch mal so gut getan, dass wir jetzt in der Vorbereitung von dem Podcast einfach noch mal haben können miteinander reden. Wie ist es gewesen und wie ist es jetzt? Und einfach jetzt darf ich sagen, hey, und jetzt ist es einfach gut. Und wir gehen jetzt sogar gemeinsam in die Ferien. Wir sind jetzt schon ein paar Mal in die Ferien gewesen. Das wäre einfach ein paar Jahre undenkbar gewesen. Und wir finden, das ist so ein grosser Segen, einfach auch für die Kinder. Mhm.
0: Also mit der ganzen Familie von dir kommt sie dann mit? Also nicht nur ihr zwei, du und sie?
1: Also mein Mann und unsere Kinder und die Schwiegereltern. Wir sind jetzt wirklich schon ein paar Mal.
0: Das heisst etwas, oder? Ferien,
1: genau,
0: wo einem so
1: also
0: heilig
1: sind. Also dreimal in die Skiferien und einmal sind wir letzten Herbst am Meer gewesen, gemeinsam.
0: Wow. Es war ja ein Prozess gewesen, also ein rechter Weg, den du gegangen bist. Er hat auch Mut gebraucht. Du hast gesagt, eben vieles hast du einfach so hingenommen. Es ist irgendwie einfach so im Untergrund hat es so ein bisschen vor sich eingebrodelt, aber es war nicht gut gewesen und du hast den Mut gehabt, um es ansprechen. Da möchte ich unbedingt dann noch auch darauf eingehen, wie du das gemacht hast, weil es geht ja auch fest darum, zum Grenzen setzen und zum klar auch kommunizieren.
1: Ja, da muss ich jetzt gerade korrigieren,
0: ja.
1: Weil bei uns jetzt ein Happy End gegeben hat, für das ist meine Schwiegermami verantwortlich und nicht ich, weil ich hätte es völlig verbockt.
0: Sicher? Oh.
1: Ich hätte es völlig verbockt.
0: Spannend.
1: Und meine Schwiegermami hat aber dort, also ich kann das nachher dann noch ein bisschen erzählen, wie das war. Wir hatten dort wirklich einen grossen Konflikt, wo ich dann vom Zaun gebrochen habe, weil ich es einfach nicht mehr ausgehalten habe, all die unterschwelligen Spannungen. Und meine Schwiegermami hat dort einfach so Grösse gezeigt. Und ja, das ist ihr zu verdanken, muss ich in aller Demut sagen.
0: So schön.
1: Oder, ja, genau.
0: Aber weißt du, warum betrifft es eigentlich meistens die Mutter? Weißt du, warum ist das dort ein Thema und jetzt nicht unbedingt, also nicht so oft, kommt viel weniger vor beim Schwiegervater?
1: Ja, ich glaube, das hat ganz viel irgendwie so auch mit Erwartungen zu tun. Und die Mütter sind ja immer noch so recht in einer Schlüsselrolle. Die Mütter sind die, die die ganze Familie zusammenhalten, die sich überlegen, alles. Das Jahr, wo vielleicht vor dem Familienfest auch ganz fest unter Druck sind, dass es ja für alle stimmt und so. Und ich merke, wie das hat mein Mann viel weniger.
0: Mhm.
1: Und ich glaube, das ist schon so, eben so, die Mütter sind die, die oft so die ganzen Zusammenhänge im Blick haben und so. Und die Schwiegermütter sind ja auch mal in der Rolle von der Mutter gewesen. Und ich glaube, dass das ganz fest, ich glaube, das haben wir einfach, die Väter und die Schwiegerväter, einfach weniger.
0: Also du meinst, dass sie wie das nicht können loslassen, sodass einfach auch weiter schauen, so für die grössere Familie?
1: Ja, ich glaube, man ist dann einfach fest in der Rolle drin. Und das ist, glaube ich, dann tatsächlich auch schwierig, ja.
0: Und ist es auch, weil wie beide Frauen den gleichen Mann lieben?
1: Ja, das habe ich mir auch noch überlegt. Also ich finde so, also die Mutter ist ja im Leben von einem Bub die absolut wichtigste Person und die wichtigste Frau im Leben. Und dann kommt eine andere Frau und nimmt der Mutter den Platz weg, quasi, oder? Jetzt mal so ganz salopp gesagt. Und gell, du hast ja drei Buben.
0: Mhm.
1: Ich habe zwei Mädchen und einen Bub. Und ich habe wirklich gemerkt, einfach wo mein Bub auf die Welt kam, habe ich gemerkt, das ist eine ganz andere Beziehung. Überhaupt nicht besser. Ich liebe meine Mädchen auch über alles, aber die Beziehung ist eine andere.
0: Mhm.
1: Das ist ganz spannend.
0: Wie denn? Ist sie näher? Oder?
1: Ich möchte das überhaupt nicht wert, denn sagen, ich finde es auch schwierig in Wort zu fassen, es ist einfach etwas anderes.
0: Mhm. Ich merke schon fest bei meinen Buben, wie sie ganz fest die Nähe wollen und suchen.
1: Ja.
0: Aber ich weiss ja nicht, ob das jetzt nur meine sind.
1: Ja.
0: Aber ich finde das spannend, weil ich nur Schwestern hatte und es hat mich noch überrascht, wie fest sie das geniessen. Da,
1: ja.
0: Oder? Und das kann ja dann schon mega schwierig sein, wenn das dann plötzlich von heute auf morgen vielleicht auch, jetzt nur schon, wenn sie eine Beziehung haben, jemand anders überkommt, oder? All die Nähe.
1: Ja, ich glaube, das plötzlich von heute auf morgen ist ja so ein Schlüssel, weil In der Bibel, ich habe es extra nochmal nachgelesen, in der Bibel steht in Genesis, steht, darum verlässt der Mann Vater und Mutter und bindet sich an seine Frau und sie werden ein Fleisch. Also es ist eigentlich ganz eine klare Ordnung von Gott her, dass zuerst passiert Loslösung von unserer Herkunftsfamilie und dann bindet wir uns wieder neu an unsere Partner. Mhm. Und das merke ich in der Praxis, dass das oft nicht mehr so stattfindet. Wir Menschen brauchen recht lang zum Erwachsen werden heutzutage.
0: Ach sicher, findest du?
1: Ja. Und einfach so die Loslösung findet oft sehr spät statt. Und oft, oft kommen dann wie so Prozess erst dann, wenn man schon verheiratet ist, wenn vielleicht die Kinder schon unterwegs sind. Oft kommen dann wie nochmal so Prozess von der Loslösung, wo ich einfach merke, so, ich bin eigentlich schon noch fest verstrickt. Also so, es ist ja so die emotionale Verstrickung mit der Herkunftsfamilie. Mhm. Und ich glaube, das ist das, wo oft so mega schwierig ist. Und mir ist dann ein Beispiel in den Sinn gekommen, wo ich meine Schwiegermami gefragt habe, wie denn das für sie war. Und sie hat gesagt, für sie ist das nicht so schwierig gewesen, weil wir sind auch schon relativ... Wir haben uns relativ spät kennengelernt, mein Mann und ich. Aber das ist wie so, auch so ein Erlebnis gewesen. Wir sind recht frisch zusammen gewesen. Und mein Mann ist auf eine Weltreise gegangen. 3 Monate reisen, das hat er schon lange geplant gehabt. Und wir haben gefunden, ja, das ist jetzt eh gut. Das ist wie noch so mal eine Prüfung für unsere Beziehung. Und bevor er dann abgereist ist, hat dann seine Mami ihn gefragt, oder hat gesagt, schau, du jetzt hast du deine Wohnung aufgelöst und du kannst dann nochmal zu mir kommen und ich tue dir die letzte Wäsche noch waschen, bevor du gehst und so. Und mein Mann hat dann gesagt, nein, ich bringe meine Wäsche der Karin.
0: Oh ja, das hat schon angefangen, oder?
1: Genau. Und da merkt man schon, also sie hat mir jetzt gesagt, sie hat das jetzt nicht, für sie ist das jetzt nicht irgendwie schlimm gewesen oder so, aber da merkt man schon, das ist so, ja, so die Loslösung, der Mann muss sich wieder entscheiden.
0: Das ist eigentlich sehr gesund, also es muss ja auch passieren und da darf man wahrscheinlich auch dem, nein, da darf man dem nicht im Weg stehen, oder?
1: Genau, als Mutter. Ja. Genau, und es ist einfach auch wichtig, dass der Mann so weit einfach aus der emotionalen Verstrickung rauskommt, dass ihm auch gelingt, seine Mami mal zurückzuweisen. Ich glaube, das ist mega wichtig.
0: Aber wie kann man das denn wie fördern, wenn du sagst, das passiert jetzt immer später? Wie kann ich das denn fördern als Mami?
1: Als Mami fördern, ich glaube, so die Loslösung muss gegenseitig sein. Ich glaube, also die Kinder spüren das, wenn die Eltern sie nicht gehen lassen. Und den Eltern hilft es auch, wenn die Kinder gehen. Ich habe viel jetzt auch jüngere Frauen in der Beratung, in meiner Praxis, wo ich wie merke, sie haben dann wirklich ein schlechtes Gewissen, wenn sie die Eltern enttäuschen und die Eltern verletzen, weil sie ihr eigenes Leben leben. Und ich sage ihnen dann immer, nein, nur mutig. Im Moment ist es vielleicht eine Verletzung und eine Enttäuschung, aber die ist nötig und die ist gut. Und wenn ich als Kind schaffe, die... Also gut loszulassen und die emotionale Verstrickungen zu lösen und Eigenverantwortung für mein Leben zu übernehmen, helfe ich auch meinen Eltern loszulassen.
0: Mhm.
1: Das ist ein Schritt, der von beiden Seiten muss sein.
0: Als ich die Instagram-Umfrage gemacht habe und meine Leute da in dieser Community gefragt haben, was habt ihr für Fragen oder was fordert euch raus, eure Schwiegermutter, hat mir eine Frau geschrieben. Sie hat es lieb, Schwiegermami, sie hat es ja gerne, aber was sie an mich ein bisschen nervig sage, dass die Mutter ihren Mann, also ihren Sohn, so wirklich auf ein Podest stellt. Also wenn sie an mich sieht, die Schwiegermutter, dass er mal Socken muss zusammenlegen oder beim Wäsch zusammenlegen, dann findet sie, oh, der Arm, der hat doch jetzt den ganzen Tag geschafft, jetzt muss er das auch noch machen. Also so ein bisschen wie, aber er ist dann immer noch ein bisschen auf dem Podest oder so. Was sagst du zu dem?
1: Ja, ich finde, das ist dann schon recht, dass ich reinrede in die neue Familie und ich rate den Schwiegereltern dazu, sich dort wirklich zurückzunehmen, auch wenn man das Gefühl hat, man weiß es vielleicht besser, aber wie die Familie darf ihren eigenen Weg gehen und muss ihren eigenen Weg finden. Und ich finde das mega, mega wichtig, dass die Schwiegereltern dort auch lernen, sich zurückzunehmen und sagen, schau, ich würde es anders machen, es tut mir vielleicht auch weh, wenn ich das sehe, weil für mich sieht es nicht gut aus, aber ich muss und darf mich da echt zurückhalten und sie dürfen ihr Leben gestalten, so wie es möchte. Das ist mega, mega wichtig. Mhm. Und es ist auch mega wichtig, dass der Mann, eben wie ich vorher gesagt habe, dass dem Mann auch gelingt, auch für seine Familie einzustehen und wenn es nötig ist, einfach seine Mami auch mal in die Schranke zu weisen und zu sagen, schau, das sind jetzt Sachen, die durch mir in der Familie, durch mir schauen, wie wir unser Zusammenleben gestaltet und da möchte ich bitte, dass du dich da draus haltest.
0: Mhm. Das, die Rolle vom Mann, das finde ich mega spannend, wenn wir unbedingt nachher noch darüber reden. Weißt, ich finde es ja auch irgendwo verständlich. Man will so das Beste fürs Kind, oder? Man will ja, vorher hat man selber noch für das Kind können schauen, so lange. Und man weiss doch eigentlich, was das Beste ist fürs Kind, oder? Das ist ja wahrscheinlich der Hintergrund. Und so gut wie ich, vielleicht auch der Gedanke, kann niemand für mein Kind schauen.
1: Denkst du?
0: Nein, ich könnte mir jetzt noch vorstellen, dass man das denkt.
1: Oder? Ja, vermeintlich, aber also, ja, den Gedanken kann ich schon nachvollziehen, dass der vielleicht beim Schwiegermami kommt, aber einfach, man darf einfach auch sehen, es ist so eine andere Zeit und so eine andere Generation und einfach, ja, das ist eben das Loslassen, irgendwie, ja, die Familie darf jetzt das Leben gestalten und auch wenn ich das Gefühl habe, ich weiß es besser, ja, vielleicht stimmt auch das gar nicht, dass ich es wirklich besser weiß, weil ich habe ja nie auch den ganzen Einblick und ich darf mich da einfach wirklich auch zurückhalten.
0: Mhm. Etwas anderes, was mich noch eine andere Frau gefragt hat, ob man recht wenige Probleme hat, wenn die Schwiegermutter genau gleich ist wie die eigene Mutter. Was sagst du zu dem?
1: Das finde ich jetzt noch schwierig zu sagen. Ich glaube nicht unbedingt, dass es das ist. Ich glaube, es ist wie mehr die Haltung, wie man in die Beziehung hineingeht. Also ich glaube, man kann sehr unterschiedlich sein und sich gut verstehen, man kann sehr ähnlich sein und sich schlecht verstehen. Ich glaube, es ist wie mehr so die Haltung, gebe ich die Freiheit, tue ich auch wertschätze die andere Person und die andere Sichtweise und kann ich irgendwie über Konflikt offen reden und zusammen Lösung finden. Ich glaube, es sind wir mehr wie die Sachen. Mhm. Wie kann ich die Beziehung gestalten? Wie gehen wir um mit Nähe und Distanz? Und zwar mit dem unterschiedlichen Bedürfnis nach Nähe und Distanz, oder?
0: Mhm.
1: Das sind, glaube ich, so die grossen Herausforderungen. Und wenn ich mit dem Umgang, ich glaube, das macht es aus.
0: Die Spannungen meistens nehmen sie ja dann zu, wenn da Nachwuchs kommt. Du hast vorher bei dir auch erwähnt, wenn ein Baby auf die Welt kommt, dann nehmen die Spannungen schon meistens zu, oder? Weil da, wenn plötzlich alle Anteile haben an dem kleinen Persönchen.
1: Ja, genau. Und ich habe, wo wir geheiratet haben, habe ich eigentlich gedacht, ich werde sicher kein Problem haben mit meinem Schwiegermami, weil ich ein sehr liebes Schwiegermami und bin dann ziemlich überrascht. Es hat nämlich in der Schwangerschaft eigentlich schon angefangen, wenn ich ehrlich bin, gar nicht erst, wo das Baby da war.
0: Wirklich?
1: Es hat wirklich in der Schwangerschaft schon angefangen, weil ja, eben die Großeltern haben sich so fest gefreut und bei uns ist halt einfach nur eine ganz spezielle Situation gewesen, weil wir große Komplikationen hatten in der ersten Schwangerschaft und das ist dann einfach ganz viel emotionale Überforderung zusammengekommen und Ängste zusammengekommen. Und wir haben dort ein Beispiel gehabt, das ist auch so heilsam gewesen, dass wir über das jetzt noch können reden. Erzähle ich das gern.
0: Mhm.
1: Und zwar, wo ich mit unserer Ältesten schwanger gsi bin, Ende sechsten Monat bin ich 2 Wochen im Spital gsi. Ist sehr kritisch gsi. Wir haben wirklich Angst gehabt, dass sie stirbt oder schwer behindert ist. Und ich habe dann 2 Wochen im Spital liegen und meine Schwiegereltern haben mich dann besucht. Und ich bin einfach emotional total überfordert gewesen mit allem, natürlich. Und meine Schwiegermami hat angefangen, ein Jäckli Lisme für das Baby. Und sie hat mir dann dort im Spital, hat sie mir gesagt, ja, also ich habe jetzt das, das Strickzeug gerade auf die Seite gelegt und habe jetzt gerade aufgehört zu lesen. Und mich hat das so verletzt. Und ich habe gedacht so, nein, also jetzt muss ich erst recht lesen. Jetzt muss ich erst recht lesen. Einfach in der Hoffnung, dass das gut kommt und einfach irgendwie so die ganze Hoffnung einfach auch in Gott setzen und dass das einfach uns ausrichtet auf das, dass das gut kommt. Und es hat mich so verletzt. Ich habe ja das aber gar nicht gesagt. Wir haben jetzt darüber geredet, ist das gar nicht so bewusst gsi. Und ich habe dann nachher, als ich dann wieder zuhause gsi bin vom Spital, ich habe eine ganz liebe Nachbarin gehabt, die so von der gleichen Generation war wie meine Schwiegermami. Und sie hat mir dann erzählt, dass man das früher noch tatsächlich so gemacht hat. Also sie hat ganz konkret hat sie erzählt, es sind ja früher noch wirklich viele Kinder gestorben. Auch während der Geburt und so weiter. Und sie hat mir das erzählt, wo sie ihr Kind geboren hat, ist sie im Spital gsi und der Mann ist dann allein an Kinderwagen go besorgen. Man hat das früher wirklich nicht so gemacht, dass man, so wie man das heute, tun wir ja fast übertrieben vielleicht, oder rosa oder blau ausmalen und alles parat machen, alles ist parat für das Baby und das hat man früher noch nicht gemacht, aus dem Ding raus, dass das wir vielleicht könnte Unglück bringen. So etwas in der Art und Weise, oder? Und von dem her hat meine Schwiegermami hat ja genau richtig machen. Und hat gesagt, schau, ich habe jetzt das gerade auf die Seite gelegt, so. Sie hat mir damit eigentlich wollen sagen, schau, ich mache alles dafür, dass das gut kommt. So quasi, oder? Dass so kein Unglück passiert. Und bei mir ist genau das Gegenteil von dem, ist bei mir passiert.
0: Genau, das heisst ja eben genau, man geht dann so vom Negativen aus, oder? Und vielleicht ist ja das gar nicht so gemeint.
1: Von der genau, vielleicht ist das gar nicht so gemeint und mich tut es einfach so, die Perspektive übernahm, ist so wichtig und dass wir es vielleicht auch mal schaffen, auch wirklich mit der Haltung, mit dem Wohlwollen mal zusammensitzen. Hey, was bedeutet denn das für dich, wenn du das so sagst? Was steht denn da dahinter? Und wirklich so, ich glaube, es ist eben für die Schwiegermütter auch ganz gut, und heilsam, wenn sie mal dürfen erzählen, wie das bei ihnen damals war und wie man dort umgegangen ist mit Problemen in der Schwangerschaft, mit Ängsten und so weiter. Nämlich ganz anders als bei uns. Sie sind noch viel mehr allein mit so Sachen. Und ich glaube, das ist einfach so heilsam, auch für beide, wenn man da einfach sich gegenseitig einfach in einer guten Art und Weise darf begegnen.
0: Ja, das finde ich mega wichtig. Auch dass der Respekt ja quasi ja, auch vor dem Alter, gell? Finde ich ganz einen wichtigen Punkt. Es gibt ja aber schon Sachen, die immer wieder so vorkommen. Also auf das kommen wir auf jeden Fall noch. Aber weißt du, so ein bisschen das übergriffige Verhalten, von dem hört man ja viel. Jetzt gerade wenn der Familiennachwuchs da ist, der Nachwuchs, das Enkelkind, dann hört man viel so Sätze oder zum Beispiel, jetzt hör doch mal auf still, jetzt ist doch wirklich genug. Oder sind doch mal ein bisschen strenger oder wir haben unsere Kinder noch nicht so verwöhnt. Vielleicht sagt man es auch nicht so klar, sondern man spürt es, oder? Wir sind ja viel gut im Gespüren oder haben das Gefühl, wir spüren es. So ein bisschen das durch die Blume. Weißt, das ist etwas, was ich das Gefühl habe, das ist wirklich etwas, wo viel, viel zu kämpfen haben.
1: Ja, das glaube ich auch. Und ich glaube wirklich, dass dort auch mega wichtig ist, dass sich der Mann nicht raushaltet und sagt, ihr Frauen müssen das allein klären, sondern dass der Mann wirklich auch sich für seine Familie einsetzt und auch Stellung bezieht. Und einfach eben, wenn es halt wirklich dann übergriffig ist, dass er wirklich dann auch seinen Eltern, seine Mami mal sagt, du lässt es Gottes jetzt einen Schritt zu weit.
0: Und was ist denn genau übergriffig? Weißt, manchmal ist man ja vielleicht auch einfach empfindlich, kann man das auch sagen?
1: Ja, also man ist wahnsinnig empfindlich. In der Zeit ist man wahnsinnig empfindlich. Ich habe noch dort ein Beispiel.
0: Also gerade wenn das Baby kommt, ja stimmt. Ja,
1: man ist auch dort sehr, also jetzt gerade so irgendwie mit den ganzen Hormonen und im Wochenbett und bis sich das Stille alles eingespielt hat und also wenn man ein Baby geboren hat, da gibt's ja sowieso, dann hat man plötzlich ganz einen Haufen Stillexperten in der Umgebung.
0: Ja, das stimmt.
1: Wo alles Gefühl haben, sie müssen dir vielleicht noch ungefragt einen Tipp geben. Und man ist dort einfach auch sehr, sehr empfindlich. Und mir hat mal jemand gesagt, so jetzt auch wieder so mehr so in Bezug auf die Schwangerschaft, dass wir so Großmütter die Hormone auch durchmachen. Ja, also so, einfach so im kleinen Witz, oder? Dass wir so ja, einfach für die Großmütter ist das auch ganz
0: eine neue Rolle
1: wieder, eine neue, oder? Rolle und einfach auch sehr, sehr emotional.
0: Ja.
1: Ja, genau, wegen dem Stillen haben wir auch das Beispiel. Und auch das, dort geht es wieder aus um die Perspektivenübernahme, oder? Bei uns ist das gewesen, wir haben uns beide noch können an die Situation erinnern, wo wir jetzt vor ein paar Tagen darüber geredet haben. Dort ist unser Mittler auf die Welt gekommen und ich weiss, für mich war dort noch Wochenbett gewesen. Ich bin irgendwie emotional noch völlig irgendwie drin gewesen und die Schwiegereltern sind unangekündigt auf Besuch gekommen. Kurz
0: vorbeigeschaut.
1: Das habe ich in der Situation gar nicht verdreht. Ja. Und das hat aber dann mein Mann auch wirklich kommuniziert und hat gesagt, schau, das stresst uns, kein Stress, das viel zu fest. Möchte das bitte nicht, Leute, bitte vorher und fragen, ob es gerade passt. Und ich weiss noch, es war Abend gewesen, mein Mann war, glaube ich, am Kochen gewesen. Und unser Mittler war im Stubenwagen gewesen und ich war völlig überrumpelt gewesen, weil die Großeltern plötzlich in der Tür gestanden sind. Und unser Mittler hat fest gebrüllt im Stubenwagen rein. Und meine Schwiegermama sagt, oh, hat sich die Hunger? Du lachst gerade runter. Du kennst das auch.
0: Ja, genau. Ja.
1: Und ich bin
0: alle meinen
1: so
0: es gut,
1: wütig geworden.
0: Ja,
1: ja. Und ich bin so wütig geworden. Und hat gedacht, nein, also geht's noch? Was hat sie denn das Gefühl, was ich für eine Mutter bin, dass ich mein Kind hungern lasse? Ich habe das so persönlich genommen und habe mich so angegriffen gefühlt. Und hat nein, also nein, es geht ja gar nicht. Und ich dann wieder ein bisschen zur Ruhe gekommen bin und ein bisschen beleidigt habe, habe ich mir dann gedacht, ja, bei ihnen ist das völlig anders gewesen. Sie haben damals, wo sie im Spital waren, sind die Babys nicht bei Mami gewesen, sondern in einem Babyzimmer und man hat ihnen alle 3 Stunden das Kind gebracht zum Stillen und dann hat man es wieder ins Babyzimmer durch und es war ganz normal gewesen, dass die Babys Hunger hatten und das ist ja absolut nicht. Meine Schwiegermami hat sich da überhaupt nichts Böses dabei gedacht. Sie hat einfach gesagt, oh, hat sie Hunger. Mhm. Aber das hat überhaupt nichts. Sie hat sich nicht im Geringsten überlegt, dass sie mich damit könnte angreifen, sondern es ist ja einfach normal, dass das Baby auch Hunger hat, wenn es nicht gerade...
0: Aber spannend wäre, Karin, was wäre jetzt gewesen, hätte dir das eine Freundin gesagt, hat Hunger? Hätte ich sicher emotional nicht gleich triggert?
1: Ja, das kann sein, ja. Mhm. Das kann sein. Das kann sein. Und ich glaube, das ist einfach auch wichtig, dass man als Schwiegertochter einfach das auch mal reflektiert und einfach, also es ist auch fair dem Schwiegermami gegenüber, oder? Man das mal reflektiert und sagt, hey, hat das gar nicht so viel mit mir zu tun, wie ich das Gefühl habe, oder mit dem Schwiegermami zu tun.
0: Mhm.
1: Und nicht einfach immer nur sagen, ja, die böse Schwiegermutter, sondern einfach wirklich auch, dort geht es ja wieder ums Perspektive übernehmen, oder? Wie hat sie es echt vielleicht gemeint? Oder einfach so auch so unterstellen, dass sie es gut gemeint hat.
0: Oh, das ist auch mal schön. Ich unterstelle dir, dass du etwas Gutes
1: gemeint hast. Ja, genau. Ja, ich unterstelle dir, dass du es... Und einfach so die Haltung, oder? Und das Wohlwollen. Und sich einfach bewusst machen, hey, sie ist die Mami von meinem Mann und Großmutter von dem Enkelkind, von dem Kind von meinem Mann. Und sie will doch sicher nur das Beste, sie will doch sicher nichts Böses.
0: Mhm.
1: Ich glaube, das ist einfach auch ganz wichtig so.
0: Mhm. Von wo kommt denn das, ich will beweisen, dass ich das auch kann? Ich merke das viel so in dieser Beziehung zu meiner Schwiegermutter, wenn ich zum Beispiel... sie tut mir immer mega gerne putzen, wenn ich am Arbeiten bin. Es ist mega lieb von ihr und ich bin sehr froh eigentlich. Und gleich habe ich jedes Mal ein schlechtes Gewissen oder ein schlechtes Gefühl, wenn ich aus dem Haus gehe und es ist nicht aufgeräumt, es ist nicht ordentlich, es hat im Kühlschrank vielleicht noch irgendetwas, wo nicht mehr so frisch ist, weißt du so. Und man hat irgendwie eben so den Druck, oder ich habe das, dass ich es gerne würde besser machen und ihr wie zeigen, ich kann es dann schon, wahrscheinlich kann schon gut für deinen Sohn schauen, weißt du. Und ich weiß auch nicht, was das ist.
1: Mhm. Ja, das ist spannend, ja. Vielleicht würde es mal helfen, wenn du mal zusammensitzt mit dem Schwiegermami und mal sie fragst, du hast ja eigentlich eine gute Beziehung zu ihr, sagst du, oder? Und trinke doch mal einen Kaffee miteinander und frag sie doch einmal, du, was geht dir denn durch den Kopf, wenn du zu uns in die Wohnung kommst und das Chaos siehst? Und ich könnte mir jetzt vorstellen, dass sie nicht denkt, die Ruth hat es wieder mal überhaupt nicht im Griff, sondern vielleicht denkt sie, die Ruth hat es ja mega streng und vielleicht kann ich ihr jetzt ein bisschen etwas Gutes tun und ich weiß noch, wie das früher war. Und ja,
0: mhm.
1: Also vielleicht sieht sie es ganz positiv.
0: Also ich merke ganz fest bei dir wirklich, dass das Gute einem ja. anderen unterstellen.
1: Ja.
0: Das finde ich eine ganz schöne Vorstellung. Was du jetzt immer wieder gesagt hast, bist immer wieder auf den Mann gekommen, hast gesagt, er soll wirklich Stellung beziehen. Inwiefern ist das wichtig, dass der Partner sich klar positioniert?
1: Ja, das ist sehr wichtig, weil der Partner sonst immer so zwischen Stuhl und Bank sitzt. Also zwischen zwei Stühlen. Oder er ist zwischen seiner Mami und zwischen seiner Frau. Die zwei Frauen, die er am meisten liebt, und die haben Krieg, also Krieg, ja, vielleicht knapp miteinander,
0: schon, ja.
1: oder? Zum Teil ist es wirklich ein Krieg, ein bisschen. Und das ist ja für den Mann auch mega, mega schwierig. Und ich glaube einfach so, dass es einfach mega wichtig ist, dass der Mann dort wirklich auch Stellung bezieht und sagt, schau, meine Frau ist jetzt die wichtigste Frau in meinem Leben und ich schaffe das auch jetzt, meine Mami mal zu enttäuschen und ich kann mal einstehen für meine Familie. Ich glaube, das ist wie auch so die klare Verhältnis schaffen. Und ich glaube, es ist wie so einfach auch wichtig, dass nicht immer die Frau selber muss.
0: Für sich einstehen, oder?
1: Ja.
0: Mhm. Aber man hört immer daraus heraus, es geht eigentlich nicht daran vorbei, dass man Konflikt muss man angehen. Oder? Das hört man daraus heraus. Du sagst ja immer wieder, also was ich höre, ist klar kommunizieren, Sachen ansprechen, eben im Wohlwollen, im Respekt voreinander, aber nicht einfach unter den Teppich mit diesen Sachen. Es wird eigentlich immer schlimmer dann, oder? Und man stellt sich immer Böseres vor. Das Schwiegermami wird immer mehr zum Monster, oder? Wenn man
1: unbedingt,
0: das macht.
1: Unbedingt. Und das ist ja auch bei uns passiert. Also, ich habe jetzt meine Schwiegermami nicht als Monster gesehen, aber einfach so, wir haben es halt wir beide nicht geschafft, darüber zu reden, über die Sachen, die uns verletzen, über unsere Erwartungen. Über unsere Gegenseitigen und so. Und dann hat sich immer mehr aufgestaut und wir haben eigentlich immer mehr versucht, uns aus dem Weg zu gehen. Und es geht ja nicht.
0: Einfach, wie man es gespürt hat. Da ist so Druck gekommen wahrscheinlich.
1: Man hat es einfach, also es haben ja alle gespürt.
0: Mhm.
1: Es haben alle gespürt und niemand hat darüber geredet.
0: Mhm. Einfach so tickende Bombe, ganz unangenehm.
1: Genau,
0: oder?
1: Ja. Genau. Es ist so eine Zeitbombe gewesen und irgendwann ist dann die halt explodiert die Bombe. Mhm. Also ich bin das gewesen, wo explodiert ist. Und ich habe dann völlig aus dem Nichts raus, also das tut mir auch heute leid, das ist gar nicht so schön gewesen. Und umso mehr rechne ich das mit dem Schwiegermami an, dass sie so gut reagiert hat. Sie hat jetzt wirklich Größe gezeigt. Also sie hat mir angerufen und ich bin explodiert und habe ihr alles gesagt, was fast 10 Jahre sich aufgestaut hat. Und alles, was mich gestört hat und alles, was ich gemerkt habe, alles so in einem Telefonat habe ich ihr hergerührt.
0: Du hast nur geredet und sie wahrscheinlich kein Pieps mehr, oder?
1: Nein, sie hat schon etwas gesagt dazu ja. auch. Aber sie hat mir dann nachher gesagt, sie hat schon gecatcht dran. Dann nachher. Und sie hat dann super reagiert. Also ich meine, es wäre auch völlig verständlich gewesen, wenn sie gesagt hätte, weißt du was, das muss, also ja, muss ich mir auch nicht alles so gefallen lassen und anhören. Sie hätte auch können auf Angriff oder auf Verteidigung gehen oder so. Aber sie hat sich die Sache echt auch zu Herzen genommen. Und sie hat mir dann vorgeschlagen und hat gesagt, komm, Karin, wir gehen doch mal zusammen essen. Und im ersten Moment, will ich eigentlich gar nicht, will meine Ruhe haben.
0: Genau.
1: Und sie hat dann aber wirklich gesagt, schau, wir sind ja immer nur, wir sehen das ja nie allein und nie in Ruhe. Die Kinder sind nur einiges kleiner gewesen. Und sie hat gesagt, schau, wir nehmen das einmal Zeit, nur wir zwei, gehen zusammen eine Pizza essen und reden einmal miteinander. Und dann schauen wir weiter.
0: Mhm.
1: Und das ist so gut gewesen. Wir haben dann abgemacht, sind zusammen Pizza essen und mein Mann hat gekocht, die Haie für das Kind und für den Schwiegervater. Wir haben die Haie gegessen, wir sind in die Pizzeria. Und seitdem ist es gut.
0: Sicher, was ist denn das Gespräch, das gut war? Oder einfach, dass ihr euch mal bewusst Zeit genommen habt füreinander?
1: Dass wir uns bewusst Zeit genommen haben, dass wir auch mal haben können sagen, schau, das hat mich verletzt. Das und das will ich so nicht. Das und das will ich anders. Das ist mir wichtig. Und einfach auch grundsätzlich, hey, einfach auch für die Kinder. Einfach auch für die Kinder spüren einfach die Spannung, auch wenn mir etwas ausgesprochen ist, aber die Kinder spüren doch das.
0: Mhm. Mhm. Aber das heisst, es muss gegenseitig der Wunsch vorhanden sein, dass man auf eine Lösung kommt, dass man auf Versöhnung quasi kommt, oder?
1: Der Wunsch und der Wille, ja.
0: Der muss da sein. Aber eben, man hört wieder daraus raus, gell? Einfach auch reinhören, was bringt es gegenüber? Und was,
1: ja, die Perspektive können übernehmen und nicht immer nur vom eigenen ausgehen. Und vielleicht ist es ganz anders, als ich denke. Und einfach wirklich auch zuhören und was ist denn deine Seite und
0: Erwartungen auch klären, oder? Das wäre sicher ein grosser Punkt.
1: Ja, genau.
0: Ich glaube auch, etwas, was wirklich passiert ist, dass man sich zurückzieht, oder? Dass man sich immer mehr so einkapselt, aber wirklich halt den Mut aufbringen. Und das ist so schwierig, ich spüre es ja selber gerade, oder? Zu sagen, ey, nein, ich gehe den Konflikt an, ich spreche es an. Das braucht manchmal mega viel Mut.
1: Ja, das braucht viel Mut. Und ich will aber den Mut zusprechen und ermutigen, es gibt sicher Fälle, wo es wirklich ganz, ganz schwierig ist, wo einfach Konstellationen wirklich sehr schwierig sind. Aber einfach probiert es aus und macht euch auf den Weg. Und eben, wenn es so eine Geschichte gibt wie bei mir, dann lohnt sich das tausendmal.
0: Gibt ja schon dann auch ein Verhalten von Leuten, wenn man Sachen anspricht, die dann einfach eingeschnappt sind, oder? Und wo man es dann nicht recht machen kann. Das gibt es ja schon auch. Was soll man dann machen, wenn man es angesprochen hat, sich Mühe gegeben hat, weißt du, so wie all die Punkte gemacht hat, aber die andere Person ist dann eingeschnappt und findet so, so nicht.
1: Ja, ich glaube, wichtig ist halt immer, dass man vom eigenen redet, oder? Das sind ja jetzt Sachen, die ganz grundsätzlich in Beziehungen und in Konflikt wichtig sind, dass man nicht immer sagt, hey, du machst und du hast und du, oder? Weil das sucht man immer so schnell als das kommt gerade wie ein Angriff über und dann hat man gerade das Gefühl, man muss sich verteidigen und dass man sagt, du, schau, wenn du einfach bei mir so reinplatzest, es ist nicht, dass ich nicht gerne habe, dass du auf Besuch kommst, aber wenn du so reinplatzest, dann fühle ich mich so einfach gerade überrumpelt und dann muss ich einfach gerade irgendwie zuerst mich wieder ein bisschen sortieren und sammeln. Aber das heisst nicht, dass ich dich nicht will sehen. So.
0: Es ist ja auch etwas Schönes für eine Schwiegermutter. Ich stelle mir das jetzt selber vor, wenn ich Schwiegermutter wäre, wenn ich wie noch etwas darf machen, wenn ich noch etwas darf helfen, weil das ist ja mein Leben lang oder ein grosser Teil von meinem Leben, ist das meine Aufgabe gewesen, oder?
1: Ja, genau, unbedingt. Und ich finde das auch wichtig, dass man dem Schwiegermami so den Raum auch lässt. Und das ist das, was meine Schwiegermami auch gesagt hat. Sie hätte ja nur wollen helfen, aber sie hat halt wie dann auch ein bisschen stark, sie ist wie ein bisschen stark reingefahren von lauter Freude über das Grosskind. Und hätte dann wirklich zu viel wollen. Und ich glaube, es braucht wir einfach ja auch von uns Schwiegertöchtern einfach auch so, einfach auch die Demut, sich helfen zu lassen. Also wir haben ja heute so, haben wir ja oft so, wir wollen alles selber schaffen und alles super machen und so. Und einfach auch sagen, ja, ich bin jetzt gerade wirklich überfordert und brauche jetzt gerade wirklich Hilfe. Und tun das auch lernen, dass die Hilfe anzunehmen, dass meine Schwiegermami jetzt bei mir putzen tut. Das braucht halt auch etwas und ich glaube, das ist halt auch für beide Seiten auch heilsam, wenn man das auch mal kann sich eingestehen.
0: Du hast auch von Freunden noch einen guten Tipp mitbekommen, gell, zum Thema Entscheidungen.
1: Ja, genau, und zwar ist das ein befreundetes Ehepaar, die kommen beide aus eher dominanten, einflussreichen Familien. Und sie haben uns dann erzählt, sie haben sich irgendwann entschieden, dass sie grosse Entscheidungen in der Ehe treffen. Und erst wenn die Entscheidung durch ist, erst dann kommunizieren sie den Eltern, wie sie sich entschieden haben und was sie jetzt möchten. Und sie nehmen die Eltern nicht mehr in den Entscheidungsprozess rein. sondern sie tun das wirklich für sich als Ehepaar klären und erst wenn es durch ist, dann geht das weiter. Und einfach auch, was das für eine Klarheit und Entlastung einfach in die Beziehungen hineinbraucht hat. Und ich finde das einfach wirklich auch wichtig, dass man sich den Raum einfach als Familie auch zugesteht und einfach dort wirklich auch gesunde Grenzen dort setzen.
0: Mhm.
1: Wo einfach halt die Älteren einfach nicht mehr Platz haben, so wie das tut.
0: Also was ich mega schön finde, wir haben jetzt immer wieder gesagt, auch Respekt vor dem Alter. Hören, von wo kommst du, was bringst du mit, offen sein für die neue Beziehung, sich auch Zeit nehmen. Ich finde das ein mega schönes Beispiel mit dem Znachtessen.
1: Ja.
0: Einfach mal, dass Schwiegermami und ich, wir gehen zusammen essen, Interesse zeigen füreinander. Und man muss ja auch sagen, es gibt ganz viele schöne Schwiegermütterbeziehungen. Es ist jetzt einfach immer nur problembehaftet. Es gibt wirklich ganz viele schöne Beispiele. Zum Beispiel eins ist in der Bibel, das ist mir in den Sinn gekommen, Naomi und Ruth in der Bibel. Das ist eigentlich erstaunlich, sagt Ruth zu ihrer Schwiegermami, wo du auch hingehst, dort wo ich auch hingehe, wo du bleibst, da bleibe ich auch. Das ist eigentlich ein Satz, wo man auch mein Vertrauen nimmt, aber das ist ein Satz, wo die Schwiegertochter, der Schwiegermutter sagt, einfach weil sie so Liebe bekommen hat und wo ihr Mann dann gestorben ist, also der Sohn von der Naomi, hat sie gefunden, ich will bei dir bleiben. Und das finde ich so ein schönes Bild. Und Naomi gibt nämlich, das ist auch spannend, gibt ihre Naomi gibt ihre Schwiegertochter frei. Sie sagt, ich gebe dich frei, ich wünsche dir das Beste, ich rate dir, wieder zu heiraten. Und sie sagt, du darfst gehen. Und das finde ich so schön, das Bild von Freiheit. Weißt du, so, ich gebe meiner Schwiegermutter auch Freiheiten vielleicht, aber vor allem gibt mir die Schwiegermutter die Freiheit. So das Wort Freiheit finde ich so schön in dem Bezug. Weißt du, was ich meine? Das hat mich einfach irgendwie gerade getoucht. Und einfach, dass da so eine Liebe möglich ist, weißt du, inzwischen auch in dieser Konstellation. Und ich finde eben, es ist möglich, dass man in der Schwiegermutter eine Freundin kann finden kann. Ja. Jemand vertraut, jemand Nächstes.
1: Ja, und das ist absolut schön. Und das, ja, ich glaube auch, dass mit der Freiheit, mit dem Loslassen, dort ist wirklich ein Schlüssel drin. So, nicht mehr alles wollen kontrollieren, so wie es jetzt genau muss sein, sondern einfach auch den anderen frei lassen und er darf so machen, wenn er es macht. Und ja, finde ich mega schön, ja. Das Beispiel aus der Bibel, ja. Und, ja, ich würde einfach ermutigen, dass wir uns nach dem ausstrecken.
0: Karin, jetzt sind wir am Schluss und ich fände es mega cool. Einfach nur so, wir haben über ganz vieles geredet, aber was hast du so, weißt du, so, wenn jetzt etwas könntest weitergeben für eine Mutter, für eine Schwiegermutter, für eine Frau, hast du einen konkreten Tipp noch für den Alltag?
1: Ja, einfach offen und ehrlich kommunizieren und auch Wünsche direkt ansprechen. Nicht irgendwie das Gefühl haben, ja, sie müsste jetzt, also die Schwiegertochter, sie müsste jetzt wissen, dass die Schwiegermutter jetzt hat kommen, mir helfen kommen, oder die Schwiegermutter, dass sie denkt, ja, sie müsste ja wissen, dass ich mein Enkelkind will sehen oder so. Und dass man einfach über Wünsche einfach offen und ehrlich kann sprechen. Und einfach nicht so das unterschwellige, diffuse.
0: Karin, du hast mega viel von deiner eigenen Schwiegermutterbeziehung erzählt. Heute ist das einfach gut. Also ihr beide, was habt ihr denn heute für eine Beziehung?
1: Ja, es ist einfach gut. Also irgendwie so, ich glaube, wie so eben die unterschwelligen Erwartungen sind weg und das Wohlwollen ist da, das gegenseitige Wohlwollen ist da und wir haben einfach gesagt, eben das ist so einfach so schön, dass wir jetzt können sagen, hey, es ist jetzt einfach gut und auch wenn meine Schwiegermami jetzt etwas sagt zu mir, wo ich denke, oh, das könnte mich jetzt mega verletzen, da kann ich ja auch, ja, das verletzt mich irgendwie nicht mehr so, weil ich einfach das mehr schaffe, auch irgendwie das Gute in jetzt sehe und einfach, ich weiß einfach, dass sie es grundsätzlich mega gut meint mit uns und dass sie mega Freude hat an die Kinder und ich finde, das darf sie auch geniessen und ja.
0: Danke dir vielmals, Karin, auch dass du so viel von deinem Privaten erzählt hast. Ich nehme ganz viel mit in meine Schwiegermutterbeziehung.
1: Ja, es ist halt einfach wirklich so eine schöne Geschichte mit einem Happy End. Und, und wir haben einfach jetzt auch gesagt, das ist auch so schön. Ich habe meine Schwiegermami eben vor ein paar Tagen am Telefon gefragt, was ich auch erzählen darf, weil es halt einfach auch sehr privat ist und sie auch betrifft. Und darum ist mir das auch wichtig, das mit ihr zu besprechen. Und vorher ein bisschen zu schauen, was ist okay und was will sie lieber nicht, dass ich erzähle da und so. Und dann haben wir gesagt, das ist einfach so schön auch, dass irgendwie die Sachen, die so schwierig sind, dass wir jetzt auch andere vielleicht auch von unseren Erfahrungen dürfen profitieren. Und also das ist ja wie dann nochmal der grösste Segen, oder? Es ist für uns jetzt gut, für unsere Kinder, aber vielleicht können auch Zuhörerinnen da profitieren jetzt von unserer Erfahrung und von unserem Happy End. Vielleicht kann das auch ermutigen und das ist einfach mega, mega schön.
0: Karin Rappo ist psychosoziale Beraterin mit eigener Praxis zu Wetzikon im Zürich Oberland und sie hat in dieser Folge ganz offen über ihre eigenen Konflikte mit dem Schwiegermami erzählt und wie sie einen guten, wohlwollenden Weg miteinander gefunden haben. Mir ist vor allem geblieben, dass ich offen kommunizieren will. Mir nicht so viele Sachen denken, wie es echt könnte sein, sondern einfach mal nachfragen beim Schwiegermami, ihre Sicht hören. Hey, und wenn du dir auch ein paar Tipps für deinen Alltag rausholen kannst, gerade aus der Psychohygiene, mega cool. 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Danke euch vielmals, bis zum nächsten Mal. Mein Name ist Ruth Stutz.
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0: Dänemark und Grönland verkündet. Die Regierungen Dänemarks und Grönlands teilen gemeinsam mit, dass voraussichtlich nächste Woche ein Abkommen unterzeichnet werden soll. Jana Sinram von der ARD berichtet.
1: Dänemarks Ministerpräsidentin Mette Frederiksen schreibt in einer Pressemitteilung, sie freue sich über die Aussicht auf ein gutes Abkommen für Grönland, das Königreich Dänemark und die Vereinigten Staaten. Ein solches Abkommen werde die gemeinsame Sicherheit in der Arktis und im Nordatlantik stärken und damit auch für die NATO und Europa von Vorteil sein. Frederiksen betont ebenso wie der grönländische Regierungschef Jens Frederik Nielsen, der Vertrag werde die Souveränität und die territoriale Integrität des Königreichs und das Selbstbestimmungsrecht des grönländischen Volkes anerkennen. Trump hatte zuvor auf seiner Plattform Truth Social geschrieben, das Abkommen sichere den Vereinigten Staaten die dauerhafte Kontrolle über die Sicherheit und alle anderen Bedürfnisse Grönlands und berücksichtige viele amerikanische Anliegen. Man werde unverzüglich mit dem Aufbau einer umfangreichen Militärpräsenz in einem Teil Grönlands beginnen. Im Januar hatte Trump vehement Anspruch auf die Arktisinsel erhoben. Seitdem hatte eine Arbeitsgruppe der USA, Dänemarks und Grönlands über eine Möglichkeit beraten, den Streit beizulegen.
0: Wir bleiben gleich bei US-Präsident Donald Trump. Und zwar will er mehreren großen Medien den Zugang zum Weißen Haus verwehren. Den Fernsehsendern CNN und MS Now sowie dem Online-Magazin Politico werde der Zutritt verboten, teilte Trump mit. Grund dafür sei, dass diese Medien Falschinformationen verbreiten würden. Das Zutrittsverbot gelte ab sofort. Reporterinnen und Reporter dieser Medien wären damit von Medienkonferenzen und anderen Terminen Trumps am Regierungssitz in Washington ausgeschlossen. Unter anderem CNN hat auf die Ankündigung des US-Präsidenten reagiert. Sollten die Pläne umgesetzt werden, wäre dies ein rechtswidriger Angriff auf die Pressefreiheit, schreibt CNN in einer Stellungnahme. Wegen der hohen Benzin- und Dieselpreise hat die deutsche Politik Maßnahmen ergriffen. Ab Oktober sollen die Menschen in Deutschland ihre Autos und anderen Fahrzeuge günstiger tanken können. Lukas Siegfried.
2: An den Tankstellen Deutschlands soll es einen Rabatt von 17 Cent pro Liter geben. Wer jeden Tag auf das Auto angewiesen sei, komme bei den aktuellen Preisen an eine Belastungsgrenze, schreibt Kanzler Merz. Schon im Mai und Juni hatte es in Deutschland eine ähnliche Vergünstigung gegeben, jetzt also wieder. Insgesamt wäre die Bevölkerung um 2,5 Milliarden Euro entlastet, so Merz. Außerdem soll der Preis für Treibstoff gedeckelt werden. Spätestens ab Anfang 2027 will die Regierung einen Höchstpreis festlegen. Nicht einen starren Preis, der dann ein ganzes Jahr so bleibt, aber einen Maximalpreis, den die Regierung regelmäßig neu berechnet und der sich unter anderem am jeweiligen Ölpreis und Transportkosten orientiert. Die regierende CDU von Friedrich Merz ist in der Krise. Vor knapp zwei Wochen verlor sie bei der Landtagswahl in Sachsen-Anhalt deutlich an Sitzen. Dieses Wochenende stehen die nächsten Wahlen auf dem Programm in den Bundesländern Mecklenburg-Vorpommern und Berlin.
0: Lukas Siegfried. Auch in der Schweiz ist das Tanken zuletzt teurer geworden. Der Dieselpreis hat gar einen neuen Rekord erreicht, wie der TCS mitteilt. Im Durchschnitt kostet ein Liter Diesel momentan 2,41 Franken. Gegen den Fußballer und Captain der Schweizer Nationalmannschaft, Granit Xhaka, sind Vorwürfe aufgetaucht, er habe sich gefälschte Corona-Zertifikate besorgt. Wie der Blick schreibt, hat die Luzerner Staatsanwaltschaft ein Verfahren eingeleitet gegen Xhaka und eine Ärztin. Sie soll die gefälschten Corona-Zertifikate ausgestellt haben. Man wolle abklären, ob ein strafrechtlich relevantes Verhalten vorliege, so die Staatsanwaltschaft zum Blick. Von Xhakas Sprecher heißt es, Xhaka habe eine bestätigte Covid-Impfung. Der Anwalt der Ärztin teilt mit, alles sei regulär und nach den Vorgaben abgelaufen. Für Xhaka und die Ärztin gilt die Unschuldsvermutung. Im Schweizer Eishockey sind die ZSC Lions neuer Tabellenführer. Sie haben das zweite Spiel der Saison auswärts gegen die SCL Tigers gewonnen, 4-3. Die weiteren Resultate: Kloten gewann gegen Lugano 5-2, Ambri Piotta hat gegen Rapperswil-Jona 6-3 gewonnen, Bern besiegte Davos 5-2, Freiburg gewann gegen Lausanne 4-2 und Genf Servette verlor gegen Aschua 3-4 nach Penaltyschießen. Zum Tennis und zur Schweizer Davis

0: Weltcup-Begegnung gegen Brasilien. Die Schweiz liegt nach Tag 1 mit 0:2 zurück. Sowohl Dominik Strecker als auch Stan Wawrinka haben ihre Einzel in Brasilien verloren. Entschieden wird die Partie heute Samstag. Die Siegernation gehört im nächsten Jahr wieder zur Elitegruppe im Davis Cup. Und das Wetter von heute Samstag, das ist schnell erzählt. Es gibt viel Sonne bei 21 bis 25 Grad. Das waren Nachrichten von Radio SRF, verantwortlich Dominik Brandt.
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0: Es ist 6 Uhr.
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2: Die Nachrichten von SRF um 6 mit Olivia Limacher, die Themen. Im Streit um Grönland ist ein Ende in Sicht. Die USA, Dänemark und Grönland wollen ein Abkommen unterzeichnen. Diskussionen um das Covid-Zertifikat. Gegen Granit Xhaka, den Captain der Schweizer Fußballnazi, laufen Ermittlungen. Hohe Preise für Diesel und Benzin. Die deutsche Regierung will tanken günstiger machen. Das Wetter heute gibt's viel Sonnenschein bei 21 bis 25 Grad. Im Streit um die Zukunft Grönlands gibt es wohl einen Durchbruch.

0: militärisch präsent sein werden. Diese einzelnen Punkte haben Dänemark und Grönland bisher nicht bestätigt. Die dänische Regierungschefin Mette Frederiksen schreibt, es handle sich um eine Vereinbarung, die die Sicherheit in der Arktis und im Nordatlantik stärke. Sie sei deshalb auch gut für die NATO und für Europa. Dänemark und Grönland betonen, dass das Abkommen nach der Unterschrift auch noch durchs Parlament müsse, bevor es in Kraft treten könne. In den letzten Monaten sagte Donald Trump wiederholt, die USA wollten Grönland übernehmen. Es gehe um die nationale Sicherheit. Grönland ist weitgehend autonom, gehört aber zum Königreich Dänemark.
1: Zu zwei Kurzmeldungen. US-Präsident Donald Trump will mehreren großen Medien den Zugang zum Weißen Haus verwehren. Den Fernsehsendern CNN und MS Now sowie dem Online-Magazin Politico werde der Zutritt verboten. Grund dafür sei, dass sie Falschinformationen verbreiten würden. CNN verurteilte den Schritt als rechtswidrigen Angriff auf die Pressefreiheit. Und die USA verhängen neue Sanktionen gegen Russland. Das US-Parlament hatte ein entsprechendes Gesetz beschlossen. Präsident Trump hat es nun unterzeichnet. Neu können die USA gegen Länder vorgehen, die von Russland Öl oder Gas beziehen oder Russland helfen, Energiesanktionen zu umgehen. Gegen den Fußballer und Captain der Schweizer Nationalmannschaft Granit Xhaka sind Vorwürfe aufgetaucht, er habe sich gefälschte Corona-Zertifikate besorgt. Wie der Blick schreibt, hat die Luzerner Staatsanwaltschaft ein Verfahren eingeleitet gegen Xhaka und eine Ärztin. Sie soll die gefälschten Corona-Zertifikate ausgestellt haben. Man wolle abklären, ob ein strafrechtlich relevantes Verhalten vorliege, so die Staatsanwaltschaft zum Blick. Von Xhakas Sprecher heißt es, Xhaka habe eine bestätigte Covid-Impfung. Der Anwalt der Ärztin teilt mit, alles sei regulär und nach den Vorgaben abgelaufen. Für Granit Xhaka und die Ärztin gilt die Unschuldsvermutung. Die deutsche Regierung macht Benzin und Diesel günstiger. Ab Oktober gibt es an Tankstellen einen Rabatt von 17 Cent pro Liter. Bundeskanzler Friedrich Merz sagt, das werde rund 2,5 Milliarden Euro kosten. Bund und Länder würden sich die Kosten teilen. Wer jeden Tag auf das Auto angewiesen sei, komme bei den aktuellen Preisen an eine Belastungsgrenze, so Kanzler Merz. Geplant ist zudem, den Preis für Treibstoff spätestens ab nächstem Jahr zu deckeln, mit einem Preis, den die Regierung regelmäßig neu berechnet. In Kuba ist erneut landesweit der Strom ausgefallen, zum wiederholten Mal seit Beginn des Jahres. Die Ursache werde gesucht, teilte der staatliche Stromversorger mit. Der karibische Inselstaat Kuba leidet aus verschiedenen Gründen unter einer schweren Energiekrise. Die Infrastruktur ist veraltet und die USA haben ein Ölembargo verhängt. Kuba kann seither nur einen Teil seines Ölbedarfs decken. Die knapp 9,5 Millionen Menschen im Land mussten zuletzt teils täglich stundenlang ohne Strom auskommen. Wir kommen zum Sport. Zuerst zu den Resultaten aus der Schweizer Eishockeymeisterschaft. Die SCL Tigers haben gegen die ZSC Lions 3-4 verloren. Kloten gewann gegen Lugano 5-2. Ambri Piotta hat gegen Rapperswil Jona 6-3 gewonnen. Bern besiegt Davos 5-2. Freiburg gewann gegen Lausanne 4-2. Und Genf Servette verlor gegen Aschua 3-4 nach Penaltyschießen. Zum Tennis und zur Schweizer Davis Cup Begegnung auswärts gegen Brasilien. Die Schweiz liegt nach Tag 1 mit 0-2 zurück. Sowohl Dominik Stricker als auch Stan Wawrinka haben ihre Einzel verloren. Entschieden wird die Partie heute Samstag. Die Siegernation gehört im nächsten Jahr wieder zur Elitegruppe im Davis Cup. Soweit die Meldungen. Und das Wetter, heute gibt's viel Sonnenschein bei 21 bis 25 Grad. Das waren Nachrichten von Radio SRF, verantwortlich Jan von Tobel.
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1: Die Nachrichten von SRF um 7 mit Olivia Limacher. Streit um Grönland. Die USA, Grönland und Dänemark haben offenbar eine Lösung gefunden. Ein Abkommen werde unterzeichnet. Granit Xhaka im Visier der Justiz. Gegen den Captain der Schweizer Fußballnazi laufen Ermittlungen. Es geht um ein Covid-Zertifikat. Tanken kostet in Deutschland ab Oktober weniger. Die deutsche Regierung greift ein angesichts der hohen Preise für Diesel und Benzin. Das Wetter heute gibt's viel Sonnenschein bei 21 bis 25 Grad. Im Streit um die Zukunft Grönlands gibt es wohl einen Durchbruch. Das haben die USA, Dänemark und Grönland verkündet. Die Rede ist von einem Abkommen. Wie dieses genau aussieht, ist aber noch nicht bekannt. Dominik Brandt.
2: Die meisten Details hat US-Präsident Donald Trump veröffentlicht. Im Gegensatz zu Dänemark und Grönland spricht er auch schon von einem definitiven Abkommen. Gemäß Trump übernehmen die USA künftig die vollständige Kontrolle über die Sicherheit Grönlands. Der US-Präsident kündigt zudem an, dass die USA in Grönland

0: USA wollten Grönland übernehmen. Es gehe um die nationale Sicherheit. Grönland ist weitgehend autonom, gehört aber zum Königreich Dänemark.
1: Zu zwei Kurzmeldungen. US-Präsident Donald Trump will mehreren großen Medien den Zugang zum Weißen Haus verwehren. Den Fernsehsendern CNN und MS Now sowie dem Online-Magazin Politico werde der Zutritt verboten. Grund dafür sei, dass sie Falschinformationen verbreiten würden. CNN verurteilt den Schritt als rechtswidrigen Angriff auf die Pressefreiheit. Und die USA verhängen neue Sanktionen gegen Russland. Das US-Parlament hatte ein entsprechendes Gesetz beschlossen. Präsident Trump hat es nun unterzeichnet. Neu können die USA gegen Länder vorgehen, die von Russland Öl oder Gas beziehen oder Russland helfen, Energiesanktionen zu umgehen. Gegen den Fußballer und Captain der Schweizer Nationalmannschaft, Granit Xhaka, sind Vorwürfe aufgetaucht, er habe sich gefälschte Corona-Zertifikate besorgt. Wie der Blick schreibt, hat die Luzerner Staatsanwaltschaft ein Verfahren eingeleitet gegen Xhaka und eine Ärztin. Sie soll die gefälschten Corona-Zertifikate ausgestellt haben. Man wolle abklären, ob ein strafrechtlich relevantes Verhalten vorliege, so die Staatsanwaltschaft zum Blick. Von Xhakas Sprecher heißt es, Xhaka habe eine bestätigte Covid-Impfung. Der Anwalt der Ärztin teilt mit, alles sei regulär und nach den Vorgaben abgelaufen. Für Granit Xhaka und die Ärztin gilt die Unschuldsvermutung. Die deutsche Regierung macht Benzin und Diesel günstiger. Ab Oktober gibt es an Tankstellen einen Rabatt von 17 Cent pro Liter. Bundeskanzler Friedrich Merz sagt, das werde rund 2,5 Milliarden Euro kosten. Bund und Länder würden sich die Kosten teilen. Wer jeden Tag auf das Auto angewiesen sei, komme bei den aktuellen Preisen an eine Belastungsgrenze, so Kanzler Merz. Geplant ist zudem, den Preis für Treibstoff spätestens ab nächstem Jahr zu deckeln, mit einem Preis, den die Regierung regelmäßig neu berechnet. In Kuba ist erneut landesweit der Strom ausgefallen, zum wiederholten Mal seit Beginn des Jahres. Die Ursache werde gesucht, teilte der staatliche Stromversorger mit. Der karibische Inselstaat Kuba leidet aus verschiedenen Gründen unter einer schweren Energiekrise. Die Infrastruktur ist veraltet und die USA haben ein Ölembargo verhängt. Kuba kann seither nur einen Teil seines Ölbedarfs decken. Die knapp 9,5 Millionen Menschen im Land mussten zuletzt teils täglich stundenlang ohne Strom auskommen. Wir kommen zum Sport. Zuerst zu den Resultaten aus der Schweizer Eishockeymeisterschaft. Die SL Tigers haben gegen die ZSC Lions 3-4 verloren. Kloten gewann gegen Lugano 5-2. Ambri Piotta hat gegen Rapperswil-Jona 6-3 gewonnen. Bern besiegte Davos 5-2. Freiburg gewann gegen Lausanne 4-2. Und Genf Servette verlor gegen Aschua 3-4 nach Penaltyschießen. Zum Tennis und zur Schweizer Davis Cup Begegnung auswärts gegen Brasilien. Die Schweiz liegt nach Tag 1 mit 0-2 zurück. Sowohl Dominik Stricker als auch Stan Wawrinka haben ihre Einzel verloren. Entschieden wird die Partie heute Samstag. Die Siegernation gehört im nächsten Jahr wieder zur Elitegruppe im Davis Cup. Die Börsendaten von SIX. Der Dow Jones Index in New York hat 0,2% verloren. Der Euro wird zu 94,53 gehandelt. Der Dollar zu 82,30. Soweit die Meldungen. Und das Wetter. Heute gibt es viel Sonnenschein bei 21 bis 25 Grad. Das waren Nachrichten von Radio SRF. Verantwortlich Jan von Tobel.
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1: Die Nachrichten von SRF um 8 mit Olivia Limacher. Ende des Grönlandstreits in Sicht. Die USA, Grönland und Dänemark haben sich geeinigt. Ein Abkommen soll unterzeichnet werden. Ermittlungen gegen Granit Xhaka, der Captain der Schweizer Fußballnazi, soll sich ein gefälschtes Covid-Zertifikat besorgt haben, was bislang bekannt ist. Das Wetter, heute hat es viel Sonnenschein bei 21 bis 25 Grad. Im Streit um die Zukunft Grönlands gibt es wohl einen Durchbruch. Das haben die USA, Dänemark und Grönland verkündet. Die Rede ist von einem Abkommen. Wie dieses genau aussieht, ist aber noch nicht bekannt. Dominik Brandt.
2: Die meisten Details hat US-Präsident Donald Trump veröffentlicht. Im Gegensatz zu Dänemark und Grönland spricht er auch schon von einem definitiven Abkommen. Gemäß Trump übernehmen die USA künftig die vollständige Kontrolle über die Sicherheit Grönlands. Der US-Präsident kündigt zudem an, dass die USA in Grönland im großen Stil militärisch präsent sein werden. Diese einzelnen Punkte haben Dänemark und Grönland bisher nicht bestätigt. Die dänische Regierungschefin Mette Frederiksen schreibt, es handle sich um eine Vereinbarung, die die Sicherheit in der Arktis und im Nordatlantik stärke. Sie sei deshalb auch gut für die NATO und für Europa. Dänemark und Grönland betonen, dass das Abkommen nach der Unterschrift auch noch durchs Parlament müsse, bevor es in Kraft treten könne. In den letzten Monaten sagte Donald Trump wiederholt, die USA wollten Grönland übernehmen. Es gehe um die nationale Sicherheit. Grönland ist weitgehend autonom, gehört aber zum

0: Trump hat es nun unterzeichnet. Neu können die USA gegen Länder vorgehen, die von Russland Öl oder Gas beziehen oder Russland helfen, Energiesanktionen zu umgehen. Hat sich Fußballnationalmannschaftskapitän Granit Xhaka ein gefälschtes Corona-Zertifikat besorgt? Das untersucht die Luzerner Staatsanwaltschaft aktuell. Der Blick hat das aufgedeckt. Jan von Tobel, was ist bekannt?
1: Bestätigt ist, dass ein Verfahren läuft gegen Rekordnazispieler Granit Xhaka. Die Staatsanwaltschaft Luzern sagt im Blick, es gehe darum zu klären, ob ein strafrechtlich relevantes Verhalten vorliege im Zusammenhang mit einer möglichen Erschleichung einer falschen Beurkundung oder Urkundenfälschung. Anders als zum Beispiel im Fall um Ex-Hockey-Nationaltrainer Patrick Fischer gibt es im Fall Xhaka aktuell kein Urteil. Es gilt also die Unschuldsvermutung.
0: Es geht ja um die Frage, ob Granit Xhaka wirklich geimpft wurde. Was sagen die Beteiligten?
1: Der Sprecher von Granit Xhaka sagt, es gebe eine Bestätigung der behandelnden Ärztin, dass er 2022 zweimal gegen Covid geimpft worden sei. Und der Anwalt der Ärztin sagt, sie habe Xhaka geimpft. Alles sei regulär abgelaufen. Beide Zitate hat der Blick veröffentlicht. Der Schweizer Fußballverband sagt auf Anfrage von Radio SRF, man habe aktuell keine verlässlichen Informationen und könne sich deshalb nicht zum Fall äußern.
0: Wie geht es nun weiter?
1: Offenbar soll Xhaka von der Luzerner Staatsanwaltschaft schon bald befragt werden und dann muss entschieden werden, ob Anklage erhoben wird gegen ihn und die Ärztin. Der Fall dürfte also weiter für Diskussionen sorgen. In einer Woche startet die Fußballnazi in die Nations League Gruppenphase. Anfang Oktober hat sie dann zwei Heimspiele.
0: Jan von Tobel, danke für die Informationen. Die deutsche Regierung macht Benzin und Diesel günstiger. Ab Oktober gibt es an Tankstellen einen Rabatt von 17 Cent pro Liter. Bundeskanzler Friedrich Merz sagt, das werde Bund und Länder rund 2,5 Milliarden Euro kosten. Geplant ist zudem, den Preis für Treibstoff spätestens ab nächstem Jahr zu deckeln, mit einem Preis, den die Regierung regelmäßig neu berechnet. Auch Googles KI-Software Gemini hat sich in die Computersysteme anderer Unternehmen gehackt bei Sicherheitstests. Gemäß Google kam es im Mai zu 3 solchen Fällen. Bei den Vorfällen sei kein Schaden entstanden, die betroffenen Unternehmen seien informiert worden. Google ist bereits der 4. große KI-Entwickler, bei dessen Software solche Vorfälle bekannt werden. Zuvor war das unter anderem bei OpenAI, Anthropic und Meta der Fall. Damit zu den Resultaten der Schweizer Eishockeymeisterschaft. Die SCL Tigers haben gegen die ZSC Lions 3-4 verloren. Kloten gewann gegen Lugano 5-2. Ambri Piotta hat gegen Rapperswil-Jona 6-3 gewonnen. Bern besiegt Davos 5-2. Freiburg gewann gegen Lausanne 4-2. Und Genf Servette verlor gegen Aschua 3-4 nach Penaltyschießen. Die Börsendaten von SIX, der Dow Jones Index in New York, hat 0,2% verloren. Der Euro wird zu 94,53 Rappen gehandelt, der Dollar zu 82,30 Rappen. Soweit die Meldungen. Und das Wetter, heute gibt es viel Sonnenschein bei 21 bis 25 Grad. Das waren Nachrichten von Radio SRF, verantwortlich Jan von Tobel.
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0: Es ist 9 Uhr.
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2: Die Nachrichten von SRF um 9 mit Olivia Limacher. Nach langem Streit, die USA einigen sich mit Grönland und Dänemark über die Zukunft der Arktisinsel. Ein Abkommen werde bald unterzeichnet. Es geht um Covid-Zertifikate. Gegen Granit Xhaka, den Captain der Schweizer Fußballnazi, laufen Ermittlungen. Das Wetter heute gibt's viel Sonnenschein bei 21 bis 25 Grad. Im Streit um die Zukunft Grönlands gibt es wohl einen Durchbruch. Das haben die USA, Dänemark und Grönland verkündet. Die Rede ist von einem Abkommen. Wie dieses genau aussieht, ist aber noch nicht bekannt. Dominik Brandt.
3: Die meisten Details hat US-Präsident Donald Trump veröffentlicht. Im Gegensatz zu Dänemark und Grönland spricht er auch schon von einem definitiven Abkommen. Gemäß Trump übernehmen die USA künftig die vollständige Kontrolle über die Sicherheit Grönlands. Der US-Präsident kündigt zudem an, dass die USA in Grönland im großen Stil militärisch präsent sein werden. Diese einzelnen Punkte haben Dänemark und Grönland bisher nicht bestätigt. Die dänische Regierungschefin Mette Frederiksen schreibt, es handle sich um eine Vereinbarung, die die Sicherheit in der Arktis und im Nordatlantik stärke. Sie sei deshalb auch gut für die NATO und für Europa. Dänemark und Grönland betonen, dass das Abkommen nach der Unterschrift auch noch durchs Parlament müsse, bevor es in Kraft treten könne. In den letzten Monaten sagte Donald Trump wiederholt, die USA wollten Grönland übernehmen. Es gehe um die nationale Sicherheit. Grönland ist weitgehend autonom, gehört aber zum Königreich Dänemark.
2: Zu zwei Kurzmeldungen. US-Präsident Donald Trump will mehreren großen Medien den Zugang zum Weißen Haus verwehren. Den Fernsehsendern CNN und MS Now sowie dem Online-Magazin Politico werde der Zutritt verboten. Grund dafür sei, dass sie Falschinformationen verbreiten würden. CNN verurteilt den Schritt als rechtswidrigen Angriff auf die Pressefreiheit. Und die USA verhängen neue Sanktionen gegen Russland. Das US-Parlament hatte ein entsprechendes Gesetz beschlossen. Präsident Trump hat es

0: Bekanntes Verhalten vorliege im Zusammenhang mit einer möglichen Erschleichung einer falschen Beurkundung oder Urkundenfälschung. Anders als zum Beispiel im Fall um Ex-Hockey-Nationaltrainer Patrick Fischer gibt es im Fall Chaka aktuell kein Urteil. Es gilt also die Unschuldsvermutung.
1: Es geht ja um die Frage, ob Granit Xhaka wirklich geimpft wurde. Was sagen die Beteiligten?
0: Der Sprecher von Granit Xhaka sagt, es gebe eine Bestätigung der behandelnden Ärztin, dass er 2022 zweimal gegen Covid geimpft worden sei. Und der Anwalt der Ärztin sagt, sie habe Xhaka geimpft, alles sei regulär abgelaufen. Beide Zitate hat der Blick veröffentlicht. Der Schweizer Fußballverband sagt auf Anfrage von Radio SRF, man habe aktuell keine verlässlichen Informationen und könne sich deshalb nicht zum Fall äußern.
1: Wie geht es nun weiter?
0: Offenbar soll Xhaka von der Luzerner Staatsanwaltschaft schon bald befragt werden und dann muss entschieden werden, ob Anklage erhoben wird gegen ihn und gegen die Ärztin. Der Fall dürfte also weiter für Diskussionen sorgen. In einer Woche startet die Fußballnazi in die Nations League Gruppenphase. Anfang Oktober hat sie dann zwei Heimspiele.
1: Jan von Tobel, danke für die Informationen. Die deutsche Regierung macht Benzin und Diesel günstiger. Ab Oktober gibt es an Tankstellen einen Rabatt von 17 Cent pro Liter. Bundeskanzler Friedrich Merz sagt, das werde Bund und Länder rund 2,5 Milliarden Euro kosten. Geplant ist zudem, den Preis für Treibstoff spätestens ab nächstem Jahr zu deckeln, mit einem Preis, den die Regierung regelmäßig neu berechnet. Auch Googles KI-Software Gemini hat sich in die Computersysteme anderer Unternehmen gehackt bei Sicherheitstests. Gemäß Google kam es im Mai zu 3 solchen Fällen. Bei den Vorfällen sei kein Schaden entstanden, die betroffenen Unternehmen seien informiert worden. Google ist bereits der 4. große KI-Entwickler, bei dessen Software solche Vorfälle bekannt werden. Zuvor war das bei OpenAI, Anthropic und Meta der Fall. Die Börsendaten von SIX, der Dow Jones Index in New York hat 0,2% verloren, der Euro wird zu 94,53 Rappen gehandelt, der Dollar zu 82,30 Rappen. Es bleibt der Blick aufs Wetter, heute gibt es viel Sonnenschein bei 21 bis 25 Grad. Das waren Nachrichten von Radio SRF, verantwortlich Jan von Tobel.
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1: Die Nachrichten von SRF um 10 mit Olivia Limacher. Wie umgehen mit den möglichen Gefahren von künstlicher Intelligenz? Das wird nach Warnungen aus der KI-Branche weltweit diskutiert. Der Gouverneur von Kalifornien, Gavin Newsom, will nun unter anderem prüfen lassen, ob ein Notabschaltmechanismus in die KI-Agenten eingebaut werden muss, um Gefahren abzuwenden. Fachleute sollen bis im November Vorschläge machen, danach will Newsom entscheiden. Die meisten großen KI-Firmen haben ihren Sitz in Kalifornien. Sie wären von einem allfälligen Gesetz also betroffen. In der Nacht ist bekannt geworden, dass auch Googles KI-Software Gemini sich in Computersysteme anderer Unternehmen gehackt hat, bei Sicherheitstests. Gemäß Google kam es im Mai zu 3 solchen Fällen. Schaden sei nicht entstanden, die betroffenen Unternehmen seien informiert worden. Google ist bereits der 4. große KI-Entwickler, bei dessen Software solche Vorfälle bekannt werden. Zuvor war das bei OpenAI, Anthropic und Meta der Fall. Zu 2 Meldungen in Kurzform. Im Streit um die Zukunft Grönlands gibt es wohl einen Durchbruch. USA, Dänemark und Grönland haben verkündet, man werde nächste Woche ein Abkommen unterzeichnen. Gemäß Trump übernehmen die USA künftig die vollständige Kontrolle über die Sicherheit Grönlands. Dänemark und Grönland haben keine Details zu möglichen Abkommen bekannt gegeben. Die Luzerner Staatsanwaltschaft ermittelt gegen Fußballnationalmannschaftskapitän Granit Xhaka. Es geht um ein möglicherweise gefälschtes Corona-Zertifikat. Die Staatsanwaltschaft hat gegenüber SRF einen Bericht vom Blick bestätigt. Ein Sprecher von Xhaka sagt im Blick, er habe eine Bestätigung über 2 Impfungen im Jahr 2022. Die Ärztin sagt, sie habe Xhaka geimpft. Der UNO-Sicherheitsrat stellt sich geschlossen hinter Saudi-Arabien. Alle 15 Mitgliedstaaten verurteilen die Angriffe der jemenitischen Houthi-Miliz auf Saudi-Arabien. Die Houthi-Miliz müsse ihre Angriffe sofort stoppen, so der UNO-Sicherheitsrat. Und Saudi-Arabien habe das Recht, sich zu verteidigen. Die vom Iran unterstützten Houthi kontrollieren Teile des Jemens. In der vergangenen Woche haben sie auch Gebiete an der Westküste erobert. Damit kontrollieren sie auch einen wichtigen Zugang zum Roten Meer und gleichzeitig einen wichtigen Schifffahrtsweg für den Welthandel Bab al-Mandab. Der Sicherheitsrat kritisiert auch die militärische Eskalation im Jemen selbst, sowie die Houthi-Angriffe auf Handelsschiffe im Roten Meer und in der Meerenge Bab al-Mandab. Der Blick aufs Wetter. Heute gibt es viel Sonnenschein bei 21 bis 25 Grad. Das waren Nachrichten von Radio SRF. Verantwortlich Jan von Tobel.
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1: Die Nachrichten von SRF um 11 mit Olivia Limacher. Wie umgehen mit den möglichen Gefahren von künstlicher Intelligenz? Das wird nach Warnungen aus der KI-Branche weltweit diskutiert. Der Gouverneur von Kalifornien, Gavin Newsom, will nun unter anderem prüfen lassen, ob ein Notabschaltmechanismus in die KI-Agenten eingebaut werden muss, um Gefahren abzuwehren. Fachleute sollen bis im November Vorschläge machen, danach will Newsom entscheiden. Die meisten großen KI-Firmen haben ihren Sitz in Kalifornien, sie werden von einem allfälligen Gesetz also betroffen. In der Nacht ist bekannt geworden, dass auch Googles KI-Software Gemini sich in Computersysteme anderer Unternehmen gehackt hat bei Sicherheitstests. Gemäß Google kam es im Mai zu 3 solchen Fällen. Schaden sei nicht entstanden, die betroffenen Unternehmen seien informiert worden. Google ist bereits der 4. große KI-Entwickler, bei dessen Software solche Vorfälle bekannt werden. Zuvor war das bei OpenAI, Anthropic und Meta der Fall. Zu 2 Meldungen in Kurzform. Im Streit um die Zukunft Grönlands gibt es wohl einen Durchbruch. USA, Dänemark und Grönland haben verkündet, man werde nächste Woche ein Abkommen unterzeichnen. Gemäß Trump übernehmen die USA künftig die vollständige Kontrolle über die Sicherheit Grönlands. Dänemark und Grönland haben keine Details zum möglichen Abkommen bekannt gegeben. Und die USA verhängen neue Sanktionen gegen Russland. Das US-Parlament hatte ein entsprechendes Gesetz beschlossen. Präsident Trump hat es nun unterzeichnet. Neu können die USA gegen Länder vorgehen, die von Russland Öl oder Gas beziehen oder Russland helfen, Energiesanktionen zu umgehen. Im Iran ist ein Mann hingerichtet worden, der für Israel als Spion gearbeitet haben soll. Das teilt die iranische Justiz mit. Der Mann soll Informationen über iranische Raketenstellungen an den israelischen Geheimdienst Mossad weitergegeben haben, dies während des 12-tägigen Kriegs im Juni vor einem Jahr. Nach Angaben der iranischen Behörden soll der Mann aus finanziellen Gründen für den israelischen Geheimdienst spioniert haben. Der UNO-Sicherheitsrat stellt sich geschlossen hinter Saudi-Arabien. Alle 15 Mitgliedstaaten verurteilen die Angriffe der jemenitischen Houthi-Miliz auf Saudi-Arabien. Die Houthi-Miliz müsse ihre Angriffe sofort stoppen, so der UNO-Sicherheitsrat. Und Saudi-Arabien habe das Recht, sich zu verteidigen. Die vom Iran unterstützten Houthi haben in den vergangenen Wochen Gebiete an der Westküste des Jemens erobert. Damit kontrollieren sie auch einen wichtigen Zugang zum Roten Meer und gleichzeitig einen wichtigen Schifffahrtsweg für den Welthandel Bab al-Mandab. Die Wetteraussichten. Heute gibt es viel Sonnenschein bei 21 bis 25 Grad. Das waren Nachrichten von Radio SRF. Verantwortlich Jan von Tobel.
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0: Es ist 12 Uhr.
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2: Die Nachrichten von SRF um 12 Uhr mit Manuela Burgermeister. Der dänische Außenminister Lars Løkke Rasmussen äußert sich positiv zu möglichen Abkommen mit den USA zur Grönlandfrage. Nächste Woche könne eine gute Woche werden für Grönland, Dänemark und die USA, schreibt er auf den sozialen Medien. Dann, wenn ein bindender Vertrag unterzeichnet werde, der die Sicherheit in der Arktis und im Nordatlantik stärke. Details zum möglichen Vertrag nennt er aber nicht. US-Präsident Donald Trump hat am Abend gesagt, ein Abkommen stehe. Die USA würden die vollständige Kontrolle über die Sicherheit Grönlands übernehmen und ihre Militärpräsenz ausbauen. Grönland ist weitgehend autonom, gehört aber zum Königreich Dänemark. In Russland laufen die Parlamentswahlen. Rund 110 Millionen Menschen sind zur Stimmabgabe aufgerufen. Die Wahl ist allerdings eingeschränkt. Nur kremlnahe Parteien wurden zugelassen. Nun sagt Russland, es habe Cyberangriffe auf das Online-Wahlsystem gegeben. Die Lage sei aber unter Kontrolle, sagte die Leiterin der Wahlkommission in den russischen Medien. International werden die Wahlen in Russland kritisiert. Die EU-Kommission sagt, die Opposition werde systematisch unterdrückt und dass Russland auch in besetztem ukrainischem Territorium wählen lasse, sei völkerrechtswidrig. In die Schweiz zu zwei kurzen Meldungen. Im Kanton Schaffhausen sind mehrere hundert Fische gestorben in einem Bach in Oberhallau. Die Polizei sagt, chlorhaltiges Wasser aus einem privaten Schwimmbecken sei in den Bach gelaufen. Warum ist noch unklar? Das Wasser sei korrekt abgelassen worden. Und im aargauischen Ottmarsingen ist ein 18-Jähriger am Abend mit einem Sportauto verunfallt. Das Auto hat sich überschlagen. Er und seine 16-jährige Beifahrerin wurden verletzt, sagt die Polizei. Er hatte den Führerausweis weniger als einen Tag lang. In München sind am Vormittag die Tore zum Oktoberfest aufgegangen. Die offizielle Eröffnung mit dem traditionellen Anstich des ersten Bierfasses findet in diesen Minuten statt. Es ist das erste Mal, dass Münchens neuer Oberbürgermeister Dominik Krause von den Grünen das erste Fass ansticht. Das Münchner Oktoberfest dauert 16 Tage. Erwartet werden auch dieses Jahr mehr als 6 Millionen Besucherinnen und Besucher. Das Wetter heute, viel Sonnenschein bei 21 bis 25 Grad. Das waren Nachrichten von Radio SRF, verantwortlich Jan von Tobel.
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0: Es ist eins. 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
1: Die Nachrichten von SRF um 13 Uhr mit Manuela Burgermeister. Der dänische Außenminister Lars Løkke Rasmussen hat sich positiv geäußert zum möglichen Abkommen mit den USA zur Grönlandfrage. Nächste Woche könne eine gute Woche werden für Grönland, Dänemark und die USA, schrieb er in den sozialen Medien. Dann, wenn ein bindender Vertrag unterzeichnet werde, der die Sicherheit in der Arktis und im Nordatlantik stärke. Details zum möglichen Vertrag nannte er aber nicht. Zuvor hatte US-Präsident Donald Trump gesagt, ein Abkommen stehe. Die USA würden die vollständige Kontrolle über die Sicherheit Grönlands übernehmen und ihre Militärpräsenz ausbauen. Grönland ist weitgehend autonom, gehört aber zum Königreich Dänemark. Wie umgehen mit den möglichen Gefahren von künstlicher Intelligenz? Das wird nach Warnungen aus der KI-Branche weltweit diskutiert. Der Gouverneur von Kalifornien, Gavin Newsom, will nun unter anderem prüfen lassen, ob ein Notabschaltmechanismus in die KI-Agenten eingebaut werden muss, um Gefahren abzuwehren. Fachleute sollen bis im November Vorschläge machen. Danach will Newsom entscheiden. Die meisten großen KI-Firmen haben ihren Sitz in Kalifornien. Sie wären von einem allfälligen Gesetz also betroffen. Zwei weitere Meldungen aus dem Ausland in der Übersicht. In Russland laufen die Parlamentswahlen. Die Wahlkommission sagt nun, es gebe Cyberangriffe auf das Online-Wahlsystem. Die Lage sei aber unter Kontrolle. International werden die Wahlen in Russland kritisiert. Die EU-Kommission sagt, die Opposition werde systematisch unterdrückt. Und dass Russland auch in besetztem ukrainischem Territorium wählen lasse, sei völkerrechtswidrig. Der UNO-Sicherheitsrat hat die Angriffe der jemenitischen Houthi-Miliz auf Saudi-Arabien einstimmig verurteilt. Sie müssten ihre Angriffe sofort stoppen, so der UNO-Sicherheitsrat. Und Saudi-Arabien habe das Recht, sich zu verteidigen. Die vom Iran unterstützten Houthi haben in den vergangenen Wochen weitere Gebiete im Jemen erobert und kontrollieren auch einen wichtigen Zugang zum Roten Meer. In München ist das Oktoberfest eröffnet worden. Punkt 12 Uhr zapfte der neue Oberbürgermeister Dominik Krause das erste Fass an. Das Münchner Oktoberfest dauert 16 Tage. Erwartet werden auch dieses Jahr mehr als 6 Millionen Besucherinnen und Besucher. Die Behörden haben das Sicherheitskonzept im Vergleich zum letzten Jahr noch einmal verschärft. Unter anderem wurden neue Massnahmen getroffen, um sicherzustellen, dass nicht zu viele Menschen auf einmal am Oktoberfest sind. Das Wetter heute: viel Sonnenschein bei 21 bis 25 Grad. Das waren Nachrichten von Radio SRF. Verantwortlich Fabienne Wüthrich.
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0: Es ist 2. 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
1: Die Nachrichten von SRF um 14 Uhr mit Manuela Burgermeister. Ein Abkommen soll die Unsicherheit rund um Grönland beenden, was bis jetzt zur Absprache zwischen den USA, Dänemark und Grönland bekannt ist. Und eine Krise wie jene in Ceuta soll nicht mehr vorkommen, wie die EU ähnliche Fälle in Zukunft verhindern will. Das Wetter sonnig bei 21 bis 26 Grad. Der Streit um Grönland. Lange schwelte er. US-Präsident Donald Trump hatte mehrmals gesagt, er wolle Grönland übernehmen. Grönland ist weitgehend autonom, gehört aber zum Königreich Dänemark. Nun hat es bei den Verhandlungen zwischen den USA, Grönland und Dänemark offenbar einen Durchbruch gegeben. Nächste Woche soll ein Abkommen unterzeichnet werden. Ich bin nun verbunden mit unserem Nordeuropa-Korrespondenten Bruno Kaufmann. Was weiß man zum Abkommen?
2: Ja, der Text des Abkommens ist noch nicht veröffentlicht, aber es gibt schon eine Vielzahl von Meldungen aus dem Weißen Haus, aber auch aus den Regierungszentralen in Nuuk und Kopenhagen, und die deuten auf drei wichtige Elemente hin, nämlich erstens, dass das Sicherheitsabkommen aus dem Jahre 1951, das US-Stützpunkte erlaubt, unbefristet verlängert wird. Zweitens sollen die USA, und das ist neu, mehr Einfluss darüber erhalten, wer in Grönland in sicherheitsrelevante Infrastruktur und auch bei der Rohstoffförderung investieren darf. Und drittens wird das Selbstbestimmungsrecht Grönlands wie auch die Souveränität des dänischen Königreiches respektiert.
1: Es wurde ja lange verhandelt zwischen Grönland, Dänemark und den USA. Wie fallen denn die Reaktionen aus?
2: Ja, eigentlich durchgehend positiv, auch wenn es eben erst Aussagen über Posts in verschiedenen sozialen Medien gibt. In Dänemark und Grönland herrscht eine große, wenn auch noch vorsichtige Erleichterung vor. Überrascht ist man ein bisschen über die triumphalen Töne aus dem Weißen Haus für ein Abkommen, das eigentlich weitgehend den Status quo der bisherigen Beziehungen im Nordatlantik bestätigt. Aber wenn sich das jetzt nun konkretisieren sollte im Text, dann handelt es sich tatsächlich um ein Abkommen, das nicht nur eine gute Nachricht ist für Grönland und Dänemark, sondern auch für die NATO, Europa und auch das Völkerrecht.
1: Bruno Kaufmann, besten Dank für diese Informationen. Die EU reagiert auf die Ankunft zehntausender Migrantinnen und Migranten in der spanischen Exklave Ceuta. Der Vorschlag, wenn Migrationsbewegungen gezielt gesteuert und gegen die EU eingesetzt werden, dann sollen die Staaten von den normalen Asylregeln abweichen dürfen. Was das bedeuten könnte, erklärt EU-Migrationskommissar Magnus Brunner in der Samstagsrundschau von Radio SRF. Dominik Meyer.
3: Es gäbe Staaten, die Migration gezielt einsetzen würden, um Europa zu schwächen, sagt der EU-Migrationskommissar Magnus Brunner.
4: Wir haben das gesehen beispielsweise an der weißrussisch-polnischen Grenze, wo Weißrussland und Russland wirklich Migration als Waffe gegen Europa verwendet haben, um Europa zu destabilisieren. Da müssen wir einfach schneller reagieren können.
3: Künftig sollen EU-Staaten auf einen massenhaften und von außen gesteuerten Ansturm von Migranten reagieren können. Sie sollen die Asylregeln vorübergehend verschärfen können. Das könne so weit gehen, dass Migrantinnen und Migranten vorübergehend der Zugang zu Asylverfahren verweigert werde.
4: Das kann durchaus sein. Wir müssen jetzt uns im Detail auch anschauen, wie es rechtlich überhaupt möglich ist, solche Sonderverfahren auch zu machen. Aber ja, es geht darum, flexibler, schneller reagieren zu können.
3: Würde die EU mit solchen Krisenmaßnahmen nicht Pushbacks, also illegale Rückweisungen an der Grenze, faktisch legalisieren?
4: Ich würde das nicht Pushback nennen, weil das hat eine negative Konnotation. Aber es ist schon, dass wir flexibler gestalten können, die Verfahren, und dadurch schneller werden.
3: Die Grundrechte aber müssten in jedem Fall gewährt bleiben, sagt Migrationskommissar Brunner. Die EU werde nun prüfen, was rechtlich überhaupt möglich sei. Parallel dazu brauche es Gespräche mit Herkunfts- und Transitländern, damit diese Migranten nicht einfach Richtung Europa ziehen ließen.
1: Dominik Meyer. Zwei Meldungen aus dem Ausland in der Übersicht. In Russland laufen die Parlamentswahlen. Die Wahlkommission sagt nun, es gebe Cyberangriffe auf das Online-Wahlsystem. Die Lage sei aber unter Kontrolle. International werden die Wahlen in Russland kritisiert. Die EU-Kommission sagt, die Opposition werde systematisch unterdrückt. Und dass Russland auch in besetzten ukrainischen Territorium wählen lasse, sei völkerrechtswidrig. Der UNO-Sicherheitsrat hat die Angriffe der jemenitischen Houthi-Miliz auf Saudi-Arabien einstimmig verurteilt. Sie müssten ihre Angriffe sofort stoppen, so der UNO-Sicherheitsrat. Und Saudi-Arabien habe das Recht, sich zu verteidigen. Die vom Iran unterstützten Houthi haben in den vergangenen Wochen weitere Gebiete im Jemen erobert und kontrollieren auch einen wichtigen Zugang zum Roten Meer. Das Oktoberfest in München ist eröffnet. Punkt 12 Uhr zapfte der neue Oberbürgermeister Dominik Krause das erste Fass an. Das

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1: Die Nachrichten von SRF um 15 Uhr mit Manuela Burgermeister. Die Schweiz äußert sich besorgt zu den Angriffen der Houthi-Miliz auf Saudi-Arabien. Das Schweizer Außendepartement teilte mit, die Angriffe könnten zu einer weiteren regionalen Eskalation führen und seien eine ernsthafte Gefahr für die Zivilbevölkerung. Weiter fordert das Schweizer Außendepartement alle Parteien zu größtmöglicher Zurückhaltung auf. Das Völkerrecht müsse eingehalten werden, zudem müssten Dialog und Diplomatie an vorderster Stelle stehen. Die vom Iran unterstützten Houthi greifen in den letzten Wochen verstärkt auch Saudi-Arabien an. Zudem haben sie weitere Gebiete im Jemen erobert und kontrollieren auch einen wichtigen Zugang zum Roten Meer. Zwei weitere Meldungen aus dem Ausland in der Übersicht. In Russland laufen die Parlamentswahlen. Die Wahlkommission sagt nun, es gebe Cyberangriffe auf das Online-Wahlsystem. Die Lage sei aber unter Kontrolle. International werden die Wahlen in Russland kritisiert. Die EU-Kommission sagt, die Opposition werde systematisch unterdrückt. Und dass Russland auch in besetztem ukrainischen Territorium wählen lasse, sei völkerrechtswidrig. Das Oktoberfest in München ist eröffnet. Am Mittag zapfte der neue Oberbürgermeister Dominik Krause das erste Fass an. Das Münchner Oktoberfest dauert 16 Tage. Erwartet werden auch dieses Jahr mehr als 6 Millionen Besucherinnen und Besucher. Die Behörden haben das Sicherheitskonzept im Vergleich zum letzten Jahr noch einmal verschärft. Der Biathlon-Weltverband hat einen neuen Präsidenten. Tim Fartschnik aus Slowenien wurde zum Nachfolger gewählt von Olle Dahlin. Der Schwede schied turnusgemäß aus. Gewählt wurden beim Kongress im deutschen Berchtesgade auch zwei Schweizerinnen. Die Swiss-Ski-Vizepräsidentin Tamara Wolf sitzt neu im Vorstand und die ehemalige Bündner Spitzenbiathletin Selina Gasparin ist neu im technischen Komitee. Das Wetter. Es ist sonnig bei 21 bis 25 Grad. Das waren Nachrichten von Radio SRF. Verantwortlich Fabian Wüthrich.
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1: Die Nachrichten von SRF um 16 Uhr mit Manuela Burgermeister. Die Schweiz äußert sich besorgt zu den Angriffen der Houthi-Miliz auf Saudi-Arabien. Das Schweizer Außendepartement teilte mit, die Angriffe könnten zu einer weiteren regionalen Eskalation führen und seien eine ernsthafte Gefahr für die Zivilbevölkerung. Weiter fordert das Außendepartement alle Parteien zu größtmöglicher Zurückhaltung auf. Das Völkerrecht müsse eingehalten werden. Zudem müssten Dialog und Diplomatie an vorderster Stelle stehen. Die vom Iran unterstützten Houthi greifen in den letzten Wochen verstärkt auch Saudi-Arabien an. Zudem haben sie weitere Gebiete im Jemen erobert und kontrollieren auch einen wichtigen Zugang zum Roten Meer. Eine Störung beim Online-Banking der PostFinanz hat vorübergehend für Aufregung bei Kundinnen und Kunden gesorgt. Während rund 2 Stunden wurde angezeigt, dass sich 0 Franken auf den Konten befinden. Dabei habe es sich um einen Anzeigefehler gehandelt. Das Geld der Kundinnen und Kunden sei jederzeit vorhanden gewesen, betonte eine Sprecherin der PostFinanz gegenüber der Nachrichtenagentur Keystone Estia. Zuerst hatte der Blick über die Störung berichtet. Zwei Meldungen aus dem Ausland in der Übersicht. Im niederländischen Den Haag hat die Polizei eine Demonstration von Rechtsextremisten aufgelöst. Die Polizei sei mit Feuerwerkskörpern angegriffen worden. Mehrere Personen seien festgenommen worden. Niederländische Medien berichten, dass Demonstrierende zu Gewalt gegen Juden aufgerufen hätten. Der Justizminister sprach von ekelerregenden Bildern. In Russland laufen die Parlamentswahlen. Die Wahlkommission sagt nun, es gebe Cyberangriffe auf das Online-Wahlsystem. Die Lage sei aber unter Kontrolle. International werden die Wahlen in Russland kritisiert. Die EU-Kommission sagt, die Opposition werde systematisch unterdrückt. Und dass Russland auch im besetzten ukrainischen Territorium wählen lasse, sei völkerrechtswidrig. Der Biathlon-Weltverband hat einen neuen Präsidenten. Tim Fartschnik aus Slowenien wurde zum Nachfolger gewählt von Olle Dahlin. Der Schwede schied turnusgemäß aus. Gewählt wurden beim Kongress im deutschen Berchtesgaden auch 2 Schweizerinnen. Die Swiss-Ski-Vizepräsidentin Tamara Wolf sitzt neu im Vorstand und die ehemalige Bündner Spitzenbiathletin Selina Gasparin ist neu im technischen Komitee. Das Wetter ist sonnig bei 21 bis 25 Grad. Das waren Nachrichten von Radio SRF, verantwortlich Fabian Wüttrich.
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1: Die Nachrichten von SRF um 17 Uhr mit Manuela Burgermeister und diesen Themen. Das angekündigte Abkommen zu Grönland. In den USA, aber auch in Dänemark und Grönland selbst wird die Einigung begrüßt. Und die Houthi-Angriffe auf Saudi-Arabien. Das Schweizer Außendepartement fordert die Konfliktparteien zum Dialog auf. Das Wetter am Sonntag ist sonnig bei 21 bis 25 Grad. Ab und zu ziehen Schleierwolken vorbei. Im Streit um die Zukunft Grönlands gibt es einen Durchbruch. Die USA, Dänemark und Grönland haben sich auf ein Abkommen geeinigt. Noch ist der Text zum Abkommen nicht veröffentlicht. Gemäß US-Präsident Donald Trump übernehmen die USA künftig die vollständige Kontrolle über die Sicherheit Grönlands. In den USA gäbe es unterschiedliche Reaktionen auf das Abkommen, sagt USA-Korrespondentin Barbara Kolpi.
2: In klassischen Medien wird hinterfragt, ob Trumps Darstellung eines praktisch dauerhaften amerikanischen Kontrollrechts Grönlands durch das Abkommen gedeckt ist und wie weit es dann tatsächlich geht. Im Lager von Donald Trump wird das Abkommen hingegen als großen außenpolitischen und sicherheitspolitischen Erfolg gefeiert. Es wird zwar deutlich hinter Trumps früherer Forderung, Grönland amerikanisch zu machen, zurückbleiben, aber die USA werden einen erweiterten Einfluss auf die Sicherheit Grönlands bekommen und offenbar reicht Trump dieses Ergebnis, um es als, Zitat, «Traum, der wahr geworden ist», zu verkaufen.
1: Die Meldungen aus dem Weißen Haus, aus Grönland und Dänemark würden auf drei wichtige Elemente im Abkommen hindeuten, sagt Nordeuropa-Korrespondent Bruno Kaufmann. So solle das Sicherheitsabkommen aus dem Jahr 1951, das US-Stützpunkte erlaube, unbefristet verlängert werden. Zudem sollen die USA mehr Einfluss darüber erhalten, wer in Grönland bei der Rohstoffförderung investieren dürfe. Und das Selbstbestimmungsrecht Grönlands werde respektiert. Auf grönländischer und dänischer Seite fallen die Reaktionen durchwegs positiv aus. Es herrsche eine große, aber vorsichtige Erleichterung, beschreibt Nordeuropa-Korrespondent Bruno Kaufmann.
3: Überrascht ist man ein bisschen über die triumphalen Töne aus dem Weißen Haus für ein Abkommen, das eigentlich weitgehend den Status quo der bisherigen Beziehungen im Nordatlantik bestätigt. Aber wenn sich das jetzt nun konkretisieren sollte im Text, dann handelt es sich tatsächlich um ein Abkommen, das nicht nur eine gute Nachricht ist für Grönland und Dänemark, sondern auch für die NATO, Europa und auch das Völkerrecht.
1: Das Abkommen soll in der kommenden Woche unterschrieben werden, am Rande der UNO-Vollversammlung. Zwei weitere Meldungen aus dem Ausland in der Übersicht. Medienschaffenden der TV-Sender CNN und MS Now ist der Zugang zum Weißen Haus verwirrt worden. Eine Reporterin von CNN berichtet, sie sei daran gehindert worden, das Gelände des Weißen Hauses zu betreten. Reportern von MS Now sei auch der Zugangsausweis abgenommen worden. Gestern hatte US-Präsident Donald Trump angekündigt, mehreren Medien nicht mehr zu erlauben, aus dem Oval Office zu berichten, weil er nicht zufrieden ist mit deren Berichterstattung. Im niederländischen Den Haag hat die Polizei eine Demonstration von Rechtsextremisten aufgelöst. Die Polizei sei mit Feuerwerkskörpern angegriffen worden, mehrere Personen seien festgenommen worden. Niederländische Medien berichten, dass die Demonstrierenden zur Gewalt gegen Juden aufgerufen hätten. Der Justizminister sprach von, Zitat, ekelerregenden Bildern. Die Schweiz äußert sich besorgt zu den Angriffen der Houthi-Miliz auf Saudi-Arabien. Das Schweizer Außendepartement teilte mit, die Angriffe könnten zu einer weiteren regionalen Eskalation führen und seien eine ernsthafte Gefahr für die Zivilbevölkerung. Weiter fordert das Außendepartement alle Parteien zu größtmöglicher Zurückhaltung auf. Das Völkerrecht müsse eingehalten werden, zudem müssten Dialog und Diplomatie an vorderster Stelle stehen. Die vom Iran unterstützten Houthi greifen in den letzten Wochen verstärkt auch Saudi-Arabien an. Zudem haben sie weitere Gebiete im Jemen erobert und kontrollieren einen wichtigen Zugang zum Roten Meer. In Genf und Lausanne sind tausende Menschen auf die Straße gegangen, um Maßnahmen gegen die Klimaerwärmung zu fordern. Zu den Kundgebungen aufgerufen hatten mehrere Organisationen und Parteien im Nachgang des Hitzesommers. Sie schlossen sich unter der Koalition mit dem Namen «Kein Sommer bei 50 Grad» zusammen. Das Westschweizer Radio und Fernsehen RTS berichtet, in Lausanne hätten 12'000 Menschen am Protest teilgenommen. Für Genf gibt es noch keine genaue Zahl. Eine Störung beim Online-Banking der PostFinance hat vorübergehend für Aufregung bei Kundinnen und Kunden gesorgt. Während rund 2 Stunden wurde angezeigt, dass sich 0 Franken auf den Konten befinden. Dabei habe es sich um einen Anzeigefehler gehandelt. Das Geld der Kundinnen und Kunden sei weiterhin auf den Konten gewesen, sagte eine Sprecherin der PostFinance gegenüber der Nachrichtenagentur Keystone Estia. Zuerst hatte der Blick über die Störung berichtet. Das Wetter, es bleibt auch morgen sonnig bei 21 bis 25 Grad. Ab und zu ziehen Schleierwolken vorbei. Das waren Nachrichten von Radio SRF. Verantwortlich Fabian Wüthrich.
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1: Die Nachrichten von SRF um 18 Uhr mit Dominik Rolli. In Genf und Lausanne sind tausende Menschen auf die Straße gegangen, um Massnahmen gegen die Klimaerwärmung zu fordern. Zu den Kundgebungen aufgerufen hatten mehrere Organisationen und Parteien im Nachgang des Hitzesommers. Sie schlossen sich unter der Koalition mit dem Namen «Kein Sommer bei 50 Grad» zusammen. Das Westschweizer Radio und Fernsehen berichtet, in Lausanne hätten 12.000 Menschen am Protest teilgenommen. Für Genf gibt es noch keine genaue Zahl. In Zürich-Oerlikon hat der sogenannte «Marsch fürs Leben» stattgefunden. Laut der Nachrichtenagentur Keystone SDA nahmen über 1000 Abtreibungsgegnerinnen und Abtreibungsgegner teil. Gegen eine Gegendemonstration setzte die Polizei Wasserwerfer ein und kontrollierte mehrere Personen, berichtet Keystone SDA weiter. Wegen der angekündigten Gegendemonstration von linken Gruppierungen war der Marsch fürs Leben von einem grossen Polizeiaufgebot begleitet. Eine Störung beim Online-Banking der PostFinance hat vorübergehend für Aufregung bei Kundinnen und Kunden gesorgt. Während rund 2 Stunden wurde angezeigt, dass sich 0 Franken auf dem Konto befinden. Dabei habe es sich um einen Anzeigefehler gehandelt. Das Geld der Kundinnen und Kunden sei weiterhin auf den Konten gewesen, sagte eine Sprecherin der PostFinance gegenüber der Nachrichtenagentur Keystone SDA. Zuerst hatte der Blick über die Störung berichtet. Gestern hatte US-Präsident Donald Trump angekündigt, dass mehrere Medien nicht mehr aus dem Oval Office berichten dürfen, weil er unzufrieden ist mit ihrer Berichterstattung. Nun ist mehreren Medienschaffenden tatsächlich der Zugang zum Weißen Haus verwehrt worden. Betroffen sind eine Reporterin des Fernsehsenders CNN und Reporter von MS Now. Ihnen ist nicht nur der Zugang verweigert worden, sie mussten ihre Zugangsausweise gleich ganz abgeben. Das Wetter, auch morgen wird es wieder sonnig bei 21 bis 25 Grad. Ab und zu ziehen Schleierwolken vorbei. Das waren die Nachrichten von Radio SRF, verantwortlich Jan Gröbler.
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1: Die Nachrichten von SRF um 19 Uhr mit Dominik Rolli. Auf dem Weg an das Fußballspiel Sitten gegen Zürich haben Fans des FCZ für Störungen im Bahnverkehr gesorgt. In zwei Intercity-Zügen sei der Brandalarm ausgelöst worden, melden die SBB. Dies habe zum Ausfall der beiden Züge ab Bern geführt und Verspätungen verursacht. Die SBB verurteilen dieses Verhalten aufs Schärfste, wie es in der Mitteilung heißt. Die Ereignisse würden in den nächsten Tagen gemeinsam mit der Polizei und den zuständigen Behörden aufgearbeitet. Damit die Zürich-Fans heute wieder nach Hause reisen können, wurde das Spiel in Sitten zeitlich vorgezogen und bereits um 18 Uhr angepfiffen. In Genf und Lausanne sind tausende Menschen auf die Straße gegangen, um Massnahmen gegen die Klimaerwärmung zu fordern. Zu den Kundgebungen aufgerufen hatten mehrere Organisationen und Parteien im Nachgang des Hitzesommers. Sie schlossen sich unter der Koalition mit dem Namen «Kein Sommer bei 50 Grad» zusammen. Das Westschweizer Radio und Fernsehen berichtet, in Lausanne hätten 12.000 Menschen am Protest teilgenommen. Für Genf gibt es noch keine genaue Zahl. In Zürich-Oerlikon hat der sogenannte Marsch fürs Leben stattgefunden. Laut der Nachrichtenagentur Keystone SDA nahmen über 1000 Abtreibungsgegnerinnen und Abtreibungsgegner teil. Gegen eine Gegendemonstration setzte die Polizei Wasserwerfer ein und kontrollierte mehrere Personen, berichtet Keystone SDA weiter. Wegen der angekündigten Gegendemonstration von linken Gruppierungen war der Marsch fürs Leben von einem großen Polizeiaufgebot begleitet. Eine Störung beim Online-Banking der PostFinance hat vorübergehend für Aufregung bei Kundinnen und Kunden gesorgt. Während rund zwei Stunden wurde angezeigt, dass sich 0 Franken auf den Konten befinden. Dabei habe es sich um einen Anzeigefehler gehandelt. Das Geld der Kundinnen und Kunden sei weiterhin auf den Konten gewesen, sagte eine Sprecherin der PostFinance gegenüber der Nachrichtenagentur Keystone SDA. Zuerst hatte der Blick über die Störung berichtet. Gestern hat der US-Präsident Donald Trump angekündigt, dass mehrere Medien nicht mehr aus dem Oval Office berichten dürfen, weil er unzufrieden ist mit ihrer Berichterstattung. Nun ist mehreren Medienschaffenden tatsächlich der Zugang zum Weißen Haus verwehrt worden. Betroffen sind eine Reporterin des Fernsehsenders CNN und Reporter von MS Now. Ihnen ist nicht nur der Zugang verweigert worden, sie mussten ihre Zugangsausweise gleich ganz abgeben. Und das Wetter, auch morgen wird es wieder sonnig bei 21 bis 25 Grad, ab und zu ziehen Schleierwolken vorbei. Das waren die Nachrichten von Radio SRF, verantwortlich Jan Grübler.
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1: Die Nachrichten von SRF um 20 Uhr mit Dominik Rolli. Journalistinnen und Journalisten der US-Fernsehsender CNN und MS Now dürfen nicht mehr ins Weiße Haus in Washington. Mehreren Medienschaffenden ist der Zutritt verweigert worden und ihnen ist auch der Zugangsausweis entzogen worden. Gestern hat Präsident Donald Trump angekündigt, gegen einzelne Medien vorzugehen. Er spricht immer wieder von Fake News und beschimpft Journalistinnen. SRF-Korrespondent Pascal Weber.
2: Es geht hier um weit mehr als um die Arbeit einzelner Journalistinnen oder einzelner Journalisten. Es geht um weit mehr als um die Arbeit einzelner Medienhäuser. Es geht hier darum, dass eine Regierung, dass auch ein Präsident gegenüber den Bürgerinnen und Bürgern des Landes zur Rechenschaft verpflichtet ist. Es geht darum, dass Medien dieses Rechenschaftsverhältnis herstellen durch diese Arbeit. Und genau diese Arbeit versucht Donald Trump mit seinem Vorgehen einzuschränken.
1: CNN teilte mit, man werde rechtlich gegen den Ausschluss vorgehen und MS Now schreibt, das Weiße Haus gehöre dem amerikanischen Volk und was dort entschieden werde, werde mit Steuern finanziert. Die Führung des Irans hat den USA mitgeteilt, unter welchen Bedingungen sie wieder Verhandlungen mit den USA aufnehmen würden. So müssten die Kampfhandlungen an allen Fronten aufhören und die USA müssten die Blockade iranischer Schiffe aufgeben. Zudem soll blockiertes iranisches Geld freigegeben werden. Er warte nun auf eine Antwort von US-Präsident Donald Trump, sagte der iranische Sicherheitschef in einem Interview mit dem Sender Al Jazeera. Und die mit dem Iran verbündeten Houthi-Rebellen haben erneut Saudi-Arabien angegriffen. In mehreren Regionen gab es Luftalarm. Augenzeugen berichten von Rauch und Flammen in der Nähe des Flughafens der Hauptstadt Riad. Die saudischen Behörden äußerten sich nicht über allfällige Verletzte oder Schäden. Auf dem Weg an das Fußballspiel Sitten gegen Zürich haben Fans des FCZ für Störungen im Bahnverkehr gesorgt. In zwei Intercity-Zügen sei der Brandalarm ausgelöst worden, melden die SBB. Dies habe zum Ausfall der beiden Züge ab Bern geführt und Verspätungen verursacht. Die SBB verurteilen dieses Verhalten aufs Schärfste, wie es in der Mitteilung heißt. Die Ereignisse würden in den nächsten Tagen gemeinsam mit der Polizei und den zuständigen Behörden aufgearbeitet. Damit die Zürich-Fans heute wieder nach Hause reisen können, wurde das Spiel in Sitten zeitlich vorgezogen und bereits um 18 Uhr angepfiffen. Und damit zu den Resultaten der Super League. Der FC Sion und der FC Zürich spielen 1:1. Die Young Boys gewinnen gegen Servette 3:2 und Luzern besiegt die Grasshoppers mit 5:1. Das Wetter, morgen gibt es wieder viel Sonnenschein bei 21 bis 25 Grad, ab und zu ziehen Schleierwolken vorbei. Das waren die Nachrichten von Radio SRF, verantwortlich Jan Grübler.
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4: 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Man sagt ja, Gegensätze ziehen sich an. Der Spruch kommt ursprünglich aus der Physik wegen dem Magnet. In den 60er Jahren hat man es dann auf die Partnerwahl übertragen. Theorie war, dass man sich unbewusst jemanden sucht, der die eigenen Schwächen ausgleicht. Moderne Beziehungsforschung widerlegt das aber grösstenteils. Wie auch immer, meine beiden Gäste, Deborah und Rolf Sommer, sind Gegensätze. Sie haben ein ganz frisches Buch herausgegeben, «Intro liebt Extro». Da reden wir natürlich drüber und dann haben die zwei in letzter Zeit auch ganz eindrückliche Erlebnisse rund um Gesundheit, Krankheit und Heilung gehabt. Ein sehr persönliches Gespräch, wo es auch ganz viele konkrete Tipps fürs Leben gibt. Ich freue mich drauf. Herzlich willkommen, Deborah und Rolf.
5: Dankeschön. Danke vielmals.
6: Was sagt ihr zu dem Spruch? Habt ihr in der rosa Verliebungsphase genau das so gemacht, habt den Gegensatz gesucht?
5: Ich würde sagen, es ist mehr intuitiv passiert. Also ich glaube jetzt nicht, dass ich jetzt nicht gezielt nach jemandem gesucht habe, der anders ist als ich. Aber es hat sich dann schlussendlich ergeben und im Rückblick sagen wir, lachen wir manchmal ein bisschen drüber, weil es tatsächlich bei uns schon sehr gegensätzlich war, auch am Anfang. Aber ja, es hat sich ergeben, sagen wir so.
6: Würdest du das unterschreiben, stimmt das?
7: Ja, das ist so, genau. Also, in dem Alter, wo ich dann war, hat mich vor allem die Schönheit von einer Frau angezogen. Und das war bei der Deborah natürlich sehr schön gewesen, dass ich dort gerade erlegen bin. Und dann schaust du weniger auf die Gegensätze oder die Unterschiede und merkst erst mit der Zeit, dass du da ein Gegenüber hast, wo viel mehr dahinter ist, als du vielleicht am Anfang sogar gedacht hättest.
6: Euer Buchtitel verratet es ja schon. Intro liebt Extro. Gibt also einen Blick auf introvertierte und extrovertierte Menschen. Jetzt bei euch zwei. Wer spielt in welchem Team? Rolf?
7: Ja, ich bin klar der Extro, der Luti, der gerne Beziehungen pflegt und hat, der gerne mit vielen Menschen unterwegs ist und dort seine Energie daraus zieht, wenn er sich mit anderen austauschen kann und so in der Gemeinschaft ist. Bei mir darf es laut sein, das stört mich nicht.
6: Bei dir, Deborah?
5: Ja, ich bin die introvertierte Seite. Und ich habe halt gern genug Zeit, auch für meine Innenwelt, fürs Nachdenken, fürs Verarbeiten. Ich habe auch gern Menschen, also ich bin auch gern verbunden mit anderen, aber es kostet mich mehr Energie.
6: Warum das Buch? Warum habt ihr das Buch geschrieben?
7: Das Buch ist eigentlich aus dem entstanden, dass Deborah ursprünglich ein Buch geschrieben hat zum Thema introvertiertes Christsein. Und das Buch heisst «Die leisen Weltveränderer». Und ich bin ja immer Erstleser, wo ihre Skripte dann mal als Erste lesen und habe das auch dann gemacht. Wir haben das auch übrigens im Buch beschrieben, die Szene. Und ich habe dann über dem Lesen von dem Skript eigentlich eine Seite von meiner Frau gesehen, die ich bis dahin überhaupt noch nicht gekannt habe. Das hat mich berührt. Auch wie sie darüber geschrieben hat, wie sie eben manchmal darunter leidet, dass man die Seite nicht sieht oder dass sie die nicht in dieser Art kann zeigen kann, wie sie das gerne möchte. Und das hat mich berührt. Und aus dem heraus ist eigentlich bei mir das erste Mal die Erkenntnis gewachsen, dass eben meine Frau introvertiert ist und ich habe mich damit auseinandersetzen, natürlich durch das Lesen vom Buch. Und das hat eigentlich dazu geführt, dass wir uns dort in unserer Persönlichkeit nochmal komplett neu haben können kennenlernen. Und das war sehr wertvoll gewesen.
6: Also habt ihr das vorher dann nicht gewusst, dass ihr komplett andere Typen sind?
5: Wir haben gewusst, dass wir unterschiedlich sind. Das haben wir dann schon gemerkt. Das hat auch dann über die Jahre, oder du hast vorher gesagt, Gegensätze ziehen sich an, dann ist dann auch eine Herausforderung geworden, gerade in Lebensphase, wo es sehr schwierig geworden ist. Aber wir haben nicht Namen gehabt, wir haben das dann nicht können zuordnen. Wir haben einfach beide gedacht, der andere ist ein bisschen mühsam oder anstrengend. Das haben wir dann nicht auf dem Schirm gehabt. Und es ist wirklich für uns als ganze Familie echte Weichenstellung gewesen, wo wir mehr über uns mit diesen Persönlichkeitseigenschaften haben beschäftigt und besser haben angefangen zu verstehen, dass wir einfach unterschiedlich verarbeiten und unterschiedliche Bedürfnisse auch haben und darum es manchmal dann eben auch zu Missverständnissen führt und auch spannungsvoll wird in der Familie. Also das war für uns dann wirklich eine neue Erkenntnis gewesen und es hat uns dann tatsächlich auch überrascht, nach dem Buch, die Resonanz drauf und auch mit anderen im Gespräch sein und wie zu merken, dass das wie halt eine Ebene ist, wo viel wie ausblendet wird. Weil man einem gar nicht so bewusst ist, was für eine Rolle das überhaupt spielt. Oder du lernst hast vielleicht eine Krise und lernst, wie können wir besser kommunizieren. Dann hast du deine 10 Punkte und dann übst du das. Aber irgendwie funktioniert sie gleich noch nicht. Weil halt einfach ganz schön eine unterschiedliche Verarbeitungsrichtung dort drin ist.
7: Und das war eben für mich ganz wichtig. Oder ich habe lange immer gedacht, hey, meine Frau ist einfach ein bisschen kompliziert. Die nimmt alles ein bisschen schwer. Ich muss das Leben ein bisschen leichter nehmen. Und hat gedacht, ja, ein bisschen mehr sein wie ich, dann kommt das eigentlich gut. Dann kann das nicht fehlen. Und im Lesen von diesem Skript ist mir eigentlich bewusst worden, ich glaube, das war der entscheidende Punkt für mich, dass ich realisiert habe, hey, da ist ein Mensch, der hat ganz eine andere Innenwelt und das ist mit seiner Persönlichkeit verknüpft. Das ist nicht falsch, sondern das existiert genauso real wie meine Welt, die ich wahrnehme. Und ich habe dann sie total angefangen ernst genommen und nicht mehr irgendwo gesagt, ja, nimm es doch nicht so schwer oder mach es nicht so kompliziert, sondern ich habe gemerkt, hey,

0: Und eigentlich das auch bereit, weil ich glaubt habe, dass das wahrscheinlich schon ein Problem bin, oder? Und das hat mich in ein Dilemma gestürzt, weil ich habe es ja auch noch nicht, ich habe es ja auch nicht verstanden. Ich habe nicht verstanden, warum löst es jetzt in mir so viel Stress aus, zum Beispiel, wenn wir schnell hintereinander viele Menschen treffen oder müssen sehen. Warum läuft mir das so? Ich habe es auch nicht verstanden. Und du schlüpfst dann ja wie eine Rolle, oder? Und das ist ja ganz ein entscheidender Punkt. Ich kann schon irgendetwas spielen und mich irgendwie verhalten, etwas vorspielen, so, ah, das gefällt mir auch. Aber es ist noch eine andere Frage, wie viel kostet es dir innerlich? Wie geht es dir denn innerlich? Und das war wirklich ein Dilemma gewesen. Und ich war schon auch ratlos gewesen, wie das denn ändern soll. Weil ich habe gespürt, er möchte, dass ich mich verändere. Und ich habe gespürt, ich kann nicht einfach aus meiner Haut schlüpfen. Dass ich so empfinde, wie ich empfinde, ist einfach da, oder? Ich muss wirklich sagen, es war für mich eine riesengroße Entlastung gewesen, nachher von ihm zu spüren, dass er das wie plötzlich ernst nimmt. Dass er nicht mehr einfach nur sagt, meins ist richtig und du musst dich jetzt verändern. Sondern, dass plötzlich ein Raum entsteht, wo zwei gleichwertige oder wertfreie Empfindungen dürfen auch da bleiben stehen. Und dass er nicht einfach, ja, es ist dort viel Druck von mir auch weggekommen.
1: Hättest du aber auch können im Gegenzug sagen, hey, du musst schon mehr so sein wie ich. Also weißt du jetzt, ist der Extrovertierte der, der besser und ringer Druck aufsetzen kann auf die Introvertierte?
0: Ja, ich würde jetzt ihnen gar nicht unterschieben, dass sie bewusst Druck aufsetzen. Aber es ist tatsächlich etwas in der Natur von dieser Dynamik. Man geht schneller davon aus, dass das Extravertierte das Bessere ist. Und das Introvertierte das Defizitäre. Und das fängt zum Beispiel schon in der Schulzeit an. Wenn du natürlich zum Beispiel in der Schule Kind Noten gibst für mündliche Beteiligung. Wir haben oft, lachen wir manchmal darüber, genau darauf hat er auch gesagt, oder? Der Lehrer hat nicht einmal die Frage fertig gestellt, hat er schon die Hand oben gehabt und irgendetwas gesagt, egal ob das stimmt oder nicht, und er hat eine gute Note für mündliche Beteiligung bekommen. Und bei einem Introvertierten muss man wissen, eine der grössten Ängste ist, dass du einen Fehler machst, dass du öffentlich bloßgestellt wirst. Und ich habe manchmal vielleicht auf eine Frage vielleicht so 98% bin ich sicher gewesen, aber ich hätte immer noch nicht aufgestreckt. Verstehst du, immer noch so 2% sind nicht ganz sicher. Und dann wirst du schlecht bewertet. Und dann tut das halt in dir auslösen, oder dann gehst du in einen Beruf rein, der heisst, ja, du musst einfach die besser verkaufen, du musst aktiver sein, du musst lauter sein. Und so kommt das schleichend, es ist nicht bei allen gleich, aber ich bin ja jetzt viel mit Introvertierten unterwegs gewesen und ihr erlebe das immer wieder. Sehr typisch bei introvertierten Menschen ist, dass irgendwann das Gefühl kommt, ich mag nicht mithaben. Oder wenn du mehr vergleichst, wenn wir wie überlegen, die Aussenwelt, das ist so wie, dort sind Extros wie Fische im Wasser. Wenn du mich jetzt vergleichst mit jemandem, der dort Fische im Wasser ist, schneide ich immer schlecht ab, weil das ist nicht dort die Innenwelt, die Auseinandersetzung, die Welt meiner Gedanken, das ist meine Stärke. Aber ich kann nicht, und das ist auch bei mir, ich habe das Gefühl gehabt, ich kann nicht mithaben. Und es hat auch Phasen gegeben, wo ich dann darauf wie ein Konkurrent gesehen habe, wo ich das Gefühl hatte, hey, er macht das mit Leichtigkeit. Wie kann der einfach mit Menschen überall ins Gespräch kommen und ich tue mich so schwer mit dem oder es kostet mich so viel Kraft. Das sind
1: ich
0: so
1: meine, Punkte. Das ist ja konstant da. Also weißt, es ist nicht so, wie wenn du am Abend das Bischi anlegst. Du hast ja das Kleid von deiner Persönlichkeit hast du immer an. Mhm. Was sind die grossen Herausforderungen in eurer Ehe gewesen, miteinander?
2: Ich denke, die grossen Herausforderungen sind halt in der Kommunikation gewesen. Ich gebe ein Beispiel. Oder wenn ich von ihr irgendeinen Entscheid zu einem Thema will, was denkst du da dazu? Oder gehen wir morgen fort? Dann erwarte ich als Extro gerade eine Interaktion vom anderen, dass etwas kommt. Und dann hat sie gesagt, ja, ich weiss noch nicht und ich muss das zuerst überlegen. Und ich habe gedacht, du musst jetzt da noch überlegen, du musst einfach sagen ja oder nein. Oder du gibst als Extro gar nicht recht Zeit, weil du bist dir gewöhnt, dass wenn du etwas sagst, etwas zurückkommt. Das Gespräch unter Extros ist wie ein Ping-Pong-Match. Oder? Ich sage dir etwas, du sagst mir etwas. Wenn du manchmal, vielleicht hast du es auch schon erlebt, oder, dass mit einem Intro eine Begegnung hast, du stellst eine Frage, dann ist es still. Und es kommt nichts. Und du stehst da und denkst,
1: hallo?
2: Ja, bist noch da? Bist noch wach? Oder was? Und sie tun sich halt, wenn du ihnen eine Frage stellst, vielschichtig überlegen, was du von ihnen jetzt wissen willst, auf was deine Frage genau abzielt. Und die Spontanität, die wir eben haben, die wir nach aussen verarbeiten und sie nach innen, das sind natürlich Sachen, die sind immer aufgefallen. Und ab denen habe ich mich auch immer gestört. Mir ist alles ein bisschen zu langsam gegangen, zu

0: Zeit still zurückgezogen. Oder wenn sie heimgekommen ist, hat sie sich müssen erholen, weil sie erschöpft war. Und ich habe gedacht, wie kannst du erschöpft sein? Du bist doch mit Leuten unterwegs gewesen. Das muss dir doch, ich bin immer topfit, hey, jetzt muss es weitergehen.
1: Aber ist eure Beziehung nie auf der Kippe gestanden, wegen dem?
2: Sie ist schon auf der Kippe gestanden und das hat sicher mit der Rolle gespielt. Es sind dort noch andere Faktoren dazugekommen, wie eben eine gesundheitliche Situation bei mir und Midlife-Krise. Das hat sich dort gebündelt und dann ist schon ein Problem geworden. Also dort ist schon unsere Beziehung wirklich an einem Seidenfaden gehangen, wo wir nicht haben gewusst, wie geht's weiter. Das ist dort schon sehr herausfordernd gewesen. Und nochmal vielleicht kurz zu dem, oder wegen nach Hause oder nach hinein gehen, das, was man halt viel wirklich oder nicht weiss. Oder du, wenn jetzt du jemanden würdest fragen, beschreib mir jemanden introvertiert oder jemanden extravertiert, dann kommen gewisse Adjektive. Meistens betreffen die ein äusseres Verhalten. Also du sagst zum Beispiel, der Introvertierte ist still und der Extrovertierte redet viel, was auch immer. Und das ist eben ganz, ganz wichtig, oder? Dass es im Kern geht bei diesen Eigenschaften nicht um ein Verhalten. Weil ich kann das vorspielen. Ich kann dir auch vorspielen, ich bin sehr kontaktfreudig oder kannst in eine Rolle hineingehen. Im Kern geht es darum, was kostet die Energie oder wo tankst du Lebensenergie? Und bei den Introvertierten ist halt, die tanken Energie in der Stille und im Rückzug. Das lädt deine Batterie wieder auf. Und beim Extro ist halt, der lädt im Aussen, in der Interaktion mit anderen Menschen, lädt er seine Energie. Und auf deine Frage, oder was war denn bei euch schwierig gewesen? Also so hat es eigentlich schon angefangen, gerade ganz am Anfang. Wir waren frisch geheiratet und der Rolf hat sehr viele Bekannte gehabt und dann hat er gedacht, jetzt laden wir die endlich, jetzt sind wir geheiratet. Jedes Wochenende, wir waren im Studium, hat er Leute eingeladen und also ich war völlig überfordert, oder? Und dann schon dort ist so, wieso bist du jetzt überfordert? Was, es ist ja schön, wir können noch Menschen treffen und so. Das sind die Sachen gewesen. Und dort habe ich auch noch nicht gewusst, aha, es ist letztlich eine Energiefrage, oder? Wo halt dann, ich habe schon, und wir sagen das ja auch immer wieder, auch in den Kurs, ich habe auch, also es ist, man muss sich das ja vorstellen wie eine Skala mit fließenden Übergängen. Es geht ja nicht um Schubladisierungen, bist jetzt du ja das. Ich als introvertierte Person, ich kann mich auch extravertiert verhalten und ich habe heute viel grössere Weite. Ich kann auch mit weniger Energieverlust, sage ich, heute auch etwas machen. Aber das, was du einfach musst wissen, du hast so wie eine Expertin hat gesagt, so eine natürliche Nische. Das ist der Ort, wo du mit dem wenigsten Energieaufwand etwas kannst machen. Je länger du dich von dieser, oder je weiter du dich von dieser Nische entfernst und je länger du dort bist, desto mehr Kraft kostet es dich. Und das ist eben der Grund, warum sich viele nachher wundern, wenn sie das selber nicht wissen und ihre Bedürfnisse irgendwann gar nicht mehr ernst nehmen, dass sie einfach plötzlich keine Energie mehr haben, oder? Weil dir wieder das fehlt, was dich selber wieder auflädt.
1: Wo seht ihr, wie so ein bisschen der Spagat, den man muss machen? Eben, wir haben jetzt gesagt, Kommunikation, mit Erwartungen am vis-à-vis anpassen. Aber wo ist der Moment, wo man sich wie verneint, wo man wie aus seiner Haut raus muss, was dann eben nicht mehr gesund ist? Mhm. Wo ist da die Balance?
2: Ich glaube, das passiert manchmal vielleicht sehr mehr oder sehr häufiger, als man vielleicht würde annehmen. Jetzt, ich kann es nur von mir her sagen, oder? Im Grunde war es auch das, was ich gemacht habe. Weil du willst ja, letztlich sehnen wir uns ja danach, dass wir angenommen sind, dass wir dazugehören, dass andere Menschen dich liebenswert finden. Das ist ja eine tiefe Sehnsucht, die ist einfach so wie verankert. Und du lernst irgendwie, oder meinst auch, bei gewissen Sachen sei es so, wenn du dich so und so verhaltest, dann gehörst du dazu. Und auch am Anfang der Beziehung, ich meine, du möchtest ja auch, dass dein Gegenüber glücklich ist mit dir. Und natürlich, wenn du jetzt zum Beispiel merkst, ja, alle möchten jetzt in der Familie, dass man jetzt halt die Unternehmung miteinander macht und du wärst jetzt quasi wie immer die Spassbremse oder Bremsklotz, das schreiben wir auch ein bisschen im Buch, oder? Ist etwas umeinander auch wie vorwerfen kann, dann denkst du irgendwie, ja, nein, gut, dann nehme ich halt meine Bedürfnisse wieder zurück. Und wenn du das über eine ganz lange Zeit machst und das passiert eben gar nicht so selten, irgendwann verlierst du auch ein bisschen das Gespür für dich selber. Also, du weißt nachher eigentlich gar nicht wirklich, was habe ich eigentlich für Bedürfnisse. Und das ist gefährlich. Also dort, wo wir dann manchmal erleben, wenn sich einer natürlich die ganze Zeit nur zurücknimmt, haben wir schon mehrfach erlebt, dass irgendwann kommt der Punkt, wo das nachher wie explodiert. Wo du einfach mal sagst, jetzt bin ich immer wegen dir, habe ich immer müssen, all die Jahre, oder?
1: Und dann haben wir die vielen Vorwürfe, was dann
2: ganz genau. Und dann, das staut sich wie innerlich auf, oder? Und darum ist einfach unser mega Anliegen, zu sensibilisieren für die Unterschiedlichkeit und auch in einen Dialog zu führen. Dass man wirklich anfängt, auch über Bedürfnisse zu reden, das ist für Extrovertierte natürlich ein bisschen einfacher, weil sie direkter kommunizieren können. Bei uns hat es auch manchmal gebraucht, dass ich etwas hat dürfen schreiben. Ich habe es vielleicht nicht gerade können sagen. Aber ich hatte vielleicht eine Nachricht schreiben, wo ich mir überlegen konnte, was ich jetzt eigentlich sagen wollte. Oder konnte nach einem Treffen erklären, was ich eigentlich wollte sagen. Und es ist mir nicht gelungen in der Direktbegegnung. Ja, aber das ist eine grosse Gefahr, dass man von beiden Seiten, oder?
0: Beiden Seiten, ja. Ich denke auch, das sind wie so zwei Sachen. Das erste ist, man muss wirklich lernen, seine Bedürfnisse kommunizieren. Und ganz
1: offen. Zuerst mal selber erkennen.
2: Ja. Erkennen ist das Erste.
0: Genau, erkennen, dann kommunizieren und dann, dass man das auch einordnen kann, dass auch mal der andere fragt, ja, warum ist dir das eben so wichtig oder warum möchtest du das jetzt so machen, dass man mal das Motiv hinten drauf versteht und nicht nur die Reaktion einordnet. Mhm. Und dann ist es einfach auch wichtig, Kompromisse können, miteinander einzugehen. Oder jeder von uns lebt in seiner Komfortzone. Das ist die Zone, wo er eigentlich sich gerne drinnen aufhaltet, weil ihm das gut tut und weil seine mentale Energie dort ausgeglichen ist. Und wir plädieren immer darauf, dass auch in den Intro-Extro-Beziehungen jeder so bereit ist, aus seiner Komfortzone mal rauszukommen. Also das heisst, dass der Intro eben mit mir, jetzt Debbie mit mir an das Grönemeyer-Konzert geht ins Hallenstadion mit über 30'000 Zuschauern, ein riesen Lärm. Und sie weiss, ich singe jedes Lied mit, weil ich es halt kenne von meiner ganzen Jugendzeit. Und ich dafür mit ihr mal ein Wochenende gehe, wo wir es wirklich ruhig haben zusammen, wo wir auch bewusst nicht viel reden, sondern auch mal etwas bewegen, mal wie für uns selber oder etwas einfach mal eine Lesezeit haben, wo jedes für sich da ist, dass man sich entgegenkommt und dort auch dem anderen eben Kompromissbereitschaft zeigt.
1: Was ist jetzt mit Pärchen, wo beide Intro oder beide Extro sind? Sollen sich die Gedanken auch mal machen? Wie bin ich überhaupt? Wie ist mein Vis-à-vis? Oder sind die fein raus?
2: Das ist eine super gute Frage. Super. Und wir haben in dieser Paaranalyse, die wir haben, ganz gezielt das auch aufgenommen, weil über das redet man viel zu wenig. Also wir nehmen bewusst natürlich die gegensätzlichen Paare, weil dort zeigt sich schneller, wenn sich so reibt. Aber natürlich haben alle Paare ihre Herausforderungen. Und es ist in jedem Fall einfach extrem hilfreich, wenn du weißt, wie die Tendenzen bei den Einzelnen sind und was das für deine Paardynamik bedeutet. Und darum haben wir das extra dort auch mit reingenommen in der Paaranalyse. Da gibt es 6 mögliche Ausgänge und eins davon ist eben 2 Intro-Paare. Und dann haben wir aber nicht nur, ja, der sind da, sondern was heisst das jetzt? Die Herausforderungen, die Stärke und auf was müsst ihr schauen? Ich nehme jetzt als Beispiel 2 Intro-Paar. Dort hast du so viel Verständnis für den Raum, den beide brauchen, dass du wie auch ein bisschen koexistieren kannst. Dass du einfach so viel Verständnis hast, dass der andere seinen Rückzug braucht und seinen Raum braucht, dass du kannst miteinander leben, aber vielleicht gar nicht mehr so über tiefe Sachen redest, die dich im tiefsten herausfordern.
1: Müssen sich die dann quasi wie selber zum Schneckenhaus ausjagen?
2: Das ist eben wichtig, oder? Also wir sagen ja überhaupt, wenn deine Wachstumsrichtung ist eigentlich immer das Gegenteil. Du musst aufpassen, dass du selber nicht zu einseitig wirst. Und ich glaube, bei Paaren, die sehr ähnlich sind, die müssen dann ganz besonders aufpassen, dass wie die Einseitigkeit, oder dass sie halt gezielt sagen, hey komm, wir planen extra jetzt, dass wir etwas abmachen. Die müssen dort wie auch schauen, dass nicht die Einseitigkeit zu stark ist, oder? Und das Gleiche gilt nachher auch bei Extro-Extro-Paar.
1: Bitte, was müssen die machen, ja. Die Extros?
0: Ja, bei den Extros ist sicher die Herausforderung, dass sie halt sehr dynamische Beziehung haben, sehr eine laute, eine intensive, auch in der Sprache. Und ich habe viele auch zwei Extro-Pärli bei mir im Coaching, die dann über ihre dauernde Extravertiertheit in Konflikt geraten, sich nicht mehr zulassen im Streiten. Jedes will Recht haben, jedes schiebt dem anderen zu, es ist die Schuld. Und ich sage auch, das ist auch, wie wenn du eine Löwendomteur in einem Löwenkäfig bist, wo einfach 2 aggro sind und aufeinander losgehen. Und was ich ihnen immer lehre, ist eigentlich am Anfang immer Kommunikation einander zuzulassen. Einfach mal zuzulassen. Rückfragen zu stellen, habe ich aktiv zurückfragen, habe ich die richtig verstanden, hast du mir jetzt das gesagt? Und nicht immer gerade wieder auf etwas reagieren, sondern zuerst einmal über etwas nachdenken, was vom anderen kommt.
1: Jetzt haben wir immer nur von Paarchen geredet. Mhm. Es gibt ja Leute, die nicht in einer Beziehung sind. Haben Sie für die noch einen Tipp? Mhm. Also weißt, man ist ja extra Intro mit allen Schattierungen und Farben, die es gibt. Was soll man machen, wenn man nicht ein Vis-à-vis hat, um sich ergänzen oder zum streiten? Also weißt, jetzt auch vielleicht genau die Sachen, die wir gesagt haben, gilt die auch für einem selber, wenn man allein ist?
0: Ja, ich denke generell ist die Erkenntnis über Intro extra helfen auch Singles oder Einzelpersonen.
1: Oder einem Geschäft.
0: Oder einem Geschäftsleben.
1: Das Gespöntli ist so oder so. Ja. Oder?
0: Genau. Meine,
1: das Buch reißt wahrscheinlich den Horizont für alle auf. Oder?
0: Ja. Das ist so, ja. Oder ich habe mal eine Masterarbeit geschrieben über das Thema Begleitung von introvertierten Jugendlichen in der Berufsausbildung. Und dort ist es einfach auch wichtig, dass du die Mechanismen kennst. Und ich glaube, für jeden Menschen, ob Single oder ob in einer Beziehung oder mit einfach Kollegen unterwegs, ist es wertvoll, wenn er wie sensibilisiert ist fürs Gegenüber und so auch mehr Gewinn hat im Miteinander, wenn er weiss, wenn er mit jemandem so reden kann und wenn er auf ihn eingehen kann. Absolut.
2: Es ist wirklich ein Thema, es betrifft alles, oder? Weil jeder Mensch ist irgendjemand auf dieser Skala. Also irgendjemand bist du, vielleicht bist du auch in einem mittleren Bereich, das ist dann der dritte Bereich, wo man bewusst auch drin nennt, Mitte, das Zentrovertierte. Aber jetzt zum Beispiel, sagen wir bei der Hochsensibilität, das kommt optional dazu bei gewissen Menschen. Aber Intro, Extro, das Spektrum, das bestimmt so grundlegend, wie du erlebst. Und darum, es betrifft die Arbeitsplatz, es betrifft die aus im Unterwegssein mit den Kindern. Das ist auch so wesentlich. Auch Jugendliche, oder, die das Gefühl haben, ich kann nicht mithaben, wo denken und ganz schnell passiert, dass du denkst, ich bin falsch. Und wenn das schon auch in Kindern und in Jugendlichen da ist und du ihnen nachher kannst sagen, hey, es ist gar nichts falsch mit dir, du bist einfach anders, das kann schon so viel einfach auflösen und ihnen helfen.
1: So spannend, das Intro-Extra-Zeugs. Jetzt machen wir noch ein anderes Fass auf, das Fass Gesundheit. Mhm. Gutes Jahr her hat bei dir Rolfs Herz nicht mehr wirklich mitmachen wollen. Mhm. Wie war das für dich mit Herzproblemen?
0: Ja, das war natürlich ein Schock für mich. Ich habe mich immer als sehr gesunden, sportlichen Mensch erlebt und habe dann eine Gürtelrosenerkrankung bekommen und habe die sehr spät gemerkt. Das hat dann einen Herpesvirus-Infekt im Körper ausgelöst und da hat mein Herznervensystem und das Gehör angegriffen. Und hat mein Herz dann so stark in Mitleidenschaft gezogen, dass es aus dem Takt gefallen ist, dass ich ein sogenanntes Vorhofflimmern hatte. Und zwar aus dem Schlaf raus ein Zwischenfall, wo ich über 200 Blutdruck hatte und der Puls bei 170 oder 180. Und das war natürlich ein riesiger Schock gewesen, weil ich eigentlich nicht einordnen konnte, was jetzt hier passiert und den Zusammenhang noch nicht gewusst habe von meiner Viruserkrankung. Und weil ich dort wirklich gemerkt habe, jetzt ist etwas passiert, wo ich könnte sterben.
1: Und wie ist es da gegangen?
0: Ja, das war ganz schlimm gewesen. Am Anfang probiert man sich zu beruhigen, wenn man merkt, dass etwas nicht gut ist. Oder ich bin ja Sportler, ich habe auch eben mal höhere Puls gehabt, aber durchs Training, dann machst du Atemübungen, dann geht dann wieder runter. Da hast du jetzt gemerkt, dass Atmen gar nichts nützt, dass dein Herz zum Teil aussetzt und dann wieder einsetzt. Und dann bist du einfach, dann musst du gegen Panik kämpfen, dass du jetzt nicht irgendwie panisch wirst, weil eine grosse Angst kommt, wo du denkst, jetzt könntest du dir gerade abstellen. Und dann ist glücklicherweise meine Frau dazugekommen in der Nacht. Sie ist eine Nachteule, die gerne also in der Nacht auch noch arbeitet. Und hat mich zufällig entdeckt dort auf dem WC, dass ich im Dunkeln da sitze und dass es mir nicht gut geht. Und hat eigentlich fast entschieden, du, komm, wir gehen in den Notfall. Wir fahren in den Notfall. Und der Weg zum Notfall, das ist ganz, ganz eine spezielle Erfahrung, die ich dort gemacht habe.
1: Ja. Angst?
0: Angst. Befassen mit dem Tod. Wirklich den Gedanken haben, jetzt ist er fertig, jetzt löst es dann ab. Und jetzt bist du plötzlich nicht mehr da und du hättest eigentlich noch so viel wollen machen. Es ist eigentlich noch so viel, was du hättest erledigen wollen. Und du merkst, jetzt knipst jemand das wie ab. Ja, das ist ganz schlimm gewesen. Und das setzt ja so ein bisschen wie einen Überlebensinstinkt ein. Ich habe einfach immer gedacht, ich muss einfach schnaufen. Solange ich schnaufe, stellt das Herz noch nicht ab. Und auch geistlich ist bei mir ganz viel passiert, dass ich eigentlich mit Gott gerade in ein Hadergespräch eingestiegen bin. Wo ich so ein bisschen wie ihn eigentlich gefragt habe, du, was läuft jetzt da ab und warum passiert mir jetzt das und was möchtest du mit dem? Und dann ist auch ganz zuvorderst halt schon der Gedanke, wenn ich jetzt sterbe, was ist denn?
1: Und hat Gott etwas gesagt? Hat er Antwort gegeben?
0: Nicht gerade in dem Moment. Sondern meine grosse Hilfe war Deborah, die neben dran war. Es war irgendwie schön, dass der Mensch, der du, dein Herzensmensch ist, dass der da ist. Ein bisschen später, ich bin auf die Intensivstation gekommen, die Überwachung. Und mein Herz ist viel zu lange nicht in Takt gefallen. Sie haben mir einen Beta-Blocker gespritzt und normalerweise sollte das Herz wieder in Takt gehen. Und das war aber über anderthalb Tage nicht im Takt gewesen. Hatte immer die Aussetzer gehabt, wieder geschlagen. Und dann habe ich eigentlich, ich bin dort im Spitalbett gelegen und ich hatte total keinen Haltepunkt mehr gehabt. Ich wusste, hey, das geht nicht rein. Die Ärzte ist gekommen und gesagt, es sei nicht gut, das sollte eigentlich wieder reingehen. Das war so ihre Botschaft gewesen. Die hat mir mega Angst gemacht.
1: Merci vielmals für den, ja.
0: Ja, genau. Danke auch noch für diese Einfrage. Und dann habe ich dort am Abend, das war ein Donnerstag, habe ich am Donnerstag oben unserer Männergruppe ein SMS geschrieben und einfach gesagt, sie sollen beten für mich, weil ich glaube einfach nur, Gott kann das noch in die Ordnung bringen. Und habe das gemacht. Und dann bin ich so müde gewesen, weil ich nie schlafen konnte. Ich habe über anderthalb Tage nie schlafen, weil ich immer so Angst hatte. Ich habe das Geräusch gehört von dem Gerät, das immer piepst hat und nie im Takt war, dass ich Angst hatte, einzuschlafen und dann nicht konnte. Und dann bin ich aber so müde gewesen, dass ich eingeschlafen bin und als ich verwachen bin, war das Herz im Takt gewesen mit 58 Puls. Und das war für mich eine riesige Gebetserhörung. Und ich habe einfach gemerkt, wie wichtig das eben ist, dass du Menschen hast, die mit dir dort unterwegs sind und für dich beten und sich für dich einsetzen. Ich meine, das ist nicht selbstverständlich. Und für mich ist das Ganze eine wichtige Erfahrung. Und ich habe dort gemerkt, hey, Gott ist noch nicht fertig mit dir.
1: Wie hast du den Moment dort in der Nacht erlebt, wo er am WC gehockt ist und ihm nicht gut gegangen ist?
2: Ich bin dort, also ich wirklich dazugekommen und es war einfach für mich gerade klar, wir müssen gerade reagieren. Und ich habe gerade wirklich gesagt, beide, wir im Pyjama, wir gehen gerade in Notfall. Weil ich dachte, dann würden wir nicht Zeit verlieren, oder, bis jemand da wäre und so. Und ich dachte, wenn ich ihn nur im Auto habe, dann kann mir jemand helfen, ihn wieder rausnehmen. Und ich habe einfach gemerkt, er hat wirklich Panik gehabt. Und ich bin irgendwie ruhig geblieben in diesem Moment. Es ist vielleicht auch so eine Stärke. Schutz, ja, vielleicht eine Stärke oder was auch immer. Aber ich bin irgendwo ruhig geblieben und ich habe auch probiert, also er war wirklich im Auto wie nicht mehr ansprechbar gewesen. Er hat so zittert, er ist wirklich wie sein eigener Film gewesen und ich bin einfach neben ihm gewesen und habe probiert, ein bisschen Mut zuzusprechen. Aber natürlich machst du dir mega Sorgen, das ist ganz klar, oder? Es ist irgendwo, ich meine, du lebst ja auch in diesem Bewusstsein. Es ist nicht immer präsent, aber zwischendrin, gerade auch wenn Sachen passieren bei anderen oder so, wird so bewusst, es ist ja so fragil, dein Leben. Und es könnte jeden Moment immer irgendetwas sein. Und so Moment machen dir das halt so bewusst auch, wie dankbar das kannst du sein für alles, was du eben hast, was immer so selbstverständlich ist, gell? Und dort, das, was mir mehr beschäftigt hat, ist, ich habe schon lange gewusst, dass für Rolf ein grosses Thema ist, auch eben so, ja, was wird, wenn du körperlich abgibst, leistungsmässig abgibst und so. Und ich wusste, es ist für ihn wirklich eine grosse Hürde. Und ich hatte einfach auch Sorgen gehabt, was es mit ihm wird machen. Auch psychisch oder einfach jetzt die Situation ganz abgesehen davon natürlich, dass man hat Sorgen gehabt, was ist überhaupt, findet man es raus, kann man helfen. Genau. Aber ich bin gleich erstaunlich ruhig geblieben und habe einfach wie können auch das Vertrauen im Herz haben, dass Jesus die Situation sieht und dass er hilft, wie auch immer, was auch immer genau passiert, da bin ich sehr dankbar gewesen, dass das Vertrauen wie auch ist da gewesen. Ja.
1: Du hast jetzt gerade gesagt, also eigentlich man weiss ja, dass man irgendwann einmal dann irgendwie abgeholt wird, dass irgendwie das Licht abgelöscht wird und wenn dann quasi wie der Tod anklopft, bist du dann nicht so wirklich parat gewesen? Wie kann man sich dann oder wie würdest du dich jetzt heute darauf vorbereiten?
0: Ich glaube, die Erfahrung hat ausgelöst, dass es eben für dich persönlich ganz wichtig ist, was hast du für ein Welt- und Lebensbild? Wo geht es für dich nachher weiter oder geht es überhaupt nicht weiter? Und ich habe ja von meinem christlichen Glauben her, ist mir das bewusst gewesen, dass wir nach dem Tod ein Weiterleben haben in dieser Gegenwart von Gott, wie das auch immer wird sein. Aber das ist für mich mehr Theorie als Praxis natürlich gewesen. Und man hat das zwar gewusst, aber hat das irgendwie gar innerlich noch gar nicht richtig verarbeitet. Und wo mir das passiert ist, mit der Unmittelbarkeit vom Tod, wenn du dort merkst, dass die nichts mehr hat, dass es kein Netz unter dran gibt, das dich noch wird aufhören, und dass du selber wirklich keinen Einfluss mehr kannst nehmen auf das, dann bist du einfach am Punkt, den musst du loslassen und der kommt aus, was dich wirklich hebt im Leben. Also, der kommt wirklich aus, was glaubst du und was dreht dich und hast du den Mut jetzt, dir das einzugestehen, hey, jawohl, ich vertraue darauf, dass der Gott gibt und dass ich, wenn ich sterbe, in dieser Gegenwart wieder erwachen auf eine andere Art, als ich jetzt hier lebe, in einer anderen Transzendenz. Aber du hast recht, also das erste Mal, wo mir das passiert ist, habe ich mir die Gedanken nicht gemacht gehabt, in dieser Konsequenz. Wenn ich jetzt das Gleiche nochmal erleben würde, würde ich ruhiger an den Punkt fahren, wo ich merke, hey, jetzt muss loslassen, jetzt muss es passieren, jetzt kann es so oder so gehen. Das ist letztlich Gottes Willen, wie dein Leben geplant und geschrieben ist.
1: Sterben, Christen Ringer?
0: Jein. Ich habe, Debbie und ich sind ja das Pastoren-Ehepaar gewesen für etwa 6 Jahre. Und ich habe wirklich ganz Unterschiedliches erlebt. Ich habe Christen erlebt, gestandene Christen, die gehadert haben am Schluss und unsicher gewesen sind plötzlich, was sie erwartet. Und ich habe getragene Christen erlebt, die in einer so einer Ruhe und in einer so einer Zuversicht den Tod empfangen haben und sich in den Tod gegeben haben, dass ich selber sehr berührt und bewegt und gestärkt das erlebt habe. Und es ist wirklich ganz unterschiedlich, kommt wirklich auf Person drauf an.
1: Deborah, gerne von dir noch einen Tipp. Wie bereitet man sich auf einen möglichen Verlust von einem Partner vor? Also, wir haben jetzt vom Rolf gehört, wie man sich auf die Eigenmortalität, auf das eigene Sterben könnte vorbereiten, dass man es dann handeln kann, wenn der Mann mit den Sägissen anpöppelt. Aber ich meine, wie ist es für dich, wenn der Partner virtuell weg ist? Wie kann man sich da drin nie denken, vorbereiten?
2: Also, ich würde mal wie vielleicht zwei Spuren sagen. Das eine, glaube ich, mega wichtig ist, glaube ich, dass man wirklich im Alltag, im Hier und Jetzt sich immer wieder bewusst macht, das, was wir haben, ist ein Geschenk. Und dass man die Zeit auch nützt. Also, wir haben so oft gehört, auch von Paaren, die Pläne machen, oder? Und sagen, ja, wenn, dann machen wir dann mal, oder? Und plötzlich ist einer nicht mehr da. Und all die, wenn dann er pensioniert ist, oder wenn Kind aus, oder was auch immer sind. Also, auch wirklich überlegen, was machen wir heute? Was machen wir in dieser Woche? Was machen wir noch diesen Monat? Was planen wir? Dass man wirklich auch miteinander Qualitätszeit verbringt, weil man dankbar ist, dass man einander hat. Und auch wenn man schon manches Jahr miteinander geheiratet ist, dass man gleich einfach so miteinander gezielt Beziehung auch lebendig haltet. Oder? Das ist das eine. Und das andere, wie man sich vorbereitet, ich glaube einfach, das Wichtigste ist, dass du selber auch mit dir einfach unterwegs bist auf einem Weg. Du als Mensch, also eben auch wirklich die fragst, was dreht dich in deinem Leben? Was ist wirklich so der Kern von deiner Identität? Und so oft beobachten wir wirklich auch, wenn du halt deine Identität abhängig machst von anderen Menschen, sei das von deinen Kindern, und plötzlich ziehen sie aus. Was ist jetzt meine Identität? Oder wenn du sie vom Beruf abhängig machst und dann wirst du pensioniert, ja, wer bin ich jetzt noch? Oder eben auch eigentlich auch vom Partner. Oder wenn ich meine ganze Identität von meinem Partner ableiten und plötzlich ist mein Partner nicht mehr da, dann bricht wie auch meine ganze Welt zusammen. Und das ist einfach eine grosse Herausforderung, dass man sich selber nicht verliert auf dem Weg. Dass man wirklich auch den Mut hat, in sich hineinzuschauen. und wirklich den Mut hat, auch sich ganz ehrliche Fragen zu stellen. Was ist das Tiefste da? Vielleicht auch, was bewegt dich? Über was bist du auch traurig? Also für mich ist das Thema Trauer. Auch vielleicht manchmal Trauer auch über Sachen, wo vielleicht das Leben auch vielleicht nicht so verlaufen ist, wie du das hast vorgestellt. Ich habe, als ich bei 50 geworden bin, eine Sabbatzeit gemacht und es ist mir so krass eingefahren, wie Trauer ganz viel Raum hat eingenommen in meinem Leben, obwohl du gar nicht das hättest können, nicht so an unseren Sachen festmachen. Einfach so, ja, auch Trauer über Sachen, eben vielleicht auch schon nur miterleben, wenn deine Eltern, die älter werden, einfach das Bewusstsein, das Leben schreitet fort. Da passieren Sachen, es gibt Brüche. Und meistens galoppieren wir einfach in einem riesen Tempo weiter, aber wir nehmen uns gar nicht den Raum, die Gefühle wirklich zu verarbeiten. Und ich glaube, das ist mega wichtig, dass man jetzt schon Zeit nimmt für die Gefühle. Und auch schon so eine, es klingt jetzt ein bisschen komisch, wenn ich so sage, aber so eine vorauslaufende Trauer auch von dem, vom Bewusstsein, das Leben ist zerbrechlich. Und auch so die Spannungsfelder vom Leben nicht das Gefühl haben, ich muss lernen, die denen auszuweichen, sondern an denen reifen und sagen, es ist Teil vom Leben. Schau, wenn sich ein Spannungsfeld auflöst, ist das Nächste da. Und die Lösung ist nicht, denen auszuweichen, sondern zu sagen, das ist genau eine Kernaufgabe von meinem Sein, in diesen Spannungsfeldern stärker werden. Das ist das, was ich mir wünsche.
1: Wir sind beim Thema Gesundheit und du hast 13 Jahre chronisch Rückenweh gehabt. Auch ganz starke Schmerzbehandlungen haben nichts gebracht. Wie geht es dir heute?
2: Heute geht es mir sehr gut. Nach diesen 13 Jahren ist wirklich... Also auch gerade im letzten Jahr haben wir noch mal einen ganz Tiefpunkt gehabt. Das war sehr herausfordernd. Und Anfangsjahr habe ich plötzlich gemerkt, dass sich etwas verändert hat. Ich habe dem zuerst gar nicht so getraut. Ich meine, man hat so viel probiert auch in diesen 13 Jahren und ich habe meiner Familie noch gar nichts sagen am Anfang, weil es ist einfach so, ich habe selber nicht recht gewusst, ich habe einfach gemerkt, es ist anders. Und ich habe dann angefangen, zuerst schon für mich selber die Opiate ein bisschen reduzieren und einfach gemerkt, es macht keinen Unterschied bei den chronischen Nervenschmerzen. Und erst, als ich dort bin weiter fortgeschritten und gemerkt habe, jetzt komme ich auch in einen Entzug, es wird auch psychisch schwierig, dann habe ich dann einfach mal meiner Familie gesagt, ich muss euch etwas sagen. Und dann habe ich dann am Sonntag, sind alle da gewesen, und dann habe ich gesagt, ich glaube wirklich, Jesus hat mich geheilt von diesen Schmerzen. Und dann haben wir einfach zuerst mal alle gebrüllt. Das war so ein Moment gewesen. Und wir haben sie noch relativ lange einfach für uns behalten, weil es ist noch ein langer Weg gewesen. Oder dann ganz, das Ganze absetzen durch einen Entzug. Und, aber die Tatsache ist, es geht mir so gut. Also ich habe nach diesen 13 Jahren keine chronischen Nervenschmerzen mehr. Es ist nicht erklärbar. Es ist aus unserer Sicht wirklich das Eingreifen von Gott. Das ist ein grosses Wunder, wo wir... bis heute überwältigend sind und also wirklich auch wissen, wie viele Menschen in all diesen Jahren wirklich mitgetragen haben, für uns mitgebetet haben, da sind wir auch unendlich dankbar. Es ist natürlich schon, es hat Spuren hinterlassen, auch gell, 13 Jahre, auch Fehlhaltungen durch die Schmerzen, das ist wirklich, es ist jetzt nicht so, dass einfach der Reset-Knopf gedrückt ist und alles ist wie vorher. Da merke ich, da ist immer noch ein Weg, auch das Verspannungslevel im Körper, Sachen, wo ich noch dran bin, auch in Therapien, aber es ist natürlich ein komplett anderes Leben. Schon am Morgen, wenn ich aufwache, weil das ist für mich immer der schwierigste Moment gewesen. Das Aufwachen am Morgen mit einem hohen Schmerzpegel, zuerst Medikamente nehmen, warten, bis es ein bisschen wirkt und so in den Tag starten, das habe ich ganz, ganz schwer erlebt. Das ist für mich fast der schwierigste Moment gewesen jeden Tag. Und jetzt liege ich einfach manchmal am Morgen im Bett und könnte eigentlich nur brüllen von Dankbarkeit, weil es einfach so... Es ist einfach unglaublich. Es ist einfach, ja, wir beten so lange auch für Wunder und plötzlich ist es da. Und ich kann nicht einmal genau sagen, wann es war, wie es passiert ist. Ich habe vorher nicht anders geglaubt als nachher. Also das ist wirklich... Und gleichzeitig möchte ich auch sagen, es sind schon vorher, oder ich habe schon den ganzen Wunder- und Heilungsbegriff habe ich schon vorher für mich ganz verändert. Ich habe ja auch ein Buch geschrieben über das Halt finden, wenn der Körper schmerzt und die Seele weint. Ich glaube, es ist... Also, ich glaube, es ist viel zu eng verstanden, wenn man Wunder nur auf körperliche Sachen reduziert. Also für mich ist es genau so ein Wunder, wenn ein Mensch, der in einer Lebenssituation ist, die so schwierig ist, die sich nicht auflöst, nicht aufgibt und wieder aufsteht und weitergeht. Das ist so ein Wunder. Und das habe ich auch wirklich schon lange vorher erlebt. Dass ich jetzt noch von der körperlichen Seite das ist dazugekommen, das ist wirklich überwältigend, ja.
1: Wie ist das für dich, Rolf?
0: Ja, wenn du 13 Jahre lang so unterwegs bist, dass du nach einer Operation 3 Nervenwurzeln verletzt hast, die irreversibel sind, und die Frau am Anfang ein halbes Jahr nur im Becken liegen, dann langsam lernt wieder aufstehen, langsam lernt wieder laufen, und dann jeden Tag, wenn du mit ihr zusammen bist, realisierst, wie sie Schmerzen hat, wie sie nie wohl ist, wie sie Medikamente nimmt, wie das gesundheitliche Nebenwirkungen hat. Und dann bist du eigentlich, und du hast gebetet dafür, dass Gesundheit kommt, und bist von Pontius zu Pilatus, hast probiert die besten Ärzte und die besten Therapien und alles, und dann bist du an einem Punkt, wo du eigentlich darüber nachdenkst, wie wird das sein, wenn wir noch älter werden? Wie wird das sein in 10 Jahren mit der Deborah? Schafft sie das denn überhaupt noch? Schaffen wir das überhaupt noch? Und ich bin eigentlich an dem Punkt, wo ich mich vor allem auf das eingestellt habe. Und wo die Heilung dann kam, ist es so über Nacht wie aus dem Nichts. Also, wo sie mir das zuerst gesagt hat, habe ich nur gebrüllt. Du bist einfach sprachlos. Du bist ja nicht privilegiert im Sinn von, du hast ein Vorrecht vor allen anderen, sondern Gott kann heilen und Gott kann etwas lassen, wie es ist. Und wir können es nicht erklären und wir können nicht mit dem diskutieren darüber, warum es so ist. Und ich bin einfach sehr, sehr dankbar gewesen und einfach sehr demütig auch, dass er uns das jetzt einfach geschenkt hat nach dieser Zeit und wir jetzt eigentlich wie nochmal eine Qualitätszeit verwünschen, wo wir auch ein paar Sachen jetzt wieder können machen, die einfach nicht mehr gegangen sind. Die Möglichkeit haben wir nicht mehr gehabt. Und eben, es ist etwas passiert, wo ich aber auch spüre, wir haben eine höhere Verantwortung, wie wir mit dem umgehen. Das geht nicht um Marktschreierei und Halleluja und Gott hat uns geheilt, wir sind die Besten, sondern es geht um ein demütiges Beugen vor dem grossen Gott, wo wir gleich am Schluss nicht wissen, wie er im Letzten funktioniert, aber wo sich immer wieder runterbeugt und irgendetwas bewegt, wo du manchmal ein Teil von seiner Geschichte ganz, ganz im Zentrum bist.
1: Mhm. Gerade noch die Frage an dich, Rolf, wie geht es dir heute mit deiner Herzgeschichte?
0: Das ist auch eine sehr spannende Frage. Ich habe eigentlich lange nicht um Heilung gebetet für das, sondern ich bin Gott einfach dankbar gewesen, dass ich wieder aus dem Spital kommen kann, dass ich wieder am Alltag teilnehmen kann, dass ich wieder arbeiten kann, dass ich wieder Teil von unserem Familienleben sein kann, das nicht hinderlich ist, sondern wo etwas mit den Kindern unternehmen kann. Ich habe wieder gelernt, mir in meinen Körper zu vertrauen und wieder zu realisieren, dass etwas ist. Und wo Deborah die Heilung erlebt hat, habe ich eigentlich so für mich gedacht, das ist eigentlich schon noch komisch. Hast du noch nie darum gebeten, dass Gott dich ganz heilt? Aber Deborah hat es vorhin gesagt, nicht immer nur die körperliche Herstellung ist ein Wunder, sondern es ist auch schon ein Wunder, dass ich heute wieder springen kann, dass ich einen Waldlauf machen kann und nicht Angst habe, dass etwas passiert und ich dort auf dem Waldweg zusammenbreche und sterbe, sondern dass Gott mir auch wieder die permanente Angst und Unsicherheit hat angefangen wegzunehmen, dass ich heute wieder im Alltag unterwegs sein kann und nicht permanent daran denken oder permanent auf meine Pumpe hören, weil du wirst ja, wenn du so etwas hast, vor der Operation bin ich ein richtiger Herzneurotiker gewesen. Also ich habe ja jedes Geräusch, jedes komisches Gefühl da oder jedes ein bisschen unregelmässige Schlag, das gerade passiert ist, das hat mich gerade triggert und habe wieder Panik gehabt. Und darum bin ich heute auch sehr dankbar, dass es so ist, wie es ist.
1: Und doch hast du gewisse Sachen müssen loslassen, zurücklassen. Ja. Also Steinstossen. Gut, ihr seht jetzt den Rolf nicht, aber er ist ein Muni, er ist ein Kasten. Wenn er zur Tür kommt, wird es dunkel. Also ein richtiger Sportsmensch. Du hast müssen aufhören Steinstossen. Wie kann man so ein Hobby, eine Leidenschaft loslassen?
0: Ja, das ist wirklich gar nicht einfach. Ich habe mich immer am Leistungssport bewegt. Und mein Motto war immer, höher, schneller, besser. Mehr Gewicht, bessere Resultate.
1: Also mehr Gewicht beim Steinstossen.
0: Ja.
1: Also nicht mehr Gewicht. Das wäre dann meine Kategorie, mehr Gewicht.
0: Nein, eben bis 90 Kilo Stein lüpfen und stossen. Das war so ein bisschen die Herausforderung gewesen. Und durch den Zwischenfall bin ich natürlich komplett aus dieser ganzen Saisonvorbereitung, die ich bis dann hatte, rausgerissen gewesen. Und das war niederschmetternd gewesen, plötzlich in einem Spitalbett zu liegen und du bist an Gerät und du kannst nicht auf, darfst nicht aufstehen, du darfst nicht allein rumlaufen, es muss immer jemand dabei sein. Und ich hatte ein Erlebnis in Mallorca, wo mir ein Steinstösser Kollege angerufen hat aus dem Nichts. Das war eigentlich mega schön gewesen. Das ist der Hunziker Simon. Und das ist ein absoluter Top-Athlet. Er hat Steinstösser über Jahrzehnte geprägt. Und das war so schön gewesen, dass er mir einfach angerufen hat und gefragt, wie es geht. Und hat mir Mut gemacht und gesagt, weisst, kommst du wieder an die Stossen, wir sehen uns dann wieder. Und ich habe einfach gemerkt, ja, genau um da geht es. Es geht eigentlich nicht darum, dass ich jetzt darüber traurig bin, dass ich jetzt das nicht mehr kann, sondern es geht jetzt eigentlich darum zu schauen, was geht noch, was kann ich noch machen, und ich habe ja die Kameradschaften nicht verloren, die sind ja immer noch da, und ich habe so Freude, wenn ich meine Kameraden an den Wettkämpfen sehe, auch wenn ich jetzt nicht mehr stosse, es ist einfach okay, ich bin gleich noch Teil davon, und ich darf jetzt lernen, dass ich einfach einen Gang zurückschalten kann, und dass es jetzt eigentlich mehr darum geht, mit dem, was ich habe, auf das zu schauen und nicht das, was ich scheinbar verloren habe. Und in eine Zufriedenheit reinkommen und zu geniessen, dass ich mich gleich noch bewegen kann, dass ich gleich noch etwas machen kann, aber es müssen nicht mehr Spitzenresultate sein. Und es muss nicht mehr, alle müssen nicht mehr drum um O und A machen, was du kannst das noch in deinem Alter, was so weit und was und so weiter und so fort. Das ist eine schöne Erkenntnis, und es ist durch das jetzt auch mehr Lebensruhe und mehr Lebenskomfort in mein Leben kommen. Ich genieße jetzt mein Leben auch mehr seitdem. Ich bin nicht immer getrieben von Leistungsgedanken, mich verbessern, sondern ich kann es wirklich mal einfach genießen und zuschauen und zufrieden sein. Das ist ein schöner Effekt, der passiert ist.
1: Deborah, Rolf, danke vielmals für all die Tipps und Ratschläge, für die Einsicht in euer Leben, und ich wünsche euch von Herzen alles Gute. Danke vielmals.
0: Danke,
3: herzlich gleichfalls.
1: Und auch euch, merci fürs Dabeisein bei diesem Podcast. 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
1: Die Nachrichten von SRF um 21 Uhr mit Dominik Rolli. Journalistinnen und Journalisten der US-Fernsehsender CNN und MS Now dürfen nicht mehr ins Weiße Haus in Washington. Mehreren Medienschaffenden ist der Zutritt verweigert worden und ihnen ist auch der Zugangsausweis entzogen worden. Gestern hat Präsident Donald Trump angekündigt, gegen einzelne Medien vorzugehen. Er spricht immer wieder von Fake News und beschimpft Journalistinnen. SRF-Korrespondent Pascal Weber sagt dazu:
2: Es geht hier um weit mehr als um die Arbeit einzelner Journalistinnen oder einzelner Journalisten. Es geht um weit mehr als um die Arbeit einzelner Medienhäuser. Es geht hier darum, dass eine Regierung, dass auch ein Präsident gegenüber den Bürgerinnen und Bürgern des Landes zur Rechenschaft verpflichtet ist. Es geht darum, dass Medien dieses Rechenschaftsverhältnis herstellen durch diese Arbeit. Und genau diese Arbeit versucht Donald Trump mit seinem Vorgehen einzuschränken.
1: CNN teilte mit, man werde rechtlich gegen den Ausschluss vorgehen und MS Now schreibt, das Weiße Haus gehöre dem amerikanischen Volk und was dort entschieden werde, werde mit Steuern finanziert. US-Präsident Donald Trump will die Entwicklung künstlicher Intelligenz in den USA weiter beschleunigen, trotz Warnungen vor den Risiken der Technologie. Die US-Regierung werde die Entwicklung von KI in keinster Weise behindern, schrieb Trump auf seiner Online-Plattform. Zugleich kündigte Trump an, dass sich eine sogenannte AI-Force um die schlechten Auswirkungen von KI kümmern soll. Er werde bald einen KI-Beauftragten ernennen. Zuletzt gab es vermehrt Warnungen, dass künstliche Intelligenz außer Kontrolle geraten könnte. Die Chefs führender KI-Firmen wie OpenAI und Anthropic haben sich deshalb dafür ausgesprochen, das Tempo der Entwicklung zu drosseln. Allerdings wird das Risiko von Fachleuten unterschiedlich bewertet. Die Führung des Irans hat den USA mitgeteilt, unter welchen Bedingungen sie wieder Verhandlungen mit den USA aufnehmen würden. So müssten die Kampfhandlungen an allen Fronten aufhören und die USA müssten die Blockade iranischer Schiffe aufgeben. Zudem soll blockiertes iranisches Geld freigegeben werden. Er warte nun auf eine Antwort von US-Präsident Donald Trump, sagte der iranische Sicherheitschef in einem Interview mit dem Sender Al Jazeera. Und die mit dem Iran verbündeten Houthi-Rebellen haben erneut Saudi-Arabien angegriffen. In mehreren Regionen gab es Luftalarm. Augenzeugen berichten von Rauch und Flammen in der Nähe des Flughafens der Hauptstadt Riad. Die saudischen Behörden äußerten sich nicht über allfällige Verletzte oder Schäden. Das Wetter: am Sonntag ist es wieder sonnig bei 21 bis 25 Grad. Ab und zu ziehen Schleierwolken vorbei. Das waren die Nachrichten von Radio SRF, verantwortlich Jan Grüebler.
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5: Heute mit mir, Joni Merz. Schön, bist du mit dabei. Und ich finde es immer wieder mega schön, wenn die 11 Minuten hier auch ganz praktisch werden können. Und es ist immer wieder gut, wenn es Texte aus der Bibel gibt, die ganz alltagsnah sind. Wenn es eben nicht einfach eine Geschichte bleibt, sondern etwas zu tun hat mit dem Alltag. Aber zugegeben, wenn es eben alltagsnah wird, dann kann es auch unangenehm werden, weil es eben irgendwie etwas mit mir und meinem Leben zu tun hat. Wir tauchen rein, es geht um Liebe, Geduld, Ermutigen und Helfen und all das in 11 Minuten und eben möglichst praktisch. Und bei mir zu Gast sind Thomas und Katharina Benziger. Und der Text, den wir darüber reden, der steht im 1. Thessalonicher Brief, Kapitel 5, Vers 14.
6: Außerdem, ihr Lieben, helft denen zurecht, die leichtsinnig in den Tag hineinleben. Ermutigt die Verzagten, helft den Schwachen und bringt für jeden Menschen Geduld und Nachsicht auf.
5: Ein ganz praktischer Vers aus der Bibel haben wir heute, wo man wirklich in den Alltag eintaucht. Ich finde aber, es ist auch ein Vers, der noch wenn ich ihn so höre, einen rechten Anspruch hat. Also, es geht um Helfen, denen, die leichtsinnige Tage hineinleben, ermutigen, den Schwachen helfen, Geduld aufbringen. Was macht es mit euch, wenn ich das so aufzähle? Macht es die Schultern locker oder eher schwer?
7: Ich denke, es macht wie beides. Also zuerst mal kommt die große Entspannung, wie realistisch die Bibel ist. Also da ist doch unser Alltag beschrieben. Mhm. Und unsere Erfahrungen im sozialen Miteinander mit anderen Menschen. Ja, da gibt es die, die die ganze Zeit verzagt sind, die, die schwach sind, die, die massiv unsere Geduld und Nachsicht brauchen. Und das gefällt mir, dass die Bibel so realistisch ist und nicht da uns irgendwie Friede, Freude, Eierkuchen vor Augen malt und sagt, hey, ihr steht mitten im Leben und das sind die anderen Menschen und da seid ihr herausgefordert. Mhm.
5: Und ja, ein Text, der schon mehrere hundert Jahre alt ist und man erkennt irgendwie unsere Gesellschaft heute auch drin. Das finde ich auch noch mega spannend an dem Text, oder?
8: Mhm. Also ich finde, du hast da wirklich einen guten Griff gemacht, Joni, dass du ausgerechnet den Vers ausgesucht hast, um 11 Minuten darüber diskutieren. Es hat einmal einen Seelsorgeentwurf gegeben vom Jay Adams. Ich will jetzt nicht viel dazu sagen, ob der gut oder schlecht ist, aber er hat eigentlich von dem Wort...
5: Jay Adams, sag noch geschwind, wer ist das?
8: Das ist so einer in Amerika, wo so die ganze Seelsorgebewegung, die moderne, erst aufgekommen ist, so ein Pionier. Und seine Ansicht war, die Bibel hilft uns eigentlich zurechtkommen im Leben. Und er hat dann das... nothetische Seelsorge genannt, oder nothetic counseling auf Englisch. Und kommt eigentlich von dem Wort aus, wo in dem Vers gebraucht wird, einander helfen. Also warnen, zurechtweisen, ermahnen, aber im Sinn von, die Bibel gibt uns ganz konkrete Anweisungen genau zum Leben. Ich kann das gut finden, nicht, aber irgendwo, er hat erkannt, wie breit eben das Wort ist und letztlich man auch der Vers, den wir jetzt gerade gelesen haben, hat so viele Aspekte.
5: Mega viel. Ich möchte trainiert auch in die Aspekte, aber noch ganz geschwind eine kleine Klammer auftun. Man könnte ja sagen, ja, der Text ist schon so alt, der hat mit uns irgendwie nichts zu tun heute. Also logisch, Themen greift darauf, aber der ist ja dort speziell an eine Gruppe gerichtet gewesen, die Menschen, die in Thessaloniki gelebt haben. Das ist ein Schluss von einem Brief. Weißt du, kann man jetzt einfach sagen, ja, den kann man jetzt auf heute übernehmen und das anwenden. Darf man das?
8: Ich meine, letztlich, klar, das ist ein Brief von Paulus an eine Gemeinde, Thessaloniki, aber schon damals sind ja die Paulusbriefe, das weiss man so, als Rundschreiben verwendet worden und umgegeben worden, auch in der Umgebung. Und letztlich ist es natürlich auch eine Glaubensentscheidung gewesen von der Kirche, zu sagen, den Brief nehmen wir auf in sogenannten Kanon, also in die Schriften, wo für unseren Glauben verbindlich sind. Und darum können wir mit der Glaubensgemeinschaft vor allen Jahrhunderten zusammen sagen, wir erkennen in dieser Schrift, erkennen wir, das sind wirklich Anweisungen auch für uns heute. Ein anderer hat man dann wie die Dachä im 2. Jahrhundert hat man nicht aufgegriffen. Ja. Weil das zum Beispiel, wenn man kurz das ausführen kann, die Dachä sagt dann genau, am Dienstag und am Freitag musst du fasten. Stell dir vor, man hätte die aufgenommen. Das wäre eine Katastrophe, das wäre voll gesetzlich.
5: Und das die Dachä ist ja etwas gewesen, was für die jüdische Kultur oder jüdische Menschen gegolten hat. Oder?
8: Ja, also man hat auch diskutiert, nehmen die auf oder nicht die Sente. Und er hat gesagt, nein. Und der Brief, finde ich, das ist eine typische Bibel. Klar, es sind Anweisungen zum Leben, wie kann das Leben gelingen, aber eben nicht so gesetzlich, sondern typisch Gott, auch in seiner Liebe und in seiner Freiheit, hilfreich und aufbauend.
7: Und so zeitlos und allgemein formuliert, also nicht jetzt irgendein kleines Detail, wie man jetzt genau ermutigen muss im Kontext von Thessaloniki, sondern allgemeine, zeitlose Wahrheiten. Und der Mensch hat sich ja nicht verändert. Also unsere Umstände haben sich verändert. Aber unsere menschliche Existenz ist ja immer noch die gleiche wie vor 2000 Jahren.
5: Wir leben auch heute noch teilweise in Tag hinein oder sind irgendwie verzagt oder fühlen uns schwach und ungeduldig. Genau, also all das, was wir da drinnen wie findet.
8: Können wir da kurz durchgehen, durch die Punkte?
5: Mach den Start, ja.
8: Also der Start, eben, die leichtsinnig in Tag hinein leben, auf Griechisch attaktus, also die Taktlosen, die haben keinen Takt, also die haben keine Tagesstruktur.
7: Kein Rhythmus.
8: Kein Rhythmus. Und das finde ich also unglaublich aktuell. Wir sind betroffen vom Handy, aber die jüngere Generation, vielleicht nochmal in einem grösseren Maß, wenn du damit aufwachst.
5: Also dass einem das Handy dazu verleitet, dass man den Takt verliert, oder wie meinst du das?
7: Ja, an einem freien Tag. Also ich meine, wir haben auch Teenager daheim. Da kommt es schon mal vor, dann kommst du gegen Mittag an einem freien Samstag und dann liegen die im Bett und scrollen auf dem Handy und dann denkst du, hey, Junge, mach was aus deinem Leben.
5: Mach mal etwas.
8: Genau, ja,

0: dran, auch mit Engagement.
1: Ja, auch ganz praktisch, so schaffe ich die Herausforderungen vom Alltag. Also wenn Menschen in Beratungen kommen, die in ihrem Leben irgendwo gescheitert sind, geht es ja oft darum, wie ist eine sinnvolle Tagesstruktur,
0: ja, genau.
1: Wie ist eine To-Do-Liste, wann du die, auch diese mühsamen, anstrengenden, ständig wiederkehrenden Dinge erledigst, weil sonst der Haushalt völlig aus dem Ruder läuft. Ja, ganz praktische Strukturen. Ja,
2: Stichwort ist natürlich auch Orientierung, oder? Mhm. Also ich kann mich an etwas festheben, wo in dem Alltag kommt, und das kann einem wieder Sicherheit und Orientierung geben.
0: Mhm.
2: Dahinter, oder?
0: Mhm. Mhm.
2: Die Verzagten ermutigen, den Schwachen helfen.
0: Genauso,
2: wenn wir weitergehen im Text.
0: Ja, genauso aktuell eben wie die Tagesstruktur ermutigen die Oligopsychos auf Griechisch, also wenig Psyche. Das heisst, Leute, die innerlich wie wenig Substanz haben. Mhm. Wir können jetzt sagen, Resilienz brauchen oder einfach auch psychische Ermutigung, Stärkung. Und ich glaube, in dieser schnelllebigen Zeit, wo so viel auf uns einprasselt, auch Eindrücke und Informationen und News und auch in die Arbeitswelt ständige Aktualisierungen und Umstrukturierungen, Anpassungen, ich glaube, total aktuell, nicht, dass man innerlich eine Substanz haben und uns die manchmal auch fehlt. Und eben so Tipps, wie man die aufbauen kann, sehr hilfreich sind.
1: Dass es Lebensumstände gibt, Lebensphasen, die so an die Substanz gehen. Ich denke jetzt an Phasen mit Kleinkindern oder Phasen von Krankheitszeiten oder Trauerzeiten oder diese Übergangszeiten im Leben, wo einfach die Substanz einfach kleiner wird und dass es dann, man dann diesen Blick hat, hey, wir haben uns gegenseitig und wir sind füreinander da, wenn wir merken, jemand geht gerade, geht's Leben an die Substanz, der braucht jetzt Hilfe und Ermutigung.
2: Ja, genau.
1: Ist auch realistisch.
2: Etwas zusprechen dem, wo einem Substanz kann geben kann. Oder
1: das Fundament kann praktisch helfen. Geben.
2: Ja, also, vorbeischauen.
1: Ja. Mhm. Kinder hüten, Mittagessen.
2: Was macht ihr mit der Geduld? Das finde ich noch ein schwieriger Schluss von unserem Satz. Oder bringt für jeden Menschen Geduld und Nachsicht auf. Es gibt doch manchmal auch Menschen, wo man Geduld fehlt.
1: Also
2: oder kennt ihr das nicht?
1: Also ich habe früher mal gesagt, Gott hat mich übersehen bei der Verteilung der Geduld. Weil ich habe es immer gerne mega effizient und ruckzuck, zack, zack. Und ich denke, also was mir am meisten hilft beim Punkt Geduld, ist zu wissen, dass es was Gott uns, nur Gott uns schenken kann. Also Geduld ist ja auch unter der Frucht des Geistes. Und da wird einfach klar, Geduld ist auch was total Übernatürliches. Wir haben in uns selbst die Geduld natürlich angelegt und wir haben ein Stück Geduld. Aber jetzt für jeden Menschen, in jeder Situation Geduld, das ist gar nicht möglich. Und wenn wir uns mal bewusst machen, da sind wir total abhängig von Gott, dass er uns für Menschen Geduld gibt. Und Geduld heißt für mich auch diesen Blick haben, den Gott für Menschen hat.
2: Ja.
1: Also ausdauernd dranbleiben und über diese lange Sicht schauen. Also dass Gott die Hoffnung nicht aufgibt, sondern geduldig bleibt. Heißt auch, wenn wir nicht schnell Veränderung sehen beim Menschen, die uns vielleicht total am Herzen liegen, wir sehen, die sind in so schwierigen Situationen, heißt Geduld für mich auch die Hoffnung nicht aufgeben.
2: Mhm. Mhm. Jetzt ist das, wenn wir in den Schluss kommen, wir haben noch gute Minuten, wo ich gerne auf die Frage komme, ja, aber wie kommen wir überhaupt dorthin oder die Kraft über, dass wir das können am anderen? Du hast schon ein bisschen etwas erwähnt in die Richtung, vermute ich, dass es geht, Katharina, aber weißt, helfen den Leuten, einen Takt geben, ermutigen, Geduld aufbringen, wenn es mir vielleicht selber nicht so gut geht, weißt, was ist der Schlüssel dahinter, damit ich die Stärke habe, dass ich das kann?
0: Ich habe es gleich überlegt, das setzt dir unglaublich unter Stress, wenn du jetzt das Gefühl hast, aus dir raus
2: es könnte, das machen, oder?
0: Gell?
2: Das denkst du, ui, leck, wie schaffe ich das alles in meinem Alltag?
0: Ich glaube, eher leer werden innerlich, dass die Kraft von Gott uns erfüllen kann. Also, ich lebe immer mit dem Bild von der Himmelsleiter schon seit 3 Jahren. Weißt du, mit der Verbundenheit zu wissen, letztlich, ich brauche Kraft vom Himmel, ich brauche Gegenwart vom Himmel, Substanz von Gott. Er in mir, ich in ihm, so dass sie in ihm. Und ich glaube, das kann man üben im Alltag, weil letztlich aus mir selber die Substanz, die habe ich nicht, die hat nur er.
1: Ja, und auch ehrlich sein, ich habe es nicht jetzt für den Mensch, für die Situation. Ich brauche dich, dass du mir hilfst.
2: Mhm. Und sonst hätte vielleicht noch einen anderen rundherum, wo dir dann zur Hilfe kommt, wenn du jemand bist, der verzagt, bist in dem Moment, oder das wäre das, was du erwähnt hast, Katharina, das aufeinander schauen, einander Sorge geben, einander

0: zu unterstützen. Ich bin froh, haben wir es noch kurz anschneiden in den letzten Minuten, aber es gibt ein bisschen Futter zum Weiterdenken und das geben wir an dich raus draussen, du die 11 Minuten mit uns unterwegs gewesen bist. Danke vielmals, du darfst gerne daran weiter studieren, darfst auch gerne ein Feedback geben, du findest unseren Kontakt in den Shownotes von dieser Folge und dort hat er auch einen Link parat gemacht, wenn du sagst, hey, ich möchte Arbeit von ERF Medien, die den Podcast 11 Minuten Bibel produziert, irgendwo unterstützen. 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Jetzt haben wir hier auf Live-Channel für euch in dieser Stunde noch mehr Gedanken zu Bibeltext. 4 Folgen aus unserer Rubrik «Aus der Bibel» haben wir parat gemacht. 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
1: Wir hören heute die Bibelstelle aus dem Psalm 30, dort der Vers 20. Dazu gibt es Gedanken von der Katharina und dem Thomas Benziger.
2: Ich preise dich, Herr, denn aus dem Abgrund hast du mich heraufgeholt und meinen Feinden keinen Grund gegeben, sich über meinen Sturz zu freuen.
3: Wir haben da König David, der dieses Gebet an Gott schreibt und über diese Abgründe redet. Und er hat ja wirklich viel erlebt. Also ich meine, Feinde, die ihn umbringen wollten, sein eigener Sohn, der ihn verfolgt hat. Er war vom Tod bedroht und musste fliehen und sich verstecken. Also gar nicht so einfach. Und dann redet er ja eigentlich auch über die Schadenfreude, dass Gott ihn davor bewahrt hat, dass die Feinde sich über seinen Sturz freuen. Also sehr realistisch, was er da schreibt.
4: Ja, und wenn wir weiterlesen im Psalm, sehen wir im nächsten Vers, dass der Grund von seinem Gebet eigentlich ist, dass er zu Gott geschrauen hat und Gott ihn gesund gemacht hat. In der Gattungsforschung bezeichnen wir den Psalm als individuelles Danklied. Also der David ist ganz dankbar, dass Gott eingegriffen hat. Und das finde ich eben bei allem Schwierigen, was er erlebt hat. Wir gehen ja auch durch schwierige Story in unserem Leben. Ich habe mir so überlegt, Gesundheit, ich habe auch einmal Krebs gehabt, einen platzten Blinddarm, ich habe einen Skiunfall gehabt und bin durch vieles durch. Aber wenn man gemerkt, Gott ist da und er rettet uns auch daraus raus, das stimuliert einem zu danken. Mhm.
3: Das ist mir auch am meisten aufgefallen bei dem Vers. Er sagt nicht, ja, meine Klugheit und meine Superstrategie als König haben mir geholfen, dass die Feinde nicht schadenfroh geworden sind, sondern die Betonung ist so auf dem Du. Du Gott, ich preise dich, Herr, du hast mich raufgeholt und so weiter und mich gerettet.
4: Also ist schon, wenn man dann so etwas erlebt, dass Gott wirklich da ist. Und der David also beschreibt das ja dann in höchsten Tönen im ganzen Psalm. Ich glaube, das kann auch uns anstecken im Alltag. Ich weiss noch, ein Beispiel aus meinem Leben, die Ärzte haben so gesagt, nach dem Krebs, sie können kein Kind haben. Und wo wir dann doch schwanger waren, hat selbst der Arzt gesagt, ja, das ist ein kleines Wunder. Und ich habe gemerkt, auch seine Stimme war ein bisschen erregt. Er hat das wie attestiert. Hey, das ist wirklich, das ist jetzt nicht normal. Und ich glaube, das kann uns auch am heutigen Tag ermutigen. Manchmal, sei es jetzt klein oder sei es gross, aber so die kleinen Sachen, die man sieht, Gott ist da, dass wir ihm danken und dankbar sind dafür.
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1: Wir lesen heute weit hinein in der Bibel, im letzten Buch. In der Offenbarung 22, der Vers 21. Und Thomas und Katharina Benziger geben uns dazu ein paar Gedanken weiter.
2: Die Gnade unseres Herrn Jesus Christus sei mit euch allen.
3: Ein kurzer Vers, aber er hat es in sich. Es heisst zwar nicht am Schluss vom Vers so als eine Art Disclaimer, das ist der letzte Vers der Bibel, aber es ist tatsächlich der letzte Vers von der Bibel und darum ist er auch wichtig. Und ich habe mir überlegt, er hört auf mit der Gnade. Ist das nicht interessant? Also die ganze Botschaft von der Bibel hört auf mit der Liebe und der Gnade.
4: Mir ist genau das Gleiche aufgefallen. Ich dachte, was für ein Schlusssatz, dass die Gnade von Jesus da ist oder mit uns ist. Und dann habe ich den Satz vorher gelesen. Und vorher ist ja dieser Wunsch, ja, komm Herr Jesus. Und in der Spannung hat ja der Johannes gelebt, der die Offenbarung geschrieben hat, und wir eigentlich bis heute mit dem Wunsch, komm Herr Jesus, und was machen wir so lange, bis er kommt? Da ist dieses Wissen, dass seine Gnade da ist.
3: Mhm. Und was heißt denn eigentlich Gnade? Charis auf Griechisch ist verwandt mit Chaire, heusagen jemandem. Also ich sage Chaire ins Griechenland und sage so Hallo. Also jemand wendet sich einem zu, das ist gesagt, komm Herr Jesus, also man sehnt sich nach dieser Begegnung. Und andererseits, Chairo heisst sich freuen. Und das ist alles miteinander verwandt. Wenn man einen Lehrer hat, der das dann so übersetzt, die freudige Sich-Zuwendung Gottes. Und das finde ich so schön. Also Gott wendet sich uns freudig zu. Er freut sich, dass er uns sieht. Also er ruft uns quasi, hallo, er sucht den Kontakt mit uns.
4: Mhm. Und wie ist jetzt die Gnade von Jesus bei uns? Wie würdest du sagen, erlebst du, dass die Gnade von Jesus bei dir ist im Alltag?
3: Also ich mache einfach die Erfahrung, dass ich es aus eigener Kraft nicht schaffe. Also überhaupt, ich komme gar nicht aus eigener Weisheit und eigener Kraft durchs Leben. Und mit dem ich diskutiere, quasi müssen wir uns selber anstrengen und Gott hilft dann noch mit der Gnade, also er ergänzt uns.
4: Oder und kommt die, zuerst seine Gnade?
3: Genau, die evangelischen Theologen seit dem Luther haben immer gesagt, nein, Gnade ist alles. Es ist nur Gnade. Und von Anfang an ist es Gott, es ist seine Liebe, eben sie ist uns entgegenkommt. Das finde ich einen schönen Grund.
4: Und jetzt bringen wir die Freude noch rein. Ich finde auch das Wissen, selbst wenn wir uns nicht so danach fühlen, Wissen am Morgen, Gott hat auch heute Freude an mir und dass es mein Leben gibt.
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1: Und wir lesen im 1. Thessalonicher 5, den Vers 14. Dazu gibt es Gedanken von Thomas und der Katharina Benziger.
2: Außerdem, ihr Lieben, helft denen zurecht, die leichtsinnig in den Tag hineinleben. Ermutigt die Verzagten, helft den Schwachen und bringt für jeden Menschen Geduld und Nachsicht auf.
3: Also mir gefällt, wie alltagsnah und realistisch Paulus hier ist, ja. Nicht irgend so hypergeistliche, abgehobene Tipps, wie wir jetzt noch geistlicher werden, sondern sagt, hey Freunde, da gibt's die Verzagten, da gibt's die Schwachen und die, die uns furchtbar aufregen. Jetzt braucht's Ermutigung und Hilfe und Geduld und Nachsicht. Das Evangelium ist so praktisch mitten ins Leben.
4: Ja, mir ist gegangen wie dir. So einen modernen Vers, ein Vers, als ob er geschrieben wäre, in unserer Zeit, für unsere Zeit. Die, die leichtsinnig im Tag leben, wörtlich übersetzt, sind solche die, die taktlos sind. Wir könnten da sagen, wo ein bisschen Tagesstruktur fehlt.
3: Ja, oder die nur auf dem Handy Reels durchscrollen.
4: Genau, eben Tagesstruktur fehlt. Ich habe auch total an Social Media gedacht, als ich den Vers gelesen habe. Wir brauchen doch wieder irgendwie eine Tagesstruktur. Und es prasselt so viel auf uns ein, in unserer schnelllebigen Zeit. Und dann sagt er eben auch, ermutigen die mit wenig psychischer Substanz eigentlich. Und wir brauchen doch das genau, also ein bisschen durchhalten können im Alltag, eben die Substanz innerlich.
3: Ja, und wir brauchen vor allem Menschen, die das sehen und die dann anstelle von Jesus sich uns zuwenden und eben diese Ermutigung und diesen Trost bringen. Und darum geht es ja eigentlich. Nicht irgendein Tipp, ja, lad dir mal den Podcast runter, der dich erbaut oder was auch immer, sondern Menschen, die sich dem anderen zuwenden und ihnen eigentlich zeigen, dass Gott sich um sie sorgt und Interesse an ihnen hat.
4: Und das ist ja ein Vers im 1. Thessalonicher 5, wo man sagt, der Abschluss von dem Brief ist so wie ein Blumenstrauß von Angebot. Und das finde ich auch so schön. Also das Evangelium hat so viel praktische Lebenshilfen. Aber wie du sagst, es nützt nichts, wenn sie für sich stehen. Sie müssen überbracht werden und umgesetzt werden im Alltag. Mhm. Auf das hast du auswählen, oder? Dass jemand da ist, wo sie übermittelt.
3: Dass wir leben im Wissen, hey, Jesus begegnet uns im Anderen. Und wenn wir anderen begegnen, dann ist es eine Gelegenheit für Gott, um seine Liebe, seinen Frieden weiterzugeben.
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1: Wir lesen in den Sprüchen 16, der Vers 32. Dazu gibt es Gedanken von der Katharina und dem Thomas Benziger.
2: Geduld bringt weiter als Heldentum. Sich beherrschen ist besser als Städte erobern.
3: Ein kurzer Vers aus dem Sprüchebuch, aber er hat es in sich. Man würde es vielleicht auf den ersten Blick gar nicht so denken, aber Zorn, Ärger oder eben auch sich beherrschen können, ist eines der grossen Themen im Sprüchebuch. Das heisst, dass wir weise durchs Leben gehen können, ist das wirklich ein wichtiges Thema.
4: Mhm. Er bringt ja diesen Vergleich, sagt, das eine ist besser, also besser, ja, man könnte sagen, langsam zum Zorn und seinen eigenen Geist beherrschen, als jetzt so ein körperlich stark sein, ein Held sein und eine Stadt einnehmen. Und das ist schon, hat mir schon auch zu denken gegeben. Ich meine, vor allem in der damaligen Zeit, wo es ja wirklich darum ging, Städte einzunehmen, sagt er, hey, diese Tugend eigentlich, sich zu beherrschen und nicht gerade auszurasten. Mhm. Und das ist ja eigentlich eine Eigenschaft von Gott. Also, Mose zum Beispiel sagt zu Gott, du bist langsam zum Zorn. Oder Gott selber sagt es über sich in den Mosebüchern. Eigentlich geht es ja darum, gottähnlich zu leben.
3: Ist ja lustig auf Hebräisch. Der Ausdruck ist Erech Apaim, das heisst eine lange, und dann Zorn und Nase ist das gleiche Wort. Ich muss an Pinocchio denken. Also die lange Nase, aber jetzt im positiven Sinn, nicht im negativen. Das heisst, wie Nase ist lang, das heisst, es sticht dir nicht schnell in die Nase und du rastest gerade aus und du hast so ein bisschen wie die Distanz zu der Sache. Das ist eigentlich grosse Weisheit.
4: Ich denke mal an die Nasenlöcher. Dieses Schnauben vor Wut im Hebräischen, dass Nase und Zorn da so nah beieinander ist, dass man nicht gerade anfängt, du spürst ja manchmal, wenn bei Leuten so der innere Wasserkocher jetzt gleich anfängt, ja, der Dampf aus den Nasenlöchern zu kommen, und eigentlich ist ja, hey, bleib mal ein bisschen gelassen und vertraue drauf. Dass Gott irgendwie immer noch die Kontrolle hat, auch wenn du nicht ausrastest.
3: Lustig, dass du auf den Wasserkocher kommst, weil also in den zwei Kapitel vorher kommt es immer wieder, zum Beispiel im 14, wer geduldig ist, ist weise. Und dann im Kapitel 15, ein zorniger Mensch richtet Streit an. Und dort heisst einer, der innerlich kocht. Eben, das ist quasi der Wasserkocher, das ist nicht so gesund.
4: Mit so Leuten ist man auch nicht so gern zusammen.
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1: Die Nachrichten von SRF um 22 Uhr mit Dominik Rolli. Trump meint es ernst mit dem Ausschluss gewisser Journalisten aus dem Weißen Haus. Für Reporterinnen und Reporter von CNN und zwei anderen Medien blieb die Türe heute zu. Und die AKW-Frage kommt vors Volk. Ein Bündnis hat nach eigenen Angaben mehr als genug Unterschriften zusammen gegen die Aufhebung des Bauverbots. Das Wetter auch morgen wieder sonnig bei 21 bis 25 Grad. Journalistinnen und Journalisten der US-Medien CNN, MS Now und Politico dürfen nicht mehr ins Weiße Haus in Washington. Mehreren Medienschaffenden ist der Zutritt verweigert worden und ihnen ist auch der Zugangsausweis entzogen worden. Damit können sie beispielsweise nicht mehr an Medienkonferenzen teilnehmen. Gestern hat Präsident Donald Trump angekündigt, gegen einzelne Medien vorzugehen. Er spricht immer wieder von Fake News und beschimpft Journalistinnen. Dazu sagt SRF-Korrespondent Pascal Weber.
2: Es geht hier um weit mehr als um die Arbeit einzelner Journalistinnen oder einzelner Journalisten. Es geht um weit mehr als um die Arbeit einzelner Medienhäuser. Es geht hier darum, dass eine Regierung, dass auch ein Präsident gegenüber den Bürgerinnen und Bürgern des Landes zur Rechenschaft verpflichtet ist. Es geht darum, dass Medien dieses Rechenschaftsverhältnis herstellen durch diese Arbeit. Und genau diese Arbeit versucht Donald Trump mit seinem Vorgehen einzuschränken.
1: CNN teilte mit, man werde rechtlich gegen den Ausschluss vorgehen und MS Now schreibt, das Weiße Haus gehöre dem amerikanischen Volk und was dort entschieden werde, werde mit Steuern finanziert. US-Präsident Donald Trump will die Entwicklung künstlicher Intelligenz in den USA weiter beschleunigen, trotz Warnungen vor den Risiken der Technologie. Die US-Regierung werde die Entwicklung von KI in keinster Weise behindern, schrieb Trump auf seiner Online-Plattform. Zugleich kündigte Trump an, dass sich eine sogenannte AI-Force um die schlechten Auswirkungen von KI kümmern soll. Er werde bald einen KI-Beauftragten ernennen. Zuletzt gab es vermehrt Warnungen, dass künstliche Intelligenz außer Kontrolle geraten könnte. Die Chefs führender KI-Firmen wie OpenAI und Anthropic haben sich deshalb dafür ausgesprochen, das Tempo der Entwicklung zu drosseln. Allerdings wird das Risiko von Fachleuten unterschiedlich bewertet. Die Führung des Irans hat den USA mitgeteilt, unter welchen Bedingungen sie wieder Verhandlungen mit den USA aufnehmen würden. So müssten die Kampfhandlungen an allen Fronten aufhören und die USA müssten die Blockade iranischer Schiffe aufgeben. Zudem soll blockiertes iranisches Geld freigegeben werden. Er warte nun auf eine Antwort von US-Präsident Donald Trump, sagte der iranische Sicherheitschef in einem Interview mit dem Sender Al Jazeera. Und die mit dem Iran verbündeten Houthi-Rebellen haben erneut Saudi-Arabien angegriffen. In mehreren Regionen gab es Luftalarm. Augenzeugen berichten von Rauch und Flammen in der Nähe des Flughafens der Hauptstadt Riad. Die saudischen Behörden äußerten sich nicht über allfällige Verletzte oder Schäden. Die Schweizer Stimmbevölkerung wird an der Urne darüber entscheiden, ob das Bauverbot für Atomkraftwerke in der Schweiz aufgehoben werden soll oder nicht. 125.000 Menschen haben das Referendum gegen die Gesetzesänderung unterschrieben. Das Referendumskomitee bestätigt einen entsprechenden Bericht des Tagesanzeigers. 50.000 Unterschriften wären nötig. 2017 haben die Stimmenden entschieden, dass in der Schweiz keine neuen AKWs gebaut werden dürfen. Bundesrat und Parlament wollen das nun aufheben. Dagegen haben linke Parteien und Umweltorganisationen das Referendum ergriffen. Zum Sport und zu den Resultaten aus der Super League. Der FC Sion und der FC Zürich spielen 1:1. Die Young Boys gewinnen gegen Servette 3:2 und Luzern besiegt die Grasshoppers mit 5:1. Und damit nun zu weiteren Meldungen des Tages in der Übersicht. Die USA, Dänemark und Grönland haben sich über die militärische Präsenz der USA auf der Insel geeinigt. Grönland betont, das Abkommen werde die Eigenständigkeit der Insel nicht beeinträchtigen. US-Präsident Donald Trump spricht dagegen von einer dauerhaften Kontrolle über Grönland. Der genaue Inhalt des Abkommens ist noch nicht bekannt. In Genf und Lausanne sind tausende Menschen auf die Straße gegangen, um Massnahmen gegen die Klimaerwärmung zu fordern. Zu den Kundgebungen aufgerufen hatten mehrere Organisationen und Parteien im Nachgang des Hitzesommers. Allein in Lausanne nahmen laut Polizei 12.000 Menschen teil. Noch eine Meldung vom Tennis. Im Davis Cup gegen Brasilien verliert das Schweizer Team auch das Doppel mit Jakob Paul und Dominik Stricker. Damit ist das Duell nach 3 Niederlagen bereits verloren. Das Wetter. Morgen wird es wieder sonnig bei 21 bis 25 Grad. Ab und zu ziehen Schleierwolken vorbei. Das waren die Nachrichten von Radio SRF. Verantwortlich Jan Grübler.
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1: Die Nachrichten von SRF um 11 mit Dominik Brandt. Die Schweizer Stimmbevölkerung wird an der Urne darüber entscheiden, ob das Bauverbot für Atomkraftwerke in der Schweiz aufgehoben werden soll oder nicht. 125'000 Menschen haben das Referendum gegen die Gesetzesänderung unterschrieben. Das Referendumskomitee bestätigt einen entsprechenden Bericht des Tagesanzeigers. 50'000 Unterschriften wären nötig. 2017 haben die Stimmenden entschieden, dass in der Schweiz keine neuen AKW gebaut werden dürfen. Bundesrat und Parlament wollen das nun aufheben. Dagegen haben linke Parteien und Umweltorganisationen das Referendum ergriffen. Die mit dem Iran verbündete Houthi-Miliz soll versucht haben, die Hauptstadt von Saudi-Arabien mit einer ballistischen Rakete anzugreifen. Das meldet das Militärbündnis, das von Saudi-Arabien angeführt wird. Die Rakete sei abgefangen worden. Die Houthis hätten auch zivile Infrastruktur in mehreren weiteren Städten ins Visier genommen. Zuvor hatte die Houthi-Miliz mitgeteilt, sie habe eine Anlage des weltgrößten Ölkonzerns Aramco beschossen. Die Angriffe der Houthis auf Saudi-Arabien haben in den letzten Wochen zugenommen vor dem Hintergrund des Iran-Kriegs. Die Miliz kontrolliert zudem einen wichtigen Zugang zum Roten Meer. Zum Sport zuerst Eishockey mit den Resultaten des Abends. Die ZSC Lions gewinnen gegen Genf Servette 3-0. Davos verliert gegen Zug 2-6. Aschua besiegt Kloten 4-3 nach Verlängerung. Biel verliert gegen die SCL Tigers 3-4 nach Penaltyschießen. Rapperswil-Jona gewinnt gegen Freiburg 3-2. Und Lausanne besiegt Ambrì-Piotta 4-1. Und die Fußballresultate des Abends: Die Young Boys gewinnen gegen Servette Genf 3-2. Der FC Sion und der FC Zürich spielen 1-1. Und Luzern besiegt die Grasshoppers 5-1. Das Wetter: Der Sonntag wird sonnig bei 21 bis 26 Grad. Das waren Nachrichten von Radio SRF. Verantwortlich Dominik Brandt.
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2: Die Nachrichten von SRF um Mitternacht mit Dominik Brandt. US-Präsident Trump verbietet gewissen Journalisten den Zugang zu seinen Medienkonferenzen, um was es ihm dabei geht. Dürfen in der Schweiz künftig noch AKW gebaut werden oder bleibt das Bauverbot bestehen? Diese Frage wird wohl in einer Volksabstimmung geklärt. Das Wetter, der Sonntag wird sonnig bei 22 bis 26 Grad. Journalistinnen und Journalisten der US-Medien CNN, MS Now und Politico dürfen nicht mehr ins Weiße Haus in Washington. Mehreren Medienschaffenden ist der Zutritt verweigert und der Zugangsausweis entzogen worden. Damit können sie beispielsweise nicht mehr an Medienkonferenzen teilnehmen. Gestern hat Präsident Donald Trump diesen Schritt angekündigt. Er spricht immer wieder von Fake News und beschimpft Journalistinnen. SRF-Korrespondent Pascal Weber sagt, es gehe Trump um weit mehr als um die Arbeit einzelner Journalisten.
3: Es geht hier darum, dass eine Regierung, dass auch ein Präsident gegenüber den Bürgerinnen und Bürgern des Landes zur Rechenschaft verpflichtet ist. Es geht darum, dass Medien dieses Rechenschaftsverhältnis herstellen durch diese Arbeit. Und genau diese Arbeit versucht Donald Trump mit seinem Vorgehen einzuschränken,
2: sagt Pascal Weber. CNN teilt mit, man werde rechtlich gegen den Ausschluss vorgehen und MS Now schreibt, das Weiße Haus gehöre dem amerikanischen Volk und was dort entschieden werde, werde mit Steuergeldern finanziert. Wir bleiben noch in den USA. US-Präsident Trump will die Entwicklung künstlicher Intelligenz in den USA weiter beschleunigen, trotz Warnungen vor den Risiken der Technologie. Die US-Regierung werde die Entwicklung von KI in keinster Weise behindern, schrieb Trump auf seiner Online-Plattform. Zugleich kündigte Trump an, dass sich eine spezielle Taskforce um die schlechten Auswirkungen von KI kümmern solle. Er werde bald einen KI-Beauftragten ernennen. Zuletzt gab es vermehrt Warnungen, dass künstliche Intelligenz außer Kontrolle geraten könnte. Die Chefs führender KI-Firmen wie OpenAI und Anthropic haben sich deshalb dafür ausgesprochen, das Tempo der Entwicklung zu drosseln. Allerdings wird das Risiko von Fachleuten unterschiedlich bewertet. Die iranische Führung hat den USA mitgeteilt, unter welchen Bedingungen sie wieder Verhandlungen aufnehmen würde. So müssten die Kampfhandlungen an allen Fronten aufhören und die USA müssten die Blockade iranischer Schiffe aufgeben. Zudem soll blockiertes iranisches Geld freigegeben werden. Er warte nun auf eine Antwort von US-Präsident Donald Trump, sagte der iranische Sicherheitschef in einem Interview mit dem Sender Al Jazeera. Die mit dem Iran verbündete Houthi-Miliz soll versucht haben, die Hauptstadt von Saudi-Arabien mit einer ballistischen Rakete anzugreifen. Das meldet das Militärbündnis, das von Saudi-Arabien angeführt wird. Die Rakete sei abgefangen worden. Die Houthis hätten auch zivile Infrastruktur in mehreren weiteren Städten ins Visier genommen. Zuvor hatte die Houthi-Miliz mitgeteilt, sie habe eine Anlage des weltgrößten Ölkonzerns Aramco beschossen. Die Angriffe der Houthis auf Saudi-Arabien haben in den letzten Wochen zugenommen vor dem Hintergrund des Iran-Kriegs. Die Miliz kontrolliert zudem einen wichtigen Zugang zum Roten Meer. Die Schweizer Stimmbevölkerung wird an der Urne darüber entscheiden, ob das Bauverbot für Atomkraftwerke in der Schweiz aufgehoben werden soll oder nicht. 125'000 Menschen haben das Referendum gegen die Gesetzesänderung unterschrieben. 50'000 Unterschriften wären nötig. Das Referendumskomitee bestätigt einen entsprechenden Bericht des Tagesanzeigers. 2017 haben die Stimmenden entschieden, dass in der Schweiz keine neuen AKW gebaut werden dürfen. Bundesrat und Parlament wollen das nun aufheben. Dagegen haben linke Parteien und Umweltorganisationen das Referendum ergriffen. Zum Sport zuerst Eishockey mit den Resultaten des Abends. Die ZSC Lions gewinnen gegen Genf Servette 3:0. Davos verliert gegen Zug 2:6. Aschua besiegt Kloten 4:3 nach Verlängerung. Spiel, verliert gegen die SCL Tigers 3-4 nach Penaltyschießen. Rapperswil-Jona gewinnt gegen Freiburg 3-2 und Lausanne besiegt Ambrì Piotta 4-1. Dann die Fußballresultate. Die Young Boys gewinnen gegen Servette Genf 3-2. Der FC Sion und der FC Zürich spielen 1-1 und Luzern besiegt die Grasshoppers 5-1. Und Tennis. Im Davis Cup gegen Brasilien verliert das Schweizer Team auch das Doppel mit Dominik Strecker und Jakub Paul. Damit ist das Duell in Brasilien nach 3 Niederlagen verloren und der Aufstieg in die Elitegruppe im Davis Cup nicht mehr möglich. Das Wetter in aller Kürze. Es gibt einen sonnigen Sonntag bei 22 bis 26 Grad. Das waren Nachrichten von Radio SRF, verantwortlich Dominik Brandt. SRF Verkehrsinfo von 0.05 Uhr. Vorsicht auf der A9 Martigny-Veuve. In Höhe des Clion-Tunnel besteht in beiden Richtungen Gefahr wegen eines Pannenfahrzeugs. Der rechte Fahrstreifen ist gesperrt.
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0: Etwas liegt in der Natur, von dieser Dynamik. Man geht schneller davon aus, dass das Extravertierte das Bessere ist und das Introvertierte das Defizitäre.
4: 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Man sagt ja, Gegensätze ziehen sich an. Der Spruch kommt ursprünglich aus der Physik wegen dem Magnet. In den 60er Jahren hat man es dann auf die Partnerwahl übertragen. Theorie war, dass man sich unbewusst jemanden sucht, der die eigenen Schwächen ausgleicht. Moderne Beziehungsforschung widerlegt das aber grösstenteils. Wie auch immer, meine beiden Gäste, Deborah und Rolf Sommer, sind Gegensätze. Sie haben ganz frisches Buch herausgegeben, «Intro liebt Extro». Da reden wir natürlich drüber. Und dann haben die zwei in letzter Zeit auch ganz eindrückliche Erlebnisse rund um Gesundheit, Krankheit und Heilung gehabt. Ein sehr persönliches Gespräch, wo es auch ganz viele konkrete Tipps fürs Leben gibt. Ich freue mich darauf. Herzlich willkommen, Deborah und Rolf.
5: Dankeschön.
4: Was sagt ihr zu dem Spruch? Habt ihr in der rosa Verliebungsphase genau das so gemacht, habt den Gegensatz gesucht?
5: Ich würde sagen, es ist mehr intuitiv passiert. Also ich glaube jetzt nicht, dass ich jetzt nicht gezielt nach jemandem gesucht habe, der anders ist als ich. Aber es hat sich dann schlussendlich ergeben. Und im Rückblick sagen wir, lachen wir manchmal ein bisschen darüber, weil es tatsächlich bei uns schon sehr gegensätzlich war, auch am Anfang. Aber ja, es hat sich ergeben, sagen wir so.
4: Würdest du das unterschreiben? Stimmt das?
6: Ja, das ist so. Genau. Also, in dem Alter, wo ich dann war, hat mich vor allem die Schönheit von einer Frau angezogen. Und das ist bei der Deborah natürlich sehr schön gewesen, dass ich dort dem gerade erlegen bin. Und dann schaust du weniger auf die Gegensätze oder die Unterschiede und merkst erst mit der Zeit, dass du da ein Gegenüber hast, wo viel mehr dahinter ist, als du vielleicht am Anfang sogar gedacht hättest.
4: Euer Buchtitel verratet es ja schon. Intro liebt Extro. Gibt also einen Blick auf introvertierte und extrovertierte Menschen. Jetzt bei euch zwei. Wer spielt in welchem Team? Rolf?
6: Ja, ich bin klar der Extro, der Lutti, der gerne Beziehungen pflegt und hat, der gerne mit vielen Menschen unterwegs ist und dort seine Energie daraus zieht, wenn er sich mit anderen austauschen kann und so in der Gemeinschaft ist. Bei mir darf es laut sein, das stört mich nicht.
4: Bei dir, Deborah?
5: Ja, ich bin die introvertierte Seite. Und ich habe halt gerne genug Zeit, auch für meine Innenwelt, fürs Nachdenken, fürs Verarbeiten. Ich habe auch gerne Menschen, also ich bin auch gerne verbunden mit anderen, aber es kostet mich mehr Energie.
4: Warum das Buch? Warum habt ihr das Buch geschrieben?
6: Das Buch ist eigentlich aus dem entstanden, dass Deborah ursprünglich ein Buch geschrieben hat, zum Thema introvertiertes Christsein. Und das Buch heisst «Die leisen Weltveränderer». Und ich bin ja immer Erstleser, wo ihre Skripte dann einmal als Erster lesen und habe das auch dann gemacht. Wir haben das auch übrigens im Buch beschrieben, die Szene. Und ich habe dann über dem Lesen von dem Skript eigentlich eine Seite von meiner Frau gesehen, die ich bis dann überhaupt noch nicht gekannt habe. Das hat mich berührt. Auch wie sie darüber geschrieben hat, wie sie eben manchmal darunter leidet, dass man die Seite nicht sieht oder dass sie die nicht in dieser Art zeigen kann, wie sie das gerne möchte. Und das hat mich berührt. Und aus dem heraus ist eigentlich bei mir das erste Mal die Erkenntnis gewachsen, dass eben meine Frau introvertiert ist. Und ich habe mich damit angefangen auseinanderzusetzen, natürlich durch das Lesen vom Buch. Und das hat eigentlich dazu geführt, dass wir uns durch unsere Persönlichkeit nochmal komplett neu haben können kennenlernen. Und das war sehr wertvoll gewesen.
7: Also habt ihr das vorher dann nicht gewusst, dass ihr komplett andere Typen sind?
5: Wir haben gewusst, dass wir unterschiedlich sind. Das haben wir dann schon gemerkt. Das hat auch dann über die Jahre, oder du hast vorher gesagt, Gegensätze ziehen sich an, dann ist dann auch eine Herausforderung geworden, gerade in Lebensphase, wo es sehr schwierig geworden ist. Aber wir haben nicht Namen gehabt, wir haben das dann nicht können zuordnen. Wir haben einfach beide gedacht, der andere ist ein bisschen mühsam oder anstrengend. Das haben wir dann nicht auf dem Schirm gehabt. Und es ist wirklich für uns als ganze Familie echt eine Weichenstellung gewesen, wo wir mehr über die, uns mit diesen Persönlichkeitseigenschaften haben beschäftigt und besser haben angefangen zu verstehen, dass wir einfach unterschiedlich verarbeiten und unterschiedliche Bedürfnisse auch haben und darum es manchmal dann eben auch zu Missverständnissen führt und auch spannungsvoll wird in der Familie. Also das ist für uns dann wirklich eine neue Erkenntnis gewesen und es hat uns dann tatsächlich auch überrascht, nach dem Buch, die Resonanz drauf und auch mit anderen im Gespräch sein und wie zu merken, dass das wie halt eine Ebene ist, wo viel wie ausblendet wird. Weil man einem gar nicht so bewusst ist, was für eine Rolle das überhaupt spielt. Oder du lernst hast vielleicht eine Krise und lernst, wie können wir besser kommunizieren. Dann hast du deine 10 Punkte und dann übst du das. Aber irgendwie funktioniert sie gleich noch nicht. Weil halt einfach ganz schon eine unterschiedliche Verarbeitungsrichtung dort drinnen ist.
6: Und das war für mich ganz wichtig. Oder ich habe lange immer gedacht, hey, meine Frau ist einfach ein bisschen kompliziert, die nimmt alles ein bisschen schwer, ich muss das Leben ein bisschen leichter nehmen. Und hat gedacht, ja, ein bisschen mehr sein wie ich, dann kommt das eigentlich gut. Dann kann das nicht fehlen. Und im Lesen von diesem Skript ist mir eigentlich bewusst worden, ich glaube, das war der entscheidende Punkt für mich, dass ich realisiert habe, hey, da ist ein Mensch, der hat ganz eine andere Innenwelt.

0: Was hast du gedacht in so Situationen?
1: Es hat mich sehr verletzt. Es hat mich auch, also ich habe...
0: Also du hast das gespürt, dass er gefunden hat, ach, komm, mach du doch nicht so blöd. Oder
1: ich
0: so.
1: Habe das sehr deutlich gespürt, ja. Und es ist dann ein bisschen natürlich noch dazu gekommen, dass ich ein sehr schlechtes Selbstwertgefühl hatte. Und eigentlich das auch bereit, weil ich glaubt habe, dass wahrscheinlich schon ein Problem bin, oder? Und das hat mich in ein Dilemma gestürzt, weil ich habe es ja auch nicht verstanden. Ich habe nicht verstanden, warum löst es jetzt in mir so viel Stress aus, zum Beispiel, wenn wir schnell hintereinander viele Menschen treffen oder müssen sehen. Warum läuft mir das so? Ich habe es auch nicht verstanden. Und du schlüpfst dann ja wie eine Rolle, oder? Und das ist ja ganz ein entscheidender Punkt. Ich kann schon irgendetwas spielen und mich irgendwie verhalten, etwas vorspielen, so, ah, das gefällt mir auch. Aber es ist noch eine andere Frage, wie viel kostet es dir innerlich? Wie geht es dir denn innerlich? Und das war wirklich ein Dilemma gewesen. Und ich war schon auch ratlos gewesen, wie das denn ändern soll. Ich habe gespürt, er möchte, dass ich mich verändere. Und ich habe gespürt, ich kann nicht einfach aus meiner Haut schlüpfen. Dass ich so empfinde, wie ich empfinde, ist einfach da, oder? Ich muss wirklich sagen, es war für mich eine riesengroße Entlastung gewesen, nachher von ihm zu spüren, dass er das wie plötzlich ernst nimmt. Dass er nicht mehr einfach nur sagt, meins ist richtig und du musst dich jetzt verändern. Sondern, dass plötzlich ein Raum entsteht, wo zwei gleichwertige oder wertfreie Empfindungen dürfen auch da bleiben stehen. Und dass er nicht einfach, ja, es ist dort viel Druck von mir auch weggekommen.
0: Hättest du aber auch können im Gegenzug sagen, hey, du musst schon mehr so sein wie ich. Also weißt du jetzt, ist der Extrovertierte der, der besser und ringer Druck aufsetzen auf die Introverten?
1: Ja, ich würde jetzt ihnen gar nicht unterschieben, dass sie bewusst Druck aufsetzen. Aber es ist tatsächlich etwas liegt in der Natur von dieser Dynamik. Man geht schneller davon aus, dass das Extravertierte das Bessere ist. Und das Introvertierte das Defizitäre. Und das fängt zum Beispiel schon in der Schulzeit an. Wenn du natürlich zum Beispiel in der Schule Kind Noten gibst für mündliche Beteiligung. Wir haben oft, lachen wir manchmal ein bisschen drüber. Genau, darauf hat er auch gesagt, oder? Der Lehrer hat nicht einmal die Frage fertig gestellt, hat auch schon die Hand oben gehabt und irgendetwas gesagt, egal ob das stimmt oder nicht, und er hat eine gute Note für mündliche Beteiligung bekommen. Und bei einem Introvertierten muss man wissen, eine der grössten Ängste ist, dass du einen Fehler machst, dass du öffentlich bloßgestellt wirst. Und ich habe manchmal vielleicht auf eine Frage vielleicht so, 98% bin ich sicher gewesen, aber ich habe immer noch nicht aufgestreckt. Verstehst du, immer noch so 2% sind nicht ganz sicher. Und dann wirst du schlecht bewertet. Und dann tut das halt in dir auslösen oder gehst in einen Beruf rein. Dann heisst es, ja, du musst einfach die besser verkaufen, du musst aktiver sein, du musst lauter sein. Und so kommt das schleichend. Es ist nicht bei allen gleich. Aber ich bin ja jetzt viel mit Introvertierten unterwegs gewesen und ihr erlebe das immer wieder. Sehr typisch bei introvertierten Menschen ist, dass irgendwann das Gefühl kommt, ich mag nicht mithaben. Oder wenn du mehr vergleichst, wenn wir wie überlegen, die Aussenwelt, das ist so wie, dort sind Extros wie Fische im Wasser. Wenn du mich jetzt vergleichst mit jemandem, der dort Fische im Wasser ist, schneide ich immer schlecht ab. Weil das ist nicht dort die Innenwelt, die Auseinandersetzung, die Welt meiner Gedanken. Das ist meine Stärke. Aber ich kann nicht, und das ist auch bei mir, ich habe das Gefühl, ich kann nicht mithaben. Und es hat auch Phasen gegeben, wo ich dann darauf einen Konkurrent gesehen habe, wo ich das Gefühl hatte, hey, er macht das mit Leichtigkeit. Wie kann der einfach mit Menschen überall ins Gespräch kommen und ich tue mich so schwer mit dem oder es kostet mich so viel Kraft. Das sind
0: ich
1: so
0: meine, das ist ja konstant da. Also, weißt, es ist nicht so, wie wenn du am Abend das Bischi anlegst. Du hast ja das Kleid von deiner Persönlichkeit hast du immer an. Mhm. Was sind die grossen Herausforderungen in eurer Ehe gewesen, miteinander?
2: Ich denke, die grossen Herausforderungen sind halt in der Kommunikation gewesen. Ich gebe ein Beispiel. Oder wenn ich von ihr irgendeinen Entscheid zu einem Thema will, was denkst du da dazu? Oder gehen wir morgen fort? Dann erwarte ich als Extro gerade eine Interaktion vom anderen, dass etwas kommt. Und dann hat sie gesagt, ja, ich weiss noch nicht und ich muss das zuerst überlegen. Und ich habe mir gedacht, du musst jetzt da noch überlegen, du musst einfach sagen ja oder nein. Oder du gehst als Extro gar nicht recht Zeit, weil du bist dir gewöhnt, dass wenn du etwas sagst, etwas zurückkommt. Das Gespräch unter Extros ist wie ein Ping-Pong-Match. Oder? Ich sage dir etwas, du sagst mir etwas. Wenn du manchmal, vielleicht hast du es auch schon erlebt, oder, dass mit einem Intro eine Begegnung hast, du stellst eine Frage, dann ist es still. Und es kommt nichts. Und du stehst da und denkst,
0: hallo?
2: Ja, bist noch da? Bist noch wach? Oder was? Und sie tun sich halt, wenn du ihnen eine Frage stellst, viel

0: richtig überlegen, was du von ihnen jetzt wissen willst, auf was deine Frage genau abzielt. Und die Spontanität, die wir eben haben, die wir nach aussen verarbeiten und sie nach innen, das sind natürlich Sachen, die sind immer aufgefallen. Und ab denen habe ich mich auch immer gestört. Mir ist alles ein bisschen zu langsam gegangen, zu ruhig gewesen, zu still, zurückgezogen. Oder wenn sie heimgekommen ist, hat sie sich müssen erholen, weil sie erschöpft war. Und ich habe gedacht, wie kannst du erschöpft sein? Du bist doch mit Leuten unterwegs gewesen. Das muss dir doch... Ich bin immer topfit, hey, das muss es weitergehen.
1: Aber ist eure Beziehung nie auf der Kippe gestanden, wegen dem?
2: Sie ist schon auf der Kippe gestanden und das hat sicher mit der Rolle gespielt. Es sind dort noch andere Faktoren dazugekommen, wie eben eine gesundheitliche Situation bei mir und Midlife-Krise. Das hat sich dort gebündelt und dann ist schon ein Problem geworden. Also dort ist schon unsere Beziehung wirklich an einem Seidenfaden gehangen, wo wir nicht haben gewusst, wie geht es weiter. Das ist dort schon sehr herausfordernd gewesen. Und nochmal vielleicht kurz zu dem, oder wegen nach Hause oder nach innen gehen. Das, was man halt viel wirklich oder nicht weiss. Oder wenn jetzt du jemanden würdest fragen, beschreib mir jemanden introvertiert oder jemanden extravertiert, dann kommen gewisse Adjektive. Meistens betreffen die ein äusseres Verhalten. Also du sagst zum Beispiel, der Introvertierte ist still und der Extrovertierte redet viel, was auch immer. Und das ist eben ganz, ganz wichtig, oder? Dass es im Kern geht bei diesen Eigenschaften nicht um ein Verhalten. Weil ich kann das vorspielen. Ich kann dir auch vorspielen, ich bin sehr kontaktfreudig oder kannst in eine Rolle hineingehen. Im Kern geht es darum, was kostet die Energie oder wo tankst du Lebensenergie? Und bei den Introvertierten ist halt die tanken Energie in der Stille und im Rückzug. Das lädt deine Batterien wieder auf. Und beim Extro ist halt, der lädt im Aussen, in der Interaktion mit anderen Menschen, lädt er seine Energie. Und auf deine Frage, oder was war denn bei euch schwierig gewesen? Also so hat es eigentlich schon angefangen, gerade ganz am Anfang. Wir sind frisch geheiratet gewesen und der Rolf hat sehr viele Bekannte gehabt und dann hat er gedacht, jetzt laden wir die endlich, jetzt sind wir geheiratet. Jedes Wochenende, wir sind im Studium gewesen, hat er Leute eingeladen und also ich war völlig überfordert gewesen, oder? Und dann schon dort ist so, wieso bist du jetzt überfordert? Was, es ist ja schön, wir können noch Menschen treffen und so. Das sind die Sachen gewesen. Und dort habe ich auch noch nicht gewusst, aha, es ist letztlich eine Energiefrage, oder? Wo halt dann, ich habe schon, und wir sagen das ja auch immer wieder, auch in den Kurs, ich habe auch, also es ist, man muss sich das ja vorstellen wie eine Skala mit fließenden Übergängen. Es geht ja nicht um Schubladisierungen, bist jetzt du ja das. Ich als introvertierte Person, ich kann mich auch extravertiert verhalten und ich habe heute viel eine grössere Weite. Ich kann auch mit weniger Energieverlust, sage ich, heute auch etwas machen. Aber das, was du einfach musst wissen, du hast so wie eine Expertin gesagt, so eine natürliche Nische. Das ist der Ort, wo du mit dem wenigsten Energieaufwand etwas kannst machen. Je länger du dich von dieser, oder je weiter du dich von dieser Nische entfernst und je länger du dort bist, desto mehr Kraft kostet es dich. Und das ist eben der Grund, warum sich viele nachher wundern, wenn sie das selber nicht wissen und ihre Bedürfnisse irgendwann gar nicht mehr ernst nehmen, dass sie einfach plötzlich keine Energie mehr haben, oder? Weil dir wieder das fehlt, was dich selber wieder auflädt.
1: Wo seht ihr, wie so ein bisschen der Spagat, den man muss machen? Eben, wir haben jetzt gesagt, mit Kommunikation, mit Erwartungen, am vis-à-vis anpassen. Aber wo ist der Moment, wo man sich wie verneint, wo man wie aus seiner Haut raus muss, was dann eben nicht mehr gesund ist? Mhm. Wo ist da die Balance?
2: Ich glaube, das passiert manchmal vielleicht sehr mehr oder sehr häufiger, als man vielleicht würde annehmen. Jetzt, ich kann es nur von mir her sagen, oder? Im Grunde war es auch das, was ich gemacht habe. Weil du willst ja, letztlich sehnen wir uns ja danach, dass wir angenommen sind, dass wir dazugehören, dass andere Menschen, ja, dass andere Menschen die liebenswert finden. Das ist ja eine tiefe Sehnsucht, die ist einfach so wie verankert. Und du lehrst irgendwie, oder meinst auch bei gewissen Sachen, sei es so, wenn du dich so und so verhaltest, dann gehörst du dazu. Und auch am Anfang der Beziehung, meine, du möchtest ja auch, dass dein Gegenüber glücklich ist mit dir. Und natürlich, wenn du jetzt zum Beispiel merkst, ja, alle möchten jetzt in der Familie, dass man jetzt halt die Unternehmung miteinander macht und du wärst jetzt quasi wie immer die Spassbremse oder Bremskotz, das schreiben wir auch ein bisschen im Buch, oder? Das ist etwas, was man einander auch wie vorwerfen kann. Dann denkst du irgendwie, ja, nein, gut, dann nehme ich halt meine Bedürfnisse wieder zurück. Und wenn du das über eine ganz lange Zeit machst und das passiert eben gar nicht so selten. Irgendwann verlierst du auch ein bisschen das Gespür für dich selber. Also, du weisst nachher eigentlich gar nicht wirklich, was habe ich eigentlich für Bedürfnisse. Und das ist gefährlich. Also dort, weil das, was wir dann manchmal erleben, wenn sich einer natürlich die ganze Zeit nur zurücknimmt, haben wir schon mehrfach erlebt, dass irgendwann kommt der Punkt, wo das nachher wie explodiert. Wo du einfach mal sagst, jetzt bin ich immer wegen dir, habe ich immer müssen, all die Jahre, oder?
1: Und dann haben wir die vielen Vorwürfe, die es dann
2: ganz genau. Und dann, das staut sich wie innerlich auf, oder? Und darum ist einfach unser mega Anliegen, sensibilisieren für die Unterschiedlichkeit und auch in einen Dialog zu führen. Dass man wirklich anfängt, auch über Bedürfnisse zu reden, das ist für Extrovertierte natürlich ein bisschen einfacher, weil sie direkter kommunizieren können. Bei uns hat es auch einfach manchmal gebraucht, dass ich etwas durfte schreiben. Ich habe es vielleicht nicht gerade können sagen. Aber ich durfte vielleicht eine Nachricht schreiben, wo ich mir überlegen konnte, was ich jetzt eigentlich sagen wollte. Oder konnte nach einem Treffen erklären, was ich eigentlich wollte sagen. Und es ist mir nicht gelungen in der Direktbegegnung. Ja, aber das ist eine grosse Gefahr, dass man von beiden Seiten, oder?
0: Von beiden Seiten, ja. Ich denke auch, das sind wie so zwei Sachen. Das erste ist, man muss wirklich lernen, seine Bedürfnisse kommunizieren. Und ganz
1: offen. Zuerst mal selber erkennen.
2: Ja. Erkennen ist das Erste.
0: Genau, erkennen, dann kommunizieren und dann, dass man das auch einordnen kann, dass auch mal der andere fragt, ja, warum ist dir das eben so wichtig oder warum möchtest du es jetzt so machen, dass man mal das Motiv hinten drauf versteht und nicht nur die Reaktion einordnet. Und dann ist es einfach auch wichtig, Kompromisse können, miteinander einzugehen. Oder jeder von uns lebt in seiner Komfortzone. Das ist die Zone, wo er eigentlich sich gerne drinnen aufhaltet, weil ihm das gut tut und weil seine mentale Energie dort ausgeglichen ist. Und wir plädieren immer darauf, dass auch in den Intro-Extro-Beziehungen jeder so bereit ist, aus seiner Komfortzone mal rauszukommen. Also das heisst, dass der Intro eben mit mir, jetzt Debbie mit mir an das Grönemeyer-Konzert geht ins Hallenstadion mit über 30'000 Zuschauern, ein riesen Lärm, und sie weiss, ich singe jedes Lied mit, weil ich es halt kenne von meiner ganzen Jugendzeit. Und ich dafür mit ihr mal ein Wochenende gehen, wo wir es wirklich ruhig haben zusammen, wo wir auch bewusst nicht viel reden, sondern auch mal etwas bewegen, mal wie für uns selber oder etwas einfach mal eine Lesezeit haben, wo jedes für sich da ist, dass man sich entgegenkommt und dort auch dem anderen eben Kompromissbereitschaft zeigt.
1: Was ist jetzt mit Pärli, wo beide Intro oder beide Extro sind? Sollen sich die Gedanken auch mal machen? Wie bin ich überhaupt? Wie ist mein Vis-à-vis? Oder sind die fein raus?
2: Das ist eine super gute Frage. Super. Und wir haben in dieser Paaranalyse, wo wir haben, ganz gezielt das auch aufgenommen, weil über das redet man viel zu wenig. Also wir nehmen bewusst natürlich die gegensätzlichen Paare, weil dort zeigt sich schneller, wenn sich so reibt. Aber natürlich haben alle Paare ihre Herausforderungen. Und es ist in jedem Fall einfach extrem hilfreich, wenn du weißt, wie die Tendenzen bei den Einzelnen sind und was das für deine Paardynamik bedeutet. Und darum haben wir das extra dort auch mit reingenommen in der Paaranalyse. Da gibt es 6 mögliche Ausgänge und eins davon ist eben 2 Intro-Paare. Und dann haben wir aber nicht nur, ja, der sind da, sondern was heisst das jetzt? Die Herausforderungen, die Stärke und auf was müsst ihr schauen? Ich nehme jetzt als Beispiel 2 Intro-Paar. Dort hast du so viel Verständnis für den Raum, den beide brauchen, dass du wie auch ein bisschen koexistieren kannst. Dass du einfach so viel Verständnis hast, dass der andere seinen Rückzug braucht und seinen Raum braucht, dass du kannst miteinander leben kannst, aber vielleicht gar nicht mehr so über tiefe Sachen redest, die dich im Tiefsten herausfordern.
1: Müssen sich die dann quasi wie selber zum Schneckenhaus ausjagen?
2: Das ist eben wichtig, oder? Also wir sagen ja überhaupt, wenn deine Wachstumsrichtung ist eigentlich immer das Gegenteil. Du musst aufpassen, dass du selber nicht zu einseitig wirst. Und ich glaube, bei Paaren, die sehr ähnlich sind, die müssen dann ganz besonders aufpassen, dass wie die Einseitigkeit, oder dass sie halt gezielt sagen, hey, komm, wir planen extra jetzt, dass wir etwas abmachen. Die müssen dort wie auch schauen, dass nicht die Einseitigkeit zu stark ist, oder? Und das Gleiche gilt nachher auch bei Extro-Extro-Paar.
1: Bitte, was müssen die machen, die Extros?
0: Ja, bei den Extros ist sicher die Herausforderung, dass sie halt sehr dynamische Beziehung haben, sehr laute, eine intensive, auch in der Sprache. Und ich habe viel auch Extro-Pärli, 2 Extro-Pärli bei mir im Coaching, die dann über ihre dauernde Extravertiertheit in Konflikt geraten, sich nicht mehr zulassen im Streiten, jedes will Recht haben, jedes schiebt dem anderen zu, es ist die Schuld. Und ich sage auch, das ist auch, wie wenn du ein Löwendomteur in einem Löwenkäfig bist, wo einfach zwei aggro sind und aufeinander losgehen. Und was ich ihnen immer lehre, ist eigentlich am Anfang immer Kommunikation einander zuzulassen. Einfach mal zuzulassen. Rückfragen zu stellen, habe ich aktiv zurückfragen, habe ich die richtig verstanden, hast du mir jetzt das gesagt? Und nicht immer gerade wieder auf etwas reagieren, sondern zuerst auch mal über etwas nachdenken, was vom anderen kommt.
1: Jetzt haben wir immer nur von Paarli geredet. Mhm. Es gibt ja Leute, die nicht in einer Beziehung sind. Haben Sie für die noch einen Tipp? Mhm. Also weißt, man ist ja extra Intro mit allen Schattierungen und Farben, die es gibt. Was soll man machen, wenn man nicht ein Vis-à-vis hat, um sich ergänzen oder zum Streiten? Also hast du jetzt auch vielleicht genau die Sachen, die wir gesagt haben, gilt die auch für einen selber, wenn man allein ist?
0: Ja, ich denke generell ist die Erkenntnis über Intro-Extro helfen auch Singles oder Einzelpersonen.
1: Oder einem Geschäft.
0: Oder einem Geschäftsleben.
1: Das Gespöntli ist so oder so. Ja. Oder?
0: Genau.
1: Das Buch reißt wahrscheinlich den Horizont für alle auf. Oder?
0: Ja. Das ist so, ja. Oder ich habe mal eine Masterarbeit geschrieben über das Thema Begleitung von introvertierten Jugendlichen in der Berufsausbildung. Und dort ist es einfach auch wichtig, dass du die Mechanismen kennst. Und ich glaube, für jeden Menschen, ob Single oder ob in einer Beziehung oder mit einfach Kollegen unterwegs, ist es wertvoll, wenn er wie sensibilisiert ist fürs Gegenüber und so auch mehr Gewinn hat im Miteinander, wenn er weiss, wenn er mit jemandem so reden kann und wenn er auf ihn eingehen kann. Absolut.
2: Es ist wirklich ein Thema, es betrifft alles, oder? Weil jeder Mensch ist irgendjemand auf dieser Skala. Also irgendjemand bist du, vielleicht bist du auch in einem mittleren Bereich, das ist dann der dritte Bereich, den man bewusst auch drin nennt, Mitte, Zentrovertierte. Aber jetzt zum Beispiel, sagen wir bei der Hochsensibilität, das kommt optional dazu bei gewissen Menschen. Aber Intro, Extro, das Spektrum, das bestimmt so grundlegend, wie du erlebst. Und darum, es betrifft die Arbeitsplatz, es betrifft die aus im Unterwegssein mit den Kindern. Das ist auch so wesentlich. Auch Jugendliche, oder, die das Gefühl haben, ich kann nicht mithaben, wo denken und ganz schnell passiert, dass du denkst, ich bin falsch. Und wenn das schon auch in Kindern und in Jugendlichen da ist und du ihnen nachher kannst sagen, hey, es ist gar nichts falsch mit dir, du bist einfach anders, das kann schon so viel einfach auflösen und ihnen helfen.
1: So spannend. So spannend, das Intro-Extra-Zeugs. Jetzt machen wir noch ein anderes Fass auf. Das Fass Gesundheit. Mhm. Gutes Jahr her hat bei dir Rolf das Herz nicht mehr wirklich mitmachen wollen. Mhm. Wie war das für dich mit Herzproblemen?
0: Ja, das war natürlich ein Schock für mich. Ich habe mich immer als sehr gesunden, sportlichen Menschen erlebt und habe dann eine Gürtelrosenerkrankung bekommen und habe die sehr spät gemerkt, das hat dann einen Herpesvirus-Infekt im Körper ausgelöst und da hat mein Herznervensystem und das Gehör angegriffen. Und hat mein Herz dann so stark in Mitleidenschaft gezogen, dass es aus dem Takt gefallen ist, dass ich ein sogenanntes Vorhofflimmern hatte. Und zwar aus dem Schlaf raus ein Zwischenfall, wo ich über 200 Blutdruck hatte und der Puls bei 170 oder 180. Und das ist natürlich ein riesen Schock gewesen, weil ich eigentlich nicht konnte einordnen, was jetzt da passiert und den Zusammenhang noch nicht gewusst habe von meiner Viruserkrankung. Und weil ich dort wirklich gemerkt habe, jetzt ist etwas passiert, wo ich sterben könnte.
1: Wie ist es da gegangen?
0: Ja, das ist ganz schlimm gewesen. Am Anfang probiert man sich zu beruhigen, wenn man merkt, dass etwas nicht gut ist. Oder ich bin ja Sportler, ich habe auch etwa mal höhere Puls gehabt, aber durch das Training, dann machst du Atemübungen, dann geht dann wieder runter. Da hast du jetzt gemerkt, dass Atmen gar nichts nützt, dass dein Herz zum Teil aussetzt und dann wieder einsetzt. Und dann bist du einfach, dann musst du gegen Panik kämpfen, dass du jetzt nicht irgendwie panisch wirst, weil eine grosse Angst kommt, wo du denkst, jetzt könntest du gerade abstellen. Und dann ist glücklicherweise meine Frau dazugekommen in der Nacht. Sie ist eine Nachteule, die gerne in der Nacht auch noch arbeitet. Und hat mich zufällig entdeckt dort auf dem WC, dass ich im Dunkeln da sitze und dass es mir nicht gut geht. Und hat eigentlich fast entschieden, du komm, wir gehen in Notfall. Wir fahren in Notfall. Und der Weg zum Notfall, das ist ganz, ganz eine spezielle Erfahrung, die ich dort gemacht habe.
1: Ja. Angst?
0: Angst. befassen mit dem Tod, wirklich den Gedanken haben, jetzt ist er fertig, jetzt löst es dann ab. Und jetzt bist du plötzlich nicht mehr da und du hättest eigentlich noch so viel machen wollen. Es ist eigentlich noch so viel, was du hättest erledigen wollen. Und du merkst, jetzt knipst jemand das wie ab. Ja, das ist ganz schlimm gewesen. Und das setzt ja so ein bisschen wie einen Überlebensinstinkt ein. Ich habe einfach immer gedacht, ich muss einfach schnaufen. Solange ich schnaufe, stellt das Herz noch nicht ab. Und auch geistlich ist bei mir ganz viel passiert, dass ich eigentlich mit Gott gerade in ein Hadergespräch eingestiegen bin. Wo ich so ein bisschen wie ihn eigentlich gefragt habe, du, was läuft jetzt da ab und warum passiert mir jetzt das und was möchtest du mit dem? Und dann ist auch ganz zuvorderst halt schon der Gedanke, wenn ich jetzt sterbe, was ist denn?
1: Und hat Gott etwas gesagt? Hat er Antwort gegeben?
0: Nicht gerade in dem Moment. Sondern meine grosse Hilfe war Deborah, die nebendran war. Es war irgendwie schön, dass der Mensch, der Herzensmensch ist, dass der da ist. Ein bisschen später, ich bin auf die Intensivstation gekommen, die Überwachung, und mein Herz ist viel zu lange nicht in Takt gefallen. Sie haben mir einen Beta-Blocker gespritzt und normalerweise sollte das Herz wieder in Takt gehen. Und das war aber über anderthalb Tage nicht im Takt gewesen. Hat immer die Aussetzer gehabt, wieder geschlagen. Und dann habe ich eigentlich, ich bin dort im Spitalbett gelegen. Und ich hatte total keinen Haltepunkt mehr gehabt. Ich wusste, hey, das geht nicht rein. Die Ärzte ist gekommen und gesagt, es sei nicht gut, das sollte eigentlich wieder reingehen. Das war so ihre Botschaft gewesen. Die hat mir mega Angst gemacht.
1: Merci vielmals für den, ja.
0: Ja, genau. Danke auch noch für den Beitrag. Und dann habe ich dort am Abend, das war ein Donnerstag, habe ich am Donnerstag oben unserer Männergruppe ein SMS geschrieben und einfach gesagt, sie sollen beten für mich, weil ich glaube einfach nur, Gott kann das noch in die Ordnung bringen. Und habe das gemacht und dann bin ich so müde gewesen, weil ich nie können schlafen. Ich habe über anderthalb Tage nie können schlafen, weil ich immer so Angst hatte. Ich habe das Geräusch gehört von dem Gerät, das immer piepst hat und nie im Takt war, dass ich Angst hatte, einzuschlafen und dann nicht können. Und dann bin ich aber so müde gewesen, dass ich eingeschlafen bin und als ich verwachte, war das Herz im Takt mit 58 Puls. Und das war für mich eine riesige Gebetserhörung. Ja, ich habe einfach gemerkt, wie wichtig das eben ist, dass du Menschen hast, die mit dir dort unterwegs sind und für dich beten und sich für dich einsetzen. Ich meine, das ist nicht selbstverständlich. Und für mich ist das Ganze eine wichtige Erfahrung. Und ich habe dort gemerkt, hey, Gott ist noch nicht fertig mit dir.
1: Wie hast du den Moment dort in der Nacht erlebt, wo er am WC gehockt ist und ihm nicht gut gegangen ist?
2: Ich bin dort, als ich wirklich dazugekommen und es war einfach für mich gerade klar, wir müssen gerade reagieren. Und ich habe gerade wirklich gesagt, beide, wir im Pyjama, wir gehen gerade in Notfall. Weil ich habe gedacht, würden wir nicht Zeit verlieren, oder? Bis jemand da wäre und so. Und ich habe gedacht, wenn ich ihn nur im Auto habe, dann kann mir jemand helfen, ihn wieder rausnehmen. Und ich habe einfach gemerkt, er hat wirklich Panik gehabt. Und ich bin irgendwie ruhig geblieben in diesem Moment. Es ist vielleicht auch so eine
1: Stärke. Schutz,
2: ja, vielleicht eine Stärke oder was auch immer. Aber ich bin irgendwo ruhig geblieben und ich habe auch probiert, also er war wirklich im Auto wie nicht mehr ansprechbar gewesen. Er hat so zittert, er ist wirklich wie sein eigener Film gewesen und ich bin einfach neben ihm gewesen und habe probiert, ein bisschen Mut zuzusprechen. Aber natürlich machst du dir mega Sorgen, das ist ganz klar, oder? Es ist irgendwo, ich meine, du lebst ja auch in diesem Bewusstsein. Es ist nicht immer präsent, aber zwischendrin, gerade auch wenn Sachen passieren bei anderen oder so, wird dir so bewusst, es ist ja so fragil, dein Leben. Und es könnte jeder Moment immer irgendetwas sein. Und so Momente machen dir das halt so bewusst auch, wie dankbar das kannst sein für alles, was du eben hast, was immer so selbstverständlich ist, gell? Und dort, das, was mir mehr beschäftigt hat, ist, ich habe schon lange gewusst, dass für Rolf ein grosses Thema ist, auch eben so, ja, was wird, wenn du körperlich abgibst, leistungsmässig abgibst und so. Und ich wusste, es ist für ihn wirklich eine grosse Hürde. Und ich habe einfach auch Sorgen gehabt, was es mit ihm wird machen. Auch psychisch oder einfach jetzt die Situation, ganz abgesehen davon natürlich, dass man hat Sorgen gehabt, was ist überhaupt, findet man es raus, kann man helfen. Genau. Aber ich bin gleich erstaunlich ruhig geblieben und habe einfach wie können auch das Vertrauen im Herz haben, dass Jesus die Situation sieht und dass er hilft, wie auch immer, was auch immer genau passiert. Da bin ich sehr dankbar gewesen, dass das Vertrauen wie auch ist da gewesen. Ja.
1: Du hast jetzt gerade gesagt, also eigentlich, man weiss ja, dass man irgendwann einmal dann irgendwie abgeholt wird, dass irgendwie das Licht abgelöscht wird. Und wenn dann quasi wieder der Tod anklopft, bist du dann nicht so wirklich parat gewesen? Wie kann man sich dann, oder wie würdest du dich jetzt heute darauf vorbereiten?
0: Ich glaube, die Erfahrung hat ausgelöst, dass es eben für dich persönlich ganz wichtig ist, was hast du für ein Welt- und Lebensbild? Wo geht es für dich nachher weiter oder geht es überhaupt nicht weiter? Und ich habe ja von meinem christlichen Glauben her, ist mir das bewusst gewesen, dass wir nach dem Tod ein Weiterleben haben in dieser Gegenwart von Gott, wie das auch immer wird sein. Aber das ist für mich mehr Theorie als Praxis natürlich gewesen. Und man hat das zwar gewusst, aber hat es irgendwie gar innerlich noch gar nicht richtig verarbeitet. Und wo mir das passiert ist, mit der Unmittelbarkeit vom Tod, wenn du dort merkst, dass die nichts mehr hat, dass es kein Netz unter dran gibt, das dich noch wird aufhören, und dass du selber wirklich keinen Einfluss mehr kannst auf das, dann bist du einfach am Punkt, den musst du loslassen und der kommt aus, was dich wirklich hebt im Leben. Also, der kommt wirklich aus, was glaubst du und was dreht dich und hast den Mut jetzt, dir das einzugestehen, hey, jawohl, ich vertraue darauf, dass der Gott gibt und dass ich, wenn ich sterbe, in dieser Gegenwart wieder erwachen auf eine andere Art, als ich jetzt hier lebe, in einer anderen Transzendenz. Aber du hast recht, also das erste Mal, wo mir das passiert ist, habe ich mir die Gedanken nicht gemacht gehabt, in dieser Konsequenz. Wenn ich jetzt das Gleiche nochmal erleben würde, würde ich ruhiger an den Punkt fahren, wo ich merke, hey, jetzt muss loslassen, jetzt muss es passieren, jetzt kann es so oder so gehen. Das ist letztlich Gottes Wille, wie dein Leben geplant und geschrieben ist.
1: Sterben Christen Ringer?
0: Jein. Ich habe, Debbie und ich sind ja als Pastoren-Ehepaar gewesen für etwa 6 Jahre. Und ich habe wirklich ganz Unterschiedliches erlebt. Ich habe Christen erlebt, gestandene Christen, die gehadert haben am Schluss und unsicher gewesen sind plötzlich, was sie erwartet. Und ich habe getragene Christen erlebt, die in einer so einer Ruhe und in einer so einer Zuversicht den Tod empfangen haben und sich in den Tod gegeben haben, dass ich selber sehr berührt und bewegt und gestärkt das erlebt habe. Und es ist wirklich ganz unterschiedlich, es kommt wirklich auf Person drauf an.
1: Deborah, gern von dir noch einen Tipp, wie bereitet man sich auf einen möglichen Verlust von einem Partner vor? Also wir haben jetzt vom Rolf gehört, wie dass man sich auf die eigene Mortalität, auf das eigene Sterben könnte vorbereiten, dass man es dann kann handeln kann, wenn der Mann mit den Sägissen anpöppelt. Aber ich meine, wie ist es für dich, wenn der Partner virtuell weg ist? Wie kann man sich da drin nie denken, vorbereiten?
2: Also ich würde mal wie vielleicht 2 Spuren sagen. Das eine, glaube ich, mega wichtig ist, glaube ich, dass man wirklich im Alltag, im Hier und Jetzt sich immer wieder bewusst macht, das, was wir haben, ist ein Geschenk. Und dass man die Zeit auch nützt. Also wir haben so oft gehört auch von Paaren, die Pläne machen, oder? Und sagen, ja, wenn, dann machen wir dann mal, oder? Und plötzlich ist einer nicht mehr da. Und all die wenn dann er pensioniert ist oder wenn Kind aus oder was auch immer sind. Also auch wirklich überlegen, was machen wir heute? Was machen wir in dieser Woche? Was machen wir noch diesen Monat? Was planen wir? Dass man wirklich auch miteinander Qualitätszeit verbringt, weil man dankbar ist, dass man einander hat. Und auch wenn man schon manches Jahr miteinander geheiratet ist, dass man gleich einfach so miteinander gezielt Beziehung auch lebendig haltet. Oder? Das ist das eine. Und das andere, wie man sich vorbereitet, ich glaube einfach, das Wichtigste ist, dass du selber auch mit dir einfach unterwegs bist auf einem Weg. Du als Mensch, also eben auch wirklich die fragst, was dreht dich in deinem Leben? Was ist wirklich so der Kern von deiner Identität? Und so oft beobachten wir wirklich auch, wenn du halt deine Identität abhängig machst von anderen Menschen, sei das von deinen Kindern, und plötzlich ziehen sie aus. was ist jetzt meine Identität? Oder wenn du es vom Beruf abhängig machst und dann wirst du pensioniert, ja, wer bin ich jetzt noch? Oder eben auch eigentlich auch vom Partner. Oder wenn ich meine ganze Identität von meinem Partner ableiten und plötzlich ist mein Partner nicht mehr da, dann bricht wie auch meine ganze Welt zusammen. Und das ist einfach eine grosse Herausforderung, dass man sich selber nicht verliert auf dem Weg. Dass man wirklich auch den Mut hat, in sich hineinzuschauen. Und wirklich den Mut hat, auch sich ganz ehrliche Fragen zu stellen. Was ist das Tiefste da? Vielleicht auch, was bewegt dich? Über was bist du auch traurig? Also für mich ist das Thema Trauer. Auch vielleicht manchmal Trauer auch über Sachen, wo vielleicht das Leben auch vielleicht nicht so verlaufen ist, wie du das hast vorgestellt. Ich habe, als ich bei 50 geworden, eine Sabbatzeit gemacht und es ist mir so krass eingefahren, wie Trauer ganz viel Raum hat eingenommen in meinem Leben, obwohl du gar nicht das hättest können, nicht so an unseren Sachen festmachen. Einfach so, ja, auch Trauer über Sachen, eben vielleicht auch schon nur miterleben, wenn deine Eltern, die älter werden, einfach das Bewusstsein, das Leben schreitet fort. Da passieren Sachen, es gibt Brüche. Und meistens galoppieren wir einfach in einem riesen Tempo weiter, aber wir nehmen uns gar nicht den Raum, die Gefühle wirklich zu verarbeiten. Und ich glaube, das ist mega wichtig, dass man jetzt schon Zeit nimmt für die Gefühle. Und auch schon so eine, es klingt jetzt ein bisschen komisch, wenn ich es so sage, aber so eine vorauslaufende Trauer auch von dem, vom Bewusstsein, das Leben ist zerbrechlich. Und auch so die Spannungsfelder vom Leben nicht das Gefühl haben, ich muss lernen, die denen auszuweichen, sondern an denen reifen und sagen, es ist Teil vom Leben. Schau, wenn sich ein Spannungsfeld auflöst, ist schon das Nächste da. Und die Lösung ist nicht, denen auszuweichen, sondern zu sagen, das ist genau eine Kernaufgabe von meinem Sein, in diesen Spannungsfeldern stärker werden. Das ist das, was ich mir wünsche.
1: Wir sind beim Thema Gesundheit und du hast 13 Jahre chronisch Rückenweh gehabt. Auch ganz starke Schmerzbehandlungen haben nichts gebracht. Wie geht es dir heute?
2: Heute geht es mir sehr gut. Nach diesen 13 Jahren ist wirklich... Also auch gerade im letzten Jahr haben wir noch mal einen ganz Tiefpunkt gehabt. Das war sehr herausfordernd. Und Anfangsjahr habe ich plötzlich gemerkt, dass sich etwas verändert hat. Ich habe dem zuerst gar nicht so getraut. Ich meine, man hat so viel probiert auch in diesen 13 Jahren und ich habe meiner Familie noch gar nichts sagen am Anfang, weil es ist einfach so, ich habe selber nicht recht gewusst, ich habe gemerkt, es ist anders. Und ich habe dann angefangen, zuerst schon für mich selber die Opiate ein bisschen reduzieren und einfach gemerkt, es macht keinen Unterschied bei den chronischen Nervenschmerzen. Und erst, als ich dort weiter fortgeschritten und gemerkt habe, jetzt komme ich auch in einen Entzug, es wird auch psychisch schwierig, dann habe ich dann einfach mal meiner Familie gesagt, ich muss euch etwas sagen. Und dann habe ich sie am Sonntag, sind alle da gewesen, und dann habe ich gesagt, ich glaube wirklich, Jesus hat mich geheilt von diesen Schmerzen. Und dann haben wir einfach zuerst mal alle gebrüllt. Das war so ein Moment gewesen. Und wir haben sie noch relativ lange einfach für uns behalten. Weil es ist noch ein langer Weg gewesen. Oder dann ganz absetzen durch einen Entzug. Aber die Tatsache ist, es geht mir so gut. Also ich habe nach diesen 13 Jahren keine chronischen Nervenschmerzen mehr. Es ist nicht erklärbar. Es ist aus unserer Sicht wirklich das Eingreifen von Gott. Das ist ein grosses Wunder, wo wir... bis heute überwältigend sind und also wirklich auch wissen, wie viele Menschen in all diesen Jahren wirklich mitgetragen haben, für uns mitgebetet haben, da sind wir auch unendlich dankbar. Es ist natürlich schon, es hat Spuren hinterlassen, auch gell, 13 Jahre, auch Fehlhaltungen durch die Schmerzen, das ist wirklich, es ist jetzt nicht so, dass einfach der Reset-Knopf gedrückt ist und alles ist wie vorher. Da merke ich, da ist immer noch ein Weg, auch das Verspannungslevel im Körper, Sachen, wo ich noch dran bin, auch in Therapien, aber es ist natürlich ein komplett anderes Leben. Schon am Morgen, wenn ich aufwache, weil das war für mich immer der schwierigste Moment gewesen. Das Aufwachen am Morgen mit einem hohen Schmerzpegel, zuerst Medikamente nehmen, warten, bis es ein bisschen wirkt und so in den Tag starten, das habe ich ganz, ganz schwer erlebt. Das war für mich fast der schwierigste Moment gewesen, jeden Tag. Und jetzt liege ich einfach manchmal am Morgen im Bett und könnte eigentlich nur brüllen vor Dankbarkeit, weil es einfach so... Es ist einfach unglaublich. Es ist einfach, ja, wir beten so lange auch für Wunder und plötzlich ist es da. Und ich kann nicht einmal genau sagen, wann es war, wie es passiert ist. Ich habe vorher nicht anders geglaubt als nachher. Also das ist wirklich Und gleichzeitig möchte ich auch sagen, es sind schon vorher, oder ich habe schon den ganz Wunder- und Heilungsbegriff habe ich schon vorher für mich ganz verändert. Ich habe ja auch ein Buch geschrieben über das halt finden, wenn der Körper schmerzt und die Seele weint. Ich glaube, es ist viel zu eng verstanden, wenn man Wunder nur auf körperliche Sachen reduziert. Also für mich ist es genau so ein Wunder, wenn ein Mensch, der in einer Lebenssituation ist, die so schwierig ist, die sich nicht auflöst, nicht aufgibt und wieder aufsteht und weitergeht. Das ist so ein Wunder. Und das habe ich auch wirklich schon lange vorher erlebt. Dass ich jetzt noch von der körperlichen Seite das ist dazugekommen, das ist wirklich überwältigend. Ja.
1: Wie ist das für dich, Rolf?
0: Ja, wenn du 13 Jahre lang so unterwegs bist, dass du nach einer Operation 3 Nervenwurzeln verletzt hast, die irreversibel sind, und die Frau am Anfang ein halbes Jahr nur im Bett liegen, dann langsam lernt wieder aufstehen, langsam lernt wieder laufen, und dann jeden Tag, wenn du mit ihr zusammen bist, realisierst, wie sie Schmerzen hat, wie sie nie wohl ist, wie sie Medikamente nimmt, wie das gesundheitliche Nebenwirkungen hat. Und dann bist du eigentlich, und du hast gebetet dafür, dass Gesundheit kommt, und du bist von Pontius zu Pilatus, hast probiert die besten Ärzte und die besten Therapien und alles, und dann bist du an einem Punkt, wo du eigentlich darüber nachdenkst, wie wird das sein, wenn wir noch älter werden? Wie wird das sein in 10 Jahren mit der Deborah? Schafft sie das denn überhaupt noch? Schaffen wir das überhaupt noch? Und ich bin eigentlich an dem Punkt gewesen, wo ich mich vor allem auf das eingestellt habe. Und wo die Heilung dann kam, ist es so über Nacht wie aus dem Nichts. Also, wo sie mir das zuerst gesagt hat, habe ich nur gebrüllt. Du bist einfach sprachlos. Du bist ja nicht privilegiert im Sinn von, du hast ein Vorrecht vor allen anderen, sondern Gott kann heilen und Gott kann etwas sein, wie es ist. Und wir können es nicht erklären und wir können nicht mit dem diskutieren darüber, warum es so ist. Und ich bin einfach sehr, sehr dankbar gewesen und einfach sehr demütig auch, dass er uns das jetzt einfach geschenkt hat nach dieser Zeit und wir jetzt eigentlich wie nochmal eine Qualitätszeit verwünschen, wo wir auch ein paar Sachen jetzt wieder machen können, die einfach nicht mehr gegangen sind. Die Möglichkeit haben wir nicht mehr gehabt. Und eben, es ist etwas passiert, wo ich aber auch spüre, wir haben eine höhere Verantwortung, wie wir mit dem umgehen. Das geht nicht um Marktschreierei und Halleluja und Gott hat uns geheilt, wir sind die Besten, sondern es geht um ein demütiges Beugen vor dem grossen Gott, wo wir gleich am Schluss nicht wissen, wie er im Letzten funktioniert, aber wo sich immer wieder abbeugt und irgendetwas bewegt, wo du manchmal ein Teil von seiner Geschichte ganz, ganz im Zentrum bist. Mhm.
1: Gerade noch die Frage an dich, Rolf. Wie geht es dir heute mit deiner Herzgeschichte?
0: Das ist auch eine sehr spannende Frage. Ich habe eigentlich lange nicht um Heilung gebetet für das, sondern ich bin Gott einfach dankbar gewesen, dass ich wieder aus dem Spital kommen kann, dass ich wieder am Alltag teilnehmen kann, dass ich wieder arbeiten kann, dass ich wieder Teil von unserem Familienleben sein kann, das nicht hinderlich ist, sondern wo etwas mit den Kindern unternehmen kann. Ich habe wieder gelernt, mich in meinen Körper zu vertrauen und wieder zu realisieren, dass etwas ist. Und wo Deborah die Heilung erlebt hat, habe ich eigentlich so für mich gedacht, das ist eigentlich schon noch komisch. Hast du noch nie darum gebeten, dass Gott dich ganz heilt? Aber Deborah hat es vorhin gesagt, nicht immer nur die körperliche Herstellung ist ein Wunder, sondern es ist auch schon ein Wunder, dass ich heute wieder springen kann, dass ich einen Waldlauf machen kann und nicht Angst habe, dass etwas passiert und ich dort auf dem Waldweg zusammenbreche und sterbe, sondern dass Gott mir auch wieder die permanente Angst und Unsicherheit hat angefangen wegzunehmen, dass ich heute wieder im Alltag unterwegs sein und nicht permanent daran denken oder permanent auf meine Pumpe hören. Weil du wirst ja, wenn du so etwas hast, vor der Operation, bin ich ein richtiger Herzneurotiker gewesen. Also ich habe ja jedes Geräusch, jede komisches Gefühl da oder jedes ein bisschen unregelmäßige Schlagen, was gerade passiert ist, habe ich gerade wieder, das hat mich gerade getriggert und habe wieder Panik gehabt. Und darum bin ich heute auch sehr dankbar, dass es so ist, wie es ist.
1: Und doch hast du gewisse Sachen müssen loslassen, zurücklassen. Mhm. Also Steinstossen, gut, ihr seht jetzt den Rolls nicht, aber er ist ein Muni, er ist ein Kasten. Wenn er zur Tür kommt, wird es dunkel. Also ein richtiger Sportsmensch. Du hast müssen aufhören, Steinstossen. Wie kann man so ein Hobby, eine Leidenschaft loslassen?
0: Ja, das ist wirklich gar nicht einfach. Ich habe mich immer am Leistungssport bewegt. Und mein Motto war immer, höher, schneller, besser. Mehr Gewicht, bessere Resultate.
1: Also mehr Gewicht beim Steinstossen.
0: Ja.
1: Also
0: wir
1: nicht haben mehr Gewicht. Das wäre meine Kategorie, mehr Gewicht.
0: Nein, eben bis 90 Kilo Stein löpfen und stossen. Das war so ein bisschen die Herausforderung gewesen. Und durch den Zwischenfall bin ich natürlich komplett aus dieser ganzen Saisonvorbereitung, die ich bis dann hatte, rausgerissen gewesen. Und das war niederschmetternd gewesen, plötzlich in einem Spitalbett zu liegen und du bist an Gerät und du kannst nicht auf, darfst nicht aufstehen, du darfst nicht allein rumlaufen, es muss immer jemand dabei sein. Und ich hatte ein Erlebnis in Mallorca, wo mir ein Steinstösser Kollege angerufen hat aus dem Nichts. Das war eigentlich mega schön gewesen. Das ist der Hunziker Simon. Und das ist ein absoluter Top-Athlet. Er hat den Steinstoss über Jahrzehnte geprägt. Und das war so schön gewesen, dass er mir einfach angerufen hat und gefragt, wie es geht. Und hat mir Mut gemacht und gesagt, weisst, kommst du wieder an die Stossen, wir sehen uns dann wieder. Und ich habe einfach gemerkt, ja, genau um das geht es. Es geht eigentlich nicht darum, dass ich jetzt darüber traurig bin, dass ich jetzt das nicht mehr kann, sondern es geht jetzt eigentlich darum zu schauen, was geht noch, was kann ich noch machen, und ich habe ja die Kameradschaften nicht verloren, die sind ja immer noch da und ich habe so Freude, wenn ich meine Kameraden an den Wettkampf sehe, auch wenn ich jetzt nicht mehr stosse, es ist einfach okay. Ich bin gleich noch Teil davon und ich darf jetzt lernen, dass ich einfach einen Gang zurückschalten kann und dass es jetzt eigentlich mehr darum geht, mit dem, was ich habe, auf das zu schauen und nicht das, was ich scheinbar verloren habe. Und in eine Zufriedenheit kommen und zu geniessen, dass ich mich gleich noch bewegen kann, dass ich gleich noch etwas machen kann, aber es müssen nicht mehr Spitzenresultate sein. Und es muss nicht mehr, alle müssen nicht mehr darum um O und A machen, was du kannst das noch in deinem Alter, was so weit und was und so weiter und so fort. Das ist eine schöne Erkenntnis und es ist das jetzt auch mehr Leben, Lebensruhe und mehr Lebenskomfort in mein Leben kommen. Ich geniesse jetzt mein Leben auch mehr seitdem. Ich bin nicht immer getrieben von Leistungsgedanken, mich verbessern, sondern ich kann es wirklich auch einfach geniessen und zuschauen und zufrieden sein. Das ist ein schöner Effekt, der passiert ist.
1: Deborah, Rolf, danke vielmals für all die Tipps und Ratschläge, für die Einsicht in euer Leben und ich wünsche euch von Herzen alles Gute. Danke vielmals.
0: Danke,
1: herzlich gleichfalls. Und auch euch, merci fürs Dabeisein bei diesem Podcast. 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Merci vielmals für euren Support. 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
1: Die Nachrichten von SRF um 1 mit Dominik Brandt. 2,1 Milliarden Franken. So viel habe der vergangene Hitzesommer die Schweizer Wirtschaft gekostet. Das sagt eine Studie, die der Schweizerische Städteverband in Auftrag gegeben hat. Die Studie liegt der NZZ am Sonntag vor und hat die Produktivität der Wirtschaft in den Monaten Juni bis August unter die Lupe genommen. Die Hitzewelle habe dafür gesorgt, dass die Menschen schlicht weniger gut hätten arbeiten können, sagt der Präsident des Städteverbands Hans-Peter Hilfiger. Die 2,1 Milliarden Franken, die die Hitzewelle die Schweizer Wirtschaft gekostet hätten, seien ein Aufruf, jetzt zu handeln, so Hilfiger. Es müsse in den Hitzeschutz investiert werden. Der Städteverband fordert, dass sich Bund und Kantone in diesem Bereich stärker beteiligen. Meldungen in Kurzform. Zuerst bleiben wir in der Schweiz. Die Schweizer Stimmbevölkerung wird an der Urne darüber entscheiden, ob das Bauverbot für Atomkraftwerke in der Schweiz aufgehoben werden soll oder nicht. 125.000 Menschen haben das Referendum gegen die Gesetzesänderung unterschrieben. 50.000 Unterschriften wären nötig. Das Referendumskomitee bestätigt einen entsprechenden Bericht des Tagesanzeigers. Und ins Ausland, die mit dem Iran verbündete Houthi-Miliz soll versucht haben, die saudi-arabische Hauptstadt Riad mit einer ballistischen Rakete anzugreifen. Das meldet das Militärbündnis, das von Saudi-Arabien angeführt wird. Die Rakete sei abgefangen worden. Zum Sport zuerst Eishockey mit den Resultaten des Abends. Die ZSC Lions gewinnen gegen Genf Servette 3:0. Davos verliert gegen Zug 2:6. Aschua besiegt Kloten 4:3 nach Verlängerung. Biel verliert gegen die SCL Tigers 3:4 nach Penaltyschießen. Rapperswil-Jona gewinnt gegen Freiburg 3:2. Und Lausanne besiegt Ambrì Piotta 4:1. Dann die Fußballresultate. Die Young Boys gewinnen gegen Servette Genf 3:2. Der FC Sion und der FC Zürich spielen 1:1. Und Luzern besiegt die Grasshoppers 5:1. Das Wetter heute Sonntag. Es gibt einen sonnigen Tag bei 22 bis 26 Grad. Das waren Nachrichten von Radio SRF. Verantwortlich Dominik Brandt.
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3: Heute mit mir, Joni Merz. Schön, bist du mit dabei. Und ich finde es immer wieder mega schön, wenn die 11 Minuten hier auch ganz praktisch werden können. Und es ist immer wieder gut, wenn es Texte aus der Bibel gibt, die ganz alltagsnah sind. Wenn es eben nicht einfach eine Geschichte bleibt, sondern etwas zu tun hat mit dem Alltag. Aber zugeben, wenn es eben alltagsnah wird, dann kann es auch unangenehm werden, weil es eben irgendwie etwas mit mir und meinem Leben zu tun hat. Wir tauchen rein, es geht um Liebe, Geduld, Ermutigen und Helfen. Und all das in 11 Minuten und eben möglichst praktisch. Und bei mir zu Gast sind Thomas und Katharina Benziger. Und der Text, den wir darüber reden, der steht im 1. Thessalonicher Brief, Kapitel 5, Vers 14.
4: Außerdem, ihr Lieben, helft denen zurecht, die leichtsinnig in den Tag hineinleben. Ermutigt die Verzagten, helft den Schwachen und bringt für jeden Menschen Geduld und Nachsicht auf.
3: Einen ganz praktischen Vers aus der Bibel haben wir heute, wo man wirklich in den Alltag eintaucht. Ich finde aber, es ist auch ein Vers, der noch, wenn ich ihn so höre, einen rechten Anspruch hat. Also, es geht um Helfen, denen, die leichtsinnige Tage hineinleben, ermutigen, den Schwachen helfen, Geduld aufbringen. Was macht es mit euch, wenn ich das so aufzähle? Macht es die Schultern locker oder eher schwer?
5: Ich denke, es macht wie beides. Also zuerst mal kommt die große Entspannung, wie realistisch die Bibel ist. Also da ist doch unser Alltag beschrieben. Mhm. Und unsere Erfahrungen im sozialen Miteinander mit anderen Menschen, Ja, da gibt es die, die die ganze Zeit verzagt sind, die, die schwach sind, die, die massiv unsere Geduld und Nachsicht brauchen. Und das gefällt mir, dass die Bibel so realistisch ist und nicht da uns irgendwie Friede, Freude, Eierkuchen vor Augen malt und sagt, hey, ihr steht mitten im Leben und das sind die anderen Menschen und da seid ihr herausgefordert. Mhm.
3: Und ja, ein Text, der schon mehrere hundert Jahre alt ist und man erkennt irgendwie unsere Gesellschaft heute auch drin. Das finde ich auch noch mega spannend an dem Text, oder?
6: Also ich finde, du hast da wirklich einen guten Griff gemacht, Joni, dass du ausgerechnet den Vers ausgesucht hast, um 11 Minuten darüber diskutieren. Es hat mal einen Seelsorgeentwurf gegeben vom Jay Adams. Ich will jetzt nicht viel dazu sagen, ob der gut oder schlecht ist, aber er hat eigentlich von dem Wort...
3: Jay Adams, sag noch geschwind, wer ist das?
6: Das ist so einer in Amerika, wo so die ganze Seelsorgebewegung, die moderne, erst aufgekommen ist, so ein Pionier. Und seine Ansicht war, die Bibel hilft uns eigentlich zurechtkommen im Leben. Und er hat dann das... nothetische Seelsorge genannt, oder nothetic counseling auf Englisch. Und kommt eigentlich von dem Wort aus, wo in dem Vers gebraucht wird, einander helfen. Also warnen, zurechtweisen, ermahnen, aber im Sinn von, die Bibel gibt uns ganz konkrete Anweisungen auch zum Leben. Ich kann das gut finden, nicht, aber irgendwo, er hat erkannt, wie breit eben das Wort ist und letztlich man auch der Vers, den wir jetzt gerade gelesen haben, hat so viele Aspekte.
3: Mega viel, ich möchte trainieren, auch in die Aspekte, aber noch ganz geschwind eine kleine Klammer auftun. Man könnte ja sagen, ja, der Text ist schon so alt, der hat mit uns irgendwie nichts zu tun heute. Also logisch, Themen greift drauf, aber der ist ja dort speziell an eine Gruppe gerichtet gewesen, die Menschen, die in Thessaloniki gelebt haben. Das ist ein Schluss von einem Brief. Weißt du, kann man jetzt einfach sagen, ja, den kann man jetzt auf heute übernehmen und das anwenden. Dürfen wir das?
6: Ich meine, letztlich, klar, das ist ein Brief von Paulus an eine Gemeinde, Thessaloniki, aber schon damals sind ja die Paulusbriefe, das weiss man so, als Rundschreiben verwendet worden und umgegeben worden, auch in der Umgebung. Und letztlich ist es natürlich auch eine Glaubensentscheidung von der Kirche, zu sagen, den Brief nehmen wir auf in sogenannten Kanon, also in die Schriften, die für unseren Glauben verbindlich sind. Und darum können wir mit der Glaubensgemeinschaft vor allen Jahrhunderten zusammen sagen, wir kennen in dieser Schrift, erkennen wir, das sind wirklich Anweisungen auch für uns heute. Ein anderer hat man dann wie die Didache im 2. Jahrhundert hat man nicht aufgegriffen. Ja. Weil das zum Beispiel, wenn man kurz das kurz ausführen könnte, die Didache sagt dann genau, am Dienstag und am Freitag musst du fasten. Stell dir vor, man hätte die aufgenommen. Das wäre eine Katastrophe, das wäre voll gesetzlich.
3: Und das Didache war ja etwas, was für die jüdische Kultur oder jüdische Menschen gegolten hat. Oder?
6: Ja, also wir haben auch diskutiert, nehmen die auf oder nicht die Sente. Und er hat gesagt, nein. Und der Brief, finde ich, das ist eine typische Bibel. Klar, es sind Anweisungen zum Leben, wie kann das Leben gelingen, aber eben nicht so gesetzlich, sondern typisch Gott, auch in seiner Liebe und in seiner Freiheit, hilfreich und aufbauend.
5: Und so zeitlos und allgemein formuliert, also nicht jetzt irgendein kleines Detail, wie man jetzt genau ermutigen muss im Kontext von Thessaloniki, sondern allgemeine, zeitlose Wahrheiten. Und der Mensch hat sich ja nicht verändert. Also unsere Umstände haben sich verändert. Aber unsere menschliche Existenz ist ja immer noch die gleiche wie vor 2000 Jahren.
3: Wir leben auch heute noch teilweise in Tag hinein oder sind irgendwie verzagt oder fühlen uns schwach und ungeduldig. Genau, also all das, was wir da drinnen wie findet.
6: Können wir da kurz durchgehen, durch die Punkte?
3: Mach den Start, ja.
6: Also der Start, eben, die leichtsinnig in Tag hinein leben, auf Griechisch ataktus, also die Taktlosen, die haben keinen Takt, also die haben keine Tagesstruktur.
5: Kein Rhythmus.
6: Kein Rhythmus. Und das finde ich also unglaublich aktuell. Wir sind betroffen vom Handy, aber die jüngere Generation, vielleicht nochmal in einem grösseren Maß, wenn du damit aufwachst.
3: Also dass einem das Handy dazu verleitet, dass man den Takt verliert? Oder wie meinst du das?
5: Ja, an einem freien Tag. Also ich meine, wir haben auch Teenager daheim. Da kommt es schon mal vor, dann kommst du gegen Mittag an einem freien Samstag und dann liegen die im Bett und scrollen auf dem Handy und dann denkst du, hey, Junge, mach was aus deinem Leben.
3: Mach mal etwas.
6: Genau, ja, Erfahrung, ich habe ein freudsches Versprechen, ich will sagen, aufwachsen, und er gesagt, aufwachen.
3: Ja, genau.
6: Aber wirklich bei den Kids hast du das Gefühl, sie wachen auf, quasi schon halb mit dem Handy verschmolzen und dann geht es los. Aber das ist ja, wir brauchen ja Struktur. Und ich denke, zur Zeit ist gerade von Johannes Hartl, sein Buch «Fokussiert Leben» ist ein Bestseller. Und ich glaube nicht zu Unrecht, das trifft den Nerv unserer Zeit. Wir brauchen doch einen Fokus oder eine Struktur, ein Ziel, etwas, wo unsere Zeit strukturiert, eben den Takt verleiht, wo wir wissen, für das bin ich gemacht, für das bin ich da und das motiviert mich. Und da bleibe ich dran, auch mit Engagement.
5: Ja, auch ganz praktisch, so schaffe ich die Herausforderungen vom Alltag. Also wenn Menschen in Beratungen kommen, die in ihrem Leben irgendwo gescheitert sind, geht es ja oft darum, wie ist eine sinnvolle Tagesstruktur,
3: ja, genau.
5: Wie ist eine To-Do-Liste, wann du die, auch diese mühsamen, anstrengenden, ständig wiederkehrenden Dinge erledigst, weil sonst der Haushalt völlig aus dem Ruder läuft. Und ganz praktische Strukturen.
3: Stichwort ist auch Orientierung, oder? Mhm. Also ich kann mich an etwas festheben, wo in dem Alltag kommt und das kann ihm wieder Sicherheit und Orientierung geben.
6: Mhm.
3: Dahinter, oder?
6: Mhm. Mhm.
3: Die Verzagten ermutigen, den Schwachen helfen.
6: Genau.
3: Wenn wir weitergehen im Text.
6: Ja, genauso aktuell eben wie die Tagesstruktur ermutigen die Oligopsychos auf Griechisch, also wenig Psyche. Das heisst, Leute, die innerlich wie wenig Substanz haben. Mhm. Wir können sagen, Resilienz brauchen. Oder einfach auch psychische Ermutigung, Stärkung. Und ich glaube, in dieser schnelllebigen Zeit, wo so viel auf uns einprasselt, auch Eindrücke und Informationen und News und auch in die Arbeitswelt, ständige Aktualisierungen und Umstrukturierungen, Anpassungen. Ich glaube, total aktuell, nicht, dass wir innerlich eine Substanz haben und uns die manchmal auch fehlt. Und eben so Tipps, wie man die aufbauen kann, sehr hilfreich sind.
5: Dass es Lebensumstände gibt, Lebensphasen, die so an die Substanz gehen. Ich denke jetzt an Phasen mit Kleinkindern oder Phasen von Krankheitszeiten oder Trauerzeiten oder diese Übergangszeiten im Leben, wo einfach die Substanz einfach kleiner wird und dass es dann, man dann diesen Blick hat, hey, wir haben uns gegenseitig und wir sind füreinander da, wenn wir merken, jemand geht gerade, geht's Leben an die Substanz, der braucht jetzt Hilfe und Ermutigung.
3: Ja. Genau,
5: irgendwo so realistisch.
3: Dem, etwas zusprechen, dem, wo einem Substanz kann geben oder, ja,
5: oder das Fundament kann. Oder praktisch helfen. Geben.
3: Ja, also, vorbeischauen.
5: Ja. Mhm. Kinder hüten, Mittagessen.
3: Was macht ihr mit der Geduld? Das finde ich noch ein schwieriger Schluss von unserem Satz. Oder bringt für jeden Menschen Geduld und Nachsicht.

0: natürlich angelegt und wir haben ein Stück Geduld. Aber jetzt für jeden Menschen in jeder Situation Geduld, das ist gar nicht möglich. Und wenn wir uns mal bewusst machen, da sind wir total abhängig von Gott, dass er uns für Menschen Geduld gibt. Und Geduld heißt für mich auch, diesen Blick haben, den Gott für Menschen hat.
1: Ja.
0: Also ausdauernd dranbleiben und über diese lange Sicht schauen. Also dass Gott die Hoffnung nicht aufgibt, sondern geduldig bleibt. Heißt auch, wenn wir nicht schnell Veränderung sehen beim Menschen, die uns vielleicht total am Herzen liegen, wir sehen, die sind in so schwierigen Situationen, heißt Geduld für mich auch die Hoffnung nicht aufgeben.
1: Mhm. Mhm. Ja. Jetzt ist das, wenn wir in den Schluss kommen, wir haben noch gute Minuten, wo ich gerne auf die Frage komme, aber wie kommen wir überhaupt dorthin oder die Kraft über, dass wir das können am anderen? Du hast schon ein bisschen etwas erwähnt in die Richtung, vermute ich, dass es geht, Katharina, aber weißt, helfen den Leuten, einen Takt geben, ermutigen, Geduld aufbringen, wenn es mir vielleicht selber nicht so gut geht, weißt, was ist der Schlüssel dahinter, damit ich die Stärke habe, dass ich das kann?
2: Ich habe es gleich überlegt, das setzt dir unglaublich unter Stress, wenn du jetzt das Gefühl hast, aus dir raus
1: was zu machen, gell? Dass du denkst, ui, leck, wie schaffe ich das alles in meinem Alltag?
2: Ich glaube eher leer werden innerlich, dass die Kraft von Gott uns erfüllen kann. Also, ich lebe immer mit dem Bild von der Himmelsleiter schon seit 3 Jahren. Weißt du, mit der Verbundenheit zu wissen, letztlich, ich brauche Kraft vom Himmel, ich brauche Gegenwart vom Himmel, Substanz von Gott. Er in mir, ich in ihm, sodass sie in ihm. Und ich glaube, das kann man üben im Alltag, weil letztlich aus mir selber die Substanz, die habe ich nicht, die hat nur er.
0: Ja, und auch ehrlich sein, ich habe es nicht jetzt für den Mensch, für die Situation. Ich brauche dich, dass du mir hilfst.
1: Mhm. Und sonst hätte sie vielleicht noch einen anderen rundum, wo dir dann zur Hilfe kommt, wenn du jemand bist, der verzagt bist in dem Moment. Oder das wäre das, was du erwähnt hast, Katharina, das aufeinander schauen, einander Sorge geben, einander unterstützen. Ich bin froh, haben wir es noch kurz anschneiden in den letzten Minuten, aber es gibt ein bisschen Futter zum Weiterdenken und das geben wir an dich raus, draussen, du die 11 Minuten mit uns unterwegs gewesen bist. Danke vielmals, du darfst gerne daran weiter studieren, darfst auch gerne ein Feedback geben, du findest unseren Kontakt in den Shownotes von dieser Folge und dort hat er auch einen Link parat gemacht, wenn du sagst, hey, ich möchte Arbeit von ERF Medien, die den Podcast 11 Minuten Bibel produziert, irgendwo unterstützen. 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Ich bin Joni Merz und ich wünsche dir noch einen guten Rest von dieser Stunde.
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1: Wir hören heute die Bibelstelle aus dem Psalm 30, dort der Vers 20. Dazu gibt es Gedanken von der Katharina und dem Thomas Benziger.
2: Ich preise dich, Herr, denn aus dem Abgrund hast du mich heraufgeholt und meinen Feinden keinen Grund gegeben, sich über meinen Sturz zu freuen.
3: Wir haben da König David, der dieses Gebet an Gott schreibt und über diese Abgründe redet. Und er hat ja wirklich viel erlebt. Also ich meine, Feinde, die ihn umbringen wollten, sein eigener Sohn, der ihn verfolgt hat. Er war vom Tod bedroht und musste fliehen und sich verstecken. Also gar nicht so einfach. Und dann redet er ja eigentlich auch über die Schadenfreude, dass Gott ihn davor bewahrt hat, dass die Feinde sich über seinen Sturz freuen. Also sehr realistisch, was er da schreibt.
4: Ja, und wenn wir weiterlesen im Psalm, sehen wir im nächsten Vers, dass der Grund von seinem Gebet eigentlich ist, dass er zu Gott geschrauen hat und Gott ihn gesund gemacht hat. In der Gattungsforschung bezeichnen wir den Psalm als individuelles Danklied. Also der David ist ganz dankbar, dass Gott eingegriffen hat. Und das finde ich eben bei allem Schwierigen, was wir erlebt haben. Wir gehen ja auch durch schwierige Story in unserem Leben. Ich habe mir so überlegt, Gesundheit, ich habe auch mal Krebs gehabt, einen Platz der Blinden, ich habe einen Skiunfall gehabt und bin durch vieles durch. Aber wenn man merkt, Gott ist da und er rettet uns auch daraus raus, das stimuliert einem zu danken. Mhm.
3: Das ist mir auch am meisten aufgefallen bei dem Vers. Er sagt nicht, ja, meine Klugheit und meine Superstrategie als König haben mir geholfen, dass die Feinde nicht schadenfroh geworden sind, sondern die Betonung ist so auf dem Du. Du Gott, ich preise dich, Herr, du hast mich raufgeholt und so weiter und mich gerettet.
4: Es ist schon, wenn man dann so etwas erlebt, dass Gott wirklich da ist. Und der David also beschreibt das dann in höchsten Tönen im ganzen Psalm. Ich glaube, das kann auch uns anstecken im Alltag. Ich weiss noch, ein Beispiel aus meinem Leben, die Ärzte haben zwar gesagt, nach dem Krebs, sie können kein Kind haben. Und wo wir dann doch schwanger waren, hat selbst der Arzt gesagt, ja, das ist ein kleines Wunder. Und ich habe gemerkt, auch seine Stimme war ein bisschen erregt. Er hat das wie attestiert. Hey, das ist wirklich, das ist jetzt nicht normal. Und ich glaube, das kann uns auch am heutigen Tag ermutigen. Wenn man, sei es jetzt klein oder sei es gross, also die kleinen Sachen, die man sieht, Gott ist da, dass wir ihm danken und dankbar sind dafür.
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2: Wir lesen heute weit hinein in der Bibel, im letzten Buch. In der Offenbarung 22, der Vers 21. Und Thomas und Katharina Benziger geben uns dazu ein paar Gedanken weiter.
3: Die Gnade unseres Herrn Jesus Christus sei mit euch allen.
4: Ein kurzer Vers, aber er hat es in sich. Es heisst zwar nicht am Schluss vom Vers so als eine Art Disclaimer, das ist der letzte Vers der Bibel, aber es ist tatsächlich der letzte Vers von der Bibel und darum ist er auch wichtig. Und ich habe mir überlegt, er hört auf mit der Gnade. Ist das nicht interessant? Also die ganze Botschaft von der Bibel hört auf mit der Liebe und der Gnade.
5: Mir ist genau das Gleiche aufgefallen. Was für ein Schlusssatz, dass die Gnade von Jesus da ist oder mit uns ist. Und dann habe ich den Satz vorher gelesen. Und vorher ist ja dieser Wunsch, ja, komm Herr Jesus. Und in der Spannung hat ja der Johannes gelebt, der die Offenbarung geschrieben hat, und wir eigentlich bis heute mit dem Wunsch, komm Herr Jesus, und was machen wir so lange, bis er kommt? Da ist dieses Wissen, dass seine Gnade da ist.
4: Mhm. Und was heißt denn eigentlich Gnade? Charis auf Griechisch ist verwandt mit Chaire, Hoi sagen jemandem, also ich sage Chaire in Griechenland und sage so Hallo. Also jemand wendet sich einem zu, das ist gesagt, komm Herr Jesus, also man sehnt sich nach dieser Begegnung. Und andererseits, Chairo heisst sich freuen. Und das ist alles miteinander verwandt. Wenn man einen Lehrer hat, der das dann so übersetzt, die freudige Sich-Zuwendung Gottes. Und das finde ich so schön. Also Gott wendet sich uns freudig zu. Er freut sich, dass er uns sieht. Also er ruft uns quasi, hallo, er sucht den Kontakt mit uns.
5: Und wie ist jetzt die Gnade von Jesus bei uns? Wie würdest du sagen, erlebst du, dass die Gnade von Jesus bei dir ist im Alltag?
4: Also ich mache einfach die Erfahrung, dass ich es aus eigener Kraft nicht schaffe. Also überhaupt, ich komme gar nicht aus eigener Weisheit und eigener Kraft durchs Leben. Und mit dem ich diskutiere, quasi müssen wir uns selber anstrengen und Gott hilft dann noch mit der Gnade, also ergänzt uns.
5: Oder und kommt die, zuerst seine Gnade?
4: Genau, die evangelischen Theologen seit dem Luther haben immer gesagt, nein, Gnade ist alles. Es ist nur Gnade. Und von Anfang an ist es Gott, es ist seine Liebe, eben sie ist uns entgegenkommt. Das finde ich einen schönen Grund.
5: Und jetzt bringen wir die Freude noch rein. Ich finde auch das Wissen, selbst wenn wir uns nicht so danach fühlen, Wissen am Morgen, Gott hat auch heute Freude an mir und dass es mein Leben gibt.
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1: Und wir lesen im 1. Thessalonicher 5, den Vers 14. Dazu gibt es Gedanken von Thomas und der Katharina Benziger.
2: Außerdem, ihr Lieben, helft denen zurecht, die leichtsinnig in den Tag hineinleben. Ermutigt die Verzagten, helft den Schwachen und bringt für jeden Menschen Geduld und Nachsicht auf.
3: Also mir gefällt, wie alltagsnah und realistisch Paulus hier ist. Ja, nicht irgend so hypergeistliche, abgehobene Tipps, wie wir jetzt noch geistlicher werden, sondern sagt, hey Freunde, da gibt's die Verzagten, da gibt's die Schwachen und die, die uns furchtbar aufregen. Jetzt braucht's Ermutigung und Hilfe und Geduld und Nachsicht. Das Evangelium ist so praktisch mitten ins Leben.
4: Ja, mir ist gegangen wie dir, so einen modernen Vers, ein Vers, als ob er geschrieben wäre, in unserer Zeit, für unsere Zeit. Die, die leichtsinnig im Tag leben, wörtlich übersetzt, sind solche die, die taktlos sind. Wir könnten da sagen, wo ein bisschen Tagesstruktur fehlt.
3: Ja, oder die nur auf dem Handy Reels durchscrollen.
4: Genau, eben Tagesstruktur fehlt. Ich habe auch total an Social Media gedacht, als ich den Vers gelesen habe. Wir brauchen doch wieder irgendwie eine Tagesstruktur. Und es prasselt so viel auf uns ein, in unserer schnelllebigen Zeit. Und dann sagt er eben auch, ermutigen die mit wenig psychischer Substanz eigentlich. Und wir brauchen doch das genau, also ein bisschen durchhalten können im Alltag, eben die Substanz innerlich.
3: Ja, und wir brauchen vor allem Menschen, die das sehen.
4: Mhm.
3: Und die dann anstelle von Jesus sich uns zuwenden und eben diese Ermutigung und diesen Trost bringen. Und darum geht es ja eigentlich. Nicht irgendein Tipp, ja, lad dir mal den Podcast runter, der dich erbaut oder was auch immer, sondern Menschen, die sich dem anderen zuwenden und ihnen eigentlich zeigen, dass Gott sich um sie sorgt und Interesse an ihnen hat.
4: Und das ist schon ein Vers im 1. Thessalonicher 5, wo man sagt, der Abschluss von dem Brief ist so wie ein Blumenstrauß von Angebot. Und das finde ich auch so schön. Also das Evangelium hat so viele praktische Lebenshilfen. Aber wie du sagst, es nützt nichts, wenn sie für sich stehen. Sie müssen überbracht werden und umgesetzt werden im Alltag. Mhm. Auf das hast du auswählen, oder? Dass jemand da ist, wo sie übermittelt.
3: Dass wir leben im Wissen, hey, Jesus begegnet uns im Anderen. Und wenn wir anderen begegnen, dann ist das eine Gelegenheit für Gott, um seine Liebe, seinen Frieden weiterzugeben.
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1: Wir lesen in den Sprüchen 16, der Vers 32. Dazu gibt es Gedanken von der Katharina und dem Thomas Benziger.
2: Geduld bringt weiter als Heldentum. Sich beherrschen ist besser als Städte erobern.
3: Ein kurzer Vers aus dem Sprüchebuch, aber er hat es in sich. Man würde es vielleicht auf den ersten Blick gar nicht so denken, aber Zorn, Ärger oder eben auch sich beherrschen können, ist eines der grossen Themen im Sprüchebuch. Das heisst, dass wir weise durchs Leben gehen können, ist das wirklich ein wichtiges Thema.
4: Mhm. Er bringt ja diesen Vergleich, sagt, das eine ist besser, also besser, ja, man könnte sagen, langsam zum Zorn und seinen eigenen Geist beherrschen, als jetzt so ein körperlich stark sein, ein Held sein und eine Stadt einnehmen. Und das ist schon, hat mir schon auch zu denken gegeben. Ich meine, vor allem in der damaligen Zeit, wo es ja wirklich darum ging, Städte einzunehmen, sagt er, hey, diese Tugend eigentlich, sich zu beherrschen und nicht gerade auszurasten. Mhm. Und das ist ja eigentlich eine Eigenschaft von Gott. Also, Mose zum Beispiel sagt zu Gott, du bist langsam zum Zorn. Oder Gott selber sagt es über sich in den Mosebüchern. Eigentlich geht es ja darum, gottähnlich zu leben.
3: Ist ja lustig auf Hebräisch. Der Ausdruck ist Erech Apaim, das heisst eine lange, und dann Zorn und Nase ist das gleiche Wort. Ich musste ein bisschen an Pinocchio denken. Also die lange Nase, aber jetzt im positiven Sinn, nicht im negativen. Das heisst, wie Nase ist lang, das heisst, es sticht dir nicht schnell in die Nase und du rastest gerade aus und du hast so ein bisschen wie die Distanz zu der Sache. Das ist eigentlich grosse Weisheit.
4: Ich denke mal an die Nasenlöcher. Dieses Schnauben vor Wut im Hebräischen, dass Nase und Zorn da so nah beieinander ist, dass man nicht gerade anfängt, du spürst ja manchmal, wenn bei Leuten so der innere Wasserkocher jetzt gleich anfängt, ja, der Dampf aus den Nasenlöchern zu kommen. Und eigentlich ist ja, hey, bleib mal ein bisschen gelassen und vertraue drauf, dass Gott irgendwie immer noch die Kontrolle hat, auch wenn du nicht ausrastest.
3: Lustig, dass du auf den Wasserkocher kommst, weil also in den zwei Kapiteln vorher kommt es immer wieder, zum Beispiel im 14, wer geduldig ist, ist weise. Und dann im Kapitel 15, ein zorniger Mensch richtet Streit an. Und dort heisst einer, der innerlich kocht. Eben, das ist quasi der Wasserkocher, das ist nicht so gesund.
4: Mit so Leuten ist man auch nicht so gern zusammen.
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1: Die Nachrichten von SRF um 2 mit Dominik Brandt. 2,1 Milliarden Franken. So viel habe der vergangene Hitzesommer die Schweizer Wirtschaft gekostet. Das sagt eine Studie, die der Schweizerische Städteverband in Auftrag gegeben hat. Die Studie liegt der NZZ am Sonntag vor und hat die Produktivität der Wirtschaft in den Monaten Juni bis August unter die Lupe genommen. Die Hitzewelle habe dafür gesorgt, dass die Menschen schlicht weniger gut hätten arbeiten können, sagt der Präsident des Städteverbands Hans-Peter Hilfiger im Bericht der NZZ am Sonntag. Die 2,1 Milliarden Franken, die die Hitzewelle die Schweizer Wirtschaft gekostet habe, seien ein Aufruf, jetzt zu handeln, so Hilfiger. Es müsse in den Hitzeschutz investiert werden. Der Städteverband fordert, dass sich Bund und Kantone in diesem Bereich stärker beteiligen. Meldungen in Kurzform. Zuerst bleiben wir in der Schweiz. Die Schweizer Stimmbevölkerung wird an der Urne darüber entscheiden, ob das Bauverbot für Atomkraftwerke in der Schweiz aufgehoben werden soll oder nicht. 125.000 Menschen haben das Referendum gegen die Gesetzesänderung unterschrieben. 50.000 Unterschriften wären nötig. Das Referendumskomitee bestätigt einen entsprechenden Bericht des Tagesanzeigers. Und ins Ausland. Südwestlich der ukrainischen Hauptstadt Kiew sind bei einem russischen Angriff 3 Menschen getötet worden. Bei den Opfern handele es sich um eine Mutter und 2 kleine Kinder, teilt der zuständige Militärverwaltungschef mit. Beim Angriff seien mehrere Wohngebäude und ein Auto getroffen worden. Zum Sport. Zuerst Eishockey mit den Resultaten des Abends. Die ZSC Lions gewinnen gegen Genf Servette 3:0. Davos verliert gegen Zug 2:6. Aschua besiegt Kloten 4:3 nach Verlängerung. Biel verliert gegen die SCL Tigers 3:4 nach Penaltyschießen. Rapperswil-Jona gewinnt gegen Freiburg 3:2. Und Lausanne besiegt Ambrì Piotta 4:1. Dann die Fußballresultate. Die Young Boys gewinnen gegen Servette Genf 3:2. Der FC Sion und der FC Zürich spielen 1:1. Und Luzern besiegt die Grasshoppers 5:1. Das Wetter heute Sonntag. Es gibt einen sonnigen Tag bei 22 bis 26 Grad. Das waren Nachrichten von Radio SRF, verantwortlich Dominik Brandt. SRF-Verkehrsinfo von 2.02 Uhr A2 Basel Richtung Luzern zwischen Dagmersellen und Suhrsee ist die Strecke gesperrt wegen eines Unfalls mit mehreren Fahrzeugen. Eine örtliche Umleitung ist eingestellt.